0: Danone heftige Kritik an Antonio Guterres. Die Entscheidung, Israel auf eine schwarze Liste zu setzen und uns vorzuwerfen, sexuelle Gewalt als Kriegswaffe einzusetzen, ist eine ungeheuerliche Entscheidung, sagte Danone. Israel habe genug von diesem Generalsekretär. Man werde den Kontakt zu seinem Büro bis zum Ende seiner Amtszeit Ende des Jahres abbrechen.
1: Ein 21-Jähriger, der einen Anschlag auf ein Taylor Swift-Konzert in Wien geplant hatte, ist zu 15 Jahren Haft verurteilt worden. Der Österreicher wollte im August 2024 Fans vor dem Ernst-Happel-Stadion in Wien angreifen. Er wurde kurz davor aber festgenommen. Alle drei geplanten Taylor Swift-Konzerte wurden abgesagt. Vor Gericht hatte der Angeklagte die Anschlagspläne zugegeben. Nach einer Explosion in der US-Großstadt Dallas gibt es offenbar mehrere Tote. Das meldet die Feuerwehr dort. Luftaufnahmen zeigen einen großen, völlig ausgebrannten Gebäudekomplex, aus dem hohe Flammen aufsteigen. Mehrere Menschen werden noch vermisst, sagt die Feuerwehr. Das Feuer sei aber unter Kontrolle. Die Einsatzkräfte waren ursprünglich wegen eines Gaslecks gerufen worden. Die teilweise kritische Sicherheitslage in der Demokratischen Republik Kongo macht es schwierig, den Ebola-Ausbruch dort einzudämmen. Davor warnt der Generaldirektor der Weltgesundheitsorganisation Tedros. Allein im letzten Monat seien rund 100.000 Menschen durch Kämpfe im Osten des Landes vertrieben worden. Im Kongo gibt es seit Jahrzehnten Kämpfe, unter anderem zwischen der Armee und Rebellenmilizen. Nirgendwo in der EU arbeiten so viele Menschen auch am Wochenende wie in Griechenland. Das zeigen aktuelle Zahlen der Statistikbehörde Eurostat. Demnach macht das in Griechenland jeder und jeder Dritte. Moritz Pompel berichtet aus Athen.
2: In Deutschland ist es nur rund jeder Sechste. Die Hauptgründe dafür? Besonders viele Griechinnen und Griechen arbeiten im Tourismussektor. Samstag und Sonntag gehören also zu den normalen Arbeitstagen. Das Gleiche gilt für einen weiteren großen Beschäftigungssektor in Griechenland, die Landwirtschaft. 2024 hat die wirtschaftsliberale und konservative Regierung von Ministerpräsident Mitsotakis zudem gesetzlich die Möglichkeit zur 6-Tage-Woche geschaffen. In bestimmten Branchen, die zum Beispiel rund um die Uhr arbeiten, können Beschäftigte gegen mehr Lohn einen 6. Tag in der Woche arbeiten.
1: Das Wetter: In der Nacht ist es in Deutschland klar und die Temperaturen liegen zwischen 16 und 3 Grad. Am Tag dann viel Sonne, später kommen im Nordwesten Wolken dazu und es kann zum Teil starke Gewitter geben. Teilweise auch Unwettergefahr mit Starkregen, Hagel und Sturmböen. Dazu wird es insgesamt heiß mit 20 bis 33 Grad. Es ist 2.03 Uhr.
3: Hier ist der Verkehrsservice in der ARD-Hitnacht. Die A4 Köln Richtung Aachen ist zwischen Elsdorf und Merzenich wegen Bauarbeiten bis 5 Uhr gesperrt. Die A45 Gießen Richtung Aschaffenburg ist zwischen Wölfersheim und Florstadt wegen Bergungsarbeiten gesperrt. A66 Frankfurt Richtung Fulda. Der Tunnel Neuhof ist wegen Reparaturarbeiten bis 5 Uhr gesperrt. Eine Umleitung führt sie über die U47. Die A71 Richtung Sangerhausen ist zwischen Oberhof und Grevenroda wegen Wartungsarbeiten bis ca. 6 Uhr gesperrt. Die A72 Plauen Richtung Zwickau ist zwischen Zwickau West und Zwickau Ost nach einem Unfall gesperrt. Soweit die Meldungen. Wir wünschen gute Fahrt und kommen Sie gut an.
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3: Aus Dresden von MDR Sachsen mit Frank-Michael Bauer. Ich begrüße Sie und hier sind die Bengals. Eine Band, die nicht mehr auftritt. Jeder geht da seiner Wege. Aber offiziell haben sie sich nicht aufgelöst. If she knew what she wants. Und danach James Blunt.

aus Großbritannien war das James Blunt mit seiner Ballade You're Beautiful von 2004. Und jetzt erinnern wir an einen Mann, tja, seine Musik lebt weiter, zum Beispiel auch durch großartige Tribute-Shows und natürlich durch die Songs, die regelmäßig im Radio zu hören sind. Die Rede ist von Joe Cocker. Der nächste Titel ist eine echte Perle aus seinem Spätwerk, die mit kraftvollem Soul-Groove begeistert. Lehnen Sie sich ein bisschen zurück für Joe Cocker und seinen packenden Song Out of the Blue von 2007, hier in der ARD-Hitnacht.

aus Jamaika, Boris Gardiner mit seiner Reggae-Ballade I Wanna Wake Up With You aus dem Jahre 1986. Ein absoluter Kuschelhit, der uns sanft durch diese späten Stunden hier in der ARD-Hitnacht begleitet. Und jetzt kommt ein Mann, geboren in Göttingen, und der hat eine Menge Hits auch abgeliefert. Und im nächsten Jahr gibt es eine große Arena- und Open-Air-Tournee. Der Kartenverkauf läuft ja schon. Und aus dem Jahre 86 jetzt um Herbert Grönemeyer geht's mit Kinder an die Macht.

0: A Girl Like You. Edwin Collins aus Edinburgh ist der Mann aus Schottland. Und er klingt wie 60er Jahre. Nee, der Titel ist 1994 zum Welthit geworden. Ein paar Jahre später hat er leider zwei Schlaganfälle erlitten. Er musste alles wieder lernen, singen, sprechen. Seine Frau hat ihm geholfen und darüber gibt es auch eine interessante Dokumentation. Es ist 2.30 Uhr. Hier ist der Verkehrsservice in der ARD-Hitnacht. Die A4 Köln Richtung Aachen ist zwischen Elsdorf und Merzenich noch gesperrt, wegen Bauarbeiten, und zwar bis 5 Uhr. Die A45 Gießen Richtung Aschaffenburg ist zwischen Wölfersheim und Florstadt wegen Bergungsarbeiten gesperrt. A66 Frankfurt Richtung Fulda, der Tunnel Neuhof ist wegen Reparaturarbeiten bis 5 Uhr gesperrt. Es gibt eine Umleitung für Sie, die führt über die U47. Die A71 Richtung Sangerhausen ist zwischen Oberhof und Grevenroda wegen Wartungsarbeiten bis ca. 6 Uhr gesperrt. Und da haben wir noch die A72 Plauen Richtung Zwickau. Die Autobahn ist zwischen Reichenbach und Zwickau West nach einem Unfall gesperrt. Das waren unsere Meldungen. Wir wünschen Ihnen eine gute Fahrt und kommen Sie gut an.
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0: Aus Dresden von MDR Sachsen und hier ist Alison Moyet, For You Only. Und die Frau hat vieles vor dieses Jahr. 3,5 Monate geht's auf Tour. Im Juni geht's los und dann nochmal im Herbst. Und außerdem wird sie auch noch im nächsten Monat 65.

Aus Amerika. The Killers mit ihrem Titel Human von 2008. Und von 2026 ist das neue Album von Michael Schulte, der 2018 Deutschland beim ESC vertreten hat und auf Platz 4 landen konnte. Und sein neues Album ist auch nicht nur als CD, sondern in gelbem Vinyl erschienen, um genau zu sein, Lemon Transparent nennt sich das Ganze, so ein bisschen leicht durchsichtig. Und dieses Album, das können Sie absahnen. Und wir haben schon richtige Lösungen in unserem Topf. Vielen Dank für alle, die schon mitgemacht haben. Und hier noch einmal unser Titel, den Sie so erkennen sollen. Den Titel oder auch die Band oder beides zusammen, wie Sie möchten. Und diese Band hat mal den ESC gewonnen. Schon eine ganze Weile vor Michael Schultes Teilnahme damals 2018 gewesen. Ja, hier ist dieser Schnipsel. 3 Sekunden rückwärts. Wie heißt der Titel oder und die Band? ard-hitnacht@mdr.de. Mit ein bisschen Glück können Sie dieses Album dann bald zu Hause als aufgeschnittene Limone auf Ihren Plattenteller legen. Lemon Transparent, wie gesagt. Und der Plattenspieler wird es aushalten. Jetzt bei uns Musik mit dem Schwesterchen von Mike Oldfield. Hier Sally Oldfield und Silver Dagger.

Anita Bär aus Köln grüßt uns aus der Backstube und sie hat sich besonders über die Beatles von gerade gefreut, über Yesterday. Wunderbar, hier ist die ARD Hitnacht. Wir haben es 2:50 Uhr, 10 Minuten vor 3 Uhr und in der nächsten Stunde, da lösen wir dann auch unser Quiz um Michael Schulte auf. Und jetzt nach diesem Kracher von 1981 mit Urgent, mit Foreigner, gibt es bei uns The Beautiful South und ihren Song A Little Time, der ist 1989 entstanden.

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1: Um 3 Uhr mit Cedric Bies. Iran widerspricht Berichten, wonach es eine Annäherung mit den USA gegeben hat. Westliche Medien hatten das gemeldet. Es gebe keine Einigung auf ein neues Abkommen. Dazu Informationen aus der Nachrichtenredaktion von Klaus Reginek.
2: Die Klarstellung kam von der iranischen Nachrichtenagentur Tasnim. Die steht den Revolutionsgarden im Iran nahe. Demnach seien die Berichte westlicher Medien falsch, dass ein Abkommen bereits abgeschlossen sei. Das US-Nachrichtenportal Axios hatte unter Berufung auf US-Beamte berichtet, die Waffenruhe werde verlängert und es sollten Gespräche über das iranische Atomprogramm aufgenommen werden. Tatsächlich aber gehen die USA inzwischen weiter gegen den iranischen Ölhandel vor. US-Finanzminister Bessent kündigte neue Sanktionen gegen 8 Tankschiffe und 15 Unternehmen an.
1: Israel beendet die Zusammenarbeit mit UN-Generalsekretär Guterres. Der Kontakt zu seinem Büro soll bis zum Ende von Guterres' Amtszeit abgebrochen werden, hat Israels Botschafter bei den Vereinten Nationen gesagt. Grund sind Aussagen des Generalsekretärs. Guterres wirft Israel vor, sexualisierte Gewalt gegen palästinensische Häftlinge in Gefängnissen einzusetzen. Israel streitet das ab und nennt die Vorwürfe ungeheuerlich. Nach dem Unglück bei einer Verpackungsfirma in den USA sind 6 der 9 vermissten Arbeiter tot geborgen worden. Das meldet die Feuerwehr. Die Zahl der bestätigten Todesopfer steigt damit auf 8. Allerdings hatte die Feuerwehr schon vorher gesagt, dass sie nicht mehr damit rechnet, noch Überlebende zu finden. Am Dienstag war auf dem Gelände der Firma ein riesiger Tank mit Weißlauge aufgerissen. Die Deutsche Telekom hat sich mit der Gewerkschaft Verdi auf einen neuen Tarifvertrag geeinigt. Der gilt für rund 60.000 Mitarbeitende. Die Telekom verzichtet auf betriebsbedingte Kündigungen bis Ende 2028. Außerdem werden die Löhne und Gehälter stufenweise angehoben. Bei der WM-Vorbereitung der deutschen Fußballnationalmannschaft in Herzogenaurach bleibt Torwart Manuel Neuer das bestimmende Thema. Am ersten Mannschaftstraining hatte er gestern nicht teilgenommen. Sportreporterin Anne van Eickels berichtet.
3: Bisher war Manuel Neuer bei der WM-Vorbereitung in Herzogenaurach kaum zu sehen. Der verletzte Torhüter drehte alleine seine Runden noch vor dem Mannschaftstraining. Wie es heute ist, kann man nur spekulieren. Denn bei der Einheit auf dem Platz neben dem Teamcamp darf keiner zuschauen. Große Planen schützen die Nationalspieler vor Neugierigen. Blicken. Während Kapitän Joshua Kimmich am Mittag die Fragen der Journalisten beantworten wird, ist Manuel Neuer unterwegs zur Autogrammstunde bei den Fans. Sein erster öffentlicher Auftritt als alte neue Nummer 1.
1: Das Wetter, den Rest der Nacht ist es in Deutschland klar und die Temperaturen liegen zwischen 16 und 3 Grad. Am Tag gibt es dann viel Sonne, später kommen im Nordwesten Wolken dazu und es kann starke Gewitter geben. Teilweise gibt es auch Unwettergefahr mit Starkregen, Hagel und Sturmböen. Dazu bleibt es heiß mit 20 bis maximal 33 Grad. Es ist 3.03 Uhr.
4: Hier ist der Verkehrsservice in der ARD-Hitnacht. Die A4 Köln Richtung Aachen ist zwischen Elsdorf und Merzenich wegen Bauarbeiten bis 5 Uhr gesperrt. Die A45 Gießen Richtung Aschaffenburg ist zwischen Wölfersheim und Florstadt wegen Bergungsarbeiten gesperrt. A66 Frankfurt Richtung Fulda, der Tunnel Neuhof ist wegen Reparaturarbeiten bis 5 Uhr gesperrt. Eine Umleitung führt über die U47. Die A71 Richtung Sangerhausen ist zwischen Oberhof und Grevenroda wegen Wartungsarbeiten bis ca. 6 Uhr gesperrt. Die A72 Plauen Richtung Zwickau ist zwischen Reichenbach und Zwickau West nach einem Unfall weiterhin gesperrt. Soweit die Meldungen. Wir wünschen Ihnen eine gute Fahrt. Kommen Sie gut an.
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4: Genau, die jetzt im Auto unterwegs sind. Vorne passt einer auf am Steuer und an der Seite und weiter hinten auf der Bank kann ein bisschen geschlafen werden. Schlafend im Auto. Sleeping in my car. Hier sind Roxette. Und gleich danach ELO mit Sweet Talkin' Woman. Ich bin Frank Michael Bauer. Hallo aus Dresden.

Das war das Electric Light Orchestra, unverkennbar, mit dem wunderbar verspielten und orchestral arrangierten Hit Sweet Talkin' Woman aus dem Jahre 1977. Ja, und wir bleiben beim eleganten britischen Sound und wechseln jetzt aber zu den Pionieren des Art Pop. Brian Ferry und seine Mitstreiter, die haben Anfang der 80er Jahre ein zeitloses, extrem stilvolles Album zustande gebracht, und das ist geschaffen für eine entspannte Atmosphäre in jedem Fall. Und wie hat ein Magazin mal geschrieben, eine Musikkritiker, das Lied, was jetzt kommt, das zieht wie sanfter Nebel durch die Nacht. Wie dem auch sei, aus dem Jahre 1982 jetzt Roxy Music mit Brian Ferry und der elegante Klassiker More Than This. Und jetzt gehen noch Grüße nach Staßfurt. Günther hat uns nämlich gegrüßt und er hat den ganzen Abend schon gehört und die ganze Nacht hört er jetzt auch. Er muss nämlich unheimlich viel werkeln und da braucht man auch ein bisschen Abwechslung und die Musik vielleicht auch mal ein bisschen lauter, damit man nicht müde wird. Denn die Arbeit muss schließlich erledigt werden. Und jetzt Roxy Music, More Than This.

Justin Lelusion, Imagination waren das hier bei uns in der ARD-Hitnacht. Und jetzt kommen wir zur Auflösung unseres kleinen Spiels um Michael Schulte. Von ihm bekommen Sie das neue Album, unser Album-Tipp. Und er hat uns 2018 bekanntermaßen beim ESC sehr gut vertreten, mit einem Platz 4 am Ende. Und die Frage war, wir haben einen beliebigen Titel, Siegertitel vom ESC ausgesucht aus der ganzen ESC-Geschichte. Und das war dieser Schnipsel. Ja, viele haben geschrieben, so würde ich es immer noch sagen, die Hälfte lag nicht ganz richtig, also hat es falsch gesagt, und die andere Hälfte lag richtig. Und wir haben rausgezogen als Sieger, der nämlich geschrieben hatte, Ralf Rösel, diesen Titel hier. Though it hurts to go away, your kisses for me, save all your kisses. Er hatte uns geschrieben, save your kisses for me, Brotherhood of Men, das war 1976. Ja, das ist nun auch genau 50 Jahre her. Deutschland wurde damals übrigens vertreten von den Les Humphrey Singers. Die haben auf Englisch gesungen. Ralf Siegel hatte den Titel geschrieben, Sing, Sang, Song. Und am Ende hat es nur 12 Punkte insgesamt gegeben. Von 18 teilnehmenden Ländern hat Deutschland den Platz 15 damals geholt. Ja, das war dann auch nicht so erfolgreich. Aber wir wissen ja, Siegel hat es ja auch geschafft, mit Nicole einen ersten Platz zu komponieren und dann einzufahren für Deutschland. Nochmal ein herzliches Dankeschön an alle, die mitgemacht haben. Und das Vinylalbum in Lemon Transparent, das schicken wir an Ralf Rösel. Er hört uns übrigens über, das hat er noch dazu geschrieben, WDR 4. Und jetzt Creedence Clearwater Revival und Down on the Corner und gleich danach Tracy Chapman in der ARD-Hitnacht mit Baby, Can I Hold You? Es ist 3:25 Uhr.

0: mit Tracy Chapman. Es ist 3.31 Uhr geworden. Hier ist der Verkehrsservice in der ARD-Hitnacht. Die A4 Köln Richtung Aachen ist zwischen Elsdorf und Merzenich wegen Bauarbeiten noch bis 5 Uhr gesperrt. Die A45 Gießen Richtung Aschaffenburg ist zwischen Wölfersheim und Florstadt wegen Bergungsarbeiten gesperrt. A66 Frankfurt Richtung Fulda, der Tunnel Neuhof ist wegen Reparaturarbeiten bis 5 Uhr gesperrt. Eine Umleitung besteht über die U47. Die A71 Richtung Sangerhausen ist zwischen Oberhof und Gräfenroda wegen Wartungsarbeiten bis ca. 6 Uhr gesperrt. Die A72 Plauen Richtung Zwickau ist zwischen Reichenbach und Zwickau West nach einem Unfall gesperrt. Die A113 Autobahnzubringer Neukölln Richtung Schönefeld ist zwischen Adlershof und Schönefeld Nord nach Auslösung der Höhenkontrolle gesperrt. Das waren unsere Meldungen. Gute Fahrt.
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0: Von MDR Sachsen aus Dresden mit Frank-Michael Bauer und hier ist Gazebo, I like Chopin. Ich muss mal das Fenster zumachen. Jetzt ist es doch sehr kühl draußen, so um die 7 Grad. Und hier im Studio, ich habe vorhin gerade mal geguckt, 17 Grad im T-Shirt. Ist da ein bisschen frisch geworden. Dann bleibe ich wenigstens munter.

Janet Jackson mit dem fröhlichen, gute Laune Garanten Oops Now von 1995. Ein Song, der damals klammheimlich übrigens als versteckter Bonustrack auf ihrem Mega-Album Janet auftauchte. Ursprünglich war die Nummer gar nicht für eine Single-Auskopplung geplant, entwickelte sich im Radio dann aber rasch zu einem absoluten Selbstläufer. Das dazugehörige Musikvideo versprüht auch pure Urlaubsstimmung, da Janet es komplett privat mit ihren Freunden auf einer Karibikinsel gedreht hat. Und jetzt kommen Udo Lindenberg und Apache 207 mit ihrem Song Komet hier bei uns in der ARD-Hitnacht um 3:40 Uhr.

Mike Wohlan und seine Band T-Rex haben uns gerade hier an der ARD-Hitnacht mit feinstem Glamrock aus dem Jahr 1971 versorgt. Get It On. Zeitlos, dieser Titel. Und jetzt schnappen wir uns einen großen Klassiker, der nochmal neu aufgenommen wurde, von Michael Bolton 1991. Das Original war ja auch von Percy Sledge. Und er, Michael Bolton, hat Platz 1 der US-Charts mit diesem Song geholt. What?

Nummer 1 Hit aus Amerika. Michael Bolton, auch das Original. Das hat dann schon viel früher, 1966, den Spitzenplatz der Charts erobert. Und jetzt Mrs. Greenbird aus deutschen Landen um 3:53 Uhr in der ARD-Hitnacht Shooting Stars and Fairy Tales.

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1: Um 4 Uhr mit Cedric Bies. Ein 21-Jähriger ist in Österreich wegen Anschlagsplänen auf ein Taylor Swift-Konzert schuldig gesprochen worden. Das Gericht hat ihn zu 15 Jahren Haft verurteilt. Oliver Schosch berichtet.
2: Das Gericht sah es als erwiesen an, dass er einen Terroranschlag geplant hatte. Es sollte am 9. August 2024 im Wiener Ernst-Happel-Stadion stattfinden, doch es wurde zuvor abgesagt. Behran A. hatte diesen Anschlagsplan von Anfang an gestanden. Die Beweislage war erdrückend. Die Ermittler fanden Sprengstoffmaterialien, Bombenbauanleitungen und Chats mit IS-Mitgliedern. Behran A. wurde aber auch wegen Beihilfe an einem Mordversuch ein knappes halbes Jahr vor dem Taylor Swift-Konzert schuldig gesprochen. Diesen Tatvorwurf hatte er im Prozess bestritten.
1: In Rumänien hat eine Drohne ein Hochhaus in der Nähe der ukrainischen Grenze getroffen. Der Einschlag hat einen Brand im 10. Stock des Hauses ausgelöst. 2 Menschen wurden leicht verletzt, meldet das Innenministerium. Woher die Drohne kam, ist noch unklar. Kurz vorher wurde eine Drohne ohne Sprengladung in einem rumänischen Ort 700 Kilometer entfernt entdeckt. Rumänien ist EU- und NATO-Mitglied. Russland greift das Nachbarland Ukraine immer wieder mit Drohnen an. Dabei gab es auch schon Fälle, bei denen Drohnen den Luftraum von NATO-Staaten verletzt haben. Die USA verhängen neue Sanktionen gegen den iranischen Ölhandel. Das hat Finanzminister Bessent angekündigt. Betroffen sind 8 Schiffe, die iranisches Rohöl und Erdölprodukte auf die Weltmärkte transportieren. Außerdem gibt es Strafmaßnahmen gegen 15 weitere Unternehmen, darunter Firmen in Hongkong und Dubai. Bessent hat gesagt, man werde der iranischen Regierung nicht erlauben, ihre Öleinnahmen zu nutzen, um die eigenen militärischen Fähigkeiten zu erhöhen. Berichte, wonach es eine Annäherung zwischen USA und Iran gab, hat Iran zurückgewiesen. Nirgendwo in der EU arbeiten so viele Menschen auch am Wochenende wie in Griechenland. Das zeigen aktuelle Zahlen der Statistikbehörde Eurostat. Demnach macht das in Griechenland jede und jeder Dritte. Moritz Pompel berichtet aus Athen.
3: In Deutschland ist es nur rund jeder Sechste. Die Hauptgründe dafür? Besonders viele Griechinnen und Griechen arbeiten im Tourismussektor. Samstag und Sonntag gehören also zu den normalen Arbeitstagen. Das Gleiche gilt für einen weiteren großen Beschäftigungssektor in Griechenland, die Landwirtschaft. 2024 hat die wirtschaftsliberale und konservative Regierung von Ministerpräsident Mitsotakis zudem gesetzlich die Möglichkeit zur 6-Tage-Woche geschaffen. In bestimmten Branchen, die zum Beispiel rund um die Uhr arbeiten, können Beschäftigte gegen mehr Lohn einen 6. Tag in der Woche arbeiten.
1: Das Wetter. Zum Morgen hin ist es in Deutschland klar und die Temperaturen liegen zwischen 16 Grad im Rheinland und bis 3 Grad im östlichen Mittelgebirge. Am Tag dann viel Sonne, später kommen im Nordwesten Wolken dazu und es kann starke Gewitter geben. Teilweise gibt es auch Unwettergefahr mit Starkregen, Hagel oder Sturmböen. Dazu wird's heiß mit 20 bis 33 Grad. Es ist 4.03 Uhr.
4: Hier ist der Verkehrsservice in der ARD-Hitnacht. Die A4 Köln Richtung Aachen ist zwischen Elsdorf und Merzenich wegen Bauarbeiten bis 5 Uhr gesperrt. Die A45 Gießen Richtung Aschaffenburg ist zwischen Wölfersheim und Florstadt wegen Bergungsarbeiten gesperrt. A66 Frankfurt Richtung Fulda. Der Tunnel Neuhof ist wegen Reparaturarbeiten bis 5 Uhr gesperrt. Eine Umleitung über die U47 ist eingerichtet. Die A71 Richtung Sangerhausen ist zwischen Oberhof und Gräfenroda wegen Wartungsarbeiten bis ca. 6 Uhr gesperrt. Die A72 Plauen Richtung Zwickau ist zwischen Reichenbach und Zwickau West nach einem Unfall gesperrt. A94 Passau Richtung München zwischen Neuötting und Töging ist die linke Spur derzeit gesperrt. Soweit die Meldungen, kommen Sie gut an Ihr Ziel.
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4: Ja, das Ganze aus Dresden mit Frank-Michael Bauer von MDR Sachsen. Und hier sind die Pointer Sisters, Jump for my love.

0: einfach mal ein Instrumentalstück so ganz entspannt hören. Ja, Samba-Partie, legendär von Santana, 1970 erschienen. Und es heißt Carlos, aber die Melodie in einer einzigen hochemotionalen Nacht im Hotelzimmer komponiert. Bis heute ist das ein tolles Stück Musik, muss man schon sagen. Jetzt geht's ins Jahr 2008. Da hat Peter Fox sein Solo-Debüt vorgelegt mit dem Album Stadtaffe und daraus ist jetzt dieser Titel zu hören, Haus am See. 4:12, hier ist die AD-Hitnacht.
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The Rembrandts, das US-Pop-Duo, ja, kennen die meisten wahrscheinlich durch den Titelsong der Serie Friends, aber schon 1990 hatten sie diesen genialen Ohrwurm am Start, Just the Way It Is, Baby, war damals ihr allererster großer Charterfolg, muss man sagen. Wir springen jetzt ein gutes Stück nach vorne in der Zeitrechnung, behalten den eingängigen Pop-Vibe aber noch bei. Harry Styles, der ehemalige One Direction-Sänger, lieferte im Jahr 2022 einen der meistgestreamten Songs des gesamten Jahrzehnts ab. Das muss man erstmal schaffen. Die Melodie klingt leichtfüßig, schaut aber textlich tief in die melancholische Gefühlswelt. Hier ist As It Was, hier bei uns in der ARD-Hitnacht, 4:24 Uhr.

0: Purple Rain und Prince in der ARD-Hitnacht. Es ist 4.31 Uhr. Hier ist der Verkehrsservice in der ARD-Hitnacht. Die A4 Köln Richtung Aachen ist zwischen Elsdorf und Merzenich wegen Bauarbeiten noch eine halbe Stunde gesperrt bis 5 Uhr. A66 Frankfurt Richtung Fulda, der Tunnel Neuhof, ist wegen Reparaturarbeiten ebenfalls bis 5 Uhr gesperrt. Eine Umleitung führt über die U47. Die A71 Richtung Sangerhausen ist zwischen Oberhof und Grevenroda wegen Wartungsarbeiten bis ca. 6 Uhr gesperrt. A94 Passau Richtung München zwischen Neuötting und Töging ist die linke Spur gesperrt. Das waren sie, die Meldungen, und wir wünschen eine gute Fahrt.
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0: Weiterhin aus Dresden mit Frank-Michael Bauer. Und ich gebe mal das Mikrofon weiter an einen gewissen Herrn namens Sting. Und gleich danach kommt Samantha Fox.

Oi, das war Genesis. Wunderbar. Zum Aufstehen, 4.41 Uhr, hier bei uns in der ARD-Hitnacht. Wunderbarer Pop von Genesis. Von 1978, Follow You, Follow Me. Damit knackte die Band rund um Phil Collins damals erstmals die Top 10 der britischen Singlecharts. Und wir bleiben direkt in Großbritannien, wechseln aber das Jahrzehnt und das Genre. Nach dem Ende der Spice Girls bewies Baby Spice Emma im Jahre 2001, dass sie auch solo absolut abliefern kann. Hier ist ihr Song What Took You So Long?

R.E.M. haben uns gerade mit einer gehörigen Portion Optimismus aus dem Jahre 1991 versorgt. Shiny Happy People. Ja, interessanterweise stand die Band dem Song später selbstkritisch gegenüber, weil er ihnen fast schon zu fröhlich geraten war. Und jetzt wird's bei uns in der ARD-Hitnacht mystisch und verdammt romantisch. Dafür sorgt die Gruppe Berlin. 1986 haben sie diesen Song zum Kultfilm Top Gun beigesteuert, produziert. Wurde das Ganze von keinem Geringeren als Disco-Legende Giorgio Moroder. Schließlich die Augen jetzt schließen und dabei den Atem rauben lassen. Hier sind Berlin und Take My Breath Away. 4:49 Uhr.

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1: Um 5 Uhr mit Cedric Wies. Eine Rakete des US-Raumfahrtunternehmens Blue Origin ist bei einem Test auf der Startrampe explodiert. In einem Livestream war ein großer Feuerball zu sehen. Bei dem Test vor dem geplanten vierten Start der Rakete sollten die Triebwerke gezündet werden, die Rakete sollte aber noch am Boden bleiben. Das Unternehmen schreibt in einer kurzen Erklärung beim Online-Dienst X von Unregelmäßigkeiten bei dem Test. Es würden aber keine Mitarbeiter vermisst werden. Blue Origin bringt für die NASA unter anderem Satelliten ins All. Israel beendet die Zusammenarbeit mit UN-Generalsekretär Guterres. Hintergrund ist, dass Guterres Israel vorwirft, sexualisierte Gewalt gegen palästinensische Häftlinge einzusetzen. Martin Ganselmeier berichtet.
2: In einer Videobotschaft auf der Plattform X übte Israels Botschafter bei den Vereinten Nationen, Danny Danon, heftige Kritik an Antonio Guterres. Die Entscheidung, Israel auf eine schwarze Liste zu setzen und uns vorzuwerfen, sexuelle Gewalt als Kriegswaffe einzusetzen, ist eine ungeheuerliche Entscheidung, sagte Danon. Israel habe genug von diesem Generalsekretär. Man werde den Kontakt zu seinem Büro bis zum Ende seiner Amtszeit Ende des Jahres abbrechen.
1: Ein 21-Jähriger, der einen Anschlag auf ein Taylor Swift-Konzert in Wien geplant hatte, ist zu 15 Jahren Haft verurteilt worden. Der Österreicher wollte im August 2024 Fans vor dem Ernst-Happel-Stadion in Wien angreifen. Er wurde kurz davor aber festgenommen. Vor Gericht hatte der Angeklagte die Anschlagspläne gestanden. Tausende Polizisten sollen während des Champions-League-Finals in Budapest morgen die Stadt Paris sichern. Im Finale spielt Paris Saint-Germain gegen den FC Arsenal. Als Paris die Champions League letztes Jahr gewonnen hat, hatte es in Paris massive Ausschreitungen gegeben. Das solle diesmal verhindert werden, sagt das Innenministerium. Bei der WM-Vorbereitung der deutschen Fußballnationalmannschaft in Herzogenaurach bleibt Torwart Manuel Neuer das bestimmende Thema. Am ersten Mannschaftstraining hatte er gestern nicht teilgenommen. Sportreporterin Anne van Eickels berichtet.
3: Bisher war Manuel Neuer bei der WM-Vorbereitung in Herzogenaurach kaum zu sehen. Der verletzte Torhüter drehte alleine seine Runden noch vor dem Mannschaftstraining. Wie es heute ist, kann man nur spekulieren. Denn bei der Einheit auf dem Platz neben dem Teamcamp darf keiner zuschauen. Große Planen schützen die Nationalspieler vor Neugierigen. Blicken. Während Kapitän Joshua Kimmich am Mittag die Fragen der Journalisten beantworten wird, ist Manuel Neuer unterwegs zur Autogrammstunde bei den Fans. Sein erster öffentlicher Auftritt als alte neue Nummer 1.
1: Das waren die Nachrichten mit Cedric Bies.
4: Hier ist der SW1 Verkehrsservice. Gute Nachricht, es gibt keine Verkehrsmeldungen. Also die Straßen sind frei, euch allen unterwegs. Gute Fahrt.
5: Dafür gibt's heute Wetter und das auch wieder sehr warm. 26 Grad werden es heute, wenn Celles auf der Alp, 33 Grad in der wundervollen Ortenau. Abends haben wir so ein paar Wolken zwischen Odenwald und Ries. Es regnet aber nicht. Morgen dann erstmal heiß. Ab dem Abend dann teils kräftige Gewitter Richtung Hohenlohe und Main-Tauber. Am Sonntag schwülwarm und später teils kräftige Gewitter, gern auch mal unwetterartig.
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4: Ja, für die einen ist heute der letzte reguläre Arbeitstag der Woche. Ja, und die anderen, die freuen sich schon auf nächste Woche, weil nochmal eine Woche Pfingstferien.
5: Startet gut in den Freitag.

0: Minuten nach fünf am frühen Freitagmorgen. Hier ist SWR1. Guten Morgen, Baden-Württemberg. Es ist noch kühl draußen. Das Wochenende steht aber schon auf der Matte. Doro, was geht?
1: Also mein Wochenende wird so aussehen, dass ich Kisten packe, viele Kisten, und dann am Sonntag umziehe.
0: Sonntag soll es ein bisschen gewittriger werden. Mhm. Vielleicht ist das gar nicht so verkehrt dafür, oder?
1: Mal schauen.
0: Wir machen heute schön nett Chill und Grill im Garten. 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Und dazu gibt's auch viele tolle Geschichten rund um die Hitparade. Ich freue mich auf euch, aber vielleicht setze ich auch dann die Perücke wieder auf.
1: Ja, unbedingt. Also Ingo und seine Perücken,
0: so
1: immer sehr schön. Also schaltet morgen 18 Uhr SWR1 Baden-Württemberg ein. Ja, und dann gibt es noch so viele weitere Vorschläge, was ihr alles unternehmen könntet.
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0: Spannende Segelregatten und Ruderwettbewerbe, aber auch Live-Musik, Partystimmung und Wasserskishows. Das alles gibt's bei der Internationalen Bodenseewoche Konstanz, und zwar seit gestern. Heute aber geht's da so richtig los mit den Wettbewerben auf dem Wasser. Die Bodenseewoche ist aber auch was für Familien und für alle, die so ein bisschen Urlaubsfeeling am See haben wollen. Beim Maritimen Markt an der Uferpromenade könnt ihr lecker essen, ein bisschen was shoppen. Angeboten werden zum Beispiel die neuesten Nützlichkeiten rund um den Wassersport bis hin zu Pflegeprodukten mit maritimen Touch. Die Internationale Bodenseewoche in Konstanz geht noch bis Sonntag.
3: Gemütlich schlendern ist in Bad Mergentheim angesagt. Über den Kunsthandwerks- und Gartenmarkt im Schlosshof, also in der schönen Atmosphäre des Residenzschlosses. Morgen und am Sonntag bekommt ihr dort Dinge, die in liebevoller Handarbeit hergestellt worden sind. Schmuck, Keramik, Holzarbeiten, Gartenkunst, Floristik und Malerei. Morgen ab 10 Uhr und am Sonntag dann ab 11:30.
0: Die meisten kennen ihn als schwäbische Legende namens Ikarus vom Lautertal. Das ist Gustav Mesmer. Der war unfassbar kreativ, ein großer Erfinder und ab 1903 daheim in Alzhausen zwischen Bad Saulgau und Ravensburg. Er war aber auch ein Leben lang ein krasser Außenseiter. Über 30 Jahre lang hat man ihn sogar eingesperrt in psychiatrischen Einrichtungen. Gustav Mesmer hatte also kein einfaches Leben, und trotzdem, oder vielleicht genau deshalb, hat er in seiner eigenen Welt ein Ding nach dem nächsten erfunden. Vor allem Fluggeräte, aber auch Musikinstrumente oder sogenannte Sprechmaschinen. Über sein außergewöhnliches Leben gibt's jetzt ein Theaterstück in Melchingen bei Reutlingen.
4: Das ist doch das, was alle wissen wollen. Woher kommt's? Jeder will wissen, was dahinter steckt.
5: Der Raum auf der Erde ist mir genommen. Aber der Luftraum, der ist doch frei für mich.
0: Der Ikarus vom Lautertal, das Stück läuft heute und morgen um 19.30 Uhr am Theater Lindenhof und am Sonntag schon ab 18 Uhr. Und noch mehr Vorstellungen gibt's dann im Juni.
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0: Und Frau Büttner eskaliert hier im fröhlichen morgenreichen SWR1. Guten Morgen, Baden-Württemberg. 5.22 Uhr. Ja, eskalieren ist ein gutes Stichwort, denn es droht auch ein Chaos. Ein Chaos auf den Straßen. Morgen am Samstag wird nämlich die Brenner-Autobahn komplett gesperrt sein. Und das könnte auch Auswirkungen bei uns in Baden-Württemberg haben.
1: Ja, und das ausgerechnet in den Pfingstferien. Der Brenner zwischen Österreich und Italien wird morgen von 11 bis 19 Uhr blockiert sein wegen einer Demo. Und das bringt nicht nur Urlauber in Schwierigkeiten. Auch in der Bodenseeregion dürfte man das zu spüren bekommen. Zum Beispiel auf der A96 und auch auf den Ausweichstrecken in Richtung Ulm und Vorarlberg.
0: Wir helfen. Es gibt alternative Routen und die findet ihr jetzt nochmal zum Stöbern und Recherchieren auf swr1.de und mehr Verkehrsnachrichten. Nachrichten aus eurer Region, dann wieder gleich wie bei uns um kurz nach 5:30 Uhr. Es ist 5:23 Uhr.

0: Freitag früh, hier ist SWR1. Guten Morgen Baden-Württemberg. Wir starten gemeinsam in den neuen Tag.
1: Heute ist Spatenstich für eine neue Güterzugstrecke zwischen Offenburg und Mülheim im Markgräfler Land. Warum die Strecke so wichtig ist, dazu jetzt mehr um 5:30.
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1: Mit Katharina Scheer.
3: Guten Morgen. Die Vereinten Nationen haben Israel und Russland auf eine schwarze Liste von Ländern gesetzt, die sexualisierte Gewalt in Konfliktgebieten eingesetzt haben sollen. In einem Bericht heißt es auch, beide Länder sollen UN-Ermittlern wiederholt den Zugang verweigert haben. Wegen der Aufnahme in die Liste hat Israel schon vor Veröffentlichung des Berichts die Zusammenarbeit mit UN-Generalsekretär Guterres aufgekündigt. Die Deutsche Bahn beginnt heute offiziell mit den Bauarbeiten für eine neue Güterzugstrecke zwischen Offenburg und Mülheim im Markgräfler Land. Der offizielle Spatenstich mit Bundesverkehrsminister Schnieder und Landesverkehrsministerin Razavi ist am Vormittag im Kreis Emmendingen. Mit dem Ausbau will die Deutsche Bahn eine der wichtigsten Verkehrsadern Europas, die Rheintalbahn, stärken. Die Trasse führt entlang der A5. Durch die neue Strecke soll die Lärmbelastung durch Güterzüge in Freiburg und den umliegenden Gemeinden gesenkt werden. Die Brenner-Autobahn, eine der wichtigsten Verkehrsachsen zwischen Deutschland und Italien, ist morgen zwischen 11 und 19 Uhr gesperrt. Grund ist eine Demonstration von Anwohnern gegen Verkehrslärm. 14 Millionen Fahrzeuge nutzen jedes Jahr die Brenner-Autobahn. Informationen von Raphael Roth.
4: Alle 2 Sekunden Lärm, zu viel für die Anwohnerinnen und Anwohner in Gries am Brenner. Deshalb hat der Bürgermeister Karl Mühlsteiger als Privatperson eine Demonstration angemeldet. Für die wird die Brenner Autobahn komplett gesperrt. Die Tiroler Landesregierung sperrt auch den Durchgangsverkehr auf den parallel verlaufenden Straßen. Daher gilt, am Samstag Tirol am besten weiträumig umfahren, zum Beispiel über den Gotthard oder San Bernardino. Wer über den Reschenpass will, muss mitunter Geduld mitbringen. Dort ist wegen einer Baustelle nur eine Spur frei und der Verkehr wird mit einer Ampel gesteuert.
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0: Hier ist der SW1 Verkehrsservice und was soll ich sagen, ist keine Arbeitsverweigerung, aber hier steht, keine Meldungen vorhanden. Das ist doch eine schöne Nachricht. Also, allen unterwegs gute Fahrt.
1: Heute ist es wieder heiß, 26 Grad gibt es auf der wunderbaren Alp, 33 Grad in der Ortenau. Abends heute so ein paar Wolken zwischen Odenwald und Ries, sind aber harmlos, da gibt es keinen Regen. Morgen ist es dann erstmal heiß, ab dem Abend dann teils kräftige Gewitter Richtung Hohenlohe und auch Main-Tauber. Am Sonntag eher schwülwarm und später teils recht kräftige Gewitter.
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1: Doro, schau.
0: Ja.
1: Da ist sie wieder. Die Sonne ist gerade aufgegangen. Ja. Und die tastet sich noch so ein bisschen. Das sieht. Ich möchte. Ist sie betrunken? Es ist doch erst Freitag früh. Jetzt reiß ich mal zusammen. Aber sie sollte gleich aufgehen.
0: Wir sind auch aufgeblüht, würde ich sagen. Wir scheinen auch. Wir sind Ingo, Lege und

0: Neck, Laura Nonché, was hast du gesagt? Knapp 30 Jahre alt, der Song. Ne?
1: Und nächstes Jahr.
0: Und Laura ist immer noch nicht da. Wo ist die denn, Mensch?
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0: Wir sind mittendrin in den Pfingstferien in Baden-Württemberg, aber nach den Ferien geht's dann wieder los. Da laufen, rollen und radeln zehntausende Kids bei uns zur Schule und bis zu 400 Mal jährlich passiert dabei was. So viele Schulwegunfälle gibt's bei uns jedes Jahr im Land.
1: Und das Landesprogramm Movers will da gegensteuern. Movers unterstützt Gemeinden und Schulen dabei, wenn die zum Beispiel autofreie Zonen einrichten möchten. Knut Bauer aus unserer SWR-Redaktion Landespolitik. Wie läuft das bei Movers genau ab?
4: Das Landesverkehrsministerium hat inzwischen mehr als 20 Berater, die als Ansprechpartner für Schulen und Kommunen zur Verfügung stehen. Dabei geht es vor allem darum, gemeinsam mit Städten und Gemeinden die jeweiligen Gegebenheiten vor Ort abzuchecken und die Voraussetzungen zu prüfen, ob eine Schulzone eingerichtet werden kann. Mit einem neuen Erlass hat das baden-württembergische Verkehrsministerium die Einrichtung von Schulstraßen erleichtert. Das heißt, rechtliche Vorgaben und Verkehrszählungen sind vereinfacht worden. Und seit dem Start des Programms gibt es laut Verkehrsministerium schon mehrere hundert Anfragen und Beratungen.
0: Das Programm Movers wirbt für sichere Schulwege und weniger Elterntaxis. Funktioniert das denn?
4: Nur bedingt, weil es nach wie vor eine Menge Mamas und Papas gibt, die für ihre Kinder bereitwillig den Fahrdienst zur Schule übernehmen. Eine Schulzone mit Durchfahrtsverbot ist oft die letzte Möglichkeit, um den Schulweg sicherer zu machen. Vor dem Freihof-Schulzentrum in Kirchheim-Teck gibt es jetzt so eine Schulzone, weil die Situation in der engen Zufahrtsstraße vor der Grundschule und der Realschule ziemlich gefährlich war.
5: Vor allem manche Autos sind auch viel zu schnell hier gefahren. Vor allem dann mit den Kindern oder den Leuten, die mit dem Fahrrad da sind, ist es halt voll gefährlich, wenn die da nicht aufpassen.
6: Ich glaube, es gab auch ein paar Situationen, wo es wirklich knapp war, dass ein Auto so ein Fahrrad fast angefahren hat.
7: Hier sind auch dann immer Kinder zwischen den Autos durchgehuscht und so. Das war immer sehr knapp und gefährlich alles.
4: Jetzt müssen Elterntaxis draußen bleiben. Das erhöht die Verkehrssicherheit für Schüler, die zu Fuß oder mit dem Fahrrad zur Schule kommen. Schulstraßenprojekte gibt es inzwischen auch in Freiburg, Tübingen, Ulm, Heidelberg und Rottenburg.
1: Movers, ein Landesprogramm, das helfen kann, Unfallgefahren für Schulkinder zu reduzieren.
0: Und welche Regeln speziell die Elterntaxis einschränken sollen, alles kompakt zusammengefasst, lest ihr jetzt bei uns im Netz auf swr1.de. Es ist 5:44 Uhr.

0: Freitag früh, 5.51 Uhr und hier, heute wieder schön. 33 Grad, Höchstleistungen für Körper und Deo sind da wieder ganz stark gefragt.
1: Und deshalb haben wir Menschen in Heilbronn gefragt, wie findet ihr die Hitze?
2: Naja, so ein paar Grad kühler wäre schon schön. Also 25 Grad und Sonne wäre für mich optimal. Es darf so weitergehen, ja.
3: Sehr gerne.
2: Sehr gerne, so bleibt.
4: Für mich darf es auch so weitergehen. Es könnte zwischendurch mal ein bisschen regnen für die Pflanze und für die Umwelt.
5: Mir reicht schon, auf alle Fälle. Das ist das Maximale, mehr darf es bitte nicht sein.
0: Ja, und eine schöne Kugel Eis gibt es jetzt bei uns auf die Faust. Hier in SW1 Guten Morgen Baden-Württemberg machen wir sehr gerne. Like Ice in the Sunshine und für eure Gebühren geht ihr aufs Haus.
1: Ja, ich hätte gern einmal Erdbeer und Zitrone im Becher. Es ist gleich 5.52 Uhr.
0: Wäre ein Amaretto-Becher um diese Uhrzeit eigentlich?
1: Ja, wenn es das gibt, nehme ich das natürlich.
0: Dann gucken wir doch mal, ob es das was gibt.

0: Freitag, 29. Mai, es ist 6:03.
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2: Heute mit Rabbiner Joel Berger aus Stuttgart. Guten Morgen. In der jüdischen Tradition gibt es einen wichtigen Gedanken, Hakarat Hatov, die Dankbarkeit. Es bedeutet bewusst, das Gute zu erkennen, das wir oft für selbstverständlich halten und es wertzuschätzen. Bevor der Tag beginnt, lohnt es sich, einen Moment innezuhalten. Einen Moment, um dankbar zu sein. Für das Kleine wie das Große. Den ersten Sonnenstrahl, ein freundliches Lächeln oder das Dach über dem Kopf. Vielleicht sind es die Menschen, die uns begleiten, die Freunde, die Familie, Kolleginnen und Kollegen, die uns unterstützen. Oder einfach der neue Tag selbst mit seinen Möglichkeiten und Chancen. Dankbarkeit verändert unseren Blick auf die Welt. Sie hilft uns, aufmerksam zu sein für die positiven Dinge, die wir sonst leicht übersehen würden. Sie schenkt uns Ruhe inmitten des Trubels, Freude inmitten von Alltagspflichten und Verbundenheit inmitten von Herausforderungen. Vielleicht können wir heute Morgen einmal bewusst überlegen, wofür bin ich dankbar? Welche kleinen Momente des Guten habe ich gestern erlebt? Welche Menschen haben mir etwas geschenkt? Ein Lächeln, eine Unterstützung, ein Wort? Und wie kann ich heute selbst ein kleines Stück Freude oder ein kleines Stück Licht weitergeben? Dankbarkeit ist kein Gefühl, das von außen kommt, sondern eine Haltung, die wir jeden Tag neu wählen können. Hakarat Hatov lädt uns ein, das Gute zu sehen, es zu spüren und daraus Kraft zu schöpfen, für uns selbst und für die Menschen um uns herum. Das war Rabbiner Joel Berger aus Stuttgart.
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3: Um 6 Uhr mit Katharina Scheer. Guten Morgen. Die UNO erhebt schwere Vorwürfe gegen Israels Sicherheitskräfte. Baden-Württembergs neue Verkehrsministerin Razavi setzt auf Technologieoffenheit bei Autos. Das Wetter sonnig und heiß, maximal 26 bis 33 Grad. Israel beendet die Zusammenarbeit mit UN-Generalsekretär Guterres. Hintergrund sind Aussagen von Guterres. Er hat Israel vorgeworfen, sexualisierte Gewalt gegen palästinensische Häftlinge in Gefängnissen einzusetzen. Aus New York berichtet Martin Ganselmeier.
4: In einer Videobotschaft auf der Plattform X übte Israels Botschafter bei den Vereinten Nationen, Danny Danon, heftige Kritik an Antonio Guterres. Die Entscheidung, Israel auf eine schwarze Liste zu setzen und uns vorzuwerfen, sexuelle Gewalt als Kriegswaffe einzusetzen, ist eine ungeheuerliche Entscheidung, sagte Danon. Israel habe genug von diesem Generalsekretär. Man werde den Kontakt zu seinem Büro bis zum Ende seiner Amtszeit Ende des Jahres abbrechen.
3: Nach Berichten aus US-Regierungskreisen über eine Einigung auf ein neues Abkommen mit dem Iran kommt Widerspruch aus Teheran. Die iranische Nachrichtenagentur Tasnim meldet, eine Einigung auf ein Rahmenabkommen sei bisher weder fertiggestellt noch bestätigt. Berichte westlicher Medien, wonach das Abkommen bereits abgeschlossen sei und nur noch auf die Bekanntgabe warte, seien falsch. Das Portal Axios hatte vorher unter Berufung auf US-Beamte berichtet, die Waffen Ruhe würde verlängert und es sollten Gespräche über Irans Atomprogramm aufgenommen werden. Baden-Württembergs neue Verkehrsministerin Razavi setzt beim Auto der Zukunft nach eigenen Worten auf Technologieoffenheit. Im SWR sagte sie, man müsse wegkommen von der Schwarz-Weiß-Debatte zwischen E-Auto und Verbrenner. Clara Hoffmann berichtet.
5: Razavi betonte, das Elektroauto sei zwar, Zitat, das Fahrzeug der Zukunft, gleichzeitig brauche es aber weiterhin saubere Verbrenner als Übergangstechnologie. Das von der Landesregierung beschlossene Klimaziel 2040 stehe zwar fest, gleichzeitig setze die Landesregierung aber bewusst auf Technologieoffenheit und investiere auch in synthetische Kraftstoffe. Das EU-weite Verbrenner aus ab 2035 wollte Razavi nicht ausdrücklich unterstützen. Die Geschäftsführerin der Deutschen Umwelthilfe, Barbara Metz, kritisierte das scharf.
3: In Baden-Württemberg hat die Kirschenernte begonnen. Der Chef des Landesverbandes Erwerbsobstbau Hagin sagte, in Südbaden seien die ersten Früchte der Saison gepflückt worden. Ende Mai, Anfang Juni starte dort, sowie in Freiburg und am Kaiserspiel in Stuhl, in der Regel die Kirschernte. Anschließend seien Mittel- und Nordbaden und Württemberg dran, als letztes dann die Bodenseeregion. Das waren die Nachrichten, die Zeit 6.03 Uhr.
6: SWR1 Verkehrsservice, fahrt vorsichtig auf der B14 Stockach Richtung Rottweil zwischen Vordere Schweingruben und Krätemühle. Da liegen Fahrzeugteile auf der Straße. Und ein paar Minuten mehr Zeit einplanen auf der A81 Singen Richtung Stuttgart zwischen Böblingen-Sindelfingen und Sindelfingen-Ost. Da stockt der Verkehr. Das war's. Kommt alle gut und sicher ans Ziel.
0: Der Tag heute, der wird wieder heiß. Wir bekommen 26 Grad rund um die und auf der Alb. 33 Grad werden es zwischen Offenburg und Freiburg. Abends ein paar Wolken dann zwischen Odenwald und Ries. Es regnet aber nicht. Morgen ist es erstmal heiß ab dem Abend, dann teils kräftige Gewitter. Und am Sonntag dann schwülwarm und später dann auch teils kräftige Gewitter, örtlich sogar unwetterartig.
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6: Kommt gut rein in den Freitag, wird wieder warm und sonnig.
0: Passt dazu ein Weckruf im Zeichen der vier Buchstaben. Wir sind ABBA und Super Trooper, wir sind Doro Büttner und Ingo Lege. Hallo.

0: Freitag früh, 6:11.
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3: Kann gut sein, dass es zu viel wird mit der Sonne am Wochenende und dann ab in den Schatten und schön mal was lesen. Wie wär's zum Beispiel mit dem Roman Salto von Kurt Prödel?
4: SWR 1 Buchchecker Thomas Sachsenmeier hat's gelesen. Thomas, worum geht's in Salto?
5: Ja, es ist wieder eine sogenannte Coming-of-Age-Story, aber eine, die ziemlich nah rangeht. Im Mittelpunkt steht Marco, der gerade ein richtig starkes Abitur hingelegt hat und ein klares Ziel hat. Er will Medizin studieren. Klingt jetzt erstmal nach einem geradlinigen Plan, aber sein Leben ist genau alles andere als das. Seine Beziehung geht in die Brüche, er will raus aus der Kleinstadt, raus aus dem tristen Wohnblock, in dem er lebt. Aber es klappt nicht mit dem Studienplatz, trotz Bombenabi. Dann kommt sein Vater um die Ecke mit der Idee, ihm ein Studium im Ausland zu finanzieren, in Ungarn. Also eigentlich die große Chance, aber eben auch verbunden mit Druck, Erwartungen und ganz vielen offenen Fragen. Und genau darum geht's in Salto von Kurt Prödel, um die Phase im Leben, in der alles gleichzeitig passiert. Erste Liebe, die vielleicht schon schnell wieder vorbei ist. Finanzielle Sorgen und das Gefühl, irgendwo zwischen Aufbruch und Überforderung zu hängen. Das Buch ist auch eine Liebesgeschichte und ein ziemlich ehrlicher Blick aufs Erwachsenwerden. Ich habe Kurt Prödel gesprochen und habe ihn gefragt, ob das Buch nur für Leute ist, die gerade mitten in eben dieser Phase stecken oder auch für andere, die sie schon hinter sich haben.
6: Ich glaube, dass auch die Personen, die ein paar Jahre hinter sich haben, genau diese Phase erlebt haben in ihrem Leben. Und ich glaube, dass es schon auch spannend ist, vielleicht einen Abgleich zu machen damit, wie war es bei einem selber. Weil ich glaube, dann die Kämpfe und die kleinen Kriege, die man mit sich selbst und seinem Umfeld führt, das sind eigentlich welche, wo ich glaube, dass die sich so in einem Kerngefühl vielleicht gar nicht so groß verändert haben.
5: Also, unterm Strich, egal wie alt man ist, das Thema kennt jeder. Und genau deshalb funktioniert das Buch auch so gut. Wer Lust auf eine ehrliche, berührende und sehr nahbare Geschichte hat, der ist hier genau richtig. Und hat auch nur 272 Seiten, lässt sich also gut wegsnacken.
3: Salto von Kurt Prödel. Ein Roman zum Wegsnacken über das Erwachsenwerden, über Liebe, Zweifel und die Sprünge, die das Leben eben manchmal macht.
4: Und mehr Buchtipps gibt's bei uns online, swr1.de. Eine große Auswahl an Krimis, historischen Romanen und Love Stories. Ich persönlich mag ja so düstere Schweden-Krimis. Und du, Ingo?
3: Nordic Noir finde ich auch sehr schön. Stieg Larsen zum Beispiel. Oder es gibt aus Dänemark den Dänen Dan Tyrell. Da gibt es so eine Reihe über einen Detektiv, der wirklich in den schmuddeligsten Ecken von Kopenhagen ermittelt. Und da suhle ich mich gerne drin wie das kleine Ferkel im Schlamm. Das ist wirklich wundervoll. 6:14 Uhr haben wir's.

0: Freitagmorgen. Es ist 19 Minuten nach 6.
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0: 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Guten Morgen, Baden-Württemberg. Kommt gut in den Freitag.
1: Autos mit Verbrennermotoren sollen in Baden-Württemberg weiter eine Zukunft haben, zumindest vorübergehend. Womit die Landesverkehrsministerin diesen Schritt begründet, das ist gleich Thema in den SWR 1 Nachrichten.
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1: Um 6:30 mit Katharina Scheer.
12: Guten Morgen. Israel beendet die Zusammenarbeit mit UN-Generalsekretär Guterres. Der Kontakt zu seinem Büro soll zum Ende von Guterres' Amtszeit abgebrochen werden, hat Israels Botschafter bei den Vereinten Nationen gesagt. Grund sind Aussagen des Generalsekretärs. Er wirft Israel vor, sexualisierte Gewalt gegen palästinensische Häftlinge in Gefängnissen einzusetzen. Israel streitet das ab und nennt die Vorwürfe ungeheuerlich. Die neue baden-württembergische Verkehrsministerin Razavi setzt beim Auto der Zukunft auf Technologieoffenheit statt auf einen schnellen Abschied vom Verbrenner. Die CDU-Politikerin sagte am Abend in der SWR-Sendung zur Sache Baden-Württemberg, das Elektroauto sei zwar das Fahrzeug der Zukunft, gleichzeitig brauche es aber weiterhin saubere Verbrenner als Übergangstechnologie. Die Geschäftsführerin der Deutschen Umwelthilfe Metz sprach von einem Zickzackkurs der Landesregierung ohne Bekenntnis zum Verbrenner aus. Die Gemeinde Braunsbach im Kreis Schwäbisch Hall investiert weiter in den Hochwasserschutz. 10 Jahre nachdem eine Sturzflut große Teile des Ortes zerstört hatte, ist dort einer der größten Geröllfänge Deutschlands entstanden. Einzelheiten von Jens Niesing.
13: Ein Netz über dem Aulacher Bach soll im Katastrophenfall Felsen, Geröll und Bäume aufhalten. 18 Meter ist es breit, 6 Meter hoch. Gehalten wird es von einer Betonkonstruktion, die mit 38 Ankern im Boden stabilisiert wird. Die längsten sind 18 Meter tief. Über dem Jungholzhauser Bach soll noch eine Hangsicherung entstehen. Bei dem Unwetter am 29. Mai 2016 hatte es in Braunsbach die verheerendsten Verwüstungen gegeben, aber nicht die einzigen in der Region. Hochwasser gab es auch in Künzelsau, Schöntal, Langenburg-Bechlingen. In Weißbach war ein Mann in einem Kellerraum umgekommen.
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1: Hier ist der SWR1 Verkehrsservice. Vorsicht auf der B500 Iffezheim Richtung Baden-Baden. Zwischen der A5 Baden-Baden und Oos-Sinsheim B3, da liegt ein totes Reh auf der rechten Spur. Das war es euch allen unterwegs. Gute und sichere Fahrt.
0: Andreas Maralitzer aus dem SWR1 Wetterteam. Es wird heute wieder heiß. Wo genau?
14: Ja, die 30-Grad-Marke werden wir in den Flussniederungen verbreitet erreichen und knacken, insbesondere am Neckar und dann natürlich auch entlang des Oberrheins. 31 bis 33 Grad sind es hier dann zum Teil. In höheren Lagen haben wir Temperaturen so um die 26 bis 28 Grad. Also es wird heute Nachmittag dann auch wieder heißer als gestern. Da kann man heute Morgen noch mal ganz gut durchlüften, denn es ist noch erfrischend kühl, zum Beispiel in Ellwangen und in Pfullendorf mit rund 6 Grad. Dann allerdings mit der kräftigen Sonne geht es dann zügig nach oben und die Sonne scheint heute nochmal ausgiebig den ganzen Tag. Da gibt es nur wenige lockere Wolken.
0: Wie geht's jetzt weiter am Wochenende?
14: Ja, deutlich wechselhafter. Wir haben morgen neben Sonne auch schon mal etwas kompaktere Wolken und vor allem im Norden und Nordosten kann es im Laufe des Tages erste teilweise kräftige Schauer und Gewitter geben. Und am Sonntag breiten sich dann die Gewitter aus. Es ist schwülwarm bei Temperaturen so um die 25 bis 28 Grad und es kann dann zum Teil kräftig krachen, also starker Regen und zum Teil auch Sturmböen sind dabei. Örtlich besteht bei diesen Gewittern am Sonntag dann auch Unwettergefahr.
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0: Freitag früh, gleich geht's zum Bus oder vielleicht schon ins Freibad. Sind ja noch Ferien.
1: Ingo Lege und Doro Büttner hier. Kommt alle gut raus.

0: 6.39 Uhr und Obacht, da vorne, da ist die Polizei. Stopp, war nur ein Test. Hier ist SWR1, guten Morgen Baden-Württemberg am Freitag, 20 vor 7. Wir wünschen weiter gute Fahrt euch zur Arbeit oder wohin auch immer. Aber vielleicht habt ihr ganz kurz gedacht, huch, nanu, jetzt aber mal schnell weg, das Handy am Steuer.
1: Der Automobilclub Europa zählt zurzeit in vielen Städten in Baden-Württemberg, wie viele Menschen während der Fahrt am Handy rumdaddeln. SWR1-Reporterin Julia Klebitz, du hast dir so eine Zählung im Zollernalbkreis angeschaut. Wie müssen wir uns das vorstellen?
2: Zwei Mitglieder des ACE haben sich in Albstadt-Ebingen an eine Kreuzung an einer großen Hauptstraße gestellt. Einer hatte einen Handzähler, so einen Klicker in der Hand, der andere eine Strichliste. Und dann haben sie, so gut es ging bei Sonnenschein, in die Autos geschaut, die vorbeigefahren sind. Hatte da jemand ein Handy in der Hand, wo es nicht hingehört beim Fahren, dann gab es einen Strich. Sechs Fahrer sind ihnen innerhalb einer halben Stunde aufgefallen, 1,8%. Das sei sehr wenig, haben sie mir gesagt. An anderen Zählstationen seien viel mehr aufgefallen. Im Schnitt im Land 2-3%.
0: Aber der ACE zeigt die Autofahrerinnen und Autofahrer dann ja nicht an, oder?
2: Ja, der ACE macht das nicht, weil er sich als Ordnungshüter sieht. Man wolle eine Bestandsaufnahme machen, wie groß das Problem ist. Und die beiden Männer vom ACE, die in Albstadt gezählt haben, die haben sich auch echt gefreut, dass die Fahrer ihre Hände hier größtenteils am Lenkrad hatten und den Blick auf der Straße. Denn am Ende wollen ja einfach alle gut nach Hause kommen, sagen sie.
1: Also Grüße gehen raus nach Albstadt, sehr vorbildlich von euch. Klar, das Ganze kann gefährlich sein und wenn man erwischt wird, dann geht es echt ins Geld und einen Punkt gibt's auch noch obendrauf.
0: Was habt ihr denn für Tricks, damit ihr gar nicht erst in Versuchung kommt, das Handy in die Hand zu nehmen? Schmeißt ihr es mit der Handtasche zusammen einfach in den Kofferraum? Gebt ihr es eurem Beifahrer, damit der die Nachrichten tippt? Wie macht ihr es?
1: Schreibt uns eure Tricks, wie ihr voll konzentriert durch Baden-Württemberg fahrt, ohne euer Handy in die Hand zu nehmen. 0711 26 27 28. Schickt gerne eine Sprachnachricht, falls ihr gerade zufällig fahrt und eben nicht schreiben dürft.
0: 6.41 Uhr.

0: Schönen guten Morgen, hier ist SWR 1. Guten Morgen Baden-Württemberg um 6.48 Uhr und Gruß nach Tübingen. Hier hat das Freibad bereits seit 6 Uhr offen.
1: Und bald steht auch Kerstin Leschke wieder an der Fritteuse. Bei ihr gibt's die leckeren Freibad-Pommes. Warum sind die so besonders?
2: Das ist das Freibad-Feeling. Die Leute sind entspannt, die haben Sonne, haben einen Radler, dazu eine Pommes, das knusprige Goldbraune, das lieben die Gäste. Einmal Pommes, Ketchup, Mayo,
3: ja.
2: Beide.
4: Freibad-Pommes sind aber auch immer gut eigentlich.
5: Es schmeckt wie die Kindheit.
1: Ja, genau. Ich liebe sie auch, die Freibad-Pommes. Und weil er Kindheit gesagt hat, ich erinnere mich gern ans Freibad in Bönnigheim im Landkreis Ludwigsburg. Da habe ich als Kind schwimmen gelernt und eben Pommes gegessen.
0: Siehst du, bei mir war das Freibad am Bolzberg in Ilsede im Kreis Peine. Aber das kennt wahrscheinlich keiner.
1: Das kennt keine Sau.
0: Aber wir können sagen, als du schwimmen gelernt hast, da lief das hier bestimmt im Radio. Here's Hathaway, What is Love?

0: Freitag, 29. Mai. Es ist 7:03.
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2: Heute mit Rabbiner Joel Berger aus Stuttgart. Guten Morgen. In der jüdischen Tradition gibt es einen wichtigen Gedanken, Hakarat Hatov, die Dankbarkeit. Es bedeutet bewusst, das Gute zu erkennen, das wir oft für selbstverständlich halten und es wertzuschätzen. Bevor der Tag beginnt, lohnt es sich, einen Moment innezuhalten, einen Moment, um dankbar zu sein, für das Kleine wie das Große. Den ersten Sonnenstrahl, ein freundliches Lächeln oder das Dach über dem Kopf. Vielleicht sind es die Menschen, die uns begleiten, die Freunde, die Familie, Kolleginnen und Kollegen, die uns unterstützen. Oder einfach der neue Tag selbst mit seinen Möglichkeiten und Chancen. Dankbarkeit verändert unseren Blick auf die Welt. Sie hilft uns, aufmerksam zu sein für die positiven Dinge, die wir sonst leicht übersehen würden. Sie schenkt uns Ruhe inmitten des Trubels, Freude inmitten von Alltagspflichten und Verbundenheit inmitten von Herausforderungen. Vielleicht können wir heute Morgen einmal bewusst überlegen, wofür bin ich dankbar? Welche kleinen Momente des Guten habe ich gestern erlebt? Welche Menschen haben mir etwas geschenkt? Ein Lächeln, eine Unterstützung, ein Wort? Und wie kann ich heute selbst ein kleines Stück Freude oder ein kleines Stück Licht weitergeben? Dankbarkeit ist kein Gefühl, das von außen kommt, sondern eine Haltung, die wir jeden Tag neu wählen können. Hakarat Hatov lädt uns ein, das Gute zu sehen, es zu spüren und daraus Kraft zu schöpfen, für uns selbst und für die Menschen um uns herum. Das war Rabbiner Joel Berger aus Stuttgart.
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3: Um 7 Uhr mit Katharina Scheer. Guten Morgen. In Deutschland wird über die Arbeitszeit diskutiert. Baden-Württembergs Verkehrsministerin Razavi ist für Technologieoffenheit bei Autos. Das Wetter? Sonnig und heiß, maximal 26 bis 33 Grad. In Deutschland geht die Debatte über die Zukunft des 8-Stunden-Tages weiter. Das Institut der deutschen Wirtschaft schlägt vor, die Arbeitszeit zunächst nur für Bürojobs zu erweitern, weil dort keine Gesundheitsrisiken drohten. Die Bundesregierung plant, die Arbeitszeitgesetze zu reformieren. Anstelle des 8-Stunden-Tages soll es in Zukunft eine wöchentliche Höchstarbeitszeit geben. In einer neuen Umfrage des Deutschen Gewerkschaftsbunds heißt es, dass mehr als jeder zweite Beschäftigte eigentlich kürzer arbeiten möchte. Nirgendwo in der EU arbeiten so viele Menschen auch am Wochenende wie in Griechenland. Das zeigen Zahlen der Statistikbehörde Eurostat. Danach macht das in Griechenland jeder Dritte. Moritz Pompel berichtet aus Athen.
4: In Deutschland ist es nur rund jeder Sechste. Die Hauptgründe dafür: besonders viele Griechinnen und Griechen arbeiten im Tourismussektor. Samstag und Sonntag gehören also zu den normalen Arbeitstagen. Das Gleiche gilt für einen weiteren großen Beschäftigungssektor in Griechenland, die Landwirtschaft. 2024 hat die wirtschaftsliberale und konservative Regierung von Ministerpräsident Mitsotakis zudem gesetzlich die Möglichkeit zur 6-Tage-Woche geschaffen. In bestimmten Branchen, die zum Beispiel rund um die Uhr arbeiten, können Beschäftigte gegen mehr Lohn einen 6. Tag in der Woche arbeiten.
3: Die neue baden-württembergische Verkehrsministerin Razavi setzt beim Auto der Zukunft auf Technologieoffenheit statt auf einen schnellen Abschied vom Verbrenner. Die CDU-Politikerin sagte am Abend in der SWR-Sendung zur Sache Baden-Württemberg, das Elektroauto sei zwar das Fahrzeug der Zukunft, gleichzeitig brauche es aber weiterhin saubere Verbrenner als Übergangstechnologie. Die Geschäftsführerin der Deutschen Umwelthilfe Metz sprach von einem Zickzackkurs der Landesregierung. Die Vereinten Nationen haben Israel und Russland auf eine schwarze Liste von Ländern gesetzt, die sexualisierte Gewalt in Konfliktgebieten eingesetzt haben sollen. In einem Bericht heißt es, beide Länder sollen UN-Ermittlern wiederholt der Zugang verweigert haben. Wegen der Aufnahme in die Liste hat Israel schon vor Veröffentlichung des Berichts die Zusammenarbeit mit UN-Generalsekretär Guterres aufgekündigt. Eine Rakete des US-Raumfahrtunternehmens Blue Origin von Amazon-Gründer Jeff Bezos ist bei einem Test auf der Startrampe explodiert. Bei dem Test sollten nur die Triebwerke gezündet werden. Das Unternehmen berichtet beim Online-Dienst X von Unregelmäßigkeiten. Die Zeit? Es ist 7.03 Uhr.
5: Der SWR1 Verkehrsservice fahrt vorsichtig auf der A8 Karlsruhe Richtung Stuttgart zwischen Pforzheim Ost und Pforzheim Süd. Eine ungesicherte Unfallstelle, die linke Spur ist blockiert. Passt auf, kommt alle gut und sicher ans Ziel.
0: Es wird heute wieder heiß, 26 Grad gibt es rund um Münsingen, 33 Grad zwischen Lörrach und Freiburg. Abends dann so ein paar Wolken zwischen Odenwald und Ries. Es regnet aber nicht. Morgen ist es erstmal heiß. Ab dem Abend dann teils kräftige Gewitter. Und Richtung Sonntag, da ist es dann schwülheiß. Und später gibt es auch zum Teil unwetterartige Gewitter.
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5: Sonnigen Freitag startet alle gut Richtung Wochenende.
0: Hier sind Doro Büttner und Ingo Leges. Servus.

0: 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Guten Morgen, Baden-Württemberg. 7:11 haben wir es und viel los am Wochenende bei mitunter bestem Wetter hier bei uns im Land, zum Beispiel auch in Konstanz im Hafen, die internationale Bodenseewoche.
1: Und es klingt ja schon ziemlich groß. Internationale Bodenseewoche. Friederike Fieler, SWR1-Reporterin am Bodensee. Was passiert da alles in Konstanz?
2: Auf dem Wasser gibt's Spitzensport mit Segel- und Ruderwettkämpfen. Circa 1000 Sportlerinnen und Sportler reisen dafür an. Aber die Bodenseewoche ist längst mehr als nur Sportevent. Entlang der Hafenmeile läuft ein maritimer Markt zum Bummeln und Schauen. Vor allem die klassischen Yachten sind ein echter Hingucker. Für die ist die internationale Bodenseewoche bekannt. Dieses Jahr ist außerdem Inklusion ein großes Thema. Menschen mit und ohne Behinderung können beim Schnuppersegeln oder Rudern selbst aufs Wasser. Außerdem gibt's Showprogramm. Heute Abend die Nachtwasser-Skishow vorm Stadtgarten und morgen dann der bekannte Imperia-Sprint der Ruderer mit anschließender Lichterfontänenshow.
1: Wow, Nachtwasser-Skishow und Lichterfontänenshow. Also es klingt schon krass. Die internationale Bodenseewoche in Konstanz, die geht noch bis Sonntag.
0: Das und alles viel mehr findet ihr natürlich auch bei uns. Schaut mal nach, wenn ihr noch ein paar Tipps fürs Wochenende braucht, wo man in Baden-Württemberg hinkam. Wir wünschen viel Spaß am und im Wasser oder auch daneben.

0: 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Guten Morgen, Baden-Württemberg. 7.21 Uhr ist es und wir schauen rüber zu unseren Nachbarn nach Frankreich. Das ist aktuell so heiß, dass die Leute echt drunter leiden. Und das betrifft natürlich auch die Tennisprofis, die aktuell in Paris spielen.
1: Ja, bei den French Open auf dem Sandplatz wurden 33 Grad gemessen. Und gestern hat es auch der Weltranglistenerste Jannik Sinner aus Italien zu spüren bekommen. Er hatte so starke körperliche Probleme, dass er letztlich ausgeschieden ist. Gegen einen Underdog, also schon eine Sensation. Und da ja die verletzte Nummer 2 der Welt, der Spanier Carlos Alcaraz, ja erst gar nicht angetreten ist. Vielleicht kommt jetzt die Chance für unsere deutsche Nummer 1, Alexander Zverev, der spielt heute Abend 2015 in der dritten Runde.
0: Also Daumen drücken und wer vielleicht noch den passenden Soundtrack für einen weiteren sonnigen Tag braucht, den hätten wir hier. One Hit Wonder aus den 80ern klingt aber bis heute unglaublich heiß nach. Hier sind The Other Ones und Another Holiday, 8 vor halb 8.

0: Guten Morgen Baden-Württemberg am Freitag.
1: Freude, Freude, Jubel, Jubel. Die ersten Kirschen in Baden-Württemberg sind reif. Wo sie schon geerntet werden und woran wir erkennen, dass sie frisch sind, das hören wir jetzt in den Nachrichten um 7:30.
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1: Und die gibt's von und mit Katharina Scheer.
3: Guten Morgen. In Deutschland geht die Debatte über die Zukunft des 8-Stunden-Tages weiter. Das Institut der deutschen Wirtschaft schlägt vor, die Arbeitszeit zunächst nur für Bürojobs zu erweitern, weil dort keine Gesundheitsrisiken drohten. Die Bundesregierung plant, die Arbeitszeitgesetze zu reformieren. Anstelle des 8-Stunden-Tages soll es in Zukunft eine wöchentliche Höchstarbeitszeit geben. In einer neuen Umfrage des Deutschen Gewerkschaftsbunds heißt es, dass mehr als jeder zweite Beschäftigte eigentlich kürzer arbeiten möchte. Die Deutsche Bahn beginnt heute offiziell mit den Bauarbeiten für eine neue Güterzugstrecke zwischen Offenburg und Müllheim im Markgräfler Land. Der Spatenstich mit Bundesverkehrsminister Schnieder und Landesverkehrsministerin Rasawi ist im Kreis Emmendingen. Mit dem Ausbau will die Deutsche Bahn nach eigenen Angaben die Rheintalbahn stärken. Sie sei eine der wichtigsten Verkehrsadern Europas. Die Trasse führt entlang der A5. Durch die neue Strecke soll die Lärmbelastung durch Güterzüge in Freiburg und den umliegenden Gemeinden gesenkt werden. Die Kirschernte in Baden-Württemberg hat begonnen. Obstbauern in Südbaden haben die ersten Früchte der Saison gepflückt. Marion Eiche berichtet.
4: Laut Max Hagin, dem Vizepräsident des Landesverbands Erwerbsobstbau Baden-Württemberg aus Weil am Rhein, ist die Menge derzeit noch sehr knapp. Die Hauptmenge an Kirschen werde es dann in 3-4 Wochen geben. Trotz der Frühjahrsfröste Ende März startet die Saison damit wie üblich. Traditionell beginnt die Kirschernte am Kaiserstuhl und im Markgräfler Land, anschließend in Mittel- und Nordbaden, in Württemberg und am Bodensee. Insgesamt hat der Landesverband gute Erwartungen für die diesjährige Kirschernte.
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5: Der SWR 1 Verkehrsservice, Vorsicht auf der A5, Karlsruhe Richtung Frankfurt. Zwischen Karlsruhe Nord und Bruchsal, da liegt ein totes Tier auf dem linken und im mittleren Fahrstreifen. Und fahrt vorsichtig auf der B19, B492, Aalen-Gundelfingen an der Donau. Zwischen der A7, Gingen-Herbrechtingen und dem Abzweig nach Gingen an der Brenz in beiden Richtungen Gefahr durch verschmutzte Fahrbahn. Das war's, kommt alle gut und vor allem sicher ans Ziel.
1: Andreas Machalitze aus dem SWR1 Wetterteam. Das geht heute erstmal heiß los. Morgen dazu Blitz und Donner. Kannst du uns das mal aufdröseln?
6: Ja, die Luft wird langsam feuchter und damit steigt eben auch die Schauer- und Gewittergefahr. Heute ist da noch gar nichts los. Da geht's sonnig durch den Tag. Morgen kann es allerdings dann vor allem rund um die Main-Tauber-Region und in Hohenlohe um den Odenwald herum, also im Nordosten des Landes, mehr Wolken und erste Regenschauer und Gewitter geben. Auch rund um Schwarzwald und Alb können die im Laufe des Tages entstehen. Und da ist es dann morgen auch schon schwüler. Immer noch ziemlich heiß, morgen bei Temperaturen von rund 30 Grad, am Oberrhein noch mal bis zu 33 Grad. Dann allerdings auch neben Sonnenschein mehr und mehr Wolken.
1: Und dann machst du die Bahn frei. Sonntag haben wir dann einen Wetterwechsel, oder?
6: Ganz genau. Da werden nämlich Schauer und Gewitter im ganzen Land häufiger und kräftiger. Da kann es zum Teil auch unwetterartig stark regnen, zum Teil auch sehr windig sein mit Sturmböen. Also da wird es richtig unruhig. Temperaturen bleiben dann meist unter der 30-Grad-Marke. Es ist allerdings noch drückend schwül bei 25 bis 28 Grad. Und dann ist eben der Wetterwechsel eingeleitet. Montag haben wir zwar wieder ganz freundliches Wetter. Dienstag kommen allerdings die nächsten Schauer und Gewitter. Und es wird dann sukzessive in der nächsten Woche immer kühler.
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1: Sonnigen Freitag und das vielleicht auch gleich mit einer sonnengelben SWR 1 Tasse.
5: So nämlich Ingo Lege und Doro Büttner für euch hier am Start.

0: Tolles Stück Musik. Die Commodores und Night Shift. 9:09.
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2: Wir quizzen mit Eva van Nieuwenhuizen aus Kronau im Kreis Karlsruhe. Hallo Eva.
3: Hallo, guten Morgen.
2: Hi, wir freuen uns mit dir zu spielen. Wir haben gehört, normalerweise würdest du jetzt um diese Uhrzeit deine Tochter zur Kita bringen. Wenn du jetzt aber mit uns spielst, wie läuft das heute bei euch ab?
3: Naja, heute macht es dann der Papa und die hören mir hoffentlich gerade im Radio zu.
2: Oh, dann grüßen wir doch an dieser Stelle Kind und Papa. Und du fühlst dich bereit fürs Quiz?
3: Ja, auf jeden Fall.
2: Was? Du klingst auch so, du klingst fit.
0: Sie ist fit,
3: so
0: ist das in Kronau. Pass auf, Eva, dann starten wir gleich in die Spielrunde. 60 Sekunden Zeit. Du gibst mir so viele richtige Antworten, wie geht. Ab 6 schenken wir dir den SWR1 Kaffeebecher, den Korngelben. Und wenn du eine Antwort mal nicht weißt, dann sagst du einfach weiter. Das spart immer so ein bisschen Zeit. Alles klar, Eva?
3: Alles klar.
0: Dann startet deine Spielrunde jetzt. Wer hat die Telefonnummer 110?
3: Die Polizei.
0: Welche Jahreszeit ist gerade in Kanada?
3: Winter.
0: Frühling. LaToya Jackson wird heute 70. Ist sie die ältere oder die jüngere Schwester von Michael Jackson?
3: Die jüngere.
0: Die ältere. Der Äquator teilt den Globus in wie viele Teile?
3: 2.
0: Maronen sind eine essbare Art welcher Frucht?
3: Kastanie.
0: Morgen wird Fußballer Icke Hässler 60. Wie heißt er wirklich mit Vornamen?
3: Richard.
0: Thomas. Wie heißt die Hauptstadt Österreichs?
3: Wien.
0: Wie heißt der Vorgang, bei dem Pflanzen mit Hilfe von Sonnenlicht Zucker und Sauerstoff herstellen?
3: Photosynthese.
0: In welcher Stadt im Land fahren Stadtbahnen im Tunnel unter der Kaiserstraße?
3: Kaiserslautern.
0: Karlsruhe. Ist eine Stichstraße das gleiche wie eine Sackgasse?
3: Nein.
0: Ja. Wer hatte in den 70ern einen Hit mit Sweet Home Alabama?
3: Lynyrd Skynyrd.
2: Yes!
0: Da jubelt doch schon jemand und ich denke, huch.
2: Ich habe mich so gefreut, sorry. Mensch, Eva, es sind 6 richtige Antworten. Du hast es echt spannend gemacht. Ich habe voll mitgezittert.
0: Ja. Doch, ich hätte doch noch eine Frage stellen.
2: Wieso? Wir waren doch jetzt am Ende. Hör mal. Egal, du hast gewonnen. Glückwunsch.
3: Ja, danke. War eine knappe Kiste. Man macht dann doch echt dumme Fehler in der Nervosität. Das ist unglaublich.
0: Nein, das sind keine dummen Fehler. Das ist einfach die Nervosität. Und das knipst die Synapsen manchmal aus, Eva. Völlig, du warst sehr charmant. Alles toll gemacht.
2: Und Eva, ich war auch ganz nervös. Also von daher, ich habe richtig Gänsehaut und ich bin einfach froh, dass es geklappt hat.
0: So, jetzt müssen wir
3: mal. Ich freue mich auch richtig, mega.
0: Jetzt müssen wir aber die Tasse verschicken. Eva, mach's gut, liebe Grüße. Tschüss.
2: Ciao.
3: Tschüss.
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0: sonnigen Freitag in die Runde. SWR 1, guten Morgen Baden-Württemberg.
1: Es ist 7.48 Uhr.
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1: Wer nach Italien will, muss sehr gut planen. Die Brenner-Autobahn wird morgen zwischen 11 und 19 Uhr gesperrt. Der Grund? Gleich ein Thema in den Nachrichten bei uns um 8.
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8: Um 8 Uhr mit Katharina Scheer. Guten Morgen. Die Menschen in Deutschland diskutieren über veränderte Arbeitszeiten. In Baden-Württemberg beginnt die Kirschernte. Das Wetter sonnig und heiß bei maximal 26 bis 33 Grad. In Deutschland geht die Debatte über die Zukunft des 8-Stunden-Tages weiter. Das Institut der deutschen Wirtschaft schlägt nun vor, die Arbeitszeit zunächst nur für Bürojobs zu erweitern. Denn dort drohten keine Gesundheitsrisiken. Aus der SWR-Wirtschaftsredaktion Michael Herr.
9: Eigentlich plant die Bundesregierung, die Arbeitszeitgesetze zu reformieren. Anstelle des 8-Stunden-Tages soll es in Zukunft eine wöchentliche Höchstarbeitszeit geben. Das soll den Beschäftigten und den Unternehmen mehr Flexibilität bringen. Doch in der Koalition gibt es Streit über die Pläne. Zur gleichen Zeit zeigt nun eine Umfrage, mehr als jeder zweite Beschäftigte in Deutschland möchte eigentlich kürzer arbeiten. Bei Männern mit Kind haben sogar 63% der Befragten diesen Wunsch. Das ist das Ergebnis einer repräsentativen Befragung, die der Deutsche Gewerkschaftsbund in Auftrag gegeben hat.
8: Ungarns Ministerpräsident Modzsor trifft heute bei seinem Antrittsbesuch in Brüssel EU-Kommissionspräsidentin von der Leyen. Dabei soll es auch darum gehen, wann das eingefrorene EU-Geld für Ungarn freigegeben wird. Insgesamt geht es um 10 Milliarden Euro. Die EU hatte die Auszahlungen gestoppt, weil Ungarn in der Regierungszeit von Viktor Orban gegen Prinzipien der Rechtsstaatlichkeit verstoßen hatte. Die Deutsche Bahn beginnt heute offiziell mit den Bauarbeiten für eine neue Güterzugstrecke zwischen Offenburg und Mülheim im Markgräfer Land. Der Spatenstich ist am Vormittag im Kreis Emmendingen. Mit dem Ausbau will die Deutsche Bahn nach eigenen Angaben die Rheintalbahn stärken und die Lärmbelastung in Freiburg und anderen Gemeinden senken. Die Kirschernte in Baden-Württemberg hat begonnen. Obstbauern in Südbaden haben die ersten Früchte der Saison gepflückt. Marion Eiche berichtet.
11: Laut Max Hagin, dem Vizepräsident des Landesverbands Erwerbsobstbau Baden-Württemberg aus Weil am Rhein, ist die Menge derzeit noch sehr knapp. Die Hauptmenge an Kirschen werde es dann in 3-4 Wochen geben. Trotz der Frühjahrsfröste Ende März startet die Saison damit wie üblich. Traditionell beginnt die Kirschernte am Kaiserstuhl und im Markgräfler Land. Anschließend in Mittel- und Nordbaden, in Württemberg und am Bodensee. Insgesamt hat der Landesverband gute Erwartungen für die diesjährige Kirschernte.
8: Die Brenner-Autobahn ist morgen zwischen 11 und 19 Uhr gesperrt. Grund ist eine Demonstration von Anwohnern gegen Verkehrslärm. Dazu sperrt die Tiroler Landesregierung auch den Durchgangsverkehr auf den parallel verlaufenden Straßen. Die Brenner-Autobahn ist eine der wichtigsten Verkehrsachsen zwischen Deutschland und Italien. Die Zeit, es ist 8.03 Uhr.
0: Hier ist der S1 Verkehrsservice mit einer Meldung von der B28 Freudenstadt Richtung Straßburg. Die Strecke zwischen Kehl und der Europabrücke ist aktuell wegen eines Polizeieinsatzes blockiert. Das war's auch schon, ansonsten haben wir keine Meldungen. Also euch allen unterwegs gute Fahrt.
1: Ja, gute Fahrt rein in einen wieder heißen Tag. 26 Grad gibt es zwischen Engstingen und Sigmaringen. 33 Grad wären es heute zwischen Lahr und Achern. Abends dann so ein paar Wolken zwischen Odenwald und Ries. Regnet aber nicht. Morgen dann aber erst heiß, ab dem Abend teils kräftige Gewitter Richtung Hohenlohe und Main-Tauber. Der Sonntag dann ist ein Wetterwechsel schwülwarm, später teils kräftige Gewitter und mit Beginn der neuen Woche wechselhafter und kühler.
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0: Hallo zusammen, am Freitagmorgen.
1: Wir sind's, Doro Büttner und Ingo Lege. Schön, dass ihr dabei seid.

0: Boat on the River und dann die Angel rein.
1: Schön. Sticks hier in SWR. Was gibt's da zu lachen? In SWR 1. Guten Morgen, Baden-Württemberg.
2: Lass mich doch.
1: 8:11 haben wir's an einem Freitag. Es ist ein Freitag und man merkt den Wochenendmut hier schon. Der ist richtig schön auf der Matte. Was geht so in Baden-Württemberg?
2: Also, du weißt ja, ich packe Kisten, ne? Ja. Ziehe am Sonntag um. Wird bestimmt richtig spaßig bei den Temperaturen. Und du hast ja schon verraten, der Grill wird angeschmissen, ne?
1: Ja, das wohl heute Abend. Und vielleicht gucken wir morgen Abend dann mal beim Fischereiverein in Benningen vorbei. Die machen nämlich ein Streetfood-Festival. Okay. Weiß man, vielleicht Steckerfisch oder so. Muss ich mich mal so ein bisschen informieren. 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Ab 18 Uhr geht's durch eure Top 10 der schönsten Hits, die das Leben feiern. Wer noch abstimmen will, jetzt aber flott auf swr1.de.
2: Und dann haben wir noch mehr Freizeittipps.
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2: Die Prinzen heute in der großen Stuttgarter Liederhalle, die sind ausverkauft. Wir haben aber auch die kleinen, feinen Locations im Blick. Das Tübinger Sudhaus zum Beispiel. Schon mal vormerken für nächsten Mittwoch, da könnt ihr euch das Konzert von Dota anschauen.
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0: soll's nicht lieben.
1: Dota, das ist die Liedermacherin Dota Kehr mit fantastischer Liveband. Die perfekte Kombi aus klugen Texten, klarer Haltung und trotzdem ganz leichter handgemachter Musik kriegt ihr nächsten Mittwochabend Open Air am Biergarten beim Sudhaus Tübingen. Nächsten Donnerstag spielen Dota dann auch beim Ulmer Zelt. Und in den nächsten Wochen kommen sie nach Konstanz, Heilbronn und Freiburg. Tickets am besten jetzt schon sichern.
2: Du bist meine Mutter. Das ist ein sehr erfolgreiches Drama, läuft ab morgen im Theaterhaus Stuttgart. Ihr seht einen Sohn, der seine Mutter im Pflegeheim besucht. Tut er öfter, mit immer gleichen Ritualen. Aber dieses Mal gibt es ein intensives, liebevolles Zwiegespräch. Es geht darum, wie hilfsbedürftig und abhängig ältere Menschen von ihren Angehörigen sind. Es geht um die Lust am Leben, die verschwindet. Du bist meine Mutter wird von einem Schauspieler gespielt. Er schlüpft gleichzeitig in die Rolle des Sohns und der Mutter im Pflegeheim. Morgen im Theaterhaus Stuttgart um 20.30 Uhr. Es gibt außerdem noch eine Vorstellung im Juni und eine im Juli.
1: Eine leichtere Nummer ist der Magic Battle in Heidelberg am Sonntag. Um 19 Uhr verwandelt sich das Theater im Karlstorbahnhof in eine Zauberei-Wettkampfarena. Vier Magier treten gegeneinander an mit Mentalmagie, Zauberei, Kartenkunst und Illusion. Am Ende bestimmt das Publikum, wer den Magic Battle gewinnt. Am Sonntag ab 19 Uhr im Karlstorbahnhof in Heidelberg.
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0: Platz 14 vor 20 Jahren beim Eurovision Song Contest in Athen. Texas Lightning, No No Never in SWR 1. Guten Morgen, Baden-Württemberg. Kurzes Update von den Straßen.
1: Fahrt vorsichtig auf der A81 Stuttgart Richtung Singen zwischen Sindelfingen Ost und Böblingen Sindelfingen. Da liegt Styropor auf der linken Spur.
0: Allen unterwegs eine gute und sichere Fahrt und mehr zum Verkehr natürlich gleich wieder im Service um kurz nach 8:30. Doro hat vorhin erzählt, dass ihr WG-Leben ein Ende hat. Am Sonntag steht ein Umzug an, gell?
1: Ja, endlich. Und dazu habe ich eine echt schöne Nachricht von SWR1-Hörer Hans-Jürgen bekommen. Er schreibt: Doro, du bist nicht allein. Auch ich packe seit Wochen Kisten, denn ich ziehe am Montag um. Nach 40 Jahren nehme ich Abschied von Baden-Württemberg und schlage meine Zelte in NRW auf. Aber SWR1 nehme ich mit. Sehr schön, Hans-Jürgen. Vielen Dank für deine Nachricht und wir hoffen, dass bei dir alles glatt läuft beim Umzug.
0: 8:22 Uhr.

0: Terry Jacks und Seasons in the Sun. Das Witzige an diesem Song ist, eine Vorlage gab es da vom Belgier Jacques Brel. Die hat dann Terry Jacks genommen, hat's umgeschrieben und hat zu den Beach Boys gesagt, ey, wollt ihr das für ein Album? Und die Beach Boys haben gesagt, nee, pack mal zusammen, das ist uns ein bisschen zu Depri, das wollen wir nicht. Und was hat Terry Jacks gemacht? Wisst ihr was, Freunde? Ich veröffentliche das Ding einfach selber.
1: So kann es auch laufen.
0: Oder? 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Gemeinsam starten wir diesen Freitag.
1: Und viele Menschen möchten kürzer arbeiten. Darum plant die Bundesregierung ein neues Arbeitszeitgesetz. Was genau, das hören wir in den Nachrichten um 8:30.
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1: Mit Katharina Scheer.
3: Guten Morgen. In Deutschland geht die Debatte über die Zukunft des 8-Stunden-Tages weiter. Das Institut der deutschen Wirtschaft schlägt nach einem Bericht der Funke Medien vor, die Arbeitszeit zunächst nur für Bürojobs zu erweitern, weil dort keine Gesundheitsrisiken drohten. Die Bundesregierung plant, die Arbeitszeitgesetze zu reformieren. Anstelle des 8-Stunden-Tages soll es in Zukunft eine wöchentliche Höchstarbeitszeit geben. In einer neuen Umfrage des Deutschen Gewerkschaftsbunds heißt es, dass mehr als jeder zweite Beschäftigte eigentlich kürzer arbeiten möchte. Die Deutsche Bahn startet am Vormittag offiziell mit dem Bau einer neuen Güterzugstrecke zwischen Offenburg und Mülheim im Markgräfler Land. Damit soll eine der wichtigsten Verkehrsadern Europas, die Rheintalbahn, gestärkt werden. Owusu Künzel berichtet.
4: Die Trasse der Strecke führt entlang der A5. Mit der neuen Güterstrecke an der Autobahn soll der Lärm durch Züge in Freiburg und den umliegenden Gemeinden reduziert werden. Bürgerinitiativen hatten das Projekt in den letzten Jahren immer wieder kritisiert, vor allem wegen der Streckenführung. Die Strecke soll im Jahr 2032 in Betrieb genommen werden. Danach ist der Ausbau der bestehenden Rheintalbahn für Personenzüge vorgesehen.
3: Die Brenner Autobahn ist morgen zwischen 11 und 19 Uhr gesperrt. Grund ist eine Demonstration von Anwohnern gegen Verkehrslärm. Dazu sperrt die Tiroler Landesregierung auch den Durchgangsverkehr auf den parallel verlaufenden Straßen. Die Brenner Autobahn ist eine der wichtigsten Verkehrsachsen zwischen Deutschland und Italien. 14 Millionen Fahrzeuge nutzen sie jedes Jahr. 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
1: Der SW1 Verkehrsservice. Wir starten mit einem Unfall. Vorsicht auf der A5 Basel Richtung Karlsruhe zwischen Herbolzheim und Rust. Eine Unfallstelle auf der linken Spur, die noch nicht abgesichert ist. Vorsicht nochmal auf der A5 Karlsruhe Richtung Frankfurt am Kreuz Walldorf auf der Überleitung zur A6 Richtung Mannheim. Da müsst ihr aufpassen, da gibt's Straßenschäden. Und ein Polizeieinsatz auf der B28 Freudenstadt Richtung Straßburg. Deshalb ist die Strecke zwischen Kehl und der Europabrücke weiterhin blockiert. Die Verkehrsnachrichten könnt ihr auch nachlesen online auf swr1.de. Gute Fahrt.
0: Andreas Machalitze aus dem SWR1 Wetterteam. Es ist wieder sehr heiß heute. Wo wird es denn besonders heiß?
5: Ja, die 30-Grad-Marke ist auf jeden Fall wieder ein Thema heute Nachmittag, vor allem entlang des Oberrheins, dort 32, 33 Grad, da nähern wir uns jetzt schon der 20-Grad-Marke. Und auch sonst wird es wieder ein paar Grad wärmer bzw. heißer als gestern, entlang des Neckar, auch im Kraichgau und am Main, Temperaturen von rund 30 Grad. Auch am Bodensee kommen wir nah an die 30 Grad ran und in den höheren Lagen von Schwarzwald und Alb immerhin rund 26 bis 28 Grad, im ganzen Land mit sehr viel Sonnenschein, nur wenige lockere Wolken ziehen durch, also heute nochmal ein störungsfreier Frühsommertag.
0: Du sagst es gerade störungsfrei, wie geht's denn weiter am Wochenende?
5: Ja, es wird dann doch mehr Wolken geben. Morgen haben wir teils noch Sonne, teils schon etwas kompaktere Wolken. Wird auch langsam schwüler und vor allem im Norden und Nordosten, Odenwald, Main-Tauber-Region, da kann es dann einzelne Regenschauer und Gewitter geben, auch auf den Höhen von Schwarzwald und Alb. Und Schauer und Gewitter werden dann am Sonntag häufiger, breiten sich übers ganze Land aus, können teilweise sehr kräftig bis unwetterartig werden. Dazu haben wir dann schwülwarme 25 bis knapp 30 Grad.
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0: Euer Start in den Freitag, ob auf der Arbeit oder in den Ferien.
1: Wir sind mit dabei. Wir sind Ingo Lege und

0: 20 vor 9 am Freitagmorgen. Hier ist SWR1. Guten Morgen, Baden-Württemberg. Und schnell noch schreiben, hey, ich komme 10 Minuten später, während man mit 180 über die A81 brettert. Man muss darüber nicht reden. Das ist keine gute Idee. Es ist gefährlich und verboten. Warum wir trotzdem drüber reden in SWR1 Baden-Württemberg an diesem Freitagmorgen?
1: Ja, weil es verschiedene Umfragen gibt. Und da sagen über die Hälfte der befragten Autofahrer, jo, ich nutze das Handy auch während der Fahrt. Ja, und der Automobilclub Europa, der hat die Tage an vielen Stellen in Baden-Württemberg gezählt und festgestellt, in Lörrach zum Beispiel, da hat fast jeder Zehnte ein Handy während der Fahrt genutzt.
0: Sven Hübschen vom ACE haben wir gefragt, warum macht ihr diese Zählung eigentlich?
2: Wir wollen darauf aufmerksam machen, dass die Handynutzung im Straßenverkehr ein grundlegendes Problem darstellt. Das lenkt sehr schnell ab und man ist bei 50 km/h schnell mal 28 Meter weit gefahren, ohne irgendetwas zu sehen. Und besonders innerorts kann das halt für Fußgängerinnen und Fußgänger sehr gefährlich werden.
1: Und wir wollen von euch wissen, wie schafft ihr es, das Handy konsequent nicht zu nutzen während der Fahrt? Also auch nicht bei einer roten Ampel oder bei Stop and Go.
0: Susanne aus Herrenberg schreibt dazu per WhatsApp 0711 26 27 28 ins SWR1-Studio. Ich habe ein CarPlay-Display für das Auto gekauft und kann so alles vorlesen lassen und Nachrichten diktieren bzw. Sprachnachrichten senden. Beste Investition, das Mediensystem und Navi ist einfach in die Jahre gekommen und bleibt jetzt so immer up to date.
1: Und Markus aus Remshalden schreibt, Handy am Lenkrad ist nicht nur ein Problem beim Autofahren. Wer Fahrrad oder Roller fährt, sollte genauso kein Handy während der Fahrt benutzen. Ja, da hat er recht. Und Jürgen hat uns dann noch diese Sprachnachricht geschickt.
3: Also ich habe in allen Fahrzeugen, mit denen ich unterwegs bin, so ein Klemmteil, was man da irgendwo in die Lüftung reinmachen kann. Das heißt, ich habe das Handy, wenn ich es während der Fahrt bediene, nicht in der Hand. Aber wenn ich mir die neuen Autos anschaue, die dann noch dazu irgendwelche großen Touchscreens haben, ich habe jetzt auch so ein Teil, so ein Dacia, wenn du da irgendwas während der Fahrt einstellen musst oder willst und du hältst garantiert nicht an, also nicht wegen irgendeiner Kleinigkeit, dann guckst du auch dauernd auf diesen Bildschirm. Also das halte ich für mindestens genauso gefährlich und von daher gesehen, ja, und es ist wirklich teuer. Ich habe es auch schon bezahlt. Ich glaube, waren 108,50 € und der Punkt. Sehr unangenehm.
0: Ja, das zieht ganz schön Blasen. Wie macht ihr das mit dem Handy beim Autofahren, damit es nicht zu teuer wird? Eure Tipps nehmen wir unter der 0711 26 27 28 gerne an. Gerne auch natürlich als Sprachnachricht.
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0: Monday klingt doch an einem Freitag gut. Die Bengals in SWR 1. Guten Morgen, Baden-Württemberg. Es ist 9:11 und uns droht ein Verkehrschaos. Morgen Samstag wird die Brenner-Autobahn komplett dicht gemacht und das könnte auch Auswirkungen bei uns in Baden-Württemberg haben.
1: Und das ausgerechnet jetzt in den Pfingstferien. Der Brenner zwischen Österreich und Italien wird morgen von 11 bis 19 Uhr blockiert sein wegen einer Demonstration. Und das wird nicht nur die Urlauber in Schwierigkeiten bringen. Auch in der Bodenseeregion dürfte man das zu spüren bekommen. Zum Beispiel auf der A96 und auf den Ausweichstrecken in Richtung Ulm und Vorarlberg.
0: Wir helfen, denn es gibt alternative Routen. Die findet ihr jetzt im Netz auf swr1.de. Und mehr zu eurer Strecke gibt's gleich wieder im Service um 9:15.

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1: In Konstanz beginnt wieder die Bodenseewoche. Zum ersten Mal auch mit inklusiven Angeboten. Warum das wieder ein großes Event wird im Konstanzer Hafen, dazu gleich mehr in unseren Nachrichten um 9.
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0: Um 9 Uhr mit Katharina Scheer. Guten Morgen. In Deutschland wird über veränderte Arbeitszeiten diskutiert. Die Bodenseewoche beginnt in Konstanz. Das Wetter überall sonnig, 26 bis 33 Grad. In Deutschland geht die Debatte über die Zukunft des 8-Stunden-Tages weiter. Das Institut der deutschen Wirtschaft schlägt vor, die Arbeitszeit zunächst nur für Bürojobs zu erweitern, denn dort drohten keine Gesundheitsrisiken. Aus der SWR-Wirtschaftsredaktion Michael Herr.
11: Eigentlich plant die Bundesregierung, die Arbeitszeitgesetze zu reformieren. Anstelle des 8-Stunden-Tages soll es in Zukunft eine wöchentliche Höchstarbeitszeit geben. Das soll den Beschäftigten und den Unternehmen mehr Flexibilität bringen. Doch in der Koalition gibt es Streit über die Pläne. Zur gleichen Zeit zeigt nun eine Umfrage, mehr als jeder zweite Beschäftigte in Deutschland möchte eigentlich kürzer arbeiten. Bei Männern mit Kind haben sogar 63% der Befragten diesen Wunsch. Das ist das Ergebnis einer repräsentativen Befragung, die der Deutsche Gewerkschaftsbund in Auftrag gegeben hat.
0: Die Schutzregeln für Beschäftigte der Deutschen Post werden um 3 Jahre bis Mitte Juni 2029 verlängert. Nach Angaben der DHL-Tochter hat man sich mit der Gewerkschaft Verdi darauf geeinigt, die Zustellung von Briefen in den kommenden Jahren nicht an Fremdfirmen zu vergeben. Nach dem Einschlag einer Drohne in Rumänien hat EU-Kommissionspräsidentin von der Leyen Russland vorgeworfen, erneut eine Grenze überschritten zu haben. Europa werde den Druck auf Moskau weiter erhöhen. In der Nacht war eine Drohne in ein Haus in der Nähe der Grenze zur Ukraine eingeschlagen. 2 Menschen wurden verletzt. Im Hafen von Konstanz beginnt die 61. internationale Bodenseewoche. Spitzensport, Show und Mitmachangebote treffen aufeinander, wie Friederike Fieler berichtet.
12: Erwartet werden rund 1000 Sportlerinnen und Sportler bei Segelregatten und Ruderwettkämpfen auf dem Bodensee.
5: Erstmals steht die Veranstaltung unter dem Motto Alle an Bord, Wassersport für alle, mit inklusiven Angeboten wie Schnuppersegeln und Rudern für Menschen mit und ohne Behinderung. Zum Rahmenprogramm gehören ein maritimer Markt entlang der Hafenmeile sowie verschiedene Shows und Mitmachangebote. Höhepunkte sind heute unter anderem die Nachtwasser-Skishow vorm Stadtgarten, morgen folgen der Imperia-Sprint der Ruderer und eine Lichterfontänen-Show.
0: 2 Wochen vor Beginn der Fußball-Weltmeisterschaft ist noch unklar, ob die iranische Mannschaft an dem Turnier teilnehmen kann. Nach Angaben des iranischen Botschafters in den USA haben die Spieler noch keine Visa. Hintergrund ist der Krieg der USA gegen den Iran. Über den Stand der Verhandlungen gibt es unterschiedliche Angaben. Während es aus Washington heißt, man stehe kurz vor einem Abkommen, sagt die iranische Führung, dass das nicht stimmt. Das waren die Nachrichten, die Zeit. Es wird 9.03 Uhr.
7: SW1 Verkehrsservice. Vorsicht auf der A81 Heilbronn Richtung Stuttgart zwischen Pleidelsheim und Ludwigsburg Nord. Da steht ein defekter LKW auf der rechten Spur. Vorsicht auch auf der A6 Heilbronn Richtung Nürnberg zwischen Kochertalbrücke und Ilshofen-Wolpertshausen. Da liegt ein totes Tier auf der linken Spur. Und zum Schluss eine Meldung aus dem Rems-Murr-Kreis. Die Landesstraße 1193 zwischen Fellbach und Stuttgart. Die ist aktuell in beiden Richtungen gesperrt wegen eines Straßenbahnunfalls. Das könnt ihr alles nochmal nachlesen in der SW1 App. Trotzdem gute Fahrt.
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1: Heute ist es wieder heiß. 26 Grad gibt es zwischen Herbrechtingen und Meßstetten. 33 Grad werden es zwischen Baden-Baden und Herbolzheim. Abends gibt es ein paar Wolken zwischen Odenwald und Ries. Es regnet aber nicht, noch nicht. Morgen ist es erstmal heiß, ab dem Abend aber dann teils kräftige Gewitter, vor allem Richtung Main-Tauber und Hohenlohe. Am Sonntag dann schwülwarm für alle und später auch teils kräftige bis unwetterartige Gewitter.
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1: Wir sind Doro Büttner und Ingo Lege. Servus.

0: 11 Minuten nach 9.
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0: Wie wild das Leben ist, wenn man jung ist, oder eine wahnsinnig sensible Erzählung. So klingen die Buchkritiken zum neuen Roman Salto von Kurt Prödel.
3: Kurt Prödel ist 35 Jahre jung, ja, und sein neues Buch heißt Salto. SWR1 Buchchecker Thomas Sachsenmeier hat's gelesen. Worum geht's, Thomas?
4: Ja, es ist wieder eine sogenannte Coming-of-Age-Story, aber eine, die ziemlich nah rangeht. Im Mittelpunkt steht Marco, der gerade ein richtig starkes Abitur hingelegt hat und ein klares Ziel hat. Er will Medizin studieren. Klingt jetzt erstmal nach einem geradlinigen Plan, aber sein Leben ist genau alles andere als das. Seine Beziehung geht in die Brüche, er will raus aus der Kleinstadt, raus aus dem tristen Wohnblock, in dem er lebt. Aber es klappt nicht mit dem Studienplatz, trotz Bomben-Abi. Dann kommt sein Vater um die Ecke mit der Idee, ihm ein Studium im Ausland zu finanzieren, in Ungarn. Also eigentlich die große Chance, aber eben auch verbunden mit Druck, Erwartungen und ganz vielen offenen Fragen. Und genau darum geht's in Salto von Kurt Prödel, um die Phase im Leben, in der alles gleichzeitig passiert. Erste Liebe, die vielleicht schon schnell wieder vorbei ist, finanzielle Sorgen und das Gefühl, irgendwo zwischen Aufbruch und Überforderung zu hängen. Das Buch ist auch eine Liebesgeschichte und ein ziemlich ehrlicher Blick aufs Erwachsenwerden. Ich habe Kurt Prödel gesprochen und habe ihn gefragt, ob das Buch nur für Leute ist, die gerade mitten in eben dieser Phase stecken oder auch für andere, die sie schon hinter sich haben.
5: Ich glaube, dass auch die Personen, die ein paar Jahre hinter sich haben, genau diese Phase erlebt haben in ihrem Leben. Und ich glaube, dass es schon auch spannend ist, vielleicht einen Abgleich zu machen damit, wie war es bei einem selber. Weil ich glaube, dann die Kämpfe und die kleinen Kriege, die man mit sich selbst und seinem Umfeld führt, das sind eigentlich welche, wo ich glaube, dass die sich so in einem Kerngefühl vielleicht gar nicht so groß verändert haben.
4: Also, unterm Strich, egal wie alt man ist, das Thema kennt jeder. Und genau deshalb funktioniert das Buch auch so gut. Wer Lust auf eine ehrliche, berührende und sehr nahbare Geschichte hat, der ist hier genau richtig und hat auch nur 272 Seiten, lässt sich also gut wegsnacken.
3: So, das wäre doch was jetzt für die Pfingstferien. Salto von Kurt Prödel, ein Roman übers Erwachsenwerden, über Liebe und Zweifel. Und wer jetzt denkt, ey, das sind nicht meine Themen, kein Problem. Noch mehr Buchempfehlungen haben wir auf swr1.de für euch.
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0: 1. Guten Morgen, Baden-Württemberg. 9.21 Uhr hier ist es. Es gibt ein Update von den Straßen. Doro.
1: Der SWR1 Verkehrsservice. Fahrt bitte vorsichtig auf der B27 Tübingen Richtung Stuttgart. Zwischen Filderstadt Ost und Filderstadt West, da liegt eine Metallstange auf der linken Spur.
0: Allen unterwegs gute und sichere Fahrt und mehr zum Verkehr dann gleich im Service um kurz nach halb 10.

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1: Und gute Nachrichten für Zusteller bei der Deutschen Post. Es gibt eine Einigung mit der Gewerkschaft. Warum Verdi von einem klaren Signal gegen Lohndumping spricht, hören wir jetzt in den Nachrichten.
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1: Um 9:30 mit Katharina Scheer.
3: Guten Morgen. In Deutschland geht die Debatte über die Zukunft des 8-Stunden-Tages weiter. Nach einem Bericht der Funke-Zeitung schlägt das Institut der deutschen Wirtschaft vor, die Arbeitszeit zunächst nur für Bürojobs zu erweitern, weil dort keine Gesundheitsrisiken drohten. Die Bundesregierung plant, die Arbeitszeitgesetze zu reformieren. Anstelle des 8-Stunden-Tages soll es in Zukunft eine wöchentliche Höchstarbeitszeit geben. In einer neuen Umfrage des Deutschen Gewerkschaftsbundes heißt es, dass mehr als jeder zweite Beschäftigte eigentlich kürzer arbeiten möchte. Die Schutzregeln für Beschäftigte der Deutschen Post werden um 3 Jahre bis Mitte Juni 2029 verlängert. Nach Angaben der DHL-Tochter hat man sich mit der Gewerkschaft Verdi darauf geeinigt, die Zustellung von Briefen in den kommenden Jahren nicht an Fremdfirmen zu vergeben. Auch Transporte will die Post demnach weiter selbst übernehmen und mindestens 2600 eigene Fahrer beschäftigen. Verdi sprach von einem klaren Signal gegen Lohndumping. Auf der A5 sind mehrere Autos durch Teile eines LKW-Reifens beschädigt worden. Es entstand hoher Sachschaden. Felix Zink mit Einzelheiten.
4: Am späten Donnerstagabend platzte ein Reifen eines LKW auf der A5 zwischen Heidelberg und Karlsruhe auf der Höhe des Karlsruher Dreiecks. Die Reifenteile verteilten sich über alle Fahrbahnen hinweg. Mindestens 19 Autos fuhren darüber. Das führte laut Polizei zu teils erheblichen Schäden an den Wagen. 2 Fahrzeuge mussten abgeschleppt werden. Für kurze Zeit war die Autobahn gesperrt, verletzt wurde niemand. Nach erster Schätzung beläuft sich der Sachschaden auf etwa 80.000 Euro.
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0: SWR1 Verkehrsservice, fahrt vorsichtig auf der A81 Heilbronn Richtung Stuttgart zwischen Pleidelsheim und Ludwigsburg Nord. Da steht ein defekter LKW auf der rechten Spur. Und weiterhin die Sperrung im Rems-Murr-Kreis. Die Landesstraße 1193 zwischen Fellbach und Stuttgart bleibt in beiden Richtungen gesperrt. Hier gab es einen Straßenbahnunfall. Das war's, kommt alle gut und vor allem sicher ans Ziel.
1: Andreas Maralitze aus dem SWR1 Wetterteam. Das geht heute heiß los. Morgen dazu Blitz und Donner. Kannst du uns das ein bisschen aufdröseln?
5: Ja, es wird so langsam ein steigendes Schauer- und Gewitterrisiko geben. So sonnig und trocken, wie es heute noch mal ist, wird es da morgen nicht mehr sein. Da sind schon mal einige etwas kompaktere Wolken unterwegs. Unterm Strich überwiegt in vielen Teilen noch der Sonnenschein. Wird auch morgen noch mal bis 33 Grad heiß. Die Luftfeuchtigkeit nimmt langsam zu. Also es wird ein bisschen drückender und schwüler, gerade im Norden des Landes. Und da entstehen dann auch Regenschauer und Gewitter, vor allem um den Odenwald, Tauberfranken und Hohenlohe. Und auch auf der Alpe und im Schwarzwald kann es punktuell örtlich heftige Gewitter geben. An den meisten Orten bleibt es morgen aber doch noch meist trocken.
1: Dazu gibt es dann am Sonntag einen Wetterwechsel und SWR1-Hörerin Elli aus Alpersbach hat dazu eine Frage. Die will nächste Woche einen mutmaßlich runden Geburtstag feiern und fragt, ob der Garten jetzt ein Dach braucht.
5: Ja, das ist vielleicht empfehlenswert. Kommt drauf an, wann genau der runde Geburtstag ist. Da gibt es auch große Unterschiede an den einzelnen Tagen. Zunächst mal zum Sonntag. Da müssen wir dann in vielen Teilen von Baden-Württemberg mit Regengüssen und Gewittern rechnen, die teilweise kräftig und auch unwetterartig stark sein können. Bei Temperaturen von etwa 25 bis 30 Grad. Montag ist dann wieder ein meist trockener Tag. Da kommt dann wieder etwas häufiger die Sonne raus. Dienstag allerdings folgen dann weitere Regenschauer und Gewitter von Westen her. Und auch danach bleibt es im Laufe der nächsten Woche insgesamt wechselhaft mal Sonne, mal Wolken, ein paar Schauer und jeden Tag auch ein bisschen kühler.
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1: Für die einen rückt das Wochenende näher, für die anderen die zweite Ferienwoche.
0: Wir sind Ingo Lege und Doro Büttner. Hallo.

0: 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Guten Morgen, Baden-Württemberg. Am Freitagmorgen, es ist 20 vor 10 und wir müssen reden, ey. Jeder Zweite in Baden-Württemberg nutzt während der Autofahrt das Handy. Das sagen Umfragen.
1: Müssen wir uns nicht drüber unterhalten. Das ist verboten. Jeder weiß, das ist gefährlich. Aber irgendwie ist es halt echt schwer, wenn dann eine Nachricht reinkommt und man sieht, ach, guck, eine Sprachnachricht. Guck ich mal auf Abspielen und dann will man aber vielleicht direkt antworten und schon ist man halt nicht mal mit den Augen auf der Straße, sondern auf dem Display.
0: Ja, ich kann es nachvollziehen. Trotzdem, wir wollen eure Tipps. Wie schafft ihr es, das Handy konsequent nicht in eure Hände zu nehmen? Marianne schreibt, ich habe mein Handy auf dem Rücksitz liegen und stumm geschaltet. Es ist erholsam, nicht immer erreichbar zu sein. Glaubt mir. Ja, Marianne, wir glauben dir. Das ist dann sozusagen Digital Detox.
1: Robert aus Remseck macht es ähnlich. Er hat das Handy in der Türschale liegen und da bleibt es dann noch liegen, schreibt er. Uta schreibt, mein Auto redet mit mir und liest Nachrichten vor. Ich diktiere und das Auto schreibt. Da kommen bei meinem schwäbischen Dialekt manchmal richtig nette Sachen bei raus. Also unterhaltsam auch noch. Und Peter sagt, ich nutze das Handy grundsätzlich während der Fahrt, denn ich bin mit Bus oder Bahn unterwegs. Ah. Ein Auto habe ich gar nicht mehr.
0: Ja, gut.
1: Also das beschäftigt euch. Ihr habt uns so viele Nachrichten dazu geschickt. Wir sagen vielen, vielen Dank für eure Ideen und allzeit gute Fahrt ohne Handy.
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0: sonnigen Freitag in SWR 1. Guten Morgen, Baden-Württemberg. 9.49 Uhr haben wir es. Und Grüße an alle, die für Abkühlung sorgen, zum Beispiel die Menschen im Freibad Langenburg, im Freibad St. Georgen oder im Leobad in Leonberg.
1: Und bald steht auch Kerstin Neschke wieder an der Friteuse im Freibad in Tübingen. Bei ihr gibt es die leckeren Freibad-Pommes. Und wir haben uns mal umgehört, warum sind die denn so besonders?
2: Das ist das Freibad-Feeling. Die Leute sind entspannt, die haben Sonne, haben einen Radler, dazu eine Pommes, das knusprige Goldbraune, das lieben die Gäste. Einmal Pommes, Ketchup, Mayo,
3: ja.
2: Beide.
4: Freibad-Pommes sind aber auch immer gut eigentlich.
5: Es schmeckt wie die Kindheit.
1: Genau, wie die Kindheit schmeckt es mit Ketchup und Mayo. Ich liebe sie auch, die Freibad-Pommes.
0: Ja. Und dieses typische Sommergefühl, wenn du barfuß in so eine Pommes reintrittst, ne?
1: Oh.
0: Auch das gehört dazu. Es ist 10 vor 10.

0: Das war die Woche SWR1. Guten Morgen Baden-Württemberg mit uns, mit Ingo Lege und Doro Büttner. Wir wünschen euch allen ein schönes Wochenende.
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16: Um 10 Uhr mit Andrea Schindler. Guten Tag. In Baden-Württemberg sinken die Arbeitslosenzahlen nur leicht. Auf der Kehler Europabrücke fallen bei einer Kontrolle Schüsse. Das Wetter sonnig, 26 bis 33 Grad. Die Zahl der Arbeitslosen ist im Mai unter die 3-Millionen-Marke gefallen, auf 2,95 Millionen Menschen. Eine Trendwende sehen Experten darin aber nicht. Auch auf dem baden-württembergischen Arbeitsmarkt fällt die Frühjahrsbelebung eher schwach aus. Es gab im Mai zwar etwas weniger Menschen ohne Job, der Arbeitsmarkt hat aber weiter spürbar Probleme, berichtet Florian Dötsch.
17: Nach Angaben der Bundesagentur für Arbeit waren knapp 298.000 Menschen ohne Job. Rund 2% weniger als im April, dafür aber mehr als im Vorjahr. Belastet werde der Arbeitsmarkt weiter durch den Stellenabbau, die schwache Konjunktur und auch Kriege und Krisen weltweit. Seit Jahresbeginn hätten sich mehr als 130.000 Menschen nach dem Verlust ihres Arbeitsplatzes arbeitslos gemeldet. Deutlich mehr als in den Vorjahren. Auch die Kurzarbeit nimmt weiter zu. Besonders betroffen sind laut Arbeitsagentur Betriebe aus der Metall- und Elektroindustrie.
16: Die Debatte um den 8-Stunden-Tag geht weiter. Laut Funke-Zeitungen schlägt das Institut der Deutschen Wirtschaft erstmal nur für Bürojobs flexiblere Arbeitszeiten vor, weil dort keine Gesundheitsrisiken drohten. Die Bundesregierung plant eine Reform der Arbeitszeitgesetze, statt des 8-Stunden-Tages eine wöchentliche Höchstarbeitszeit. An der geplanten Vollsperrung der Brenner-Autobahn gibt es Kritik. Die wichtige Transitroute und ihre Nebenstrecken sind wegen einer Demo gegen das hohe Verkehrsaufkommen morgen blockiert. Bayerns Verkehrsminister Bernreiter sagte, die Verkehrsbelastung sei unbestritten, aber eine Vollsperrung helfe niemanden. Südtirols Ministerpräsident Kompatscha warnt, die Blockade könne zum Eigentor werden. Die Brenner-Autobahn wird in Österreich morgen von 11 bis 19 Uhr gesperrt, in Italien bis 20 Uhr. Außenpolitiker im Bundestag drängen darauf, die Entwicklung in der Türkei klarer zu benennen. Die Bundesregierung reagiere zu zurückhaltend, hat zum Beispiel der linken Abgeordnete Özdemir der ARD gesagt. Ähnlich äußerte sich die grünen Abgeordnete Düring. Ein Gericht in der Türkei hatte zuletzt den Chef der größten Oppositionspartei CHP abgesetzt. Die Polizei hat die Parteizentrale gestürmt. Das Auswärtige Amt in Berlin bezeichnete die Vorgänge als irritierend. Die Bundesregierung setze aber weiter darauf, die Partnerschaft zwischen der Türkei und der EU auszubauen. An der Europabrücke in Kehl haben Bundespolizisten auf ein Auto geschossen. Der Wagen sollte in der Nacht bei der Einreise nach Deutschland kontrolliert werden. Ein junger Fahrer habe Gas gegeben und sei direkt auf die Beamten zugefahren, so die Polizei. Dann habe er gewendet und sei Richtung Frankreich zurückgefahren. Dabei mussten wieder zwei Beamte zur Seite springen. Daraufhin schossen die Beamten auf den Wagen. Der mutmaßliche Fahrer konnte festgenommen werden. Sein Beifahrer flüchtete. Das waren die Nachrichten für Baden-Württemberg. Die Zeit 10.03 Uhr.
13: SWR 1 Baden-Württemberg Verkehr, A5 Basel Richtung Karlsruhe zwischen Tieningen und Herbolzheim. Baustelle 9 Kilometer Stau, das dauert hier bis zu 40 Minuten länger. Eine Meldung aus dem Rems-Murr-Kreis, da ist die L1193 zwischen Fellbach und Stuttgart in beiden Richtungen nach einem Straßenbahnunfall gesperrt. Und in Stuttgart, da ist die B27 stadteinwärts zwischen Pragsattel und Löwentor ebenfalls nach einem Unfall gesperrt. Das war es allen unterwegs eine gute und vor allem sichere Fahrt. Schauen wir aufs Wetter. Wie sieht das heute aus? Das ist schnell erzählt. Es ist überall sonnig. Am Nachmittag wird es dann wieder heiß. 26 bis 33 Grad. Ein paar dünne Schleierwolken gibt es und die zeigen sich am ehesten im Schwarzwald. Und die Temperaturen steigen dann auf die 33 Grad, wahrscheinlich so am ehesten in der Ortenau und im Hohenlohe-Kreis. Ja, heute Nacht kühlt es dann ab auf 18 bis 9 Grad. Morgen wird es dann teilweise sonnig, teilweise wolkig. Einzelne Schauer und Gewitter dann vor allem in Tauberfranken und im Schwarzwald. Nochmal 27 bis 33 Grad heiß. Im Laufe des Sonntags kommen dann teils kräftige Gewitter mit Starkregen und Sturmböen. Da wird es auch schwül bei 25 bis 30 Grad.
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13: Mit Nabila Tassi. Guten Morgen. Ja, Dr. Jakob Hein ist bei uns, Arzt und Autor. Er kommt aus Berlin und er hat beim ARD-Dialogprojekt Was Deutschland verbindet herausgefunden, was passiert, wenn Menschen aus ganz Deutschland mit ganz unterschiedlichen Perspektiven, die sich vorher nicht kannten natürlich, ein Wochenende lang reden. Nicht übereinander, sondern miteinander. Was er da erlebt hat und viel, viel mehr noch von Jakob Hein, hören wir gleich in SWR 1, Leute.
18: Wir nehmen uns die Zeit.
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0: Das ist Bryan Adams und das ist SWR 1, Leute. Hallo und herzlich willkommen, Jakob Hein.
1: Hallo, freut mich sehr.
0: Ja, wir freuen uns auch sehr, dass Sie da sind. Wir haben zwei Sachen jetzt gleich mal zu besprechen.
1: Ja.
0: Das erste ist, wir haben ja gerade Bryan Adams gehört und Sie sind ja eigentlich Arzt und Autor und vieles mehr noch, über das wir heute auch sprechen werden. Aber Sie haben auch Bryan Adams fotografiert.
1: Nee, Bryan Adams hat mich fotografiert.
0: Ach so, warum?
1: Der ist Fotograf.
0: Ja, ich habe nicht mal richtig zugehört.
1: Und ein großes Modemagazin, dessen französischen Namen wir jetzt nicht sagen wollen, die haben so ein Deutschland-Special mal gemacht. Und dann haben die so die wichtigsten Schauspieler, die wichtigsten Schriftstellerinnen.
0: Da kamen Sie dann ins Spiel.
1: Und da kam ich dann ins Spiel. Und dann, und wir kamen dann rein in dieses Studio und der Typ mit der Kamera, der spielte dann so Reggae und war irgendwie ganz nett. Und ich hatte mal das Gefühl, ihn zu kennen. Und es war Bryan Adams.
0: Also dieses Magazin, dessen Namen wir jetzt nicht nennen wollen, hat Bryan Adams als Fotograf geschickt.
1: Ja, ja, genau. Bryan Adams arbeitet als Fotograf. Bryan Adams arbeitet viel als Fotograf. Das wissen wenige. Ja, das ist einfach seine Passion. Ja. Und dann, genau. Und also ich wurde von Bryan Adams fotografiert. Und damals war er noch nicht Headies. Das heißt, ich habe ihn nicht fotografiert, sondern ich habe es einfach nur genossen, in diesem eher surrealen Moment da meines Lebens zu sitzen. War schön.
0: Sind die denn gut geworden, die Fotos?
1: Wahnsinnig toll. Also das einzig Traurige ist eben daran, dass meine Mutter sich so gefreut hat, wenn ich in diesem französischen Modemagazin, dessen Namen wir nicht nennen sollen, meine Mutter war da leider schon tot. Ich habe mich so an dem Tag schon traurig gemacht, weil ich dachte, oh Mensch, ey, wenn das Mutti sehen, also das hätte die so gefreut.
0: Es ist tatsächlich ein Drama für viele Menschen, dass, also ich muss jetzt gerade an unseren Ministerpräsidenten denken, der ja gerade frisch gewählt wurde, und der hat das, glaube ich, auch gesagt, nach seiner Vereidigung, wenn das meine Eltern jetzt sehen könnten, die wären wahnsinnig stolz. Das ist so der Gedanke, der ihnen, und ich kaufe ihm das auch ab, also ich glaube, dass das für viele Menschen ein Problem oder so ein Trauma ist, ne? Dass die Eltern irgendeinen eigenen Erfolg nicht mehr erleben.
1: Ja, das ist auf jeden Fall sehr, sehr traurig. Es ist aber, ehrlich gesagt, wäre es mir auch egal. Also ich würde mit meiner Mutter sowieso gerne, hätte lieber viel mehr Zeit mit der verbracht. Ne? Die ist mit 57 gestorben. Also das ist mir eh alles viel zu früh gewesen. So, ne? Also ich bin jetzt 55. Das ist schon deutlich zu früh.
0: Fühlt sich dann irgendwie, man hat so ein komisches Gefühl, wenn man in dieses Lebensalter kommt.
1: Ja, ne? Auf jeden Fall. Na klar, das auf jeden Fall, klar. Ja.
0: Weil man sich selber gar nicht zuschreibt, unbedingt älter werden zu können als die Eltern, oder?
1: Nee, genau, auf keinen Fall. Also ich bin älter geworden, als ich meine Kinder bekommen habe. Also ich habe mich immer so ungefähr 16, 17 Jahre alt gefühlt und meine Eltern waren immer so 40, so 20 Jahre lang waren meine Eltern immer so ungefähr 40. Und als ich dann so meine eigenen Kinder bekam, da war dann so plötzlich klar, oh, ich bin nicht 16, ich bin deutlich älter, ich bin wie so eine erwachsene Person, so muss ich mir das dann selber vorstellen. Und meine Kinder haben mich auch öfter schon auch alt fühlen lassen, weil dann muss man eben um 5 Uhr aufstehen und dann schläft man irgendwie mal um 14 Uhr ein und so. Aber es ist auch wieder lange her.
0: Für die Kinder ist man halt auch biblisch alt, ne?
1: Ja, genau, auf jeden Fall. Ich bin ja Kinder- und Jugendpsychiater und ich gerade so die ganz kleinen Kinder, so die zu uns kommen, also so bei uns geht so ab 6 los frühestens und so. Oder manchmal bringen dann auch die älteren Kinder, bringen dann ihre Geschwister mit, so ihre 5-jährigen Geschwister. Und dann liebe ich das, wenn es alles so passt und so. Dann bitte ich die manchmal so mein Alter raten zu lassen. Da kommt da wirklich alles raus zwischen 27, was ja die richtige Antwort ist, und so 74 oder so. Das ist wirklich so, die gucken dann so und probieren dann irgendwie, und jetzt ist irgendeine Zahl, die Großes sagen. Und da ist, ja, genau. Also ich bin schon auf alles geschätzt worden.
0: Sie haben vorhin gesagt, ich habe mich 16 gefühlt. War das im Geiste oder weil Sie so jung aussahen?
1: Nee, gar nicht.
0: Aber beides, ne? Ging so einher.
1: Ich kann mein Spiegelbild irgendwie nicht gut einschätzen. So. Also das kenne ich so lange und irgendwie wir haben uns zusammen verändert. Dadurch kann ich das, ich kann mich nicht gut von außen betrachten. Ich werde immer jünger geschätzt. Das hat mir ja die ersten 25 Jahre meines Lebens, hat mich das total genervt. So. Und jetzt so die letzten 25 Jahre meines Lebens finde ich ganz witzig. So. Also das ist so das. Aber so ein innerliches Gefühl. Also ich war bei einem ganz tollen Kolloquium eingeladen am Bodensee, so ein Dreiländer-Ding, wahnsinnig toll organisiert, so für Kinder und so. Und dann hatten die mich da eben auch als Redner eingeladen. Und dann dachte ich, ja, na klar, die wollen auch mal jemand Jüngeres dabei haben und so.
0: So eine Fachtagung war das.
1: Eine Fachtagung, genau, klar. Und dann bin ich da hingekommen und dachte, naja, die wollen eben nicht nur diese alten Ärzte, sondern eben auch mal so eine jüngere Stimme. So war wirklich mein Gefühl. Und dann haben die mich so abgeholt vom Bahnhof und meinten so, ach, das ist so toll, Sie sind dieses Jahr unser Senior Speaker. Und ich so, oh, scheiße.
0: So viel zum Thema Selbst- und Fremdwahrnehmung.
1: Thema, genau. Ja. Ich kann mich darüber aber auch freuen. Alles gut.
0: Jakob Hein ist bei uns, Autor und Arzt. Und wir dröseln das gleich alles mal auf hier in SWR 1, Leute.

0: Vom Verwalter. Also es gab eben, sind auf einem großen Gutshof in Schlesien groß geworden und er war eben das schlauste Kind vom Verwalter und einer durfte was studieren, aber immer das, was der Gutsherr sagte. Und der Gutsherr brauchte halt einen Pfarrer und dann durfte mein Großvater Theologie studieren. Aber seine Leidenschaft war immer die Medizin und sehr gefürchtet waren die Krankenbesuche meines Großvaters am Krankenbett, weil mein Großvater sich dann, er also sagte natürlich guten Tag und schenkte Gottes Segen, aber er arbeitete sich dann auch durchaus auch in die Krankenakte ein und er liebte das, die Details zu erfahren und auch als er selber dann später mal, wenn er krank war, erzählte er auch gerne Details von seinen Operationen und welche Zugangstechnik sie gewählt hatten und so und so indirekt ist eigentlich mein Großvater immer Mediziner im Herzen gewesen.
1: Also war ein gewisser Einfluss dabei. Ich habe mir das jetzt in meinem Kopf natürlich so ausgemalt, der Jakob Hein, der hat sich mit der Medizin sein eigenes Ding gemacht. Ich kenne ja nur Ärzte, die ihr eigenes Ding machen, indem sie Bücher schreiben.
0: Oder ja.
1: Zum Radio gehen. Aber Sie haben es andersrum gemacht.
0: Ja, genau. Also ich wollte eigentlich Schauspieler werden und da haben meine Eltern ganz klar gesagt, das darfst du nicht, das verbieten wir dir. Also sie haben es zumindest probiert und waren erfolgreich bei mir. Also das wollten die wirklich gar nicht. Und dann musste ich mir irgendwie einen neuen Beruf suchen. Und ich wollte gar nicht Arzt werden, ich wollte Psychiater werden. Und dann habe ich später herausgefunden, dass man dafür Medizin studieren muss.
1: Ja. Achso, da haben Sie, das war früher so gar nicht, weil...
0: Ich wusste
1: das
0: einfach nicht.
1: Sind Sie auch Psychotherapeut?
0: Ich bin auch Psychotherapeut. Also du bist heute, wenn du einen Facharzt für Psychiatrie machst oder für Kinder- und Jugendpsychiatrie, machst du immer auch eine Psychotherapieausbildung. Also das gibt's nicht mehr. Das gab's mal, dass man darauf verzichten konnte. Mhm. Aber das kommt mir auch heute so unsinnig vor, wie man es dann irgendwann empfunden hat. Also du bist als Psychiater immer Psychotherapeut, auch wenn du probierst, nur Medikamente zu geben. Aber in dem Moment machst du ja auch eine Intervention, die darauf gerichtet ist, ja, die Psyche des Menschen zu verändern.
1: Aber damit klären Sie ja ein wichtiges Missverständnis auf, weil viele denken, glaube ich, dass Psychiater einfach diese Medikamentendoktors sind, die dann halt sagen, ja gut, Störung, Medikament und auf Wiedersehen.
0: Ja.
1: So ist es aber nicht.
0: Es ist eine Art von Psychiatrie, die heute, glaube ich, gar nicht mehr praktiziert wird und die besteht auch keine Nachfrage. Also ich glaube, wenn Sie bei einem Psychiater heutzutage einen Termin bekommen, dann könnte es sein, dass das jemand ist, der nur Medikamente verordnet, weil alle anderen sind hoffnungslos überlaufen.
1: Ja. Wäre aber veraltet sozusagen. Warum durften Sie denn nicht Schauspieler werden? Ihre Mutter war doch Filmregisseurin.
0: Ja, meine Eltern haben sich am Theater kennengelernt und kannten das wirklich aus dem FF und die fanden das einen schlimmen Beruf für mich. Ganz viele, die die Psychologie und Psychotherapie gemacht haben, wollten früher mal Schauspielerinnen werden. Dadurch kenne ich viele und habe mich über den Berufswunsch oft austauschen können. Ich glaube, das Risiko ist als Schauspielerin, als Schauspieler, dass die Leute zu dir sagen, du warst schlecht heute. Und nicht, du hast einen schlechten Job gemacht oder morgen probierst du das nochmal neu oder liest man noch was nach, sondern man geht sehr unmittelbar rein in den Job und man kriegt aber auch ein sehr unmittelbares Feedback und das kann sehr, sehr hart sich anfühlen. Und ich glaube, das war der Grund, warum die das nicht wollten. Und man ist sehr abhängig. Man ist sehr abhängig von den Launen von anderen Menschen und das macht nicht immer Spaß.
1: Kriegt man doch als Arzt auch, oder?
0: Nö.
1: Mal gesagt, also das war jetzt richtig schlecht. Ich komme nicht mehr zu Ihnen.
0: Ja, das kriegt man schon, aber dann kann man sich das ja, also kann man das ja irgendwie nachvollziehen. Man kann das auch durch Supervision, die man sowieso macht, kann man das dann sozusagen nochmal für sich beruflich aufarbeiten. Aber es ist immer dieses, du hast einen schlechten Job gemacht, nicht du warst schlecht. Das ist schon nochmal was, ist ein Unterschied.
1: Ja. Sie haben es dann nachher mit der Schauspielerei doch ein bisschen kaschiert, weil Sie ja Multitalent sind, haben Sie ja Theaterstücke auf die Bühne gebracht und sich dann aber auch, also das haben Sie sich dann nicht nehmen lassen, auch selbst auf die Bühne gestellt. Ich glaube, in der Berliner Volksbühne. Und zwar mit niemand Geringerem als Kurt Krömer.
0: Ja, genau. Ist ein sehr guter Freund von mir und wir hatten dann irgendwann mal dieses Projekt und haben dann eben zusammen ein Theaterstück gemacht und klar, da war dann irgendwie, also der Scherz war dann immer, wen nehmen wir denn für die zweite Hauptrolle? Aber ich habe immer gesagt, naja, ehrlich gesagt dachte ich, dass ich das mache. Und das war dann auch Regisseur und Hauptdarsteller, klar. Aber als Gag war es dann gut, ja. Und dann haben wir eine Zeit lang gespielt zusammen. War sehr, sehr schön. War eine der verrücktesten und schönsten Zeiten meines Lebens.
1: Jakob Hein bei uns in SWR1, Leute.

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1: Um 10:30 mit Andrea Schindler.
2: Guten Tag. Der ehemalige Bundesverkehrsminister Scheuer soll im Zusammenhang mit der gescheiterten Pkw-Maut vor Gericht. Der Vorwurf, er habe im Bundestagsuntersuchungsausschuss dazu gelogen. Das Landgericht Berlin lässt eine entsprechende Anklage zu. Der ehemalige CSU-Minister weist den Vorwurf zurück. In Baden-Württemberg fällt die Frühjahrsbelebung auf dem Arbeitsmarkt in diesem Jahr eher schwach aus. Laut Bundesagentur für Arbeit gab es im Mai zwar etwas weniger Menschen ohne Job, knapp 298.000. Stellenabbau, die schwache Konjunktur und Krisen weltweit belasteten den Arbeitsmarkt aber weiter. Seit Jahresbeginn hätten mehr als 130.000 Menschen ihren Job verloren und sich arbeitslos gemeldet. Deutlich mehr als in den Vorjahren. Auch die Kurzarbeit nimmt demnach weiter zu, besonders in der Metall- und Elektroindustrie. Ein junger Autofahrer hat in der vergangenen Nacht versucht, mit seinem Wagen eine Einreisekontrolle auf der Europabrücke bei Kehl zu durchbrechen. Dabei kam es auch zu Schüssen von Bundespolizisten. Marion Eiche berichtet.
3: Der Wagen sollte kurz nach Mitternacht bei der Einreise nach Deutschland kontrolliert werden. Der Fahrer gab laut Polizei aber Gas und fuhr direkt auf die Beamten zu. Anschließend habe er gewendet und sei in Richtung Frankreich zurückgefahren, heißt es. Wieder mussten die Bundespolizisten zur Seite springen. Daraufhin gaben sie Schüsse auf den Wagen ab. Auf französischer Seite konnte die Polizei schließlich einen 21-Jährigen festnehmen, der den Wagen dort abgestellt hatte und zu Fuß geflohen war. Ein weiterer Mann sei noch flüchtig, heißt es.
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1: Schauen wir auf die Straßen in SWR 1 Baden-Württemberg. Auf 5 Basel Richtung Karlsruhe zwischen Tinningen und Herbolzheim. Baustelle 10 Kilometer Stau, Verzögerung hier bis zu 40 Minuten. A8 Stuttgart Richtung Karlsruhe zwischen Heimsheim und Pforzheim Nord. 6 Kilometer stockender Verkehr, hier eine Viertelstunde obendrauf. Wir bleiben auf der A8 Gegenrichtung Karlsruhe Richtung Stuttgart zwischen Pforzheim West und Pforzheim Ost. 2 Kilometer Stau. Und in Stuttgart ist die B27 stadteinwärts zwischen Pragsattel und Löwentor nach einem Unfall aktuell gesperrt. Alle Infos gibt's bei uns in der App. Gute Fahrt. Ja, wir sind noch unter Hochdruckeinfluss mit trockenen und sehr warmen Luftmassen, die unser Wetter bestimmen. Heute scheint überall in Baden-Württemberg wieder die Sonne. Ziemlich ungestört auch ein paar dünne Schleierwolken im Schwarzwald sind mal dabei. Jetzt wird es auch zügig wärmer. So um die 20 Grad haben wir schon fast überall. Am Nachmittag wird es dann verbreitet heiß. 26 bis 33 Grad sind heute drin. Schauen wir mal aufs Wochenende. Morgen am Samstag teils sonnig, teils wolkig. Ein paar Schauer und Gewitter, vor allem in Tauberfranken sowie im Schwarzwald und auf der Alp sind dabei. Es wird noch mal heiß. 27 bis 33 Grad und dann zunehmend schwüler. Im Laufe des Sonntags kommen dann teils kräftige Gewitter dazu mit Starkregen und Sturmböen. Es wird schwülwarm bei 25 bis 30 Grad.
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1: Jakob Hein ist erfolgreicher Schriftsteller und Kinder- und Jugendpsychiater in Berlin. Wir sprechen gleich mal mit ihm darüber, was der kleinste gemeinsame Nenner sein könnte zwischen diesen beiden Tätigkeiten.

0: SWR1 Leute mit Schriftsteller und Psychiater Jakob Hein. Wir haben schon viel gesprochen, zum Beispiel darüber, dass Sie mit der Medizin eine Erfüllung gefunden haben. Sie haben dann gesagt, ich wollte gar nicht Arzt werden, ich wollte Psychiater werden. Warum? Warum wussten Sie das so genau?
1: Also die lange Geschichte ist, dass ich in ein Mädchen verliebt war und die wollte Neurologin werden. Und dann dachte ich, dann kann ich ja Psychiater werden und wir machen zusammen eine Praxis auf. Also das ist irgendwie so, wie man mit 13 so irgendwelche Überzeugungen gewinnt. Und dann habe ich angefangen, eben mich über Psychiatrie immer mehr zu interessieren und informieren. Es war damals auch so ein modisches Thema, so wie heute. Das ist eigentlich wahrscheinlich nie aus der Mode gekommen. Und je mehr ich mich informiert und belesen habe, desto besser fand ich wurde es. Und so bin ich dann dabei geblieben.
0: Gibt es die Freundin noch? Ist sie Neurologin geworden?
1: Genau, also die Freundin ist Neurologin geworden, aber wir sind nicht zusammen, genau.
0: Ah, okay. Aber Sie haben alle Wort gehalten.
1: Wir haben alle Wort gehalten, genau. Und sie hat mich dann auch angeschrieben und hat gesagt, du, ich habe gehört, dass du mal und so, und wollen wir mal einen Kaffee trinken gehen und so. Also wir sind auch im guten Verhältnis miteinander.
0: Aber die Liebe wurde nicht erwidert.
1: Die Liebe wurde nicht erwidert, aber das konnte auch niemand wissen. Ich habe meine ständig wechselnden Lieben und meine sehr vielen Lieben damals auch immer sehr für mich behalten. Ich war immer sehr unglücklich.
0: Also das heißt, sie weiß gar nichts davon?
1: Wo sie eben jetzt schon fast 30 ist und ich langsam 100 werde, jetzt kann man ja auch darüber sprechen. Das ist ja, als wenn so erwachsen werden wir jetzt alle sein.
0: Gut, dann schicken wir mal schöne Grüße nach Berlin. Denke ich doch, ne?
1: Ja, genau.
0: Okay, was ist denn so der kleinste? Also Sie sind erfolgreicher Schriftsteller, Sie haben viele, viele Bücher schon geschrieben, einige davon auch viel gelesen worden. Was ist denn so der kleinste gemeinsame Nenner dazwischen? Also Schriftstellerei zu sein, auch so als Sohn eines berühmten Schriftstellers schon aufzuwachsen und dann eben noch, ich schätze mal, Vollzeit Psychiatrie zu machen.
1: Naja, der kleinste gemeinsame Nenner ist, dass man sich dafür interessiert, so Geschichten von Menschen zu erzählen oder Geschichten von Menschen weiterzuerzählen, Geschichten von Menschen zu erfahren und herauszufinden. Was ich zum Beispiel unheimlich schlecht kann, ist Partys. Ich kann wahnsinnig schlecht Smalltalk, weil ich dann immer ganz schnell mit Leuten mich in Gesprächen finde, in einer Tiefe, die ich gar nicht auf dieser Party selber gut aushalte oder so. Mhm. Wenn da noch Alkohol getrunken wird, dann wird es ja immer noch zäher oder so. Dann sind die Leute betrunken und erzählen einem dann wird es immer komischer. Und ich merke, ich kann das gar nicht mehr festhalten. Und darüber habe ich mich auch mit Kolleginnen schon unterhalten, die auch sagen, Smalltalk sind wir jetzt auch schlecht geworden, weil man ja gelernt hat, wie man so in 50 Minuten relativ gut in die Tiefe kommt und klar an Themen kommt. Und so.
0: Also das ist so eine Berufskrankheit, ja?
1: Ja, ein bisschen. Ja,
0: also Sie sind eher jemand für die Langstrecke.
1: Und beim Schreiben ist es ja auch so, dass man ja Leute findet irgendwo, also man erfindet die auch, das ist schon zugegebenermaßen so, aber die besten schriftstellerischen Figuren oder literarischen Figuren findet man ja auch und man verbringt dann so eine Zeit miteinander. Das ist wirklich komplett das Gefühl, das erzählen ja auch wirklich sehr viele meiner Kolleginnen und Kollegen und dann erzählt man ja auch deren Geschichte weiter aber man erforscht die auch. Also ich denke jetzt der Grischer in meinem aktuellen Roman, dann denke ich, das würde der nicht machen. Das geht so nicht. Das muss ich irgendwie anders lösen, weil das würde Grischer auf keinen Fall machen.
0: Mhm. Die Bücher bauen ja nicht aufeinander auf. Also wenn man die Titel so
1: bisher
0: durchgeht,
1: nicht, nee.
0: Ne? Also Hypochonder leben länger oder Herr Jense steigt aus. Das sind so ganz bekannte Bücher von Ihnen. Mein erstes T-Shirt. Kann ich jetzt keinen Zusammenhang erkennen anhand der Titel. Und auch wenn man die liest, im Grunde immer wieder neue Geschichten. So ein bisschen heiter. Finden Sie Ihre Geschichten in der Praxis? Nee. Weil das würde ich mir ambivalent vorstellen.
1: Genau, das finde ich auch ambivalent. Es gibt ja den berühmten Oliver Sacks, der ja ganz viel so Fallgeschichten geschrieben hat. Und das war immer sozusagen auch bei mir mit einer Ambivalenz beim Lesen verbunden. Weil ich so dachte, ich würde ja jetzt nicht gerne Patient bei dem sein, weil entweder bin ich nicht interessant genug, dann kann er noch nicht mal über mich was schreiben oder ich bin interessant genug, dann schlachtet er meine Lebensgeschichte aus. Und es gibt eben auch, also Oliver Sacks ist ein sehr komplexer, tragischer Charakter, der eben auch in seiner Literatur gelebt hat, weil er in seinem Leben nicht so leben konnte. Also das war ein schwuler Mann, dem seine geliebte Mutter verboten hat, schwul zu sein und er hat sich daran gehalten, so die ersten 70 Jahre seines Lebens und er hat eben sehr viel in seiner Literatur auch gelebt und hat auch einige Übertreibungen gemacht. Also die Leute bei Awakenings, also in diesem Buch Zeit des Erwachens, verfilmt worden mit Robert De Niro, den echten Menschen ging es bei weitem nicht so gut, wie es den Helden in seinen Büchern ging. Und solcher Überschreitungen hat er sich immer schuldig gemacht. Ich finde meine Helden absolut nicht in der Praxis. Und das ist, glaube ich, auch, also ich würde mich auch gar nicht wohlfühlen, wenn ich mit meinen Patienten, wenn ich einen neuen Patienten habe und dann sage, Mensch, hoffentlich bringt der mal einen Knaller, damit der in mein nächstes Buch kommt.
0: Ja, also ich glaube, für die Patienten ist das auch schöner, wenn sie wissen, sie sind nachher nicht Buchcharakter geworden. Sie konnten ihre Fähigkeiten im Nicht-Smalltalk, sondern im tiefen Gespräch bei uns in der ARD neulich unter Beweis stellen und haben da in einer Dialogreihe teilgenommen. Darüber sprechen wir gleich mit Jakob Hein.

0: Jakob Hein ist da bei uns in SWR 1, Leute, Schriftsteller und Kinder- und Jugendpsychiater. Und ich wollte eigentlich jetzt mit Ihnen über das ARD-Dialogprojekt sprechen. Das verschieben wir jetzt einfach auf nach 11, weil ich so viele Fragen zu Kinder- und Jugendpsychiatrie im Kopf habe. Das will ich jetzt irgendwie gerne noch machen mit Ihnen. Sie waren nämlich, und das ist mir wirklich aufgefallen, Väterbeauftragte an der Charité, als Sie dort noch als zum Schluss dann als Oberarzt gearbeitet haben. Was macht man denn als Väterbeauftragter? Das habe ich wirklich noch nie, also ich war ja schon an vielen Institutionen, aber einen Väterbeauftragten, das habe ich noch nicht gesehen.
1: Naja, wir haben dann immer den Witz gemacht, es gibt eben an jedem großen Krankenhaus gibt es einen Gorgonzola-Beauftragten und Mozzarella-Beauftragten und es musste eben auch einen Väterbeauftragten geben. Es war so, dass das ist die Zeit, als die Älteren werden sich erinnern, Ursula von der Leyen diese Vätermonate einführte, dass eben auch Väter aktiv in die Erziehung ihrer Kleinkinder einbezogen werden können. Und dass eben Paare 14 Monate Elternzeit kriegen, wenn der andere mindestens auch 2 Monate macht. Das wurde eben so wahrgenommen als die Vätermonate. Das war schon ein Kulturbruch und war auch sehr erfolgreich. Und dann hatte eben die Gleichstellungsbeauftragte bei uns, die nicht mehr Frauenbeauftragte hieß, Christine Kurmeier, liebe Grüße, die hatte eben gesagt, Mensch, Herr Hein, Sie sind doch immer der Doofe, der sich ständig meldet und mal sagt, wir müssen hier auch aber die Belange von Frauen und Minderheiten berücksichtigen und so, wo ich dann immer so denke, warum macht der meinen Job und wollen Sie nicht bei mir einen Job haben? Ich habe vor, einen Väterbeauftragten zu etablieren.
0: Und was haben Sie denn da?
1: Und mein Job war dann sozusagen wie so eine Art, also eben so wie ein Väterbeauftragter halt, dann das Gespräch mit Leitungsebenen zu suchen und zu sagen, warum das gut ist, wenn eben auch männliche Personen Elternzeit nehmen. Und das sozusagen mit Chefs zu besprechen, die ganz anders aufgewachsen sind und die sozusagen das nicht gut fanden. Also es ging eben auch darum, deutlich nach außen zu kommunizieren. Wir, also die Charité unterstützt auch aktive Väterschaft und so.
0: Ja, Sie sehen ja nicht nur Kinder, sondern Sie sehen auch Erwachsene bei sich in der Praxis. Und wenn wir gerade schon das Stichwort haben, Ursula von der Leyen, Väterzeit und so, irgendwie sagt man ja heute, die Väter sind viel bewusster und viel bessere Väter. Und dann müssen Sie ja in Ihrer Praxis wahrscheinlich so das ein oder andere Trauma aufarbeiten. Sind das jetzt weniger Traumata, die sich mit den Vätern auseinandersetzen, weil wir jetzt irgendwie seit 30 Jahren alle bessere Väter geworden sind?
1: Also da gibt es ja relativ klare Zahlen zum Glück. Also hat zum Beispiel die Gewalt in Deutschland hat eben in den letzten 40 Jahren sehr abgenommen. Und das hängt sehr damit zusammen, dass Gewalt in Familien entnormalisiert ist. Das ist nicht mehr normal. Man hat früher vor der Familie seine Kinder geschlagen. Und die Familie war dann auch so, ja, das braucht er jetzt hier mal. Der hat sich jetzt daneben benommen. Und seitdem das entnormalisiert wurde, ist tatsächlich also Gewalt als Lösungsansatz ist bei Jugendlichen komplett in den Keller gefallen und das gibt es eben kaum noch. Und es ist sehr wahrscheinlich, dass Dinge besser werden, dadurch, dass man eben sagt, man ist eben nicht nur Spermienspender, sondern man ist eine Person, auch eine ganzheitliche Person, die Verantwortung übernehmen kann. Es gibt natürlich noch viel klassische Prägung, es gibt auch noch viele Väter, die sich komplett zurückziehen aus der Familie, die Frauen in der Schwangerschaft oder im Kleinkindalter verlassen. Das ist schon auch häufiger, dass die Frauen verlassen werden. Ganz selten mal, dass Mütter eben die Familien verlassen. Das ist auch sehr traumatisch, weil es auch kulturell überhaupt nicht geprägt ist. Aber ich glaube ja, wir werden besser. Auch die Väter spielen eben mehr und viel mit den Kindern und so dass ich eigentlich so eher ein vorsichtig optimistisches Ja sagen würde.
0: Aber kann man denn, also um jetzt mal vielleicht mit einem Mythos aufzuräumen oder den zu bestätigen, davon sprechen, dass sich sowas wirklich aufeinander aufbaut? Also wenn wir jetzt alle bessere Väter werden, wenn tatsächlich häusliche Gewalt zurückgeht, wahrscheinlich ist es immer noch ein großes Problem und es gibt immer noch eine große Dunkelziffer. Aber dass das sich sozusagen entnormalisiert und dadurch auch weniger wird, bauen solche Traumata, also muss man wirklich besonders achtsam sein, weil die Traumata eben in der Kindheit angelegt werden?
1: Muss man auf jeden Fall. Also man weiß eben, dass man eben als Kind baut man so ein bisschen sein inneres Koordinatensystem auf. Und wenn das Koordinatensystem gerade und gut gebaut ist, dann kann man eben traumatische Ereignisse sozusagen leichter verarbeiten. Wenn aber in dieser Bauphase von dem eigenen Koordinatensystem, wenn da schon Baufehler und Traumata so vorhanden sind, dann ist es ganz viel schwieriger, dem zu entkommen. Und deswegen ist es gut, achtsam zu sein, auf die Kindheit. Aber ich glaube ja nicht so stark an so einen Altersunterschied. Ich sage ja immer, man soll eigentlich probieren, alle gleich zu behandeln. Es ist nicht gut für ein Kind angebrüllt zu werden. Es ist aber auch gar nicht gut für eine erwachsene Person angebrüllt zu werden. Es ist ganz wichtig, dass Kinder sich vorm Essen die Hände waschen. Und ich finde, Erwachsene sollen sich mal auch vorm Essen die Hände waschen. Also ich glaube, da machen wir oft so Unterscheidungen, die gar nicht so richtig passen.
0: So, jetzt nehmen wir aber das ARD-Dialogprojekt uns vor für die nächste Stunde. Auf die Hand versprochen.
1: Auf jeden Fall, ich habe auch Lust drauf.
0: Nichts anderes wird jetzt besprochen nach 11 mit Jakob Hein in SWR1, Leute.

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6: Um 11 Uhr mit Andrea Schindler. Guten Tag. Der ehemalige Verkehrsminister Scheuer wird wegen des Mautdebakels angeklagt. Es gibt wegen wenig Frühjahrsbelebung auf dem Arbeitsmarkt in Baden-Württemberg. Das Wetter sonnig bei 26 bis 33 Grad. Der frühere Bundesverkehrsminister Scheuer muss im Zusammenhang mit der gescheiterten Pkw-Maut vor Gericht. Er soll im Bundestagsuntersuchungsausschuss dazu gelogen haben. Das Landgericht Berlin hat eine Anklage zugelassen. Die Pkw-Maut war 2019 vom Europäischen Gerichtshof als rechtswidrig eingestuft worden. Aus Berlin berichtet Felix Tenbaum.
7: Ganz konkret geht es unter anderem um Scheuers Antworten auf Fragen in Zusammenhang mit einem Treffen mit den Mautbetreibern. Dabei sollen sie Scheuer angeboten haben, die Mautverträge erst nach der Entscheidung des Europäischen Gerichtshofes über die Rechtmäßigkeit der Pkw-Maut zu unterschreiben. Der frühere Verkehrsminister hatte gesagt, er könne sich nicht daran erinnern. Und genau daran zweifelt die Staatsanwaltschaft. Scheuer weist den Vorwurf über seinen Anwalt zurück. Wann ein Prozess vor dem Berliner Landgericht beginnen könnte, ist noch offen.
6: Die Frühjahrsbelebung auf dem Arbeitsmarkt in Baden-Württemberg fällt eher schwach aus. Laut Arbeitsagentur waren knapp 298.000 Menschen ohne Job, ein Minus von 2% im Vergleich zum April. Stellenabbau, die schwache Konjunktur und Krisen weltweit drückten weiter auf den Markt. Die Kurzarbeit nehme auch weiter zu, besonders in der Metall- und Elektroindustrie. Deutschlands Verbraucherverbände wollen nicht, dass der sogenannte Tankrabatt über Juni hinaus verlängert wird. Die Steuersenkung sei teuer und ineffizient, sagte eine Sprecherin der Verbraucherzentralen den Funke-Zeitungen. Statt Verbraucher zu entlasten, hätten Mineralölkonzerne profitiert. Die Spritpreise seien erst unter massivem öffentlichen Druck gesunken. Die Deutsche Bahn startet in diesen Minuten offiziell mit dem Bau einer neuen Güterzugstrecke zwischen Offenburg und Mülheim im Markgräfler Land. Ziel ist, eine der wichtigsten Verkehrsadern Europas, die Rheintalbahn, zu stärken. Owusu Künzel berichtet.
8: Die Trasse der Strecke führt entlang der A5. Mit der neuen Güterstrecke an der Autobahn soll der Lärm durch Züge in Freiburg und den umliegenden Gemeinden reduziert werden. Bürgerinitiativen hatten das Projekt in den letzten Jahren immer wieder kritisiert, vor allem wegen der Streckenführung. Die Strecke soll im Jahr 2032 in Betrieb genommen werden. Danach ist der Ausbau der bestehenden Rheintalbahn für Personenzüge vorgesehen.
6: Immer mehr europäische Länder und Institutionen verurteilen den Einschlag einer russischen Drohne in ein Wohnhaus nahe der rumänisch-ukrainischen Grenze. Der französische Außenminister Barrot will mit dem russischen Botschafter darüber sprechen. Frankreich führt die NATO-Truppen in Rumänien an. EU-Kommissionspräsidentin von der Leyen und die EU-Außenbeauftragte Kallas sehen die Souveränität Rumäniens und des europäischen Luftraums verletzt. Auch Rumänien selbst sieht eine Verletzung des Völkerrechts und hat die NATO um Hilfe gebeten. Und noch die Zeit, es wird 11.03 Uhr.
9: Und damit ist es Zeit für den SWR1 Verkehrsservice. Vorsicht auf der A81 Stuttgart Richtung Heilbronn in Höhe Ludwigsburg Nord. Da steht ein defekter LKW. Hier sind auch Menschen auf der Fahrbahn, also hier bitte vorsichtig fahren. A5 Basel Richtung Karlsruhe zwischen Tenningen und Herbolzheim. Baustelle, hier 8 Kilometer stockender Verkehr. A8 Stuttgart Richtung Karlsruhe zwischen Pforzheim Süd und Pforzheim Nord. 6 Kilometer stockender Verkehr. A8 Karlsruhe Richtung Stuttgart zwischen Pforzheim West und Pforzheim Ost. 2 Kilometer Stau. Hier ist man in ungefähr 10 Minuten Verzögerung rechnen. Das war's. Allen unterwegs eine gute und eine sichere Fahrt. Schauen wir aufs Wetter. Wir sind unter Hochdruck Einfluss heute. Es wird überall sonnig, 26 bis 33 Grad. Auch auf den Höhen wird es relativ warm. 26 Grad werden es im Hochschwarzwald, 30 Grad im hohen Lohekreis und bis 33 Grad sind drin. In der Ortenau zum Beispiel in der Nacht dann 18 bis 9 Grad. Dann morgen am Samstag teils sonnig. Dann kommen dann auch mehr Wolken dazu. Ein paar Schauer und Gewitter sind auch drin, vor allem in Tauberfranken sowie im Schwarzwald und auf der Schwäbischen Alb. Es wird wieder heiß bis 33 Grad und immer schwüler. Im Laufe des Sonntags dann wirklich schwülwarme 25 bis 30 Grad und einige kräftige Gewitter und Starkregen dabei.
5: 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Leute
9: mit Nabila Tassi. Schönen Vormittag. 84 Menschen, die stellvertretend für 84 Millionen Einwohner in Deutschland stehen, diskutieren ein Wochenende lang miteinander über verschiedene Themen, die die Gesellschaft betreffen, zum Beispiel Migration oder Meckerkultur. Das sind in zwei Gesprächsrunden haben die das gemacht, ganz unterschiedliche Perspektiven. Es ging darum, miteinander zu reden. Das ist das ARD-Dialogprojekt und begleitet hat es Jakob Hein, der Schriftsteller und Psychiater aus Berlin. Und die Doku dazu wird morgen ausgestrahlt und über die Erfahrungen von Jakob Hein sprechen wir jetzt.

0: SWR1, Leute, am Freitagvormittag mit Schriftsteller und Arzt Jakob Hein. Wir sprechen über ein aktuelles Projekt der ARD, an dem Sie mitgewirkt haben, das Dialogprojekt, was Deutschland verbindet. Da haben unter anderem vor ungefähr 2 Wochen 84 ganz unterschiedliche Menschen mit unterschiedlichen Perspektiven an 2 Orten in Baden-Baden und in Leipzig miteinander diskutiert über gesellschaftliche Themen, so Demokratie, Migration zum Beispiel. Und Sie haben eine der beiden Veranstaltungen in Baden-Baden begleitet, würde ich jetzt mal sagen. Was haben Sie da erlebt?
1: Ja, begleitet. Das ist, also meine Rolle dazu definieren ist ein bisschen schwer.
0: Ich wollte auch nicht moderieren,
1: sondern ich wollte die Leute miteinander ins Gespräch bringen. So kam man auch überhaupt darauf, einen Psychotherapeuten anzusprechen. Meine Kollegin Andrea Schandor, die das in Leipzig gemacht hat, ist ja auch Coachin und eben das Therapeutin. Und es ging uns darum, die Leute ins Gespräch miteinander zu bringen, also die Fäden aufzugreifen. Das ist ganz schön schwer, 40 Leute im Blick zu behalten. Also wir haben jeder 42 Leute im Raum gehabt, die wir im Blick halten wollten und dann probiert haben, dass der eine auch mit dem anderen spricht.
0: Zumal die auch teilweise hinter Ihnen saßen.
1: Ja, da habe ich dann...
0: Diskussionen kann man schon sehen in der ARD. Mediathek sind die schon drin.
1: Können Sie sich gerne angucken. Ich fand es toll. Ich hatte einen Knopf im Ohr, dann sagte mir immer, meine liebe Producerin Nina Prade sagt dann immer, hinter dir. Ah ja. Da musst du jetzt mal gucken und so. Also das war alles, was ich mir sagen durfte, weil ich habe gesagt, du kannst mir nicht mehr sagen als einzelne Worte, weil ich ja die Diskussion im Raum auch die ganze Zeit eben, da war mein Hauptfokus. Ja, und da wurden eben diese Leute zusammen in einen Raum gebracht, die hatten sich vorher nie gesehen und vorher nie gesprochen und dann, wo haben die über die Themen gesprochen, die in den Vorgesprächen, also die Leute gesagt haben, das sind die Themen, die uns auf den Nägeln brennen, das ist das, was mir wichtig ist. Eben klar, Migration, wie geht's weiter mit Deutschland, ist unsere Demokratie noch zu retten, was sollen wir tun? Das sind genau die Fragen, die sich da so rauskristallisiert haben und genau die haben wir dann praktisch in den Raum gebracht.
0: Sollten ja Menschen sein, also gecastet im klassischen Sinne wurde da nicht. Das sollte ja auch nicht sein, sondern wurden Menschen so ausgesucht anhand schon von so...
1: Die Leute sollten repräsentativ sein. Also sie sollten sozusagen... Alter, also die 84 Menschen sollten für die 84 Millionen in Deutschland stehen. Also da waren Menschen eben mit Migrationshintergrund, da waren eben auch Menschen ohne Migrationshintergrund, da waren Menschen aus Städten und vom Land, da waren ganz wenige, bei mir zumindest waren ganz wenige Studierende, eben mehr auch ältere Leute, Handwerker, Selbstständige und so.
0: Wie haben Sie denn die Diskussion wahrgenommen? Also nehmen wir mal, ich glaube, Sie hatten 2 Gesprächsrunden da mindestens. Eine war zum Thema Migration, die Sie gemacht haben und die andere war zum Thema deutsche Meckerkultur.
1: Also wir haben das so gemacht, also wir haben uns 2 Tage getroffen so und wir haben uns 2 Tage im Studio eingeschlossen. Am ersten Tag haben wir uns alle das erste Mal gesehen und haben dann da 3 Gesprächsrunden miteinander gemacht. Ich habe die alle 3 gemacht und am nächsten Tag, dann haben wir gesagt, wir verabschieden uns jetzt voneinander, ruht euch alle gut aus, probiert mal nicht die Diskussion zwischen den Tagen zu führen. Und am nächsten Morgen haben wir uns alle wieder getroffen und haben dann noch 3 weitere Gesprächsrunden gemacht.
0: Also Sie haben alle Themen im Grunde abgedeckt, die wir jetzt gerade
1: genannt haben. Beide alle Themen gemacht. Also genau, Andrea in Leipzig und ich in Baden-Baden.
0: Okay. Das heißt insgesamt 8 Runden, die man sich da anschauen kann. 4 Stück in Leipzig, 4 Stück in Baden-Baden.
1: 6. Also 2 mal 3, genau.
0: 2 mal 3, okay. Schauen wir doch mal kurz auf das Thema Migration. Gab es denn dann wirklich die unterschiedlichen Perspektiven? Kam man miteinander ins Gespräch? Hat das gefruchtet, dieses Konzept?
1: Auf jeden Fall. Also das Konzept sozusagen ist ja sehr interessant, weil ja genau das, was oft gewünscht wird so von den Medien eben, dass eben echte Leute sprechen, dass eben nicht der Leute nur Statements absondern, sondern dass sozusagen echter Dialog ist, dass auch vorurteilsfreie Meinungen gesagt werden können. Das haben wir wirklich alles probiert zu erfüllen. Also es gibt eben die berühmten, also man darf eben nicht den deutschen Gruß machen. Das ist ja so bekannt, das ist das Einzige, was verboten ist. Ansonsten darf man absolut alles sagen. Die Leute hatten überhaupt keine Intention, irgendwie da unkonstruktiv zu sein. Und es entsteht dadurch, dass alle sich so ernsthaft beteiligt haben und ganz konzentriert bei der Sache waren, wirklich alle von 20 bis 80, entsteht natürlich eine Atmosphäre, wo wie so ein Wettstreit der Ideen ist. Also man probiert dann gar nicht unkonstruktiv zu sein, weil man möchte ja dann auch sowas was dazu beitragen, damit die Diskussion interessant weitergeht.
0: Wir schauen gleich mal, welche Argumente und Meinungen da auch zutage gefördert wurden und geäußert wurden in diesen Diskussionsrunden. 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

0: November Rain. Jetzt geht's ja eigentlich erst so richtig los mit dem Flügel. Ne? Das ist diese Langversion, die höre ich mir nachher nochmal einfach privat an. Also, Jakob Hein ist bei uns und Sie haben im ARD-Dialog-Projekt was Deutschland verbindet, Diskussionsrunden begleitet, / moderiert. Wir wissen es auch nicht genau, wie wir es nennen sollen. Sie waren dabei, Sie haben durch die Gespräche geführt, haben die zusammengehalten. Die Diskussionsrunden, die gibt's, stehen jetzt schon in der ARD-Mediathek. Die Dokumentation, die gibt's dann ab morgen dazu. Da sind Sie dann auch nochmal zu sehen. So, was haben Sie dann noch dazu zu sagen gehabt danach? Und ausgestrahlt wird's dann am 1. Juni 11:30 im Ersten, also am kommenden Montag. Die spannendsten Momente aus den Gesprächsrunden sind da auch drin. Wir waren ja gerade beim Thema Migration. Welche Argumente wurden da ausgetauscht? Was war da für Sie sozusagen das, wo Sie sagen, das ist bei mir hängen geblieben?
1: Ja, also das Wichtige war für mich eben, dass es eben, also es gab jetzt nicht, das ganze Projekt zielte nicht darauf ab, Hot Takes sozusagen zu machen. Also es zielte nicht darauf ab, kurze Zitate, die sozusagen alle Probleme lösen oder so zu produzieren, sondern die Leute haben sehr ernsthaft miteinander diskutiert. Es war eben sehr interessant, dass eben auch gerade Menschen mit Migrationshintergrund selbst sehr unbefangen eben darüber gesprochen haben, welche Probleme sie auch mit Migration sehen und auch mit Integration sehen und wie sie sich das vorstellen. Viel wurde eben auch über die eigenen Erfahrungen gesprochen mit Migration und zwar auch von Leuten, die sozusagen mit 80 über ihre Migrationserfahrung zum Beispiel aus den verlorenen Ostgebieten sozusagen erzählten, aber natürlich auch von Leuten, die erst vor relativ kurzem in Deutschland angekommen sind. Und dadurch entstand eben eine Atmosphäre, wo man merkte, einfache Antworten gibt's hier nicht. Es ist ganz klar, so können wir das machen und so funktioniert also es nicht. Es war sehr demokratisch. Das klingt so schwierig, aber es ist ja logisch. Also echte Arbeit, echte Politik, echte Demokratie machen keinen Spaß, sondern sind eben kompliziert und man probiert dann eben eine Lösung zu finden, mit der alle am besten leben können, aber keiner sozusagen richtig zu 100% zufrieden ist.
0: Und also schon auch eine Bestätigung der These, dass man sich nicht gegenseitig niederschreit und irgendwer gewinnt
1: überhaupt
0: dann.
1: Nicht.
0: So funktioniert es nicht.
1: Also natürlich und du kannst jetzt in klassischeren Talkshow-Formaten kannst du natürlich dann gewinnen. Also da haust du ein paar smarte Sätze raus und das kommt dann gut an in der Kamera und das sieht auch gut aus und die Leute sagen, hier, das ist ein guter, aber wir haben uns, also wir, das war eben nicht der Sinn davon und es sollte eben auch niemand, also wir waren eben auch unhierarchisch, na klar, ich meine, das Team hatte die Kameras und klar, hat die ARD das produziert und da ist ja schon so, aber die Leute waren im Raum völlig frei zu sagen, was sie wollten und man merkte aber auch so eine Art Selbstzensur, das fand ich auch sehr spannend, dass dann eben einer der Teilnehmer sagte, ja, das kann ich jetzt hier nicht sagen. Dann habe ich den durchaus ermutigt und habe gesagt, doch, also wer sagt denn das? Also sag ruhig, was du gerne möchtest. Also das ist ja, und da hat er sich aber lieber selbst zensiert, weil er möchte dann sozusagen hinterher nicht mit der Social Media Blase kämpfen, von der er fürchtet, dass die da entstehen könnte, glaube ich. Ja? So eine Art Selbstzensur eigentlich.
0: Was sehr schade ist, weil es wäre schön gewesen, wenn er oder sie es hätte sagen können. War das dann so, dass Sie auch gedacht haben, schade, dass es dann doch diese Hemmschwelle gibt? Also hat man da auch gemerkt, wo die Grenzen sind?
1: Ja, das war die eine Stelle, wo ich wirklich auch gesagt habe, nee, stimmt doch gar, also sag alles, was du möchtest. Also das stimmt ja nicht, ihr dürft hier eigentlich alles sagen, ja.
0: Weil genau diese Talkshow-Momente, die sollten es ja genau nicht sein. Also dieses bisschen Oberflächliche, wer jetzt da so dieses Spiel am besten beherrscht, der gewinnt.
1: Genau,
0: das sollte
1: das
0: nicht sein.
1: Nicht, ja.
0: Die FAZ, die hat es ja dann auch in dem Artikel als Anti-Talkshow bezeichnet, was ja im Grunde dann eigentlich sagt, ja gut, wir haben es dann richtig gemacht vielleicht ein bisschen. Weil weder Sie noch die ARD da irgendwie eingeordnet haben, sondern so wie ich es verstanden habe, bleiben die Aussagen einfach stehen.
1: Ja, genau, klar. Das ist ganz wichtig. Und das Erstaunliche ist ja eben daran, und das total Positive und auch Mutmachende ist ja daran, dass die Leute, die dann eben, also das 40 Menschen, die in einem Raum über die kontroversesten Themen der Republik sozusagen sprechen dürfen, super konstruktiv miteinander reden und ganz, ganz ernst um Lösungen ringen und auch ganz ernst darum, auch ganz genau sich überlegen, was sie sagen wollen. Wenn die Leute einfach in einem Raum sind, die Leute sind total okay, die Leute sind alle total nett und demokratisch. Also dieser Mythos, dass alle nur noch schreien wollen und alle nur noch sauer aufeinander sind, den kann man da, also das stimmt

0: kann man einfach nicht so bestätigen. Ja, also ich glaube, man denkt sich dann auch in ein Gefühl rein, was man dann empfindet. Das wird dann aber gar nicht bestätigt, wenn man echten Leuten begegnet. Ja,
1: ja, also Sie sehen mich mitschreiben, weil wir gleich mal zwei Fragen nachgehen wollen, nämlich wie authentisch ist das dann am Ende? Ja, also wie echt war das dann? Und wie verhandelt man denn so strittige Themen dann aus, wie zum Beispiel die Stadtbilddebatte oder sowas, was die Thema Migration angeht? Machen wir nach den Nachrichten.

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1: Um 11.30 Uhr mit Andrea Schindler.
2: Guten Tag. Der frühere Bundesverkehrsminister Scheuer wird wegen des Vorwurfs der Falschaussage angeklagt. Die Berliner Staatsanwaltschaft wirft dem CSU-Politiker vor, im Bundestagsuntersuchungsausschuss zur gescheiterten Pkw-Maut gelogen zu haben. Er konnte sich nicht an ein Angebot der Mautbetreiber erinnern, die Verträge erst nach der Entscheidung des Europäischen Gerichtshofs zur Maut zu unterzeichnen. Das Gericht hatte die Maut gekippt und mehrere Milliarden Euro Steuergeld wurden verschwendet. Auf der A5 sind mehrere Autos durch Teile eines Lkw-Reifens beschädigt worden. Dabei entstand ein hoher Schaden. Felix Zink berichtet.
3: Am späten Donnerstagabend platzte ein Reifen eines Lkw auf der A5 zwischen Heidelberg und Karlsruhe auf der Höhe des Karlsruher Dreiecks. Die Reifenteile verteilten sich über alle Fahrbahnen hinweg. Mindestens 19 Autos fuhren darüber. Das führte laut Polizei zu teils erheblichen Schäden an den Wagen. Zwei Fahrzeuge mussten abgeschleppt werden. Für kurze Zeit war die Autobahn gesperrt, verletzt wurde niemand. Nach erster Schätzung beläuft sich der Sachschaden auf etwa 80.000 Euro.
2: Bei den landeseigenen Spielbanken in Baden-Baden, Stuttgart und Konstanz soll es erstmals in der Unternehmensgeschichte einen Warnstreik geben, von morgen Nachmittag bis Sonntag früh. Die Gewerkschaft Verdi ruft dazu auf und rechnet mit erheblichen Auswirkungen auf den Spielbetrieb. Hintergrund ist der aktuelle Tarifkonflikt. Verdi fordert für die rund 500 Beschäftigten der Spielbanken 350 Euro mehr im Monat plus 3% rückwirkend zum Jahresbeginn. Die Arbeitgeber hätten alle Tarifverträge gekündigt. 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
1: Der Verkehr an SWR 1 Baden-Württemberg, A5 Frankfurt Richtung Karlsruhe zwischen Kreuz Heidelberg und Heidelberg-Schwetzingen 3 Kilometer Stau. A8 Stuttgart Richtung Karlsruhe zwischen Pforzheim Süd und Pforzheim Nord. Hier 6 Kilometer stockender Verkehr, da kommt eine Viertelstunde obendrauf. A8 Karlsruhe Richtung Stuttgart zwischen Pforzheim West und Pforzheim Ost. 2 Kilometer Stau, hier dauert es 10 Minuten länger. A8 Stuttgart Richtung München zwischen Ulm West und Ulm Ost. 3 Kilometer Stau, der Grund ist ein Unfall, hier dauert es auch eine Viertelstunde länger. A81 Singen Richtung Stuttgart zwischen Böblingen-Sindelfingen und Sindelfingen-Ost 3 Kilometer Stau, auch hier eine Viertelstunde plus. A81 Stuttgart Richtung Heilbronn zwischen Kreuz Stuttgart und Leonberg-Ost, hier gab es einen Unfall, 3 Kilometer Stau. Und zum Schluss der Blick in die Schweiz, A2 Luzern Richtung Gotthard, vor dem Gotthardtunnel in Richtung Süden zwischen Wassen und Göschenen 3 Kilometer Stau, hier eine halbe Stunde Wartezeit vor dem Gotthard. Schauen wir aufs Wetter. Das wird heute sonnig sein. 26 bis 33 Grad. Die Höchsttemperaturen heute am Nachmittag. Ein paar dünne Schleierwolken kann es geben, aber eher so im Bereich Schwarzwald. Auch noch mal ein paar kleine Quellwolken dabei. Morgen am Samstag dann teils sonnig, teils wolkig. Einzelne Schauer und Gewitter kommen dann auf, vor allem in Tauberfranken und im Schwarzwald auf der Schwäbischen Alb. Da wird es noch mal richtig heiß, 27 bis 33 Grad. Dann im Laufe des Sonntags kommen viele kräftige Gewitter mit Starkregen und Sturmböen dazu. Schwülwarm wird es dann sein bei 25 bis 30 Grad.
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1: Das ARD-Dialogprojekt, was Deutschland verbindet, besprechen wir mit Schriftsteller und Arzt Jakob Hein. Der war nämlich mit dabei an wichtiger Position und wir sprechen gleich mit ihm weiter über seine Erfahrungen.

0: SWR 1, Leute, mit Schriftsteller und Arzt Jakob Hein. Wir sprechen über das ARD-Dialogprojekt. Gespräche, 42 Menschen, insgesamt 84, 42 an jeweils einem Ort. Sie waren in Baden-Baden mit drei Gesprächsrunden dabei. Die Themen waren Demokratie, Meckerkultur und Migration. Und von Migration hatten wir es gerade. Und dann haben Sie ja gerade erzählt, also es sollte alles einfach auch so stehen gelassen werden, sollte auch eigentlich alles gesagt werden dürfen. Doch da gab es dann Einzelne, die gesagt haben, nee, das sage ich jetzt lieber nicht, weil ich will die Konsequenzen nicht haben. Daraus ergab sich natürlich jetzt für mich die Frage, wenn man dann so ein großes mit Kameras und so und dann mal repräsentativ diskutieren will, wie authentisch ist das? Oder ging es dann doch erst richtig zur Sache, als die Mikrofone aus waren?
1: Ja, also das wissen wir nicht. Also wir waren nicht dabei. Also die Leute haben viel miteinander geredet. Klar, wir haben wichtige Themen eben ja hochgebracht und die wichtigen Themen sollten im Raum bleiben. Wir haben die Leute auch ermutigt. Gut, die Frage nach Authentizität kann man bei Medien immer stellen. Ja, also ich bin jetzt auch sogar gepudert, obwohl wir in einem Podcast sind, weil das eben mit Kameras mitgeschnitten wird. Ich bin nie gepudert im Alltag sozusagen. Also ich gebrauche bestimmte Worte nicht, weil ich das irgendwie auch völlig unpassend finde, damit an die Öffentlichkeit zu gehen. Das heißt, die Frage nach Authentizität. Aber ich würde wirklich fast so weit gehen zu sagen, authentischer als das, was wir da mit einem riesen Aufwand und auch ein Team, also Sie können sich gar nicht vorstellen, von wie viel Liebe dieses Projekt getragen wurde. Also die Leute hatten alle so Lust darauf, dieses Projekt zu machen. Also das ging eben bis hoch zur ARD, wo die Verantwortlichen der ARD auch gesagt haben, wir wollen das jetzt. Wir wollen einfach, das ist toll, das wollen wir. Und insofern, also man kann diese Frage nach Authentizität immer stellen, aber die Leute haben, also alle waren wirklich komplett ehrlich. Es ist halt so, das ist eben das Problem. Zum Beispiel, wenn ich jetzt, also es ist ein sehr gutes Beispiel, wenn ich jetzt im Fernsehen ungeschminkt erscheine, sehe ich unnatürlich aus. Und das ist eben das Problem, dass diese normalen Leute, die da alle saßen und ernsthaft miteinander gesprochen haben, hatten alle Lust zu diskutieren. Ja, man hat jetzt auch nicht die 20, die sich sowieso mal verweigert, die waren da gar nicht im Raum. Das ist natürlich, kann man auch kritisieren und sagen, warum setzt ihr nicht 20 Gesprächsverweigerer in den Raum? Aber dann ist eben die Frage, was produzieren wir dann überhaupt?
0: Nee, klar, es sollte ja schon ein Gespräch, es sollte ja auch die Absicht war ja wirklich, alle Positionen dann auch mit reinzubringen. Da ist immer die Frage dann, wenn natürlich die Lichter dann angehen, die Kameras angehen, dann haben Sie ja auch gesagt, da geht Authentizität verloren, okay. Aber wenn man das mal abzieht...
1: Es war wenig Licht und wenig Kameras. Ja. Die Kameraleute tatsächlich auch, also das Kamerateam war auch, also beziehe ich ausdrücklich ein in diese große Liebe, die da in das Projekt gestellt wird. Das waren super sensible, tolle Leute, die waren leise ohne Ende, weil sie wussten, sie wollen nicht diese kameraunerprobten Menschen ablenken durch ihre Arbeit.
0: Nehmen wir doch mal so strittige Themen jetzt. Wie wird denn sowas ausverhandelt, wie zum Beispiel jetzt so die subjektive Wahrnehmung, die immer wieder geäußert wird, man kann nicht mehr in die Innenstädte gehen, weil die Geschäfte sind alle tot und da hängen eigentlich nur noch Menschen mit Migrationshintergrund rum oder viele würden sagen, die lungern darum und meine Frau oder ich gehen da gar nicht mehr hin.
1: Also das war tatsächlich so der eine fast schon klassische Talkshow-Moment, den einer der Teilnehmer bei mir im Raum eben brachte, dass er eben sagte, er wollte erstmal sagen, wie wahnsinnig ihn das angekotzt hat und angewidert hat mit dieser Stadtbild, mit dem der Stadtbildsatz von Kanzler Merz. Für mich war das gar nicht mehr aktuell, aber der sagte das und da stiegen sehr viele drauf ein. Unter anderem, ich hatte einen Teilnehmer eben, ich glaube sogar einen Stuttgarter, der mit Migrationshintergrund und der eben auch so sagte, er ist so erschöpft davon, seit 40 Jahren hier zu arbeiten und wegen seinem türkischen Nachnamen trotzdem irgendwie als jemand von außen so wahrgenommen zu werden. Er sagt, ich bezahle hier ganz viel Steuern, ich arbeite fleißig, der war schwäbischer, also der war sehr, sehr schwäbisch, würde ich sagen. Und dann diskutiert man, ich finde, eigentlich real miteinander. Also, dass einfach die Leute sagen, also, und ich fand das einfach toll, dass sie gesagt haben, mich hat das genervt. Und ich meine, jetzt mal ist doch auch ganz klar, wer möchte denn behaupten, dass die deutschen Innenstädte kein Problem haben? Die deutschen Innenstädte haben ein Problem. Das hängt mit so vielen Sachen zusammen, unter anderem damit, dass die Leute alle sich die Sachen im Internet bestellen. Und die Leute bestellen sich die Sachen nicht im Internet, weil sie alle doof sind, sondern weil das wirklich praktisch ist. Und weil das aber dann auch Konsequenzen hat und über diese Konsequenzen, mit denen müssen wir umgehen und eben so krasse Sätze und wie sagt man, zuspitzende Sätze führen uns wahrscheinlich gar nicht im Erkenntnisgewinn weiter.
0: Gab es denn Erkenntnisgewinn in der Diskussion für Sie?
1: Naja, also ich glaube, dass also für mich schon, ich habe das sehr geliebt. Die Diskussion war sehr konstruktiv und ich denke, dass wir viel von dem, was wir uns vorgenommen haben, auch erreicht haben. Weil Sie jetzt immer gesagt haben, da sollte und da so, da wurde diskutiert über diese Themen und wir haben, und jeder hat, glaube ich, offen seine Position erklären können. Und der Erkenntnisgewinn ist halt, dass es eben keine einfachen Antworten gibt. Das ist so ein bisschen schade oder so, aber wir, das haben wir ja auch miteinander festgestellt und auch miteinander ausgehalten. Und wir haben aber auch festgestellt, wo es auf jeden Fall nicht lang gehen kann. Aber wir waren ja auch kein Aktionskomitee, das dann am Ende ein veröffentlichbares Paper rausbringen wollte, sondern wir wollten alle Meinungen, die wollten die gerne in den Raum bringen.

0: Wir sprechen nochmal über das ARD-Dialogprojekt, was Deutschland verbindet, mit Jakob Hein, der mit dabei war in Baden-Baden bei 3 Gesprächsrunden. Und wenn man diese Runden so sieht, 6 Gesprächsrunden, wenn man diese Runden so sieht, dann sind da ja Leute mit verschiedenen Lebenswelten, aus ganz unterschiedlichen Perspektiven. Es wurde natürlich gesittet miteinander gesprochen, manches wurde auch nicht gesagt, das haben wir gesagt. Aber das ist ja eigentlich auch gut so. Aber gab es denn die echte Kontroverse? Hat die stattgefunden?
1: Auf jeden Fall. Also es war im Raum. Also das habe ich. Also ich hatte ein gutes Gefühl. Ich fand diese Gespräche so toll. Aber die Leute, die wären einander alle nie begegnet. Also da saßen, würde ich fast vermuten, nicht 2 Leute im Raum, die sich im Alltag begegnet wären. Allein schon durch die verschiedenen Alter, auch ein bisschen durch die Geografie. Die Leute kamen ja aus ganz Deutschland. Also wir haben auch nicht so gemacht, in Baden-Baden sitzen die aus dem Westen und in Leipzig die aus dem Osten. Das war bunt gemischt an beiden Standorten. Und da war sehr viel Kontroverse im Raum. Die Leute hatten sehr unterschiedliche Meinungen. Und das Entscheidende war, dass man aber deswegen der Meinung des anderen nicht respektlos gegenüberstand. Den Meinungen wurde mit Respekt begegnet. Man hörte einander zu. Und das ist, glaube ich, so ein ganz entscheidender Faktor, eben auch ein demokratischer Faktor. Das ist das, was wir in dem Projekt auch gemacht haben, dass wir sagen, lass uns mal ein ganz großes Zuhören organisieren. Und das ist das, was passiert. Und das ist völlig in Ordnung, wenn du eine andere Meinung hast, solange wir einander dabei zuhören können.
0: Ich habe mich halt gefragt, wie erklären Sie sich das, also wenn es dann doch irgendwie so gesittet zugeht in diesen Runden, wie es ja auch sein soll.
1: Bei Menschen,
0: reden. Aber wo sind die Radikalen? Also das, was uns zu der Wahrnehmung
1: die
0: bringt,
1: sind im, ja, die sind
0: unsere
1: im
0: Gesellschaft ist so disruptiv.
1: Ja, ich glaube, dass das Ränder sind, die sehr laut sind, die sehr, sehr viel Aufmerksamkeit generieren, die das auch gut können und gut machen in diesem algorithmusverstärkten Medium Internet. Und wenn man aber eben die Leute eben in den Raum bringt und auch, wie gesagt, ganz absichtsvoll Leute, die natürlich total unterschiedliche Meinungen haben, dass die Leute dann einfach, also wir sind einfach total in Ordnung zueinander. Naja, ein Freund von mir, der ist mal von München nach Berlin mit dem Fahrrad gefahren und hatte sich, glaube ich, eine Kreditkarte und 2 Paar Wechselunterhosen eingepackt. Und der ist immer dann in irgendeinem Ort, er sagt, es war in jedem Ort war das Gleiche, er hatte unheimliche Gastfreundschaft erfahren. Er hat ganz selten bezahlen müssen sozusagen für die Gastfreundschaft, weil die gesagt haben, ach na, hier bei uns in XY, da können Sie doch einfach so übernachten. Das ist ja allgemein nicht mehr so, aber hier bei uns machen wir das auch so. Und das hat er von München nach Berlin durch, überall.
0: Also Sie meinen, wenn die Anonymität fällt, dann fällt auch das Radikal.
1: Kann sein, dass das ein wichtiger Faktor ist, auf jeden Fall. Genau.
0: Dass man sich halt, also dass die gleichen Leute, die vielleicht im Internet radikal sind oder rumschreien, dann im 1-zu-1-Gespräch sich vielleicht gar nicht mehr so radikal äußern.
1: Wir kennen das aus der Schriftstellerei oder aus dem Feuilleton, kennen wir das so ganz lange, so diese Schreibtischtäter, die dann so immer, je länger sie am Schreibtisch sitzen, immer besser die Welt verstehen. Mhm. Und wenn sie dann mal rausgehen und sich ein Stück Butter kaufen und vielleicht noch eine Brezel dazu, dann merken sie, ganz so einfach ist es nicht. Ne? Und also, ja.
0: Ja, es ging ja darum, glaube ich, auch bei dem Dialogprojekt, der ARD ging es ja auch darum, eben nicht in Blasen, also ich mag diesen Begriff nicht so gerne, aber in diesen Denk- und Debattenräumen mit meist Gleichgesinnten,
1: ja,
0: irgendwie, wo man sich gegenseitig bestätigt und verstärkt oder halt die anderer Meinung sind, niedermacht sofort, dann gehen immer 5 auf einen und dann wird es immer auch gleich persönlich, dass man eben wirklich Argumente austauscht. Gelungen, das Projekt?
1: Das hat auf jeden Fall total geklappt, genau. Das war auch auf jeden Fall eine Aufgabe. Es war eine Aufgabe, sage ich mal, also meine Aufgabe war, dass der Gruppe diese Aufgabe zu übertragen. Aber das gab es überhaupt nicht so, dieses Niedermachen, sondern das war schon ganz wichtig, dass jeder, und dass eben auch Menschen, die zum Beispiel Schwierigkeiten haben, laut zu sprechen, aufgrund von körperlichen Einschränkungen, dass die eben auch ihre Stimme hörbar machen, ja.
0: Meinen Sie, das stellt schon eine Selektion dar, dass man überhaupt an so einem Projekt teilnimmt? Dass
1: ja,
0: da Leute,
1: natürlich,
0: die sonst das machen würden, was wir gerade gesagt haben, hat nicht stattgefunden, dass die gar nicht mit dabei waren?
1: Ja, natürlich stellt das eine Selektion dar. Aber wie gesagt, also es also besser kann man es nicht machen. So, also das würde ich schon sagen. Also wir haben so viel in dem Projekt diskutiert, wie man es noch besser machen kann und noch breiter aufstellen kann und noch mehr. Und aber natürlich, warum sollen wir uns jetzt einen Schreihals da einladen? Denn wir wissen ja, was der macht, weil wir haben ja einen Schreihals eingeladen, dann schreit der halt alle nieder und keiner hat was davon und wir sehen dann einen Schreihals, der dann eben in der Mitte von 40 Leuten steht. Das ist, kann nicht der Sinn sein. Und wie gesagt, wir haben es, glaube ich, wirklich so gut gemacht, wie es überhaupt nur ging.
0: Wir haben ja gesagt, das könnte vielleicht auch erst, oder glaube ich, im Off haben wir das vorhin gesagt, das könnte jetzt ein Anfang gewesen sein. Wenn Sie jetzt sagen würden, lass uns das nochmal machen, würden Sie da sagen, das wäre gut? Oder ist das jetzt einmal gemacht und reicht auch?
1: Nee, also ich glaube, dass das sozusagen, dass das wie so ein Finger am Puls unserer Gesellschaft ist. Und ich glaube, dass wir als Gesellschaft gut daran tun würden, oft den Puls zu fühlen. Und ich glaube, dass es ja schon auch eine Sehnsucht danach gibt, nach so einer dieser Art von Authentizität. Wir haben darüber gesprochen, dass das natürlich immer schwierig ist. Und ich hoffe sehr, dass das weitergeht. Ich hoffe, dass das eben auch gut angenommen wird, klar.
0: Genau, also die jetzige Episode kann man schon schauen. Die einzelnen Gespräche sind in der ARD-Mediathek.
1: Wir stellen ganz viel in die Mediathek, damit die Leute sehen, wir schneiden nicht oder wir spielen da nichts aus.
0: Das wurde auch nicht eingeordnet, das ist auch das wichtig. Da gibt es ja auch eine gewisse Sehnsucht danach, dass das eben nicht mehr gemacht wird. Nicht so suggestiv und so weiter. Genau, morgen gibt es die Doku, ab morgen in der ARD-Mediathek und dann ab Montag dann im Ersten um 23.35 Uhr. Das war's. Vielen Dank, Jakob Hein, fürs Kommen.
1: Vielen Dank.
0: SWR1, Leute. Schönen Freitagnachmittag.

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9: Um 12 Uhr mit Andrea Schindler. Guten Tag. Der ehemalige Verkehrsminister Scheuer wird im Nachgang der geplatzten Pkw-Maut angeklagt. Die Inflation in Baden-Württemberg geht leicht zurück. Das Wetter sonnig bei 26 bis 33 Grad. Der frühere Bundesverkehrsminister Scheuer muss im Zusammenhang mit der gescheiterten Pkw-Maut vor Gericht. Er soll im Bundestagsuntersuchungsausschuss dazu gelogen haben. Das Landgericht Berlin hat eine Anklage zugelassen. Die Pkw-Maut war 2019 vom Europäischen Gerichtshof als rechtswidrig eingestuft worden. Aus Berlin berichtet Felix Zehnbaum.
10: Ganz konkret geht es unter anderem um Scheuers Antworten auf Fragen in Zusammenhang mit einem Treffen mit den Mautbetreibern. Dabei sollen sie Scheuer angeboten haben, die Mautverträge erst nach der Entscheidung des Europäischen Gerichtshofes über die Rechtmäßigkeit der Pkw-Maut zu unterschreiben. Der frühere Verkehrsminister hatte gesagt, er könne sich nicht daran erinnern und genau daran zweifelt die Staatsanwaltschaft. Scheuer weist den Vorwurf über seinen Anwalt zurück. Wann ein Prozess vor dem Berliner Landgericht beginnen könnte, ist noch offen.
9: Die Lebenshaltungskosten in Baden-Württemberg sind im Mai nicht mehr so schnell angestiegen. Die Verbraucherpreise legten zwar um 2,4% im Vergleich zum Mai vor einem Jahr zu, teilt das Statistische Landesamt mit. Die Inflationsrate ist im Vergleich zum April aber etwas zurückgegangen. SWR-Wirtschaftsredakteur Christoph Mautes.
11: Größter Inflationstreiber blieben im Jahresvergleich die Energiepreise. Im Vergleich zum Mai letztes Jahr stiegen sie um fast 6% an. Vor allem Heizöl ist in diesem Jahr erheblich teurer und kostet ein gutes Drittel mehr. Nahrungsmittelpreise blieben im Jahresvergleich dagegen laut den Statistikern insgesamt annähernd unverändert. Einige Produktgruppen, so wie etwa Süßwaren oder Obst und Nüsse, legten um mehr als 5% zu. Speisefette und Milchprodukte waren dagegen deutlich günstiger zu haben. Deutliche Preisanstiege gab es im Jahresvergleich außerdem bei alkoholischen Getränken und Tabakwaren, im Bildungswesen und im Bereich Verkehr.
9: Die Debatte über den 8-Stunden-Tag geht weiter. Laut Funke Zeitungen schlägt das Institut der Deutschen Wirtschaft erstmal nur für Bürojobs flexiblere Arbeitszeiten vor. Dort sei das Gesundheitsrisiko geringer. Die Bundesregierung plant eine Reform der Arbeitszeitgesetze, statt des 8-Stunden-Tages eine wöchentliche Höchstarbeitszeit. Ungarns Ministerpräsident Modzo trifft bei seinem Antrittsbesuch in Brüssel heute EU-Kommissionspräsidentin von der Leyen. Dabei soll es auch darum gehen, wann das eingefrorene EU-Geld für Ungarn freigegeben wird. Insgesamt geht es um 10 Milliarden Euro. Die EU hatte die Auszahlung gestoppt, weil Ungarn in der Regierungszeit von Viktor Orbán gegen Prinzipien der Rechtsstaatlichkeit verstoßen hatte. Auch Korruption wurde als Grund genannt. Für die Freigabe verlangt die EU-Kommission von Ungarn umfassende Reformen wie eine unabhängige Justiz. Kurz vor der Sperrung der Brenner-Autobahn über die Alpen haben sich erste Staus in Richtung Süden gebildet. Das hat der ADAC mitgeteilt. Und das kostet teils bis zu 50 Minuten mehr Zeit. Morgen ist die Brenner-Autobahn in Österreich und Italien den ganzen Tag über gesperrt. Anwohner wollen gegen das hohe Verkehrsaufkommen auf der Autobahn und den Nebenstrecken demonstrieren. Verkehrsexperten meinen, das könne sich auch auf Autobahnen in Baden-Württemberg Richtung Süden auswirken oder auch in der Bodenseeregion. Die iranische Fußballnationalmannschaft wartet weiter auf Visa für die Einreise in die USA zur WM. Die beginnt in knapp 2 Wochen. Nach Angaben des iranischen Botschafters in Mexiko will das Team in Tijuana die Grenze zu den USA überqueren. Die Genehmigung dafür fehlt aber noch. Und damit sei unklar, ob der Iran überhaupt an der WM teilnehmen könne. Man sei im Vergleich zu anderen Mannschaften in der Vorbereitung jetzt schon im Nachteil. Alle Vorrundenspiele der Iraner sind in den USA. Das waren die Nachrichten für Baden-Württemberg. Die Zeit 12.04 Uhr.
1: 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Vorsicht auf der A5 Karlsruhe Richtung Frankfurt zwischen Kronau und Kreuzwaldorf. Eine ungesicherte Unfallstelle auf der linken Spur. A8 Stuttgart Richtung Karlsruhe zwischen Pforzheim Süd und Pforzheim Nord. 6 Kilometer stockender Verkehr, Verzögerung bis zu einer Viertelstunde. A8 Karlsruhe Richtung Stuttgart zwischen Pforzheim West und Pforzheim Ost. 2 Kilometer Stau, hier dauert es bis zu 10 Minuten länger. A81 Singen Richtung Stuttgart zwischen Böblingen-Sindelfingen und Sindelfingen-Ost 3 Kilometer Stau, Verzögerung bis zu einer Viertelstunde. A81 Stuttgart Richtung Heilbronn zwischen Kreuz Stuttgart und Leonberg-Ost gab es einen Unfall, hier 4 Kilometer Stau. Auch hier müsst ihr eine Viertelstunde mehr einplanen. Und dann noch unser Blick in die Schweiz, A2 Luzern Richtung Gotthard zwischen Amstieg und Göschenen 4 Kilometer Stau, Verzögerung hier bis zu 40 Minuten. Das war's für den Moment. Alle Infos, alle kleineren Meldungen auch immer noch mal zum Nachlesen in der SWR1 App. Wo es hingeht für euch, kommt gut und sicher an. Noch ist es nicht so heiß wie vorausgesagt. Also heute werden es noch 33 Grad in der Ortenau, 30 im Hohen Loschen kriegen wir und 26 Grad im Hochschwarzwald. In Mosbach im Moment noch leicht bewölkt, 24 Grad, Baden-Baden sonnig ebenfalls 24 und in Sigmaringen leicht bewölkt bei 23 Grad. Kommende Nacht kühlt es runter auf 18 bis 9 Grad. In der Früh kann es dann in der Main-Tauber-Region ersten Regen geben. Morgen am Samstag dann teils sonnig, teils wolkig. Es gibt erste einzelne Schauer und Gewitter, vor allem in Tauberfranken sowie im Schwarzwald und auf der Alb. Aber es wird nochmal heiß. 27 bis 33 Grad im Laufe des Sonntags. Viele Regenschauer und Gewitter, zum Teil ganz schön kräftig mit Starkregen und Sturmböen. Dann wird es schwülwarm bei 25 bis 30 Grad.
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1: Im Studio ist Stefanie Anhalt und zack, kurze Woche, schon ist Freitag. Ich hoffe, ihr habt's gut und könnt dieses Wetter ein bisschen genießen, vielleicht Mittagspause machen, so im Schatten oder so. Es ist schon auch schön, ne? Aber wir wissen ja, es kommt dann anders im Laufe der Woche. Wir halten euch wettermäßig natürlich auf dem Laufenden. Die größten Hits aller Zeiten, Alanna Miles, Billy Ocean und Adele warten auf euch.

0: 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Aktuelles von den Straßen. Vorsicht auf der A5 Karlsruhe Richtung Frankfurt zwischen Ettlingen und 3 Karlsruhe liegt ein Reifen auf dem linken und dem mittleren Fahrstreifen. Da müsst ihr bitte ganz besonders gut aufpassen. Also Spaß macht Streiten in der Regel ja nicht, ne? Aber Streit gehört eben auch zum Leben dazu, auch in Beziehungen. Das Wie ist der springende Punkt und darum geht es in der neuen Podcast-Folge 40 plus nur für Frauen. Wer weiß, ne? 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Aber wir stellen auch fest, damit kommen wir ja nicht unbedingt weiter. Expertin für das Thema Streit ist in der aktuellen Folge die systemische Coach Lina Marie Gralka. Die analysiert und gibt Tipps. Und wir stellen fest, auch Host und Schauspielerin Friederike Kemp da, die verfällt so in typische Beziehungsmuster.
1: Im Streit auseinandergehen hat bei mir total Stress ausgelöst. Also ich habe so richtig gemerkt, bei mir war so, du darfst jetzt nicht weggehen, du darfst nicht weggehen, du musst jetzt hier bleiben. Und ich wiederhole mich, ich sage meinen Satz zum 10. Mal, lieber als dass ich an den Punkt komme, wenn der andere wirklich geht.
2: Das heißt, dann bist du auch im Außen, wenn ich so fragen darf, auch eher diejenige, die dann fragt und fragt und fragt.
1: Ja. Ja, ganz okay. Genau.
2: Das ist ein ganz klassisches Beziehungsmuster. Eine Person, wir nennen dich jetzt mal Verfolgerin, ja, das nennt man wirklich so. Verfolgerin und Rückzügler auf der anderen Seite. Also die eine Person, genau das, was du beschrieben hast, zieht sich zurück.
1: Ja.
2: Und ist so, oh Gott, ich kann nicht mehr reden, ich gehe vielleicht aus dem Raum, ich sage gar nichts mehr, meine Sätze werden kürzer. Und das wiederum führt bei dir dazu, dass du denkst, hallo, ich werde hier gar nicht gesehen. Ich habe Angst, dass du gehst. Ich habe Angst, dass ich nicht gesehen werde.
1: Sag doch, was ist denn jetzt?
2: Was ist denn los? Ich will das klären, ne, bevor mir das alles komplett entgleitet. Und deswegen frage ich mehr und komme dann noch mal ein bisschen näher und näher und dränge die andere Person vielleicht in die Ecke. Und das wiederum führt dazu, dass die Person sich noch weiter bedroht fühlt und dann sich selbst auch nicht mehr weiß, wie sie sich da aus der Situation ziehen soll und dann geht sie.
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Die großartige Adele, was für eine Stimme. Someone Like You. Sie hat ja auch einen Bond-Song gemacht, auch ganz toll, zu Skyfall. Wie ich finde, ja einer der besten Bonds. Aber darüber kann man sich natürlich streiten. Und jetzt warten ja alle wirklich drauf, wer wird jetzt endlich der neue Bond. Ja? Also von daher, wir warten immer noch. Also gute Musik wird es hoffentlich weiterhin geben, guten Bond, dann wissen wir ja noch nicht. Aber wer dann den Song macht. Also da schließt sich ja eine Frage an die andere an. Ne? Was rede ich hier eigentlich? Ich habe doch die größten Hits. 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

0: Es ist kurz nach 12:30.
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0: Den Überblick hat für uns Andrea Schindler.
2: Guten Tag. Der frühere Bundesverkehrsminister Scheuer muss wegen einer möglichen Falschaussage zur Pkw-Maut vor Gericht. Das Landgericht Berlin hat eine Anklage zugelassen. Die Staatsanwaltschaft wirft Scheuer vor, im Maut-Untersuchungsausschuss des Bundestages gelogen zu haben. Der CSU-Politiker weist den Vorwurf zurück. Die Pkw-Maut war 2019 vom Europäischen Gerichtshof als rechtswidrig eingestuft worden. Die Verbraucherpreise in Baden-Württemberg steigen nicht mehr ganz so schnell an. Laut Statistischem Landesamt lagen sie im Mai um 2,4% höher als im Mai vor einem Jahr. Im Vergleich zum April ging die Inflationsrate damit aber etwas zurück. Größter Treiber bleiben den Statistikern zufolge die Energiepreise. Ein junger Autofahrer hat in der vergangenen Nacht versucht, mit seinem Wagen eine Einreisekontrolle auf der Europabrücke bei Kehl zu durchbrechen. Dabei haben Bundespolizisten geschossen. Marion Eiche berichtet.
3: Der Wagen sollte kurz nach Mitternacht bei der Einreise nach Deutschland kontrolliert werden. Der Fahrer gab laut Polizei aber Gas und fuhr direkt auf die Beamten zu. Anschließend habe er gewendet und sei in Richtung Frankreich zurückgefahren, heißt es. Wieder mussten die Bundespolizisten zur Seite springen. Daraufhin gaben sie Schüsse auf den Wagen ab. Auf französischer Seite konnte die Polizei schließlich einen 21-Jährigen festnehmen, der den Wagen dort abgestellt hatte und zu Fuß geflohen war. Ein weiterer Mann sei noch flüchtig, heißt es.
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0: 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Wir blicken auf die Straßen A5 Karlsruhe Richtung Frankfurt. Zwischen Bruchsal und Kreuzwaldorf gab es einen Unfall. Die linke Spur ist gesperrt. 8 Kilometer stockender Verkehr. Verzögerung bis zu 20 Minuten. A8 Stuttgart Richtung Karlsruhe zwischen Pforzheim Süd und Pforzheim Nord. 6 Kilometer stockender Verkehr. Verzögerung bis zu einer Viertelstunde. A8 Karlsruhe Richtung Stuttgart zwischen Pforzheim West und Pforzheim Ost. 2 Kilometer Stau. 10 Minuten plus hier. A81 Singen Richtung Stuttgart zwischen Böblingen-Sindelfingen und Sindelfingen-Ost 3 Kilometer Stau. Hier müsst ihr auch ungefähr eine Viertelstunde mehr einplanen. A8 Stuttgart Richtung Karlsruhe zwischen Kreuz Stuttgart und Leonberg-Ost gab es einen Unfall. 5 Kilometer Stau, Verzögerung hier wiederum bis zu 25 Minuten. Und dann noch unser Service Schweiz. A2 Luzern Richtung Gotthard zwischen Amstieg und Göschnen 4 Kilometer Stau, Verzögerung hier bis zu 40 Minuten. Das war's für den Moment. 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Es ist auch heute wieder sonnig, in Teilen leicht bewölkt, so wie in Sigmaringen bei 24 Grad, Backnang bewölkt 25 und Mannheim sonnig 26 Grad. Bis 33 können es heute noch mal werden in der Ortenau. In der kommenden Nacht kühlt es ein bisschen runter, 18 bis 9 Grad. Und in der Früh gibt es zum ersten Mal dann Regen in der Main-Tauber-Region. Da kommt er als erstes an. Und morgen haben wir so eine Mischung aus Sonne und Wolken. Vereinzelt Schauer und Gewitter sind dabei. Aber es wird noch mal heiß, 27 bis 33 Grad.
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0: Die Hoffnungen auf eine längere Feuerpause im Nahen Osten haben an den Aktienmärkten weltweit für steigende Kurse gesorgt. An der Wall Street gab es sogar neue Rekordhochs, unter anderem beim Börsenindex Nasdaq. Was? Nasdaq. Doch, ist ja richtig, bei dem überwiegend Technologieunternehmen gelistet sind. Kleiner Aussetzer hier. Die mögliche Einigung zwischen den USA und dem Iran drückt auch den Ölpreis weiter nach unten. Nach Angaben von US-Vizepräsident J.D. Vance stehen die USA und der Iran kurz vor einem Abkommen. Noch der Blick auf den deutschen Leitindex DAX. Der steht momentan 0,3% im Plus mit 25.170 Punkten. Die Gewinner Zalando plus 2,6%, Airbus Group plus 2,5%, die Verlierer Bayer minus 2,9% und Siemens Energy minus 1,9%. 1 Euro wird mit etwas mehr als $1,16 gehandelt.
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0: Die leicht verwirrte Stefanie Anhalt grüßt an diesem Mittag. Ich hoffe, euch geht's besser.

0: 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Gucken auf die Straße. Vorsicht auf der A61 Speyer Richtung Hockenheim. Zwischen Hockenheim und Dreieck Hockenheim steht ein defekter LKW auf der linken Spur. Also bitte schön vorsichtig fahren. Und irgendwie sind wir da auch schon fast im Thema, ne? Der Brenner. Ich meine, der ist, würde ich sagen, für uns sowas wie das Tor nach Italien. Die wichtigste Verkehrsachse zwischen Deutschland und dem Süden. Und morgen ist dort alles dicht. Mitten in den Pfingstferien geht auf der Brenner Autobahn mal gar nichts mehr. Von 11 bis 19 Uhr gesperrt. Raphael Roth aus dem SWR1 Verkehrsservice-Team. Wieso eigentlich nochmal?
1: Ja, die Menschen in Gries am Brenner haben die Faxen dicke. Allen voran der Bürgermeister Karl Mühlsteiger. Der hat als Privatperson eine Demonstration angemeldet. Das muss man sich auch mal vorstellen. 14 Millionen Fahrzeuge fahren jedes Jahr über die Brenner Autobahn. Das ist zu viel für die Menschen vor Ort. Die fordern mehr Lärmschutz und zum Beispiel einen Tunnel. Nach zwei gescheiterten Versuchen darf am Samstag auf der Autobahn demonstriert werden. Die Tiroler Landesregierung sperrt deshalb nicht nur die Autobahn, sondern auch gleich den Durchgangsverkehr drumherum. Deshalb gilt Samstag am besten Tirol umfahren, zum Beispiel über den Gotthard oder San Bernardino. Wer sich jetzt denkt, ich nehme den Reschenpass, der muss auch Geduld mitbringen. Da gibt es nämlich eine Baustelle und es ist im Wechsel immer nur eine Spur frei.
0: Okay, also das wird ziemlich anstrengend für alle, die morgen Richtung Süden an den Gardasee oder an die italienische Riviera wollen. Die 30.000 Autos, die normalerweise über die Brenner Autobahn fahren, müssen jetzt eine andere Route nehmen. Julian Häusler vom ADAC Württemberg. Wie wäre denn dann die Alternative?
2: Also die radikalste Methode wäre natürlich, das Wochenende komplett zu meiden. Im Prinzip ist von Freitag bis Sonntag totales Stauchaos in Süddeutschland, Schweiz und Österreich. Montag, Dienstag dürfte es wesentlich ruhiger werden. Nicht alle haben diese Wahl, manche sind gebunden durch Termine. Das heißt, sehr früh am Morgen losfahren, dass man schon vormittags denn die kritischen Stellen passiert oder sehr spät am Abend, wer sich das auch zutraut, nachts. Dann dürfte man bessere Chancen haben, wobei auch selbst in den Randzeiten der Verkehr noch deutlich verstärkt sein dürfte.
0: Ja, alles nicht so wirklich ein Spaß. Alle Infos dazu haben wir nochmal aufbereitet für euch online auf swr1.de. Und wir sind natürlich bei euch, denn den aktuellsten Verkehrsservice, den gibt es natürlich auch am Wochenende.

Leider ordentlich was los heute. Eine neue Gefahrenstelle heißt es. Vorsicht auf der A81 Stuttgart Richtung Singen. Zwischen Rottenburg und Horb steht ein defekter PKW im Baustellenbereich. Und hier herrscht Gefahr durch Menschen auf der Fahrbahn. Da müsst ihr also bitte ganz besonders vorsichtig fahren. 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
12: Um 13 Uhr mit Andrea Schindler. Guten Tag. Die Bundesregierung will den NATO-Partner Rumänien nach dem Drohneneinschlag unterstützen. Die Inflation in Baden-Württemberg geht leicht zurück. Das Wetter weiter sonnig, 26 bis 33 Grad. Immer mehr europäische Länder und Institutionen verurteilen den Einschlag einer russischen Drohne in ein Wohnhaus nahe der rumänisch-ukrainischen Grenze. Der französische Außenminister Barrot will mit dem russischen Botschafter darüber sprechen. Auch die Bundesregierung hat reagiert. Aus Berlin, Efi Seibert.
13: Wir sind bereit, jeden Zentimeter des verbündeten Territoriums zu verteidigen, schreibt der Kanzler. Russlands rücksichtsloser Drohnenangriff auf Rumänien zeigt seiner Meinung nach erneut Russlands Bereitschaft zur Eskalation. Für Merz ist klar, dieser Vorfall macht deutlich, wie wichtig eine starke NATO-Präsenz an der östlichen Flanke ist. Ähnlich äußert sich Außenminister Wadefuhl. Er sieht die gemeinsame Sicherheit durch Russlands Verhalten bedroht und sagt, unsere Antwort ist Einheit. Wir stehen an der Seite Rumäniens.
12: Der frühere Bundesverkehrsminister Scheuer muss sich vor Gericht verantworten. Das Landgericht Berlin hat eine Anklage gegen ihn zugelassen, die ihm eine Falschaussage im Untersuchungsausschuss zur Pkw-Maut vorwirft. Der Europäische Gerichtshof hatte die Maut 2019 gekippt. Aus Berlin, Felix Tienbaum.
14: Scheuer weist die Vorwürfe zurück und lässt über seinen Anwalt mitteilen, er sei zuversichtlich, dass seine Unschuld vor Gericht bestätigt wird. Während der mehr als 4 Jahre andauernden Ermittlungen habe er immer mit den Behörden kooperiert, heißt es in dem Statement weiter. Konkret geht es darum, dass Scheuer als damaliger Verkehrsminister die Mautverträge Monate vor dem Urteil des Europäischen Gerichtshofs unterschrieben hatte. Die Betreiber sollen ihm aber angeboten haben, die Unterschrift der Verträge zu verschieben, was er abgelehnt habe. Im Untersuchungsausschuss hatte Scheuer gesagt, daran könne er sich nicht erinnern.
12: Das Urteil gegen die frühere RAF-Terroristin Daniela Klette kann vorerst nicht rechtskräftig werden. Nach der Verteidigung hat jetzt auch die Staatsanwaltschaft Revision eingelegt. Das Urteil muss also auf mögliche Rechtsfehler überprüft werden. Das Landgericht Verden hatte Klette zu 13 Jahren Haft verurteilt wegen mehrerer Raubüberfälle. Die Staatsanwaltschaft will eine 15-jährige Haftstrafe erreichen. Die Verteidigung sieht keine Beweise für eine Beteiligung Klettes. Die Lebenshaltungskosten in Baden-Württemberg steigen nicht mehr ganz so schnell an. Laut Statistischem Landesamt waren die Verbraucherpreise im Mai um 2,4% höher als im Mai vor einem Jahr. Im Vergleich zum April ging die Inflationsrate damit aber etwas zurück. Größter Treiber bleiben Statistikern zufolge die Energiepreise. Innerhalb eines Jahres stiegen sie um fast 6%. Bei Nahrungsmitteln habe es kaum Veränderungen gegeben, nur bei einigen Produktgruppen, etwa Süßigkeiten oder Obst, sind teurer geworden. Milchprodukte hingegen etwas günstiger. Das Kunstmuseum Fondation Bayerle in Rien bei Basel weist den Vorwurf zurück. In der vergangenen Cézanne-Ausstellung sei ein Werk der Raubkunst ausgestellt worden. Das hatte ein Experte gesagt, weil das Bild La Montagne Sainte-Victoire in den 30er Jahren einem jüdischen Kunsthändler gehört hatte. In einer schriftlichen Stellungnahme betonte das Kunstmuseum jetzt, man nehme die Forschung sehr ernst, die untersucht, ob Kunstwerke von Nationalsozialisten geraubt wurden oder die Besitzer gezwungen wurden, sie zu verkaufen. Externe Gutachter hätten vor der Ausstellung die Werklisten überprüft. Zu diesem Cézanne-Bild habe es aber keine entsprechenden Hinweise gegeben. Kuhmilch wird in Deutschland weiterhin weniger getrunken. Im Schnitt waren es im vergangenen Jahr 45 Liter pro Kopf. Das hat die Bundeszentrale für Landwirtschaft und Ernährung ausgerechnet. Grund für den weniger Konsum dürfte sein, dass viele Menschen auf Alternativangebote wie Hafer, Soja oder Mandelmilch umgestiegen sind. Die Nachfrage nach Milchprodukten wie Käse und Joghurt ist dagegen in den letzten Jahren deutlich gestiegen. Das waren die Nachrichten für Baden-Württemberg. Die Zeit 13.04 Uhr.
10: 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Aktuelles von den Straßen erstmal mit Gefahrenstellen. Vorsicht auf der A3 Würzburg Richtung Frankfurt zwischen Weibersbrunn und Bessenbach-Walderschaff. Hier liegt ein Metallteil. Vorsicht auch auf der A61 Speyer Richtung Hockenheim. Zwischen Hockenheim und Dreieck Hockenheim steht ein defekter LKW auf der linken Spur. Vorsicht auf der A81 Stuttgart Richtung Singen. Zwischen Rottenburg und Horb steht ein defekter PKW im Baustellenbereich und Gefahr durch Menschen auf der Fahrbahn hier. Kommen wir zu den Staus und dem stockenden Verkehr. A5 Karlsruhe Richtung Frankfurt zwischen Bruchsal und Kreuz Waldorf, 5 Kilometer stockend. A61 Ludwigshafen Richtung Hockenheim zwischen Kreuz Speyer und Hockenheim, 3 Kilometer Stau. A8 Karlsruhe Richtung Stuttgart zwischen Pforzheim West und Pforzheim Ost, 5 Kilometer stockend. Verzögerung bis zu einer Viertelstunde. A8 Stuttgart Richtung Karlsruhe zwischen Stuttgart-Möhringen und Leonberg Ost, Unfall, 7 Kilometer Stau, Verzögerung bis zu 30 Minuten. Die B467 Ravensburg-Kressbronn am Bodensee ist zwischen Tettnang-Mitte und Langnau in beiden Richtungen nach einem Unfall gesperrt. Und dann noch unser Service Schweiz A2 Luzern Richtung Gotthard zwischen Amsteg und Göschnen. 4 Kilometer Stau bedeutet eine Verzögerung von bis zu 40 Minuten. Das war's für den Moment. Alle Verkehrsinfos gibt's auch immer und zu jeder Zeit in der SWR1 App. Und wo es auch hingeht für euch an diesem Freitagmittag, kommt gut und sicher an. Das Reisewetter dazu, also wenn ihr in Ravensburg in Oberschwaben unterwegs seid, dann habt ihr Sonne und 24 Grad. Stuttgart Flughafen meldet leicht bewölkt 25 und in Lörrach, da ist es 26 Grad warm und auch da scheint die Sonne. 33 können es heute noch werden in der Ortenau, aber so insgesamt ist es im Moment noch ein bisschen angenehmer, als wir es schon hatten. Aber das bleibt nicht so. Es kühlt zwar runter in der kommenden Nacht von 18 auf 18 bis 9 Grad. Morgens dann in der Früh kann es vor allen Dingen in der Main-Tauber-Region erste Regenschauer geben. Und dann wird es morgen aber nochmal ziemlich sonnig, zwar auch wolkig und es gibt erste Schauer und Gewitter, vor allem in Tauberfranken sowie im Schwarzwald und auf der Alb. Aber davor wird es nochmal so richtig heiß, 27 bis 33 Grad. Und dann kommt diese Schwüle am Sonntag, die bringt dann Schauer und Gewitter mit, zum Teil ziemlich heftigen Starkregen. Und die Werte liegen dann zwischen 25 und 30 Grad.
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10: Im Studio ist Stefanie Anhalt. Ich grüße alle da draußen. Wenn ihr draußen arbeiten müsst, tut mir wirklich leid, ne? Ist ja immer Klagen auf hohem Niveau hier. Aber vielleicht reicht es ja in der Mittagspause für ein Eis oder so, kühles Getränk. Eis geht ja eigentlich immer, ne? Geht auch im klimatisierten Studio, muss ich sagen. Schönen Mittag euch.

0: 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Spaß macht Streiten ja in der Regel nicht, aber Streit gehört eben auch zum Leben dazu, auch in Beziehungen. Das Wie ist der springende Punkt und darum geht es in der neuen Podcast-Folge 40 plus nur für Frauen. Und darüber haben wir euch schon eben auch berichtet, haben gesagt, also man kommt nicht weiter, wenn man immer so auf seinem Standpunkt beharrt, ne? Und trotzdem, wenn man im Streit ist und man könnte unter die Decke gehen, dann ist man ja auch so emotional, dass man eigentlich überhaupt nichts groß diskutieren kann. Und da will vielleicht auch der andere gar nicht diskutieren. Also heißt es, erstmal wieder runterkommen, dann kann man es wieder angehen. So, ist ja in der Theorie irgendwie klar. Aber wie geht das in der Praxis? Das erklärt die systemische Coach Lina Marie Gralka.
1: Beweg dich am besten. Geh raus, nimm eine kalte Dusche, das ist der beste Tipp. Ja? Mhm. Kaltes Wasser reguliert dein Nervensystem sofort. Geh eine Runde um Block, trink einen Schluck kaltes Wasser, mach eine Kniebeuge, keine Ahnung. Aber mach am besten irgendwas Körperliches. Und dann wirst du merken, mein Nervensystem ist wieder ein bisschen beruhigter. Ich spüre vielleicht auch nicht mehr so diese Panik, diesen Druck. Ja. Das merkst du ja vielleicht auch so in der Situation so, oh, es ist ja so ein Druck und irgendwie eine Wut und vielleicht zieht sich auch mein Magen zusammen oder ich merke hier, ich kann nicht mehr richtig reden und mein Hals ist zu. Und du wirst merken, ich bin wieder ein bisschen entspannter. Ich kann wieder ein bisschen mehr atmen.
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0: 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Aktuell ist von den Straßen Vorsicht auf der B10 Pforzheim Richtung Karlsruhe. Zwischen Eutingen und Pforzheim hier liegt ein Stein auf der Fahrbahn. Da bitte auch ganz besonders gut aufpassen. Und es gibt was Neues zur A8.
1: Hallo, grüß euch. Hier ist der Wolfi. Wir haben auf der Autobahn A8 von Karlsruhe Richtung Stuttgart zwischen Pforzheim Süd und Heimsheim etwa 4 Kilometer Stau. Ein Unfall ist aber jetzt aufgeladen. Der Unfall ist aufgeladen.
0: Also danke, Wolfi. Autos abtransportiert, bis sich dann der Stau aufgelöst hat. Dauert es natürlich noch eine Weile. Den aktuellen Verkehrsservice gibt es natürlich immer hier bei uns verlässlich zu jeder halben Stunde. Und wenn sich zwischendurch anbietet, natürlich auch. So, und jetzt Reiseziel. Westerland, die Ärzte, einer der größten Hits aller Zeiten hier in SWR 1 Baden-Württemberg.

0: gesungene Tiefenentspannung. Waterfalls TLC in SWR1 Baden-Württemberg um eine Minute nach 13:30.
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0: Und jetzt für uns Andrea Schindler.
2: Guten Tag. Die Polizei ermittelt nach dem Rutschenunglück im Freizeitbad Miramar in Weinheim im Rhein-Neckar-Kreis. Ein 25-Jähriger musste bei dem Vorfall kurz vor Pfingsten reanimiert werden. Dagmar Kwiatkowski berichtet.
3: Der Unfall ereignete sich laut einem Miramar-Sprecher, nachdem der Mann mit weiteren Personen in die Rutsche eingestiegen war. In der Rutsche seien die Personen dann miteinander kollidiert. Der 25-Jährige wurde am Ausgang der Rutsche ohnmächtig aus dem Wasser geborgen. Rettungskräfte haben ihn wiederbelebt. Der Miramar-Sprecher geht davon aus, dass der Grund für das Unglück ein Verstoß gegen die Nutzungs- und Sicherheitsregeln der Rutsche war.
2: Nach dem Cyberangriff auf einen externen Dienstleister vieler Kliniken in Deutschland arbeitet die Uniklinik Tübingen wieder mit dem Unternehmen zusammen. Die Sicherheitslücken bei Unimed seien behoben. Die Firma könne wieder die Abrechnungen für Privatpatienten und Selbstzahler übernehmen, so die Tübinger Klinik. Im April waren bei Unimed tausende Daten gestohlen worden. Über 70.000 stammten von baden-württembergischen Unikliniken. Der Karlsruher Zoo startet eine Kooperation mit der Natur- und Artenschutzorganisation WWF. Dazu wurde das sogenannte Team Lux Karlsruhe gegründet. Felix Zink.
4: Um den Bestand der Luchse zu schützen, möchte der Zoo bei der Auswilderung der Tiere helfen. Nach wissenschaftlichen Kriterien würden geeignete Karpatenluchse in einer Anlage im Karlsruher Oberwald auf das Leben in der Natur vorbereitet. Die Kooperation soll außerdem das Projekt Wildlife Crime unterstützen. Dabei geht es um die Bekämpfung von Wildtierkriminalität.
2: Bundeskanzler Merz hat den Einschlag einer russischen Drohne in ein Haus in Rumänien an der Grenze zur Ukraine scharf verurteilt. Das zeige einmal mehr Russlands Bereitschaft zur Eskalation, schreibt Merz auf X. Er sicherte dem NATO-Partner Rumänien Unterstützung zu. Man sei bereit, jeden Zentimeter des alliierten Territoriums zu verteidigen. Ähnlich äußerte sich Außenminister Wadefuhl. 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
0: SWR1 Baden-Württemberg, aktueller Verkehrsservice, erstmal die Gefahren stellen. Vorsicht heißt es auf der A5 Karlsruhe Richtung Frankfurt. In höherer Städte Bruchsal steht ein defekter LKW auf der linken Spur. Vorsicht auch auf der A7 Füssen Richtung Ulm zwischen Bad Grönenbach und Woringen. Hier liegt ein Fahrrad auf der Fahrbahn und dort sind Menschen auch auf der Fahrbahn unterwegs. Nochmal Vorsicht, in dem Fall auf der A7 Ulm Richtung Würzburg zwischen Ellwangen und Dinkelsbühl-Fichtenau. Ungesicherte Unfallstelle auf der linken Spur. Dann die Staus und der stockende Verkehr. A5 Karlsruhe Richtung Frankfurt zwischen Bruchsal und Kreuz-Walldorf, 5 Kilometer stockend. A8 Stuttgart Richtung Karlsruhe zwischen Pforzheim Süd und Pforzheim Nord, 5 Kilometer streckenweise stockender Verkehr. A8 Karlsruhe Richtung Stuttgart zwischen Pforzheim West und Pforzheim Ost, 6 Kilometer stockend, Verzögerung bis zu 20 Minuten. A8 Stuttgart Richtung Karlsruhe zwischen Kreuz Stuttgart und Leonberg Ost, 4 Kilometer stockender Verkehr, Viertelstunde plus hier. Die B467 Ravensburg-Kressbronn am Bodensee ist zwischen Tettnang-Mitte und Langnau in beiden Richtungen nach einem Unfall gesperrt. Dann noch der Blick in die Schweiz, A2 Luzern Richtung Gotthard. Zwischen Amsteg und Göschenen 4 Kilometer Stau, bedeutet eine Verzögerung bis zu 40 Minuten. Und jetzt noch ganz aktuell reingekommen, A81 Singen Richtung Stuttgart. Zwischen Böblingen-Sindelfingen und Sindelfingen-Ost stockt der Verkehr auf 3 Kilometer Länge. Das war's für den Moment. Alle Verkehrsinfos gibt's für euch immer und zu jeder Zeit natürlich in der SWR1 App. Gutes und sicheres Ankommen euch. Wir haben auch heute wieder viel Sonne, ein paar Wolken und es wird wieder heiß. 26 Grad im Hochschwarzwald, 30 im Hohenloschen und 33 Grad werden es in der Ortenau. Im Moment melden die SWR1 Wetterstationen aus Reutlingen leichte Bewölkung, 26 Grad, Leimen in der Kurpfalz sonnig und 27 Grad und Crailsheim leicht bewölkt, 25 Grad. Kommende Nacht kühlt es wieder ein bisschen runter, 18 bis 9 Grad und dann gibt es den ersten Regen, zumindest in der Main-Tauber-Region. Und wir kriegen morgen alle etwas mehr Regen ab, Schauer und Gewitter, aber vor allem erstmal in Tauberfranken sowie im Schwarzwald und auf der Alb. Es wird nochmal heiß mit 27 bis 33 Grad. Und am Sonntag, wer bis dahin verschont wurde von Schauer und Gewittern, der kriegt dann auch was ab. Sturmböen sind auch noch mal dabei. Vorher wird es aber auch noch mal schwülwarm mit 25 bis 30 Grad.
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0: Der Wetterumschwung kommt. Wir sprechen gleich noch mal drüber mit Andreas Mahalitzer aus dem SWR1 Wetterstudio. Stefanie Anhalt hier, hallo.

0: SWR 1 Baden-Württemberg an diesem nochmal sonnigen Tag. Aber wir haben ja schon gehört, die Gewitter machen sich auf den Weg. Andreas Machalitzer im SWR 1 Wetterstudio. Was kommt da in Sachen Wetterwechsel auf uns zu?
1: Ja, unser sonniges Frühsommerhoch wird jetzt immer schwächer und da kommen wieder Tiefs ins Spiel und die Sache wird gewitteranfälliger. Das Ganze wird heute im Laufe des Tages schon vorbereitet über Nordrhein-Westfalen und von dort aus ziehen die Wolken mit Gewittern über Nacht via Hessen dann auch zu uns. Erste Regenschauer morgen früh an Main und Tauber und im Nordosten Baden-Württembergs müssen wir morgen am Tage immer wieder mal mit Regenschauern und Gewittern rechnen. Lokale Gewitter morgen im Nachmittag auch im Schwarzwald und auf der Alb. Das ist morgen erstmal nur eine punktuelle Geschichte. Viele Orte bleiben noch trocken bei großer Hitze bis 33 Grad und zunehmender Schwüle. Und dann am Sonntag wird es in vielen Teilen von Baden-Württemberg krachen. Schauer, Gewitter, örtlich heftig mit Starkregen, zum Teil mit Sturmböen. Und das hält dann bis in die Nacht auf den Montag an. Also am Sonntag auf jeden Fall aufpassen.
0: SWR1-Hörer Roland Meyer aus Reutlingen, der hat uns heute Morgen geschrieben, ob du den Wetterwechsel nicht um eine Woche verschieben könntest. Denn er ist auf dem Weg an den Mondsee in Österreich. Und da spielen er und vier Kumpels immer Karten am Strand. Ist Österreich überhaupt betroffen vom Wetter? Umschwung und wie sieht es so mit dem Rest von Europa aus?
1: Ja, ich fürchte, wir können da nichts aufschieben. Auch Österreich kommt um den Wetterumschwung nicht drumherum. Hier steigt im Laufe des Wochenendes auch so langsam die Gewittergefahr. Vor allem am Sonntagnachmittag und dann zum Montag hin. Da wird es immer wieder regnen und gewittern. Es wird dann sukzessive auch kühler. Und diesen Wetterumschwung zu kühlerem Wetter haben wir in weiten Teilen Mitteleuropas und übrigens erfreulicherweise auch in Westeuropa. Da hat ja diese frühe Hitzewelle die letzten Tage Schlagzeilen gemacht. Bis zu 39 Grad im Süden Frankreichs, 35 in England. Da wird es sich deutlich abkühlen. Nächste Woche kommen Paris und London kaum noch über 20 Grad hinaus. Ähnliche Temperaturen nächste Woche generell auch in Skandinavien. Und wer es heiß mag, sollte sich dann eher nach Süden orientieren, um die 30 Grad am Mittelmeer. Heißeste Region nächste Woche ist dann Griechenland.
0: Das Frühjahr geht zu Ende. Wie sieht jetzt eure Bilanz aus? Zu warm, zu kalt, zu trocken?
1: Ja, es gab kalte und warme Phasen in diesem Frühjahr. Das war besonders ausgeprägt in diesem Mai. Da war es ja Mitte des Monats ziemlich kühl. Jetzt zum Ende frühsommerlich heiß unterm Strich. Auffällig allerdings die Trockenheit in diesem Frühjahr. Unterm Strich ist nur die Hälfte von dem angekommen, was wir normalerweise im Frühjahr bekommen müssten. Besonders trocken Oberschwaben, etwas nasser der Schwarzwald. Also eine der trockensten Frühjahre der letzten Jahrzehnte, vorbehaltlich dem, was da eventuell noch am Sonntag fallen könnte. Und wir haben sehr viel Sonne gehabt, 30% Sonnenscheinüberschuss in diesem Frühling.
0: Vielen Dank für diesen Überblick aus dem SWR1-Wetterteam, Andreas Machalitzer. Und dann ist da ja noch die Schafskälte, die kommt auch noch auf uns zu. Ich glaube, Mitte Juni ist es dann soweit, aber das ist dann nochmal eine andere Geschichte.
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S2 Baden-Württemberg, Gefahrenstelle, Vorsicht auf der A5 Basel Richtung Karlsruhe zwischen Freiburg Nord und Thieningen liegt eine Metallstange auf der rechten Spur und dem Standstreifen. Da müsst ihr bitte gut aufpassen und auch Vorsicht auf der A8 München Richtung Stuttgart zwischen Ulm West und Märklingen. Hier ein Kotflügel auf der Fahrbahn. So, und jetzt noch ein kleiner Programmhinweis. Nächste Woche Donnerstag ist ja wieder Feiertag. Da haben wir wieder den ganzen Tag Zeit, um Musik zu spielen. Und wir haben uns gedacht, wie wär's mal mit den 90ern? Die gibt's den ganzen Tag dann. Yeah.

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19: Um 14 Uhr mit Andrea Schindler. Guten Tag. Bundesverkehrsminister Scheuer streitet eine Falschaussage im Mautuntersuchungsausschuss ab. Bei den landeseigenen Spielbanken ist erstmals ein Warnstreik angekündigt. Das Wetter sonnig, 26 bis 33 Grad. Bundesverkehrsminister Scheuer weist die Vorwürfe zurück, er habe im Nachgang der gekippten Pkw-Maut bewusst falsch ausgesagt. Das Landgericht Berlin hat deswegen eine Anklage zugelassen. Scheuer ließ mitteilen, er sei zuversichtlich, dass seine Unschuld vor Gericht bestätigt wird. Hauptstadtkorrespondent Felix Tenbaum.
20: Die Staatsanwaltschaft Berlin wirft dem früheren Bundesverkehrsminister und seinem Staatssekretär Gerhard Schulz vor, im Parlamentarischen Untersuchungsausschuss bewusst die Unwahrheit gesagt zu haben. Konkret geht es darum, dass Scheuer als damaliger Verkehrsminister die Maut verteidigt. Mietverträge Monate vor dem Urteil des Europäischen Gerichtshofs unterschrieben hatte. Die Betreiber sollen ihm aber angeboten haben, die Unterschrift der Verträge zu verschieben, was er abgelehnt habe. Im Untersuchungsausschuss hatte Scheuer gesagt, daran könne er sich nicht erinnern.
19: Auch die Bundesregierung hat den Einschlag einer mutmaßlich russischen Drohne im NATO-Land Rumänien verurteilt. Bundeskanzler Merz schrieb auf X, das zeige Russlands Bereitschaft zur Eskalation und dass es an der Ostflanke eine starke NATO-Präsenz brauche. Außenminister Wadefuhl ergänzte, Deutschland werde die Ukraine und die europäische Verteidigung stärken. Auch andere europäische Länder und Institutionen haben den Vorfall verurteilt. Rumänien sieht das Völkerrecht verletzt und hat die NATO um Hilfe gebeten. Zwei Deutsche übernehmen zum 1. Juli Führungsposten in der Europäischen Zentralbank. Roland Straub wird Generaldirektor für Geldpolitik. Er ist damit für die Strategie und Geldpolitik der Bank zuständig. Christoph Kamps übernimmt den Posten des Generaldirektors Internationale und Europäische Beziehungen. Die EZB entscheidet unter anderem über die Zinsen in der Eurozone. In fast 20 Jahren ist die Zahl der lebensmittelverarbeitenden Unternehmen in Deutschland um 44% zurückgegangen, auf etwa 25.000. Das meldet die Albert-Ludwigs-Uni in Freiburg. Im Bäcker- und Fleischerhandwerk sei die Zahl der Betriebe sogar um bis zu 60% gesunken. Gründe seien unter anderem der Fachkräftemangel, steigende Kosten oder hohe Hürden für Investitionen und Innovationen. Die Forscher warnen, die Konzentration auf immer weniger, aber größere Lebensmittelunternehmen könne die Versorgungssicherheit gefährden. Außerdem würden dadurch nur einträgliche Monokulturen und Nutztierrassen begünstigt. Das schade der biologischen Vielfalt. Nach einer Serie von Bauschaumattacken auf mehr als 200 Autos in 4 Bundesländern sind 3 Männer und eine Frau angeklagt worden. Das teilt die Staatsanwaltschaft Ulm mit. Einzelheiten von Peter Köpple.
2: Sie sollen im Dezember vor anderthalb Jahren an zahlreichen Autos die Abgasrohre mit Bauschaum befüllt und damit erheblich beschädigt haben. Tatorte waren Ulm, Neu-Ulm, Blaubeuren, Langenau, aber auch Berlin und Schönefeld. Die Staatsanwaltschaft geht von gemeinschaftlicher Sachbeschädigung aus, mit dem Ziel, die Bundestagswahl im Februar danach zu beeinflussen. Für jedes Fahrzeug sei ihnen von einem unbekannten Auftraggeber 100 Euro Entlohnung versprochen worden. Dieser Auftraggeber, der unter anderem in Russland vermutet wurde, konnte allerdings bis heute nicht gefunden werden.
19: Bei den landeseigenen Spielbanken in Baden-Baden, Stuttgart und Konstanz soll es erstmals in der Unternehmensgeschichte einen Warnstreik geben, von morgen Nachmittag bis Sonntag früh. Die Gewerkschaft Verdi ruft dazu auf und rechnet mit Auswirkungen auf den Spielbetrieb. Hintergrund ist der aktuelle Tarifkonflikt. Verdi fordert für die rund 500 Beschäftigten der Spielbanken 350 Euro mehr im Monat plus 3% rückwirkend zum Jahresbeginn. Die Arbeitgeber hätten im vergangenen September alle Tarifverträge gekündigt. Die Zeit 14.04 Uhr.
21: 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So sieht's aus aktuell auf unseren Straßen. Vorsicht erstmal auf der A3 Frankfurt Richtung Würzburg zwischen Wertheim-Lenkfurt und Helmstadt. Hier liegt ein Plastikteil auf der Fahrbahn. Vorsicht auch auf der A8 Karlsruhe Richtung Stuttgart zwischen Pforzheim-Ost und Pforzheim-Süd. Eine ungesicherte Unfallstelle auf der linken Spur. Dann die Staus und der stockende Verkehr. A8 Karlsruhe Richtung Stuttgart zwischen Pforzheim-West und Pforzheim-Ost. 6 Kilometer stockend, Verzögerung bis zu 20 Minuten. A81 Singen Richtung Stuttgart zwischen Böblingen-Hulb und Sindelfingen-Ost stockt der Verkehr auf 5 Kilometer Länge. Die B467 Ravensburg-Kressbronn am Bodensee ist zwischen Tettnang-Mitte und Langnau in beiden Richtungen nach einem Unfall gesperrt. Dann noch der Blick in die Schweiz, A2 Luzern Richtung Gotthard zwischen Amsteg und Göschnen, 4 Kilometer Stau, Verzögerung hier bis zu 40 Minuten. Das war's für den Moment, alle Verkehrsinfos gibt's für euch jederzeit in der SWR1 App. Jetzt eine gute und sichere Fahrt. Es hat sich gar nicht so viel geändert am Wetter. Es scheint immer noch die Sonne, es gibt immer noch leichte Bewölkung und es gibt Spitzenwerte heute bis zu 33 Grad, zumindest in der Ortenau. Gucken wir auf die SWR1 Wetterstation in Bad Mergentheim. Die meldet Sonne und 26 Grad. In Ulm sonnig bei 25 Grad und auch in Pforzheim scheint die Sonne bei 26 Grad. Kommende Nacht kühlt es runter auf 18 bis 9 Grad. Dann gibt es ersten Regen, zumindest in der Main-Tauber-Region. Das passiert dann aber auch eigentlich erst so in der Frühmorgen am Samstag. Der bringt aber insgesamt noch mal viel Sonne, ein paar Wolken. Und wenn es gewittert, dann vor allem in Tauberfranken sowie im Schwarzwald und auf der Alb. Und davor wird es noch mal richtig heiß, 27 bis 33 Grad. Der Sonntag im Moment zwischen 25 und 30 Grad. Aber dann ist es unangenehm schwül warm. Das heißt, wir kriegen Schauer und Gewitter und zum Teil auch heftige Sturmböen.
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21: Mit Stefanie Anhalt und dem Geruch von Freibad-Pommes in der Nase. Warum? Ihr werdet es gleich nachvollziehen können, hoffe ich, nach Soul Asylum und Shaboozy.

0: Mach schon gute Laune, Bar-Song von Tabusi in SWR 1 Baden-Württemberg. Das Wetter lädt nochmal ein, vor allen Dingen heute, um ins Freibad zu gehen. Ich meine, bei Temperaturen bis 33 Grad könnte man den Freitagnachmittag ja mal ganz entspannt auf der Liegewiese verbringen. Ab und zu mal ins Wasser und gut. Es sei denn, man muss arbeiten, okay, gibt's natürlich auch. Und wenn man das alles macht, ins Freibad geht, dann muss man natürlich auch, finde ich, Pommes essen gehört einfach dazu, zum Freibad, ja. Das ist dieser Geruch und der Geschmack von Pommes gehört dazu, eben auch wie der Geruch, weniger der Geschmack von Sonnencreme und Chlorwasser. Es war unsere Reporterin Neschla Syre, die war für uns im Tübinger Freibad, aber nicht im Wasser, sondern mitten im Epizentrum sozusagen. Sie war in der Pommesbude.
1: Hier in der Küche, wo die Pommes zubereitet werden, ist es heiß, denn die Fritteuse, die ist 166 Grad heiß. Die Fenster sind offen, es gibt ein wenig Durchzug, sonst wäre das hier gar nicht auszuhalten. Neben mir ist Kerstin Lischke. Sie schmeißt den Laden hier schon seit fast 10 Jahren. Wie ist es für dich, den ganzen Tag hier zu stehen und Pommes fertig zu machen?
2: Für mich ist es mein Leben. Es macht einfach Spaß, 4,5 Monate das zu tun, was ich tue. Ich lebe für den Laden.
1: Warum schmecken Pommes im Freibad so besonders gut?
2: Das ist das Freibad-Feeling. Die Leute sind entspannt, die haben Sonne, haben einen Radler. Dazu eine Pommes, das knusprige Goldbraune, das lieben die Gäste.
1: Jetzt werden die Pommes geschöpft und in den Warmhalter geleert, gesalzen und gewürzt.
2: Einmal Pommes.
1: An der Kasse hat sich schon eine kleine Schlange gebildet. Badegäste, klein und groß, die Haare noch nass vom Schwimmen, haben das Kleingeld schon in der Hand. Jetzt wandert eine Portion nach der anderen über die Theke.
3: Hallo, Ketchup Mayo?
4: Ja, bitte.
3: Beide?
4: Ja, bitte.
1: Und jetzt gehe ich mal raus und will von den Badegästen wissen, wie die denn auch schmecken.
5: Sehr, sehr gut auf jeden Fall. Sehr kartoffelig.
6: Freibad-Pommes sind aber auch immer gut eigentlich.
7: Es schmeckt wie die Kindheit.
1: Ja, und hier drin wird die nächste Ladung Pommes vorbereitet. So, jetzt will ich sie auch mal probieren.
2: Vorsicht, heiß.
1: Mir läuft schon das Wasser im Mund zusammen. Heiß und knusprig. Schmecken aber echt gut, so wie Freibad-Pommes halt sein müssen.
0: Ja. Boah, da kommt ja so ein bisschen Neid auf, ne? Wenn ihr Pommes selber machen wollt, zumindest Süßkartoffelpommes, dafür hätten wir ein Rezept online auf swr1.de. Und ansonsten, ja, einfach viel Spaß, wenn ihr Zeit und Lust habt, heute ins Freibad zu gehen. Nutzt den Tag nochmal, nutzt die Temperaturen, denn wir haben es gehört, am Wochenende ändert sich das Wetter.

So schön. Rob Thomas, Little Wonders in SWR 1 Baden-Württemberg. Wir spielen die größten Hits aller Zeiten. In dieser halben Stunde haben wir noch Zeit für China Crisis und für La Boue.

0: La Bouche, natürlich ganz klar aus den 90ern. Sweet Dreams heute Abend am Freitagabend, ja immer der Musikclub 90er. Und ich hatte es gesagt, kommende Woche Donnerstag von 10 bis 20 Uhr nur die 90er. Eine Minute nach 2:30, jetzt aber Zeit für die Nachrichten.
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0: Und jetzt für uns Andrea Schindler.
2: Guten Tag. Die Inflation in Deutschland hat an Tempo verloren. Im Mai lagen die Verbraucherpreise um 2,6% über dem Niveau vom Mai im vergangenen Jahr und nach 2,9% im April, so das Statistische Bundesamt. In Baden-Württemberg sind die Verbraucherpreise etwas weniger stark gestiegen als im Bundesschnitt, folgen aber diesem Trend. Einzelheiten von Christoph Mautes.
3: Größter Inflationstreiber blieben im Jahresvergleich die Energiepreise. Im Vergleich zum Mai letztes Jahr stiegen sie um fast 6% an. Vor allem Heizöl ist in diesem Jahr erheblich teurer und kostet ein gutes Drittel mehr. Einige Produktgruppen, so wie etwa Süßwaren oder Obst und Nüsse, legten um mehr als 5% zu. Speisefette und Milchprodukte waren dagegen deutlich günstiger zu haben. Deutliche Preisanstiege gab es im Jahresvergleich außerdem bei alkoholischen Getränken und Tabakwaren, im Bildungswesen und im Bereich Verkehr.
2: Bundesverkehrsminister Scheuer streitet ab, beim Untersuchungsausschuss zur gekippten Pkw-Maut bewusst falsch ausgesagt zu haben. Das Landgericht Berlin hat eine entsprechende Anklage zugelassen. Scheuer ließ mitteilen, er sei zuversichtlich, dass seine Unschuld vor Gericht bestätigt wird. Die Mautbetreiber sagten, Scheuer habe das Angebot abgelehnt, die Verträge erst nach einem Urteil zur Rechtmäßigkeit der Pkw-Maut zu unterschreiben. Scheuer sagte aus, er könne sich nicht an ein solches Angebot erinnern. Von morgen Nachmittag bis Sonntag früh soll es zum ersten Mal in der Unternehmensgeschichte bei den landeseigenen Spielbanken einen Warnstreik geben. Hintergrund ist der Tarifkonflikt bei den Casinos in Baden-Baden, Stuttgart und Konstanz. Michael Herr berichtet.
4: Die Gewerkschaft Verdi rechnet mit erheblichen Auswirkungen auf den Spielbetrieb. Vor den Häusern sind kleinere Streikversammlungen geplant. Laut der Gewerkschaft hatten die Spielbanken gestern nach Bekanntwerden der Streikpläne ein Angebot mit einer monatlichen Einmalzahlung für das laufende Jahr vorgelegt. Dies wurde von der Tarifkommission aber verworfen. Die Gehaltstarifverhandlungen für die rund 500 Beschäftigten der Casinos stecken in einer Sackgasse. Die Gewerkschaft fordert für die Beschäftigten einen Sockelbetrag von 350 Euro mehr im Monat und zusätzlich eine Lohnsteigerung von 3%, rückwirkend zum 1. Januar.
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0: SWR1 Baden-Württemberg, aktueller Verkehrsservice, erstmal mit einer Gefahrenstelle. Vorsicht auf der A67 Mannheim Richtung Darmstadt zwischen Lorsch und Gernsheim. Eine ungesicherte Unfallstelle auf der linken Spur. Wir kommen zu den Staus. A8 Karlsruhe Richtung Stuttgart zwischen Pforzheim West und Pforzheim Ost. 5 Kilometer Stau, hier dauert es bis zu 25 Minuten länger. A81 Singen Richtung Stuttgart zwischen Böblingen-Hulb und Sindelfingen Ost. 5 Kilometer stockender Verkehr. A81 Heilbronn Richtung Stuttgart. Zwischen Stuttgart-Zuffenhausen und Engelberg-Tunnel steht ein defekter Pkw. 5 Kilometer Stau, Verzögerung hier bis zu 45 Minuten. Die B467 Ravensburg-Kreisbronn am Bodensee ist zwischen Tettnang-Mitte und Langnau in beiden Richtungen nach einem Unfall gesperrt. Und dann noch Service Schweiz, A2 Luzern Richtung Gotthard. Zwischen Amstieg und Göschenen 4 Kilometer Stau, Verzögerung hier bis zu 40 Minuten. Das war's, wo es für euch hingeht. Gute und sichere Fahrt. Nochmal Sonne satt, ein bisschen leichter, Wolken sind unterwegs, also so Schleierwolken, ja, die sieht man ja kaum. Okay, im Schwarzwald kann es auch Quellwolken geben, aber es ist einfach warm. 26 bis 33 Grad gibt's heute nochmal. In Ravensburg im Moment 27 Grad bei leichter Bewölkung, Wertheim sonnig 28 und in Rottweil scheint die Sonne bei 27 Grad. Nachts kühlt's wieder ein bisschen runter, 18 bis 9 Grad und ersten Regen gibt es dann in der Main-Tauber-Region, allerdings erst gegen morgen. Und morgen kriegen wir noch mal 27 bis 33 Grad, schon in einzelnen Landesteilen unterbrochen von Schauern und Gewittern, vor allem in Tauberfranken sowie im Schwarzwald und auf der Alp. Und am Sonntag wird es schwül warm mit 25 bis 30 Grad und dann kommen die Gewitter.
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0: Stefanie Anhalt im Studio und ich habe mitgebracht Caro Emerald, Depeche Mode und Lenny Kravitz. Ja, wir passen hier alle rein, gar kein Problem. Ich wünsche euch einen schönen Nachmittag.

0: 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Nichts mehr geht am Brenner. Morgen ist die Autobahn Richtung Italien von 11 bis 19 Uhr komplett gesperrt. Die Menschen der Anliegergemeinde Gries, die protestieren gegen die Flut an Autos.
1: Bürgermeister Karl Mühlsteiger, der hat als Privatperson eine Demonstration angemeldet. Das muss man sich auch mal vorstellen. 14 Millionen Fahrzeuge fahren jedes Jahr über die Brenner Autobahn. Das ist zu viel für die Menschen vor Ort.
0: Ja, und welche Alternativrouten es gibt und was der ADAC rät, das könnt ihr auf swr1.de nachlesen. Und SWR1-Hörer Uli aus Konstanz, der hat sich auch bei uns gemeldet und schreibt: Bitte weist doch auch auf den Zug hin. So eine Demo müsste doch eine Lenkungswirkung zu wahren Alternativen haben. Zum Beispiel, schreibt er, ist man von München ab 9.30 Uhr an der Südspitze des Gardasees um 15.34 Uhr mit einmal umsteigen. Züge in Italien funktionieren super, das wäre zukunftsfähiges Reisen ohne Ärger im Stau. Gute Möglichkeit. Es wird ja gerade der Brenner Basistunnel gebaut. Der soll Innsbruck mit Südtirol verbinden und wird mal die längste unterirdische Eisenbahnverbindung der Welt. Also in die Richtung ist man unterwegs. Übrigens mit gigantischen Tunnelbohrmaschinen der Firma Herrenknecht aus dem Ortenaukreis. Tja, was soll ich sagen? Baden-Württemberg macht's.
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20: Um 15 Uhr mit Ramin Movasak. Gern guten Tag. Die Verbraucherpreise in Deutschland steigen langsamer. Die Uni Heidelberg verstärkt ihre Kooperation mit Harvard. Das Wetter am Nachmittag sonnig bei 26 bis 33 Grad. Die Inflationsrate in Deutschland ist im Mai gesunken. Waren und Dienstleistungen verteuerten sich um 2,6% im Vergleich zum Vorjahresmonat, so das Statistische Bundesamt. In Baden-Württemberg sind die Verbraucherpreise etwas weniger stark gestiegen als im Bundesschnitt, berichtet Christoph Mautes.
21: Größter Inflationstreiber blieben im Jahresvergleich die Energiepreise. Im Vergleich zum Mai letztes Jahr stiegen sie um fast 6% an. Vor allem Heizöl ist in diesem Jahr erheblich teurer und kostet ein gutes Drittel mehr. Einige Produktgruppen, so wie etwa Süßwaren oder Obst und Nüsse, legten um mehr als 5% zu. Speisefette und Milchprodukte waren dagegen deutlich günstiger zu haben. Deutliche Preisanstiege gab es im Jahresvergleich außerdem bei alkoholischen Getränken und Tabakwaren, im Bildungswesen und im Bereich Verkehr.
20: Die EU-Kommission gibt mehr als 16 Milliarden Euro für Ungarn frei. Das hat Kommissionspräsidentin von der Leyen angekündigt. Sie will am Nachmittag mit dem neuen ungarischen Ministerpräsidenten Modior sprechen. Das Geld war längere Zeit eingefroren, weil der Vorgängerregierung vorgeworfen wurde, den Rechtsstaat in Ungarn beschädigt und der Korruption im Land nichts entgegengesetzt zu haben. Bundesverkehrsminister Scheuer weist die Vorwürfe zurück, er habe im Nachgang der gekippten Pkw-Maut bewusst falsch ausgesagt. Das Landgericht Berlin hat deswegen eine Anklage zugelassen. Scheuer ließ mitteilen, er sei zuversichtlich, dass seine Unschuld vor Gericht bestätigt wird. Aus Berlin berichtet Felix Thienbaum.
0: Die Staatsanwaltschaft Berlin wirft dem früheren Bundesverkehrsminister und seinem Staatssekretär Gerhard Schulz vor, im Parlamentarischen Untersuchungsausschuss bewusst die Unwahrheit gesagt zu haben. Konkret geht es darum, dass Scheuer als damaliger Verkehrsminister die Mautverträge Monate vor dem Urteil des Europäischen Gerichtshofs unterschrieben hatte. Die Betreiber sollen ihm aber angeboten haben, die Unterschrift der Verträge zu verschieben, was er abgelehnt habe. Im Untersuchungsausschuss hatte Scheuer gesagt, daran könne er sich nicht erinnern.
20: Bei den landeseigenen Spielbanken in Baden-Baden, Stuttgart und Konstanz soll es erstmals in der Unternehmensgeschichte einen Warnstreik geben, von morgen Nachmittag bis Sonntag früh. Die Gewerkschaft Verdi ruft dazu auf und rechnet mit erheblichen Auswirkungen auf den Spielbetrieb. Hintergrund ist der aktuelle Tarifkonflikt. Verdi fordert für die rund 500 Beschäftigten der Spielbanken 350 Euro mehr im Monat. Die Arbeitgeber hätten alle Tarifverträge gekündigt. Die Universität Heidelberg will stärker mit der US-Elite-Universität Harvard kooperieren. Dafür wurden weitere gemeinsame Projekte gestartet. SWR-Reporter Matthias Wiest berichtet.
6: Schon seit dem 19. Jahrhundert arbeiten beide Unis zusammen, heißt es aus Heidelberg. Weil die US-Regierung die Universitäten im Land aber zunehmend unter Druck setze, treibe man diese Zusammenarbeit voran. Harvard selbst hatte im vergangenen Jahr gegen die US-Regierung geklagt, weil die Fördergelder in Milliardenhöhe zurückgehalten hatte. Mit mehr als 20 gemeinsamen Forschungsprojekten wollen Harvard und die Uni Heidelberg die fächerübergreifenden Forschungen fördern und den wissenschaftlichen Nachwuchs stärken, heißt es in einer Mitteilung aus Heidelberg. Die Partnerschaft der beiden Unis wird vom Land Baden-Württemberg mit 10 Millionen Euro gefördert.
20: Kuhmilch wird in Deutschland weiterhin weniger getrunken. Im Schnitt waren es im vergangenen Jahr 45 Liter pro Kopf. Das hat die Bundeszentrale für Landwirtschaft und Ernährung ausgerechnet. Grund dürfte sein, dass viele Menschen auf Alternativangebote wie Hafer, Soja oder Mandelmilch umgestiegen sind. Die Nachfrage nach Milchprodukten wie Käse oder Joghurt ist dagegen in den letzten Jahren deutlich gestiegen. Soweit die Nachrichten für Baden-Württemberg und noch die Zeit gleich 15.04 Uhr.
22: Es war in Baden-Württemberg und erstmal eine Gefahrenstelle im Verkehrsservice. Vorsicht auf der A5 Karlsruhe Richtung Basel. Zwischen Freiburg Süd und Bad Krozingen steht ein defektes Fahrzeug auf der linken Spur und dort sind Menschen auf der Fahrbahn. A61 Speyer Richtung Koblenz. Zwischen Kreuz Mutterstadt und Kreuz Frankenthal steht ein defekter LKW, 4 Kilometer stockender Verkehr hier. A8 Stuttgart Richtung Karlsruhe zwischen Heimsheim und Pforzheim Ost, 6 Kilometer stockender Verkehr, Verzögerung bis zu 20 Minuten. A8 Karlsruhe Richtung Stuttgart zwischen Pforzheim West und Pforzheim Ost, 5 Kilometer Stau, 25 Minuten plus. A81 Singen Richtung Stuttgart zwischen Böblingen, Hulb und Sindelfingen Ost, 4 Kilometer stockend. A81 Heilbronn Richtung Stuttgart zwischen Stuttgart-Zuffenhausen und Engelberg-Tunnel, 5 Kilometer Stau, Verzögerung bis zu 45 Minuten. Die B467 Ravensburg-Kressbronn am Bodensee ist zwischen Tettnang-Mitte und Langnau in beiden Richtungen nach einem Unfall gesperrt. Und noch der Blick in die Schweiz, A2 Luzern Richtung Gotthard. Zwischen Amstieg und Göschenen unverändert 4 Kilometer Stau. Hier dauert es bis zu 40 Minuten länger. Das war's für den Moment. 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
22: 18 bis 9 Grad. Okay, in der kommenden Nacht. Vorher ist es noch mal deutlich wärmer. 26 im Hochschwarzwald, 30 Grad im Hohenlohe und 33 Grad in der Ortenau. Im Moment melden die SWR1 Wetterstationen aus Heidenheim sonnige 26 Grad, bei Zutingen sonnig 27 und auch in Tübingen scheint die Sonne bei 27 Grad. Morgen früh in der Main-Tauber-Region erster Regen, aber trotzdem morgen eher nur zwischen Tauber, Franken, Schwarzwald und Alp, Regen und Gewitter. Ansonsten wird es noch mal sehr heiß mit 27 bis 33 Grad. Und der Sonntag, der wird zu schwülwarm mit 25 bis 30 Grad. Das ist zwar insgesamt kühler, aber es ist dann eben so drückend. Und dann gibt es im Laufe des Sonntags Schauer und Gewitter, zum Teil kräftigen Regen und Sturmböen.
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22: Stefanie Anhalt hier. Ich grüße euch. Einen schönen Nachmittag. Es ist Freitag.

0: S1 Baden-Württemberg, aktueller Verkehrsservice. Vorsicht heißt es auf der A8 Stuttgart Richtung Karlsruhe zwischen Stuttgart-Möhringen und Kreuz Stuttgart. Hier liegt ein Plastikteil auf der Fahrbahn. Da schön vorsichtig sein. 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Wir haben es ja heute so ein bisschen vom Streiten. Also wie das so ist in der Partnerschaft, in der Beziehung und was man dagegen tun kann. Also nicht an sich gegen das Streiten, weil das gehört dazu. Aber wie man besser damit umgehen kann, wie man besser wieder zueinander findet. Und man muss ja auch immer wieder feststellen, auch wenn man ja gerne mal denkt, der andere ist nur schuld, dass zum Streiten immer zwei gehören. Und wie gesagt, wir haben schon gehört, Streiten ist okay. Wie das jetzt geht mit dem richtig Streiten, lernen wir in der aktuellen Folge 40+, nur für Frauen, mit Host und Schauspielerin Friederike Kempter. Dazu gehört aber auch, über den eigenen Schatten zu springen nach einem Streit, auch wenn es schwerfällt. Ist aber wichtig. Warum, erklärt uns die Expertin der Folge, die systemische Coach Lina Marie Gralka.
1: Beide Personen haben ja einen Anteil daran, dass die Situation so ist, wie sie ist. Das heißt, ich sage zum Beispiel, ich habe mich gerade im Ton vergriffen. Ich hätte das anders ausdrücken können. Mhm. Also da wirklich zu erkennen, was ist mein Anteil daran, dass die Situation jetzt gerade so ist, wie sie ist. Und dann, und das ist eigentlich der entscheidendste Teil, ist, dass wir uns verletzlich zeigen. Mhm. Und das heißt, dass wir so ein bisschen, wenn wir mal bei dem Beispiel bleiben bei dir, ne, wenn du jetzt merkst, dein Partner geht weg, was fühlst du dann? Du hast gesagt Stress, was ist dann noch vielleicht? Vielleicht auch
2: Angst?
1: Möglicherweise eine Angst, ihn zu verlieren, ja. Oder? So, eine Angst, ihn zu verlieren. Ja. So. Und dann könntest du sagen, hey, ich merke gerade, ich werde total laut. Und was eigentlich darunter liegt, ist, dass ich Angst habe, dich zu verlieren.
0: Oh, da muss man dann ehrlich sein. Ne? Ganz andere Wirkung natürlich direkt. 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

Soul to Soul sind das Back to Life, SWR 1 Baden-Württemberg hier. Bei uns im Haus ist ja wirklich viel Technik, ne? Also da steckt eine ordentliche Maschinerie hinter. Weil wir haben natürlich viele Computer, es kommt ja alles irgendwie, muss ja hier gespeichert werden mit der ganzen Musik und. Und deshalb kommt die Berufsfeuerwehr Stuttgart regelmäßig bei uns vorbei und guckt, wie das so ist. Also wo sie im Zweifelsfall mal löschen müssten, wenn da was wäre. Also machen sich eben schlau, wie das so aussieht bei uns im Haus. Und gestern war die Feuerwache 1 der Berufsfeuerwehr Stuttgart hier und hat sich informiert. Und dann waren sie auch noch im Studio. Und es hat ihnen offensichtlich gut gefallen, haben sich bedankt. Wir bedanken uns auch an dieser Stelle. Und das Netteste ist, Feuerwehrmann Simon Geisler schickt auch noch viele Grüße an alle haupt- und ehrenamtlichen Einsatzkräfte im Ländle. Also er grüßt seine Kolleginnen und Kollegen. Vielen Dank dafür. Danke für eure Arbeit an dieser Stelle auch nochmal. SWR 1 Baden-Württemberg hier.

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1: Um kurz halb vier mit Ramin Mouvasakian.
2: Guten Tag. Die Inflationsrate in Deutschland ist im Mai gesunken. Waren und Dienstleistungen verteuerten sich um 2,6% im Vergleich zum Vorjahresmonat. Das teilte das Statistische Bundesamt in einer ersten Schätzung mit. Im April lag der Anstieg der Verbraucherpreise noch bei 2,9%. Wirtschaftsexperten sehen als einen Grund für den Rückgang den sogenannten Tankrabatt. Das Karlsruher Geothermieunternehmen Vulcan Energy hat umfangreiche Untersuchungen zur Bodenbeschaffenheit am Oberrhein abgeschlossen. Das Unternehmen hat seit Herbst Messflüge durchgeführt. Matthias Zurawski berichtet.
3: Das Unternehmen spricht von einer erfolgreichen Messkampagne. Daten würden jetzt ausgewertet und in ein digitales 3D-Modell des Oberrheingrabens eingearbeitet. Ziel sei es, die Erforschung und geothermische Erschließung der Region fortzusetzen und zu verbessern. Die Flüge wurden seit November in Südhessen, Rheinland-Pfalz und Baden-Württemberg mit einem speziell ausgestatteten Flugzeug durchgeführt. Auch das Karlsruher Institut für Technologie, KIT, ist am Projekt beteiligt. Vulcan Energy will mit Geothermieanlagen Erdwärme gewinnen und gleichzeitig Lithium für die Batterieproduktion fördern.
2: Die Polizei ermittelt nach dem Unglück im Freizeitbad Miramar in Weinheim im Rhein-Neckar-Kreis. Ein 25-Jähriger musste bei dem Vorfall in einer Rutsche kurz vor Pfingsten reanimiert werden. Einsleiten von Dagmar Kwiatkowski.
4: Der Unfall ereignete sich laut einem Miramar-Sprecher, nachdem der Mann mit weiteren Personen in die Rutsche eingestiegen war. In der Rutsche seien die Personen dann miteinander kollidiert. Der 25-Jährige wurde am Ausgang der Rutsche ohnmächtig aus dem Wasser geborgen. Rettungskräfte haben ihn wiederbelebt. Der Miramar-Sprecher geht davon aus, dass der Grund für das Unglück ein Verstoß gegen die Nutzungs- und Sicherheitsregeln der Rutsche war.
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1: SWR1 Baden-Württemberg, wir starten auf der H61 mit unserem Verkehrsservice Speyer Richtung Koblenz zwischen Kreuzmutterstadt und Kreuzfrankenthal. Hier steht ein defekter LKW, 4 Kilometer stockender Verkehr. A8 Stuttgart Richtung Karlsruhe zwischen Heimsheim und Pforzheim Ost, 6 Kilometer stockend, Verzögerung bis zu 20 Minuten. A8 Karlsruhe Richtung Stuttgart zwischen Pforzheim West und Pforzheim Ost, 5 Kilometer Stau, Verzögerung bis zu 25 Minuten. A81, Singen Richtung Stuttgart, zwischen Böblingen-Hulb und Sindelfingen-Ost, 4 Kilometer stockender Verkehr. A81, Heilbronn Richtung Stuttgart, zwischen Stuttgart-Zuffenhausen und Engelbergtunnel, 5 Kilometer Stau, 45 Minuten plus hier. B14, Stuttgart Richtung Backnang, zwischen B10, Bergertunnel in Stuttgart und Kappelbergtunnel gab es einen Unfall, 3 Kilometer Stau, Verzögerung bis zu 20 Minuten. Die B31N Stockach Richtung Überlingen ist zwischen Stockach Ost und Überlingen Nord wegen Bergungsarbeiten gesperrt. Der Verkehr wird über die Gegenfahrbahn geleitet. Die B467 Ravensburg, Kressbronn am Bodensee ist zwischen Tettnang Mitte und Langnau in beiden Richtungen nach einem Unfall gesperrt. Stuttgart-Bad Cannstatt, Cannstatter Straße bis Nürnberger Straße zwischen B14 Schwanenplatztunnel und Ortsausgang 4 Kilometer Stau. Die Umleitungsstrecken sind überlastet. Und dann noch unser Service Schweiz, A2 Luzern Richtung Gotthard zwischen Amsteg und Göschenen 4 Kilometer Stau, Verzögerung bis zu 40 Minuten. Das war's für den Moment. Alle Verkehrsinfos, tut mir echt leid, ist viel los, gibt's immer und zu jeder Zeit in der SWR 1 App. Wo es hingeht, für euch gute und vor allen Dingen sichere Fahrt und gutes Ankommen. Ich kann gar nichts anderes sagen, außer erstmal Sonne. Es gibt halt einfach viel Sonne im Moment. In Albstadt scheint sie 26 Grad, Weinheim meldet sonnige 29 und in Schwäbisch Gmünd Sonne und 28 Grad. In der kommenden Nacht sinken die Werte auf 18 bis 9 Grad, aber es steigt morgen auch wieder ordentlich an. Wir kriegen wieder bis 33 Grad. Es gibt am Nachmittag einzelne Gewitter. Lokal droht Starkregen, Hagel und auch Sturmböen, aber eben erstmal ganz schön warm. Am Sonntag sieht das ganz ähnlich aus. Da ist es dann auch noch so unangenehm schwülwarm. Es gibt Starkregen, Hagel, Sturmböen, Temperaturen zwischen 25 und 30 Grad. Und wenn es dann geregnet hat und gewittert, dann legt sich das alles so ein bisschen. Und der Montag ist im Moment so eine Mischung aus Wolken und Sonne. Und im Moment sieht es so aus, als ob da kein Regen mehr runterkommt.
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1: Einen schönen Nachmittag wünscht Stefanie Anhalt. Die größten Hits sind auch dabei. Wir hören schon ELO, es folgt Oasis und Robert Miles ist auch noch da. Ich wünsche euch, wenn es geht, einen entspannten Tag.

Es war in Baden-Württemberg. Vorsicht auf der A81. Singen Richtung Stuttgart zwischen Villingen, Schwenningen und Rottweil. Hier liegt ein Verkehrsschild auf der linken Spur. Schön vorsichtig fahren da, bitte. Ja, jetzt geht's wirklich mit Riesenschritten im Sommer entgegen. Also, okay, wir kriegen jetzt so einen kleinen Dämpfer mit den Gewittern und so. Aber so grundsätzlich, ich meine, wir haben den 29. Mai, im nächsten Monat ist Sommeranfang. Und untrügliches Zeichen, die ersten Kirschen aus Baden-Württemberg sind da. In Südbaden haben die Obstbauern mit der Ernte begonnen. Noch nicht in großen Mengen, aber immerhin. Los geht's am Kaiserstuhl und im Markgräflerland. In 3 Wochen ist die Kirschernte bei uns in Baden-Württemberg dann so richtig in vollem Gange. Dann nämlich auch in Mittel- und Nordbaden, Württemberg und am Bodensee. Also so wusch. Kirschen rundum. Herrlich. Ist ja was Leckeres, ne? Wir können uns die Wartezeit auch ein bisschen lecker verkürzen. Denn es gibt ja jetzt auch noch die feinen Erdbeeren. Und das ist alles so gesund und Kalorien hat es auch nicht so viel. Also lecker, lecker, lecker. 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

dann gibt die Kedare noch mal ein bisschen Gas da hinten raus. SW1 Baden-Württemberg hier. Wir müssen noch mal auf die Straße schauen. Es ist, wie gesagt, viel los heute. Vorsicht heißt es auf der A67 Mannheim Richtung Darmstadt zwischen Lorsch und Gernsheim. Hier liegen Gummimatten auf der Fahrbahn. Auch da muss man ganz besonders vorsichtig sein. Und Vorsicht auch auf der A5 Basel Richtung Karlsruhe zwischen Appenweier und Aachen. Eine ungesicherte Unfallstelle auf der linken Spur. So, und das war SWR1 Baden-Württemberg mit Stefanie Anhalt für heute. Sonne satt ist ja bei uns in Baden-Württemberg angesagt. Ich habe es gesagt, das müssen wir genießen. Im Garten, auf der Dachterrasse, dem Balkon, im Park. Ich wünsche euch einfach viel Spaß dabei, wo immer ihr sie auch genießt. 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Das ist ja kein Problem. Entweder ihr hört uns in der App oder ihr habt vielleicht irgendwie, weiß ich nicht, so ein kleines Tragbares dabei. Es gibt ja viele Möglichkeiten. Vielleicht ist aber auch in der Kneipe eurer Wahl unser Programm drin. Also man weiß es nicht. Jedenfalls, wenn ihr weiter Radio hört, dann kommt Rainer Hartmann nach 16 Uhr. Und natürlich hat auch er die größten Hits aller Zeiten dabei. Ist ja wohl klar. Ja, Alphaville, Eric Clapton, Katy Perry und. Habt's einfach schön heute und am Wochenende. Tschüss.

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19: Um 16 Uhr mit Ramin Movasakian. Guten Tag. Ungarn erhält eingefrorene EU-Gelder. Die Polizei ermittelt gegen einen Mann aus Rastatt wegen des Filmens Fremder Leute. Das Wetter bis zum Abend meist sonnig, morgen schwül heiß mit einzelnen Gewittern. Dazu bis 33 Grad. Die EU-Kommission gibt mehr als 16 Milliarden Euro bisher eingefrorenes Geld für Ungarn frei. Das hat Kommissionspräsidentin von der Leyen angekündigt. Aus Brüssel berichtet Katrin Schmidt.
20: Das Geld wird freigegeben, weil Ungarn in kurzer Zeit große Fortschritte erzielt habe. Bei Investitionen, bei Regionalförderung und bei der Korruptionsbekämpfung. So erklärt es EU-Kommissionspräsidentin von der Leyen anlässlich des Antrittsbesuchs des neuen ungarischen Premier Modja, der seit rund 3 Wochen im Amt ist. Bei den rund 16 Milliarden Euro handelt es sich um den größten Teil, der insgesamt gut 17 Milliarden Euro, die in Brüssel während der Regierungszeit von Ungarns Ex-Regierungschef Orbán eingefroren wurden, weil das Land unter ihm gegen Prinzipien der Rechtsstaatlichkeit verstoßen hat, also die Unabhängigkeit der Gerichte und die Gewaltenteilung untergraben hat, sowie wegen Korruption und mangelnder Transparenz im Umgang mit Geldern aus den Töpfen der EU.
19: Russland hat auf den Einschlag einer Drohne in Rumänien reagiert. Politiker dort erhoben Vorwürfe gegenüber westeuropäischen Staaten. Für das Studio Moskau berichtet Jürgen Buch.
21: Kreml-Sprecher Dmitri Peskow erklärte in einem knappen Statement, Wladimir Putin sei sich des Drohnenvorfalls in Rumänien bewusst. Der stellvertretende Vorsitzende des russischen Sicherheitsrats und frühere russische Präsident Dmitri Medvedev empfahl den EU-Staaten so wörtlich, den Mund zu halten. Es müsse erst einmal geklärt werden, wessen Drohne in Rumänien in ein Haus gestürzt sei. Außerdem werde Russland ständig mit Drohnen und Raketen beschossen, in denen europäische Technik stecke.
19: Die Bundesregierung zeigt sich besorgt über die israelischen Pläne, die Kontrolle über den Gazastreifen auszuweiten. Eine Sprecherin des Auswärtigen Amtes sagte, das würde die humanitäre Versorgung der Bevölkerung dort erschweren. Eine Teilung des Gazastreifens dürfe nicht dauerhaft sein. Ministerpräsident Netanyahu hatte gestern gesagt, das Militär solle 70% des palästinensischen Gebiets erobern. Aktuell sind es rund 60%. Die Inflationsrate in Deutschland ist im Mai gesunken. Waren und Dienstleistungen verteuerten sich um 2,6% im Vergleich zum Vorjahresmonat. Das teilte das Statistische Bundesamt in einer ersten Schätzung mit. Im April lag der Anstieg der Verbraucherpreise noch bei 2,9%. Wirtschaftsexperten sehen als wichtigen Grund für die Entwicklung die befristete Absenkung der Energiesteuer auf Kraftstoffe. In Baden-Württemberg sind die Verbraucherpreise etwas weniger stark gestiegen als im Bundesschnitt. Die Zahl der Arbeitslosen in Deutschland ist im Mai unter die Grenze von 3 Millionen gefallen, und zwar auf 2.950.000. Die Quote ging leicht auf 6,3% zurück. Die Chefin der Bundesagentur für Arbeit, Marles, sagt dazu:
5: Da sehen wir zurzeit keine Trendumkehr. Das ist auch abhängig jetzt eben von der Gesamtwirtschaftslage. Und entsprechend bin ich auch besorgt, ja, dass sich das jetzt auch weiterhin so entwickelt und keine Trendumkehr in Sicht ist, macht mich wirklich nachdenklich.
19: Bundesarbeitsministerin Baas äußerte sich ebenfalls. Sie sprach von einer angespannten Lage auf dem Arbeitsmarkt. Ein 21-jähriger Mann aus Rastatt soll in mehreren Ladengeschäften Mitarbeiter ohne deren Einverständnis gefilmt und die Videos dann auf Social Media veröffentlicht haben. Die Polizei durchsuchte Anfang der Woche seine Wohnung und stellte Beweismaterial sicher. Die Videos entstanden demnach Anfang März in Gaggenau und Gernsbach. Dabei habe sich der Mann unter anderem als Paketbote ausgegeben, ein Päckchen über eine Ladentheke geworfen und die Reaktionen der Angestellten gefilmt, so die Polizei. In einem Schnellrestaurant soll er ebenfalls Beschäftigte aufgenommen und durch die Veröffentlichung bloßgestellt haben. Die Zeit gleich 16.04 Uhr.
16: Und das ist der Verkehrsservice in SW1 Baden-Württemberg mit den Staus und Behinderungen. A8 Karlsruhe Richtung Stuttgart, zwischen Pforzheim West und Pforzheim Ost 7 Kilometer. A81 Singen Richtung Stuttgart, zwischen Böblingen-Sindelfingen und Sindelfingen Ost 3 Kilometer. A81 Heilbronn Richtung Stuttgart, zwischen Stuttgart-Feuerbach und Engelberg-Tunnel, hier steht ein defekter Wagen, dadurch 2 Kilometer Stau. Stadtverkehr Stuttgart, B14 Stuttgart Richtung Backnang, zwischen B10 Berger Tunnel und Kappelbergtunnel, Unfall 3 Kilometer Stau. Stuttgart-Bad Cannstatt, Cannstatter Straße bis Nürnberger Straße, zwischen B14 Schwanenplatztunnel und Ortsausgang im Moment 4 Kilometer Stau. Die Umleitungsstrecken sind überlastet. Und die B467 Ravensburg-Kressbronn am Bodensee ist zwischen Tettnang-Mitte und Langnau in beiden Richtungen nach einem Unfall gesperrt. Wo es rollt, ein unterwegs, gute und sichere Fahrt. Am Wochenende ändert sich was beim Wetter bei uns in Baden-Württemberg. Morgen ist es nochmal sonnig und heiß. Am Sonntag kann es dann zum Teil kräftige Gewitter geben, teilweise mit Platzregen. Und danach wird es zum Wochenstart etwas kälter. Heute aber ist und bleibt es sehr sommerlich, bei zum Teil über 30 Grad zwischen Kurpfalz und Kaiserstuhl. Und da hilft nur ein Sprung ins Wasser.
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0: Wunderbar, Eric Clapton. Hier ist euer SV1 Baden-Württemberg. Es ist Freitagnachmittag. Ja, die Freibadsaison, sie läuft und die Temperaturen, die kratzen zwischen Kurpfalz und Bodensee im Moment um 16.14 Uhr mal wieder an der 30-Grad-Marke. Also gerne Badehose raus, Sonnencreme drauf und ab ins Freibad. Und was darf für viele neben Chlorgeruch und Sonnencreme natürlich nicht fehlen? Ganz genau, das sind die Freibad-Pommes. Ja, frisch aus der Fritteuse, schön knusprig und auch der heimliche Star im Freibad in Tübingen.
1: Ja, die Pommes sind sehr gut. Also Freibad-Pommes sind aber auch immer gut eigentlich.
2: Es schmeckt wie die Kindheit.
3: Sehr, sehr gut auf jeden Fall. Sehr kartoffelig.
4: Ich fand's auch toll, vor allem haben die nicht am Mayo gespart.
5: Ja, die sind auch schön knusprig auf jeden Fall, schön dünn.
6: Ich weiß nicht, ist vielleicht dieses Gefühl, wenn man so aus dem Wasser kommt und es dann so isst und schmecken besser als andere Pommes.
7: Oh, heiß. Heiß!
8: Die sind noch heiß.
9: Heiß!
10: Pommes mit Ketchup und Mayo.
11: Und warum gehören Pommes zum Freibad dazu?
10: Weil man immer Hunger kriegt nach dem Schwimmen.
12: Aber es ist wahrscheinlich, weil man Sport gemacht hat, ein bisschen, also in Bewegung war.
13: Irgendwie, wenn man einfach ins Freibad geht, dann ist es so ein cooles Gefühl, wenn man sich Pommes holt und dann am Platz legt und einfach so entspannt und dabei Pommes isst.
14: Die Pommes schmecken sehr gut. Und es sind Kindheitsgefühle, die gibt es schon immer. Ich esse sie jetzt ohne Ketchup-Mayo, weil ein bisschen Kalorien sparen.
15: Das schmecken die doch gar nicht, sag mal.
0: Oh doch! Pommes goldgelb, knusprig und klassisch nur mit Salz. Ja, für Puristen ist das ein 3-Sterne-Mahl vom Freibad-Kiosk. Und obwohl wir ja sonst oft hören, nicht zu viel Salz, bei Hitze verliert unser Körper durch Schwitzen auch Natrium. Eine Prise Salz kann da helfen, den Elektrolythaushalt im Gleichgewicht zu halten. Heißt, also Pommes sind zwar noch kein Obstsalat, aber der Freibad-Klassiker hat bei 30 Grad zumindest eine kleine Ausrede auf seiner Seite.
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0: Es ist 16:30.
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0: Mit Ramin Mrobasagian.
2: Guten Tag. Die Rheintalbahn soll ein drittes und viertes Gleis speziell für den Güterverkehr bekommen. Ab heute wird zwischen Offenburg und Mülheim im Markgräfler Land gebaut. Beim Spatenstich dabei war am Vormittag auch Bundesverkehrsminister Schnieder. Der CDU-Politiker hob die Bedeutung der Strecke hervor.
3: Das ist ein ganz wichtiger europäischer Korridor von den Häfen an der Nordsee, Rotterdam bis nach Italien, nach Genua. Das ist eine enorm stark befahrene Strecke, sowohl im Personenverkehr wie auch im Schienengüterverkehr. Also eine ganz, ganz wichtige Nord-Süd-Verbindung für Deutschland und für Europa.
2: Die neue Güterstrecke soll direkt entlang der A5 verlaufen und so den Lärm durch die Züge in und um Freiburg reduzieren. Die EU-Kommission gibt mehr als 16 Milliarden Euro für Ungarn frei. Das hat Kommissionspräsidentin von der Leyen angekündigt. Sie spricht diesbezüglich zur Stunde mit dem neuen ungarischen Ministerpräsidenten Modior. Das Geld war längere Zeit eingefroren, weil der Regierung seines Vorgängers Orbán vorgeworfen wurde, den Rechtsstaat in Ungarn beschädigt zu haben. Nach einer Serie von Bauschaumattacken auf mehr als 200 Autos in 4 Bundesländern sind 3 Männer und eine Frau angeklagt worden. Das teilte die Staatsanwaltschaft in Ulm mit. Peter Köppler berichtet.
4: Sie sollen im Dezember vor anderthalb Jahren an zahlreichen Autos die Abgasrohre mit Bauschaum befüllt und damit erheblich beschädigt haben. Tatorte waren Ulm, Neu-Ulm, Blaubeuren, Langenau, aber auch Berlin und Schönefeld. Die Staatsanwaltschaft geht von gemeinschaftlicher Sachbeschädigung aus, mit dem Ziel, die Bundestagswahl im Februar danach zu beeinflussen. Für jedes Fahrzeug sei ihnen von einem unbekannten Auftraggeber 100 Euro Entlohnung versprochen worden. Dieser Auftraggeber, der unter anderem in Russland vermutet wurde, konnte allerdings bis heute nicht gefunden werden.
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0: Und der Verkehrsservice jetzt in SWR1 Baden-Württemberg. A8 Karlsruhe Richtung Stuttgart zwischen Pforzheim West und Pforzheim Ost. 7 Kilometer streckenweise Stau und stockender Verkehr, dauert 25 Minuten länger. A81 Singen Richtung Stuttgart zwischen Böblingen-Sindelfingen und Sindelfingen-Ost 3 Kilometer stockender Verkehr. A81 Heilbronn Richtung Stuttgart zwischen Stuttgart-Feuerbach und Engelberg-Tunnel defekter Wagen 2 Kilometer Stau. A81 Stuttgart Richtung Singen zwischen Kreuz Stuttgart und Böblingen-Sindelfingen Unfallaufnahme auf der rechten Spur im Moment dadurch 3 Kilometer Stau. Stadtverkehr Stuttgart B14 zwischen B10 Berger Tunnel und Kappelberg-Tunnel Unfall passiert 3 Kilometer Stau. Stuttgart-Bad Cannstatt, Cannstatter Straße bis Nürnberger Straße zwischen B14, Schwanenplatztunnel und Ortsausgang im Moment 4 Kilometer Stau. Die Umleitungsstrecken in Stuttgart sind überlastet. Die B467 Ravensburg nach Kressbronner Bodensee ist zwischen Tettnang-Mitte und Langnau in beiden Richtungen nach einem Unfall immer noch gesperrt. Das Wetter in Baden-Württemberg, da messen wir im Moment 29 Grad in Weinheim und Offenburg, 25 Grad in Messstetten. Und wie geht's denn weiter am Wochenende? Andreas Machalitzer vom SWR1 Wetterteam.
5: Es wird dann doch mehr Wolken geben. Morgen haben wir teils noch Sonne, teils schon etwas kompaktere Wolken. Wird auch langsam schwüler und vor allem im Norden und Nordosten, Odenwald, Main-Tauber-Region, da kann es dann einzelne Regenschauer und Gewitter geben, auch auf den Höhen von Schwarzwald und Alb. Und Schauer und Gewitter werden dann am Sonntag häufiger, breiten sich übers ganze Land aus, können teilweise sehr kräftig bis unwetterartig werden. Dazu haben wir dann schwülwarme 25 bis knapp 30 Grad.
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0: Mit Rainer Hartmann und auch auf dem Brenner brennt die Sonne. Und morgen hier, genau hier, über die Alpen zu fahren, das ist gar keine gute Idee. Über die Sperrung der Brenner-Autobahn und was das für die Reisenden und den Verkehr bedeutet, das klären wir gleich nach 2 Hits in SWR1 Baden-Württemberg.

0: S1 Baden-Württemberg Verkehrsservice. Bitte vorsichtig sein auf der A5 Karlsruhe Richtung Frankfurt. Zwischen Kreuz Waldorf und Waldorf Wiesloch ist ein Unfall passiert und die Unfallstelle auf der linken Spur ist noch ungesichert. Und für alle, die am Wochenende mit dem Auto in den Süden Richtung Gardasee, Südtirol, Italien wollen, wird das kein Spaß. Die Hauptroute der Brenner in Österreich wird morgen am Samstag gesperrt. Wegen einer Demo. Menschen, die an der Alpenstrecke im Tal wohnen, protestieren gegen Lärm, gegen Staus, gegen Feinstaub und weitere Belastungen. Gesperrt wird die Strecke in beiden Richtungen von 11 bis 19 Uhr, für Lastwagen schon ab 9 Uhr. Julian Häusler vom ADAC Baden-Württemberg. Alle, die morgen eigentlich die Brenner Autobahn fahren wollten, auf was müssen die sich einstellen?
1: Ja, also man kann sich auf viel Stau einstellen, man muss sich vergegenwärtigen, der Brenner ist so die wichtigste Verkehrsverbindung zwischen Deutschland und Italien, die ist gesperrt am Samstag für 8 Stunden, da fahren so pro Tag über 30.000 Fahrzeuge durch und die müssen jetzt eben woanders hin, also die Auswirkungen sind nicht nur regional, im Prinzip Österreich, Schweiz, Süddeutschland, das breitet sich aus, also man muss damit rechnen, dass man sich andere Wege suchen muss an diesem Wochenende, über den Brenner wird es zumindest am Samstag nicht gehen, auch Freitag und Sonntag werden quasi in Mitleidenschaft gezogen, also das ganze Wochenende eigentlich wird super staureich.
0: Das heißt, klare Botschaft, den Brenner morgen unbedingt meiden.
1: Also das Allerwichtigste ist im Prinzip den Brenner für sich abhaken. Selbst das Auswärtige Amt rät davon ab, um den Brenner in die Region Tirol auch zu fahren. Auch das Land Tirol sagt, bitte nicht dorthin fahren am Samstag. Es wird eigentlich auch die Tage davor oder danach wird es nicht viel besser. Also man muss sich auf Alternativen einstellen. Das sind natürlich die Klassiker dabei, wie in der Schweiz die Gotthard- und San Bernardino-Route oder der Reschenpass in Österreich wäre auch denkbar. Allerdings muss ich gleich einschränkend sagen, auch die Ausweichrouten werden voll sein. Es ist grundsätzlich ein starkes Reisewochenende. Wir haben Pfingstferien in Baden-Württemberg und in Bayern viele andere Menschen wollen dadurch und von daher muss man sich eigentlich darauf einstellen, egal wo man ist, es wird viel Zeit kosten und man wird im Stau landen zwangsläufig.
0: Die Brennersperrung spürt man also bis in die Schweiz, zum Beispiel am Gotthardtunnel?
1: Davon kann man ausgehen, die kommen dann eben alle noch zusätzlich, das werden tausende Fahrzeuge sein, die man dann zum normalen Stau gestehen dann mit dazu hat. Also das heißt, man muss sich darauf einstellen, es ist viel mehr los als schon normal an einem Wochenende mit viel Reiseverkehr. Das heißt, ich würde ehrlicherweise sagen, mehrere Stunden zusätzlich einplanen.
0: Okay, also wenn es geht, morgen vielleicht dann doch nicht fahren, wegen der Demo der geplanten Anwohner. Der geplagten Anwohner natürlich ist der Brenner an diesem Samstag aus deutscher Richtung von 11 bis 19 Uhr zu und von Italien aus von 10.30 Uhr bis 20 Uhr. Und wir halten euch dann über die Lage und auch über die Staus, zum Beispiel in der Schweiz, morgen im Radio hier in SWR1 Baden-Württemberg auf dem Laufenden. Und alle Infos, auch mit einem Filmchen, für euch jetzt auf swr1.de.

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15: Um 17 Uhr mit Ramin Movasakian. Guten Tag. Die Arbeiten zur Erweiterung der Rheintalbahn haben begonnen. Die TSG Hoffenheim verlängert mit Trainer Christian Ilzer. Das Wetter bis zum Abend meist sonnig, morgen schwül heiß mit einzelnen Gewittern. Dazu bis 33 Grad. Die Rheintalbahn soll ein drittes und viertes Gleis speziell für den Güterverkehr bekommen. Ab heute wird zwischen Offenburg und Mülheim im Markgräfler Land gebaut. Beim Spatenstich dabei war am Vormittag auch Bundesverkehrsminister Schnieder. Der CDU-Politiker hob die Bedeutung der Strecke hervor.
16: Das ist ein ganz wichtiger europäischer Korridor von den Häfen an der Nordsee, Rotterdam bis nach Italien, nach Genua. Das ist eine enorm stark befahrene Strecke, sowohl im Personenverkehr wie auch im Schienengüterverkehr. Also eine ganz, ganz wichtige Nord-Süd-Verbindung für Deutschland und für Europa.
15: Die neue Güterstrecke soll direkt entlang der A5 verlaufen und so den Lärm durch die Züge in und um Freiburg reduzieren. Die EU-Kommission gibt mehr als 16 Milliarden Euro für Ungarn frei. Das hat Kommissionspräsidentin von der Leyen angekündigt. Sie spricht diesbezüglich zur Stunde mit dem neuen ungarischen Ministerpräsidenten Modior. Das Geld war längere Zeit eingefroren, weil der Vorgängerregierung vorgeworfen wurde, den Rechtsstaat in Ungarn beschädigt und der Korruption im Land nichts entgegengesetzt zu haben. Griechenland will stärker gegen illegale Migration vorgehen. Hintergrund sind steigende Flüchtlingszahlen auf der Insel Kreta. Erst gestern hatten dort mehr als 600 Asylsuchende mit Booten angelegt. Migrationsminister Plevris kündigte an, sollte sich dies fortsetzen, werde man sehr harte Maßnahmen ergreifen. Unter anderem sollen Aufnahmezentren in den beiden großen Städten Chania und Heraklion geschlossen werden. Außerdem sind schnellere Abschiebungsverfahren geplant. Nach Angaben der griechischen Küstenwache befinden sich aktuell Dutzende Boote aus Libyen auf dem Weg nach Kreta. Die Versorgung mit Lebensmitteln wird in Deutschland immer anfälliger für Störungen. Das hat eine Studie der Uni Freiburg ergeben. Aus der SWR-Wirtschaftsredaktion berichtet Marcel Fehr.
17: Hauptgrund für das größere Störungsrisiko? Die Zahl der Lebensmittelverarbeiter hat sich laut den Forschenden aus Freiburg in den vergangenen Jahren stark reduziert. Fällt eines der übrigen Unternehmen aus, entsteht eine Lücke, die nicht mehr so leicht kompensiert werden kann. Im Jahr 2022 gab es laut Uni Freiburg bundesweit nur noch rund 25.000 Betriebe, fast halb so viele wie noch vor 20 Jahren. Besonders betroffen seien Mühlen, Bäckereien und Fleischereien. In einigen Branchen dominierten wenige Unternehmen den Markt. Laut der Studie gewinnen vor allem Supermarktketten immer mehr Einfluss, weil sie Verarbeitungsfirmen übernehmen. Die Wissenschaftler warnen deshalb auch vor mehr stark verarbeiteten Lebensmitteln mit viel Zucker, Salz und Fett.
15: Die Inflation in Deutschland ist im Mai leicht zurückgegangen. Das hat das Statistische Bundesamt anhand von vorläufigen Daten mitgeteilt. Aus Wiesbaden, Gabi Beck.
18: Demnach lag die Inflation im Mai bei voraussichtlich 2,6%, nach zuletzt noch 2,9% im April. Vor allem die Preise für Heizöl, Benzin und Diesel sind im Vergleich zum Vorjahreszeitraum deutlich gestiegen. Insgesamt stiegen die Energiepreise um 6,6%, nicht zuletzt durch den Iran-Krieg laut Bundesamt. Lebensmittel sind dagegen im Jahresvergleich kaum teurer geworden. Bei den Dienstleistungen wie zum Beispiel Restaurant- und Hotelbesuche oder Versicherungen liegt die Inflation bei rund 3%.
15: Fußball-Bundesligist TSG Hoffenheim hat den Vertrag mit Trainer Christian Ilzer vorzeitig verlängert. Dieser gelte langfristig, hieß es vom Verein. Die genaue Laufzeit wurde nicht genannt. Ilzer habe die Mannschaft sportlich auf ein neues Level gehoben, erklärte Sportgeschäftsführer Andreas Schicker. Als Tabellenfünfter erreichte Hoffenheim in der abgelaufenen Saison die Europa League. Ilzer war im November 2024 vom österreichischen Club Sturm Graz gekommen. Für den 48-Jährigen ist die TSG die erste Station im Ausland. Die Zeit gleich 17.04 Uhr.
19: Der Verkehrsservice in SW1 Baden-Württemberg. Hier heißt es: Vorsicht bitte auf der A8 Stuttgart Richtung Karlsruhe. Zwischen Pforzheim Süd und Pforzheim Ost liegt ein Stein auf der linken Spur. Weitere Staus und Behinderungen. A8 Stuttgart Richtung Karlsruhe. Zwischen Heimsheim und Pforzheim Nord 7 Kilometer. A81 Singen Richtung Stuttgart. Zwischen Böblingen-Hulb und Sindelfingen Ost 4 Kilometer. In der Gegenrichtung zwischen dem Kreuz Stuttgart und Böblingen-Sindelfingen Unfallaufnahme auf der rechten Spur 4 Kilometer Stau. Dann haben wir noch A8 Karlsruhe Richtung Stuttgart, zwischen Pforzheim West und Pforzheim Ost hier 4 Kilometer. A81 Heilbronn Richtung Stuttgart, zwischen Stuttgart-Feuerbach und Engelberg-Tunnel, hier steht ein defekter Wagen, dadurch 2 Kilometer Stau. Stadtverkehr Stuttgart, B14 zwischen B10 Berger-Tunnel in Stuttgart und Kappelberg-Tunnel, Unfall passiert, 3 Kilometer Stau. Die B467 Ravensburg-Kressbronn am Bodensee ist zwischen Tettnang-Mitte und Langnau in beiden Richtungen nach einem Unfall weiter gesperrt. 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Blauer Himmel, kaum eine Wolke. Das Wetter in Baden-Württemberg bringt Sommer pur. Im Schwarzwald wachsen mal kleine Quellwolken. Sonst bleibt es freundlich und heiß mit 30 Grad auch noch am Abend in Hohenlohe und in der Ortenau. Dann morgen am Samstag ist es nochmal sonnig, aber es schleichen sich schon einzelne Gewitter oder Schauer dazwischen. Und am Sonntag wird es schwül und die Gewitter können auch mal kräftiger ausfallen.
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19: Mit Rainer Hartmann und mit Brian Adams.

0: Jetzt rennst du schon wieder weg. Und du hörst mir einfach nicht zu. Kommt euch bekannt vor? Da in manchen Streits mit dem Partner drehen wir uns immer wieder im Kreis und kommen aus dieser Spirale gar nicht so leicht raus. Darüber haben wir heute schon gesprochen in SW1 Baden-Württemberg, vorhin bei Stefanie Anhalt. Streit in der Beziehung. Dazu schreibt gerade SW1-Hörer Tommy ins Studio. Ich sag immer, Streit gehört dazu. Wie will ich sonst den anderen kennenlernen? Durch Reibung entsteht Wärme. Wenn in einer Beziehung, Freundschaft, alles von vornherein gut ist, kann ja nur irgendwann der Streit kommen. Lerne ich aber mein Gegenüber mit all seinen Macken kennen, ist doch etwas Streit nicht die Welle. Einfach durchatmen und reden. Sehr schöner Ansatz, lieber Tommy. 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Konkret hat sie 3 Schritte raus aus der Streitspirale.
1: Also der erste Schritt wäre da wirklich zu sagen, stopp. Oder was auch immer. Moment. Ich merke gerade, wir sind wieder in der Spirale. Du ziehst dich wieder zurück und je mehr du dich zurückziehst, desto mehr frage ich dich. Das erstmal zu erkennen. Erstmal, das ist der erste Schritt. Mehr nicht. Dann regulieren, ja? So, okay, erstmal kurz durchatmen. Lass uns nicht sofort darüber reden. Wir machen erstmal 20 Minuten Pause, ja, 30 Minuten Pause, bis unser Nervensystem wirklich wieder runtergefahren ist. Und dann kommen wir nochmal und sprechen. Mhm. Und dann ist ein ganz wichtiger Schritt, der dritte Schritt, wenn ich das jetzt mal so sagen kann. Manchmal sind ja die Schritte auch so ineinander übergehend, ist die Erreichbarkeit.
2: Okay.
1: Also das heißt, wieder zu sagen, hey, ich möchte gerne diesen Streit mit dir klären. Ich möchte gerne, ich gehe vielleicht auf dich zu. Ich mache mich erreichbar.
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0: Heute Abend für euch ab 20 Uhr in SW1 Baden-Württemberg, der Musikclub 90er. Heute mit Dörte Tebben. Und du hast Erinnerungen mit dabei an ein 90er-Jahre-Ding. Ja, wir blättern nämlich in der Bravo. Das war mehr als nur eine Zeitschrift. Die Bravo war Tor zu einer anderen Welt.
1: Stars, Poster, jede Menge Hype und Herzschmerz. Millionen von Jugendlichen haben Woche für Woche auf die neueste Ausgabe gewartet. Und mittendrin die Kelly Family. 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
0: Hey, da kracht es ja richtig. Der Musikclub 90er, heute 20 Uhr bis Mitternacht in SW1 Baden-Württemberg. Und darauf hat man auch getanzt in den 90ern. Crowded House, Weather With You, so ein bisschen hippie-mäßig, gell? Mit Blumenkleid. Barfuß. Dieser Hit jetzt in SW1 Baden-Württemberg.

0: Es ist 17.30 Uhr und es ist Zeit für ein kleines Update.
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0: Mit Ramin Babasagian.
2: Guten Tag. In Tübingen gibt es nach der Diskussion um eine fehlende Rollstuhlrampe bei einer Sportlerehrung eine Einigung. Die Lösung, die Veranstaltung soll woanders stattfinden. SWR-Reporterin Maren Seehuber.
3: Die Stadt hat mit der betroffenen Parasportlerin entschieden, die Ehrung in die Musikschule zu verlegen. Das hat die Stadt Tübingen in einer Pressemitteilung bekannt gegeben. Der Vorteil, dort gibt es einen Hublift zur Bühne. Sportlerin Carrie Heilfinger hat dem SWR gesagt, dass sie damit sehr, sehr zufrieden sei. Die Stadt hatte ursprünglich abgelehnt, für ihre Ehrung eine Rollstuhlrampe zu zahlen, damit sie auf die Bühne kommen kann. OB Palmer fand das zu teuer für die strapazierte Stadtkasse, auch hätte die Rampe zu viel Platz weggenommen. Mehrere Firmen und Vereine hatten daraufhin angeboten, eine Rampe zu spenden.
2: Im Rheintal haben die Bauarbeiten an einer neuen Güterzugstrecke zwischen den Städten Offenburg und Mülheim im Markgräfler Land begonnen. Die Strecke wird 90 Kilometer lang und führt teilweise entlang der A5 um Freiburg und die umliegenden Gemeinden herum. Nach Angaben der Bahn kann das den Güterverkehr auf der bisherigen Strecke reduzieren. Das gesamte Projekt könnte bis zum Jahr 2041 fertiggestellt sein. Die Brenner Autobahn, eine der wichtigsten Verkehrsachsen zwischen Deutschland und Italien, ist morgen zwischen 11 und 19 Uhr gesperrt. Grund ist eine Demonstration von Anwohnern gegen Verkehrslärm. Informationen von Raphael Roth.
4: Alle 2 Sekunden Lärm, zu viel für die Anwohnerinnen und Anwohner in Gries am Brenner. Deshalb hat der Bürgermeister Karl Mühlsteiger als Privatperson eine Demonstration angemeldet. Für die wird die Brenner Autobahn komplett gesperrt. Die Tiroler Landesregierung sperrt auch den Durchgangsverkehr auf den parallel verlaufenden Straßen. Daher gilt, am Samstag Tirol am besten weiträumig umfahren, zum Beispiel über den Gotthard oder San Bernardino. Wer über den Reschenpass will, muss mitunter Geduld mitbringen. Dort ist wegen einer Baustelle nur eine Spur frei und der Verkehr wird mit einer Ampel gesteuert.
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0: Und jetzt der Verkehrsservice in SWR1 Baden-Württemberg. Da heißt es, Vorsicht bitte auf der A81 Singen Richtung Stuttgart. In der Einfahrt Böblingen Ost ist ein Unfall passiert. Die Unfallstelle ist im Moment noch ungesichert. Vorsicht auf der A98 Weil am Rhein Richtung Schaffhausen in der Ausfahrt Kandern. Hier liegt ein Metallteil auf der Fahrbahn. Weitere Staus und Behinderungen. A5 Karlsruhe Richtung Basel zwischen Riegel und Freiburg Nord. Die Fahrbahn ist wieder frei. Es gibt aber immer noch 6 Kilometer Stau. A8 Stuttgart Richtung Karlsruhe zwischen Heimsheim und Pforzheim Nord. 7 Kilometer streckenweise stockender Verkehr. Gegenrichtung Pforzheim West und Pforzheim Ost hier 4 Kilometer. A81 Singen Richtung Stuttgart zwischen Böblingen-Hulb und Sindelfingen-Ost 4 Kilometer stockender Verkehr. In der Gegenrichtung zwischen dem Kreuz Stuttgart und Böblingen-Sindelfingen Unfallstelle hier ist geräumt. Es gibt aber aktuell immer noch 3 Kilometer Stau. A81 Heilbronn Richtung Stuttgart zwischen Stuttgart-Feuerbach und Engelberg-Tunnel immer noch der defekte Wagen. Dadurch 2 Kilometer Stau, dauert 20 Minuten länger. Die B467 Ravensburg-Kressbronner Bodensee ist zwischen Tettnang-Mitte und Langnau in beiden Richtungen nach einem Unfall gesperrt. Und das sind die Top-Temperaturen in Baden-Württemberg jetzt um 5:30. Wir haben in Mannheim und Offenburg die 30 Grad erreicht. In Ulm haben wir 28, in Friedrichshafen 27. Bleibt auch sehr warm heute. Auch morgen nochmal sonnig und heiß, der Samstag. Am Sonntag kann es dann zum Teil kräftige Gewitter geben, teilweise mit Platzregen. Und zum Wochenstart wird es dann etwas kälter.
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0: SWR 1 mit Rainer Hartmann. Hallo.

0: schön.
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3: Verrückte Sache, einmal einen eigenen Spielfilm drehen, ja? Aus diesem Wunsch ist Wirklichkeit geworden für den Ort Liptingen bei Tuttlingen. Fast 20 Jahre lang hat das gesamte Dorf einen Film gedreht. Über 230 Liptinger waren beteiligt. 156 Minuten Film sind jetzt rausgekommen. Es ist ein Abenteuerfilm geworden. Es geht um drei Kinder und es geht um eine Schatzsuche. Und die Idee dafür hatten zwei Brüder. Seit kurzem läuft der Film in der Gegend, auch im Scala-Kino in Tuttlingen. Und es ist ständig ausverkauft.
4: Der Saal ist jedes Mal voll. Die Menschen sind begeistert. Auch für die Filmemacher ein besonderes Erlebnis, sich selbst auf der Kinoleinwand zu sehen.
5: Ein Moment, der für mich vergleichbar war, wie da, wo ich die Geburt von meiner Tochter oder wo ich meine Frau kennengelernt habe.
6: Ich fand's irgendwie ein bisschen surreal. Das waren so ganz viele Emotionen auf einmal. Also so ein bisschen wie von einem LKW überfahren.
4: Regisseur Klaus Schönbrunn hat für den Amateurspielfilm eine Sage aus seiner Heimat aufgegriffen. Erzählt hat sie ihm sein Großvater. Es geht um einen Schatzsucher namens Fenner, der in den 1950er und 60er Jahren rund um Liptingen auf Schatzsuche war. 19 Jahre hat es gedauert, bis der Film fertig war. Geplant waren 3. Doch dann kamen Kinder auf die Welt, Corona durchkreuzte die Pläne, alles dauerte länger und trotzdem sind alle dabei geblieben.
5: Mit der Motivation, die Leute bei Stange zu halten, das hätte eigentlich immer recht gut geklappt. Ich habe immer gesagt, wenn die Luft wegen Dusse war, Leute, mache ich immer wieder vor Augen, mir drehe den Blockbuster.
4: Liptingen hat gerade mal 1600 Einwohner, 170 davon haben als Komparsen mitgespielt, 60 haben Sprechrollen übernommen. Regisseur Klaus Schönbrunn.
5: Wir haben eigentlich schon der ein oder andere so ein bisschen im Kopf gehabt während dem Schreiben vom Drehbuch. Und das hätte dann auch funktioniert. Man hätte es natürlich mit guten Freunden oder auch Kollegen aus dem Theaterverein, die ja auch ein bisschen schauspielerisch talentiert sind, dann auch managed.
4: Eine große Herausforderung. Die Brüder Schönbrunn haben den Mammutstreifen aus eigener Tasche vorfinanziert. Zimmerer und Maler aus dem Dorf haben gratis mit angepackt. Sponsoren gibt es keine. Deshalb hoffen die Macher, durch die Filmvorstellungen die Ausgaben wieder einzuspielen. Regisseur Klaus Schönbrunn hat bislang jede Vorstellung live miterlebt. Das Drehbuch hat seine Frau Andrea geschrieben und sie freut sich jetzt, wenn sie von den Besuchern hört, dass
7: die Liptinger einfach stolz auf diesen Film sind, weil es ein Gemeinschaftsprojekt ist von so vielen.
8: Also die Leute waren teilweise euphorisch und sind vom Zukommen und gesagt, also da sieht man wirklich die Arbeit, die ihr geleistet habt.
9: Das haben wir so super gemacht, das ist was ganz Tolles und man hätte es den Leuten auch angemerkt, die haben jetzt ernst.
4: Aktuell schwebt die Crew von Fenners Gold regelrecht in Euphorie. Nur eine Frage bringt sie ganz schnell wieder auf den Boden. Macht ihr es vielleicht nochmal? Gibt's eine Fortsetzung?
5: Da ist mir so echt kalt im Buckel runtergelaufen und gesagt, mein Gott, das würdest du nie wieder machen.
3: Ein ganzer Ort dreht einen Blockbuster. Wenn ihr neugierig geworden seid, der Film Fenners Gold, der läuft morgen und am Sonntag nochmal. Und zwar in der Schlossbühlhalle in Liptingen und im Scala-Kino in Tuttlingen. Und dann noch einmal im Sommer.
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SWR1 Baden-Württemberg hier am Freitagnachmittag und bitte lasst euch nicht irritieren, ja? Was ihr jetzt hört bei 30 Grad ist kein Weihnachtslied. Es heißt nicht Ho Ho, es heißt Ho Hey.

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10: Um 18 Uhr mit Ramin Movasakian. Guten Abend. Auf der Rheintalbahn wird ab heute gebaut. Die Inflationsrate in Deutschland geht leicht zurück. Das Wetter meist sonnig, morgen schwülheiß mit einzelnen Gewittern, dazu bis 33 Grad. Im Rheintal haben die Bauarbeiten an einer neuen Güterzugstrecke zwischen den Städten Offenburg und Mülheim im Markgräfler Land begonnen. Die zweigleisige Strecke wird 90 Kilometer lang und führt um Freiburg und die umliegenden Gemeinden herum. Sie soll Platz schaffen für mehr Nah- und Fernverkehr. SWR-Reporter Uwuso Künzel berichtet.
11: Nach Inbetriebnahme sollen dann rund 50.000 Güterzüge weniger auf dem alten Abschnitt fahren. Neben Bundesverkehrsminister Patrick Schnieder war auch die neue baden-württembergische Verkehrsministerin Nicole Rassavi zum Spatenstich für den ersten Bauabschnitt gekommen. Bürgerinitiativen hatten vor allem die Streckenführung kritisiert, denn ursprünglich sollte die Trasse direkt durch Ortschaften führen. Nun laufen die Gleise entlang der A5. So soll der Zuglärm auf dem Abschnitt reduziert werden. Etwa 6 Milliarden Euro soll die Strecke kosten. Mit dem Ausbau soll die bedeutende europäische Güterzugstrecke Rotterdam-Genua gestärkt werden.
10: Die Ukraine bereitet sich auf weitere schwere Angriffe aus Russland vor. Präsident Selenskyj erklärte, es gebe entsprechende Informationen über eine bevorstehende massive Attacke. Die russische Armee hatte erst am vergangenen Wochenende mehrere Städte in der Ukraine heftig bombardiert. Dabei wurden mehrere Menschen getötet. Dies belege, dass der Kreml weiter auf eine militärische Lösung des Konflikts setze, so Selenskyj. Die EU-Kommission gibt mehr als 16 Milliarden Euro bisher eingefrorenes Geld für Ungarn frei. Das hat Kommissionspräsidentin von der Leyen angekündigt. Aus Brüssel berichtet Katrin Schmidt.
12: Das Geld wird freigegeben, weil Ungarn in kurzer Zeit große Fortschritte erzielt habe. Bei Investitionen, bei Regionalförderung und bei der Korruptionsbekämpfung. So erklärt es EU-Kommissionspräsidentin von der Leyen anlässlich des Antrittsbesuchs des neuen ungarischen Premier Modja, der seit rund 3 Wochen im Amt ist. Bei den rund 16 Milliarden Euro handelt es sich um den größten Teil, der insgesamt gut 17 Milliarden Euro, die in Brüssel während der Regierungszeit von Ungarns Ex-Regierungschef Orbán eingefroren wurden, weil das Land unter ihm gegen Prinzipien der Rechtsstaatlichkeit verstoßen hat, also die Unabhängigkeit der Gerichte und die Gewaltenteilung untergraben hat, sowie wegen Korruption und mangelnder Transparenz im Umgang mit Geldern aus den Töpfen der EU.
10: Die Inflationsrate in Deutschland ist im Mai gesunken. Waren und Dienstleistungen verteuerten sich um 2,6% im Vergleich zum Vorjahresmonat. Das teilte das Statistische Bundesamt in einer ersten Schätzung mit. Im April lag der Anstieg der Verbraucherpreise noch bei 2,9%. Wirtschaftsexperten sehen als wichtigen Grund für die Entwicklung den sogenannten Tankrabatt. Die Universität Heidelberg will stärker mit der US-Elite-Universität Harvard kooperieren. Dafür wurden weitere gemeinsame Projekte gestartet. Matthias Wiest.
13: Schon seit dem 19. Jahrhundert arbeiten beide Unis zusammen, heißt es aus Heidelberg. Weil die US-Regierung die Universitäten im Land aber zunehmend unter Druck setze, treibe man diese Zusammenarbeit voran. Harvard selbst hatte im vergangenen Jahr gegen die US-Regierung geklagt, weil die Fördergelder in Milliardenhöhe zurückgehalten hatte. Mit mehr als 20 gemeinsamen Forschungsprojekten wollen Harvard und die Uni Heidelberg die fächerübergreifenden Forschungen fördern und den wissenschaftlichen Nachwuchs stärken, heißt es in einer Mitteilung aus Heidelberg. Die Partnerschaft der beiden Unis wird vom Land Baden-Württemberg mit 10 Millionen Euro gefördert.
10: Real Madrid ist weiter der wertvollste Fußballverein der Welt, auch wenn der spanische Hauptstadtclub in der abgelaufenen Saison ohne Titel blieb. Das geht aus einer Liste des US-Wirtschaftsmagazins Forbes hervor. So müssten Investoren aktuell umgerechnet mehr als 8 Milliarden Euro zahlen, wenn sie Real Madrid kaufen wollten. Und noch die Zeit, es ist gleich 18.04 Uhr.
14: Das ist der Verkehrsservice in der S1 Baden-Württemberg. Das heißt Vorsicht auf der A3 Frankfurt Richtung Würzburg. Zwischen Wertheim-Lenkfurt und Helmstadt, hier liegen Gegenstände und es steht ein defekter Wagen. Vorsicht auf der A5 Basel Richtung Karlsruhe. Zwischen Bad Krozingen und Raststätte-Breisgau-Ost ist ein Unfall passiert. Die Unfallstelle ist im Moment noch ungesichert. Vorsicht auf der A81 Heilbronn Richtung Stuttgart. Zwischen Stuttgart-Feuerbach und Dreieck-Leonberg defektes Fahrzeug auf der linken Spur im Engelbergtunnel. Vorsicht auf der B312 Metzingen Richtung Stuttgart zwischen Eich und der B27. Auch hier ein defektes Fahrzeug und das im Baustellenbereich. A8 München Richtung Stuttgart bzw. umgekehrt. Stuttgart München zwischen Märklingen und Ulm Ost. Ein Unfall passiert. 6 Kilometer Stau, dauert 50 Minuten länger. Auf der A81 Stuttgart Richtung Heilbronn ist die Ausfahrt Ilsfeld wegen Reinigungsarbeiten gesperrt. Die A31 Donaueschingen Richtung Freiburg, zwischen Hüfingen und Tunnel Döggingen, defekter Wagen, die Polizei ist vor Ort, der Verkehr wird über die Gegenfahrbahn geleitet. Und die B467 Ravensburg-Kressbronn am Bodensee ist zwischen Tettnang-Mitte und Langnau nach einem Unfall in beiden Richtungen gesperrt. Der Sommer dreht in Baden-Württemberg noch mal ordentlich auf mit viel Sonnenschein heute und ein paar harmlosen Wolken. 26 Grad haben beim Hochschwarzwald und heiße 33 Grad am Rhein. Der Samstag bringt dann noch mal Freibadwetter mit über 30 Grad. Aber das Gewitterrisiko, das steigt vor allem in Tauberfranken, im Schwarzwald und auf der Schwäbischen Alb. Und am Sonntag wird die Luft dann schwüler. Dann müssen wir mit Schauern rechnen und teils kräftigen Gewittern.
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14: Am Mikrofon Rainer Hartmann und
15: am Mikrofon Paul McCartney.
14: Genau, Paul McCartney. In der Viertelstunde hören wir rein in sein neues Album, das er heute herausgebracht hat, der Ex-Beatle. Sind wir gespannt. Hallo.

0: Die Hosen in SWR1. Hey, von Baden-Württemberg aus ab in den Süden, der Sonne hinterher. Vielleicht nach Südtirol oder an den Gardasee. Ja, morgen keine so gute Idee, denn der Brenner, ihr habt es gehört schon, ist gesperrt. Stundenlang von etwa 10 bis 19 Uhr. Von beiden Seiten. Ja, Grund ist eine Demo. Die Menschen, die im Tal wohnen, haben die Nase voll. Zu viel Verkehr, zu viel Lärm, zu viel Feinstaub. Rund 11 Millionen Autos und 2,5 Millionen Lastwagen haben diese mautpflichtige Strecke allein im vergangenen Jahr genutzt. Das ist eine Versiebenfachung des Verkehrs, seitdem die Brenner-Autobahn in den 60er Jahren gebaut worden ist. Julian Häusler vom ADAC Baden-Württemberg. Der Brenner morgen dicht. Was empfehlen Sie?
1: Also die radikalste Methode wäre natürlich, das Wochenende komplett zu meiden. Im Prinzip ist von Freitag bis Sonntag totales Stauchaos in Süddeutschland, Schweiz und Österreich. Montag, Dienstag dürfte es wesentlich ruhiger werden. Nicht alle haben diese Wahl, manche sind gebunden durch Termine. Das heißt, sehr früh am Morgen losfahren, dass man schon vormittags denn die kritischen Stellen passiert oder sehr spät am Abend gegebenenfalls, wer sich das auch zutraut, nachts. Dann dürfte man bessere Chancen haben, wobei auch selbst in den Randzeiten der Verkehr noch deutlich verstärkt sein dürfte.
0: Also man muss sich irgendwie was einrichten, wenn man da unterwegs ist. Sperrung der Brenner-Autobahn morgen wegen einer Demo und alle wichtigen Infos dazu für euch jetzt auf swr1.de.

0: Liebe Freundinnen und Freunde von RSR1 Baden-Württemberg, ist es nicht Wahnsinn, dass es nach 66 Jahren einen Teil der Beatles immer noch gibt?
1: Hallo, hier spricht Paul McCartney. Viel Spaß bei SWR1. Keep on rocking.
0: Ja, und seit heute gibt es ein neues Album von Paul McCartney. Er singt über seine Jugendtage in Liverpool, über seinen ersten Schwarm. Und Paul McCartney singt Liebeslieder für seine Frau Nancy. Wie schön. SWR1-Korrespondentin Gabi Biesinger in London. Erzähl uns mehr.
2: Ja, es geht in etwa der Hälfte der Songs um Kindheitserinnerungen an Liverpool, wo Paul McCartney und die anderen Beatles ja aufgewachsen sind. Und Paul wohnte damals in einem nicht so guten Viertel und ist oft die Dungeon Lane runtergeschlendert zum Strand, um Vögel zu beobachten. Das war eine kleine Flucht damals, hat er erzählt.
3: It was kind of escape. The road that led down to the shore. I had a little bird book. I used to be an ornithologist.
2: Aber eines Tages, da lauerten ihm die Boys auf Dungeon Lane auf, um ihm die Uhr zu klauen.
3: One day the boys, big strapping guys, decided to mug me. They wanted my watch.
2: Aber die Sache ging gut aus. Die Polizei schnappte die Jungs und Paul kriegte seine Uhr wieder.
0: Okay, also viele Erinnerungen in Songs verpackt, wir hören schon. Wie ist denn seine Stimme so?
2: Natürlich merkt man Pauls Stimme an, dass er nicht mehr der Beatle aus den 60ern ist, aber die Stimme ist immer noch sehr gut zu erkennen und markant. Und das Album ist musikalisch vielseitig, sentimental und poppig, mal nur eine Akustikgitarre, dann wieder sehr rockig. Und Paul sagt das auch selbst nochmal, er schreibt in so verschiedenen, unterschiedlichen Stilrichtungen, die aber letzten Endes alle dadurch zusammengehalten werden, dass er eben der Komponist ist.
3: I write in all sorts of different styles, but they're all joined together by the fact it's me.
0: Und das hören wir jetzt mal. Neu in SWR1 Baden-Württemberg aus seinem Album, das heute rausgekommen ist. Das ist Paul McCartney im Jahr 2026.

0: Was gibt es Neues um 18.30 Uhr? Das hören wir jetzt.
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0: Mit Ramin Movasagian.
2: Guten Abend. Im Rheintal haben die Bauarbeiten an einer neuen Güterzugstrecke zwischen den Städten Offenburg und Mülheim im Markgräflerland begonnen. Die zweigleisige Strecke wird 90 Kilometer lang und führt um Freiburg und die umliegenden Gemeinden herum. Nach Angaben der Bahn kann das den Güterverkehr auf der bisherigen Strecke reduzieren und dort gleichzeitig mehr Kapazitäten im Nah- und Fernverkehr schaffen. Das Karlsruher Geothermieunternehmen Vulcan Energy hat umfangreiche Untersuchungen zur Bodenbeschaffenheit am Oberrhein abgeschlossen. Das Unternehmen hat seit Herbst Messflüge durchgeführt. Matthias Zurawski berichtet.
3: Das Unternehmen spricht von einer erfolgreichen Messkampagne. Daten würden jetzt ausgewertet und in ein digitales 3D-Modell des Oberrheingrabens eingearbeitet. Ziel sei es, die Erforschung und geothermische Erschließung der Region fortzusetzen und zu verbessern. Die Flüge wurden seit November in Südhessen, Rheinland-Pfalz und Baden-Württemberg mit einem speziell ausgestatteten Flugzeug durchgeführt. Auch das Karlsruher Institut für Technologie, KIT, ist am Projekt beteiligt. Vulcan Energy will mit Geothermieanlagen Erdwärme gewinnen und gleichzeitig Lithium für die Batterieproduktion fördern.
2: In Frankreich hält die extreme Hitze weiter an. 11 Departements haben heute die zweithöchste Warnstufe verhängt, darunter auch die Hauptstadt Paris. Der Wetterdienst Météo France spricht von einer beispiellosen Hitzephase. In dieser Woche seien in vielen Regionen Temperaturen gemessen worden, die fast 15 Grad über den Durchschnittswerten für den aktuellen Monat liegen. Vor allem der Westen des Landes ist betroffen. Am Sonntag sollen die Temperaturen dann langsam sinken. 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
0: Wir schauen auf die Straßen im SW1 Baden-Württemberg Verkehrsservice, gehen zuerst auf die A5 Basel Richtung Karlsruhe. Zwischen Efringenkirchen und Dreieck Neuenburg Baustelle 3 Kilometer. A8 Stuttgart Richtung München, zwischen Märklingen und Ulm-Ost 4 Kilometer. Auf der A81 Stuttgart Richtung Heilbronn ist die Ausfahrt Ilsfeld wegen Reinigungsarbeiten im Moment gesperrt. Und die B467 Ravensburg-Kressbronn ist zwischen Tettnang-Mitte und Langnau weiter nach einem Unfall in beiden Richtungen gesperrt. Es wird immer wärmer. In Baden-Baden und Neckargemünd im Moment 30 Grad. In Esslingen immer noch 29, auch in Singen 29 Grad. Dieser Wahltag liefert uns in Baden-Württemberg schon mal das passende Wochenendgefühl. Sonne, Wärme, blauer Himmel, das gleiche auch morgen. Der Sonntag wird dann schwüler, mit mehr Wolken, mit Regen und Gewittern. Die können auch mal kräftig ausfallen.
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0: Und hier ist Rainer Hartmann mit weiter einfach guter Musik für euch. Jetzt von Barclay James Harvest. Einen schönen Freitag.

0: 18.40 Uhr.
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0: Die deutsche Fußballnationalmannschaft ist zurzeit im Trainingslager in Herzogenaurach und es ist einiges los vor Ort. Heute hat Torwart Manuel Neuer für Aufsehen gesorgt. Julius Richter aus der SWR 1 Sportredaktion. Was ist passiert?
2: Manuel Neuer hat heute eine Autogrammstunde gegeben. Aber bei einer Stunde ist es nicht geblieben. Der Andrang war riesig.
3: Wir kommen von meinem Tauberkreis, sind jetzt extra hierher gefahren.
4: Das heißt, ihr steht jetzt über 3 Stunden hier schon?
3: Ja,
4: so ist es. Für ein Autogramm von Manuel Neuer?
5: Ja. Ich finde es cool, dass wir das machen. Ne?
6: Was ganz Besonderes.
5: Das ist der beste Torwart der Welt.
2: Manuel Neuer, der Weltmeister von 2014, der zieht die Fans in seinen Bann. Noch ist er nicht fit, die Wade macht ihm zu schaffen, aber die Zuversicht ist groß, dass er bald wieder hergestellt ist und dann bei der WM im Tor steht. DFB-Kapitän Joshua Kimmich.
7: Der Manu ist der beste Torhüter aller Zeiten, ist immer noch einer der besten Torhüter der Welt. Natürlich freue ich mich, dass Manu dabei ist. Wir kennen uns jetzt seit 11 Jahren, spielen seit 11 Jahren zusammen. Trotzdem weiß der Olli, dass er die 100-prozentige Unterstützung und auch das Vertrauen der Mannschaft hat. Und dementsprechend verstehe ich ehrlicherweise die ganze Diskussion nicht.
2: Der Olli, das ist Oliver Baumann, der ist durch die Rückkehr von Manuel Neuer wieder ins zweite Glied gerückt. Aber solange Neuer nicht fit ist, steht der Kapitän der TSG Hoffenheim in der Nationalmannschaft im Kasten. So auch am Sonntag beim Testspiel gegen Finnland in Mainz.
0: Ja, TSG Hoffenheim, da war doch was, gell? Ja, der Club hat heute was Wichtiges mitgeteilt. Habe ich vorhin schon in den Nachrichten gehört. Die TSG setzt langfristig auf den Cheftrainer Christian Ilzer. Wobei das auch keine große Überraschung ist. Auch klar, oder?
2: Ja, absolut. Der Verein ist mehr als angetan von Christian Ilzer und seiner Arbeit. Und deswegen hat die TSG seinen Vertrag, der nur noch eine Saison Gültigkeit hatte, vorzeitig verlängert. Der Österreicher, der hat für Furore gesorgt mit den Hoffenheimern in der abgelaufenen Saison, hat das Team überraschend auf Platz 5 geführt und damit die Europa League klargemacht.
0: Schauen wir noch zum Tennis und zu den French Open. Gestern das überraschende Aus von Topfavorit Jannik Sinner aus Südtirol. Für den deutschen Tennisstar, für Alexander Zverev, ist doch das eine gute Sache, oder?
2: Ja, das erhöht die Titelchancen von Alexander Zverev auf jeden Fall. Er ist in Paris hinter Sinner auf Platz 2 gesetzt. Und jetzt durch das Aus von Sinner ist er plötzlich der Titelkandidat Nummer 1. Und was Hoffnung macht, er spielt bisher auch richtig, richtig gut in Paris. Das könnte also was werden mit dem ersten Grand Slam-Sieg für den Hamburger. Heute Abend ist er gefordert. Zverev spielt um den Einzug ins Achtelfinale. Sein Gegner ist der Franzose Quentin Alice. Und noch ein Blick zu den Frauen. Da ist keine Deutsche mehr dabei im Einzel. Die letzte Verbliebene, das war Tamara Korpatsch. Sie ist heute ausgeschieden in der dritten Runde gegen die Ukrainerin Elina Svitolina.
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10 vor 7, SWR1 Baden-Württemberg, Verkehrsservice, wichtige Meldung von der Autobahn, eine Gefahrenmeldung, Vorsicht auf der A81 Singen Richtung Stuttgart, auf dem Rastplatz Klauseneck, da brennt ein Auto.

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8: Um 19 Uhr mit Ramin Movasakian. Guten Abend. Russland reagiert auf den Drohnenvorfall in Rumänien. Die Arbeiten an der Rheintalbahn haben begonnen. Das Wetter morgen schwülheiß mit einzelnen Gewittern, dazu bis 33 Grad. Nach dem Einschlag einer Drohne in Rumänien bestreitet Kreml-Chef Putin, dass Russland hierfür verantwortlich ist. Niemand könne aktuell sagen, woher der Flugapparat stamme. Er vermute aber aus der Ukraine. Für das Studio Moskau berichtet Jürgen Buch.
9: Russland sei aber bereit zu einer objektiven Untersuchung, so Putin. Dazu müsste Rumänien allerdings die Trümmer der Drohne übergeben. Ausländische Experten will Putin offenbar nicht an der Untersuchung beteiligen. Rumänien hatte zuvor erklärt, es handele sich bei der Drohne um ein russisches Exemplar. Der stellvertretende Vorsitzende des russischen Sicherheitsrats und frühere russische Präsident Dmitri Medvedev empfahl den EU-Staaten, so wörtlich, den Mund zu halten. Es müsse erst einmal geklärt werden, wessen Drohne in Rumänien in ein Haus gestürzt sei.
8: Die Bundesregierung zeigt sich besorgt über die israelischen Pläne, die Kontrolle über den Gazastreifen auszuweiten. Eine Sprecherin des Auswärtigen Amtes sagte, das würde die humanitäre Versorgung der Bevölkerung dort erschweren. Eine Teilung des Gazastreifens dürfe nicht dauerhaft sein. Ministerpräsident Netanyahu hatte gestern gesagt, das Militär solle 70% des palästinensischen Gebiets erobern. Aktuell sind es rund 60%. In Laos in Südostasien haben Rettungskräfte einen Mann aus einer überschwemmten Höhle befreit. Gemeinsam mit 4 weiteren Männern war er dort seit 10 Tagen eingeschlossen. Bilder des Fernsehsenders CNN zeigen, wie der Mann langsam und von Helfern gestützt ins Freie kam. Zuvor hatten Rettungskräfte Wasser aus der Höhle abgepumpt. Auch die anderen 4 Männer sollen nun nach und nach befreit werden. Von 2 weiteren fehlt jede Spur. Die Gruppe war in der Höhle vermutlich auf der Suche nach Gold. Die Versorgung mit Lebensmitteln wird in Deutschland immer anfälliger für Störungen. Das hat eine Studie der Uni Freiburg ergeben. Aus der SWR-Wirtschaftsredaktion berichtet Marcel Fehr.
10: Hauptgrund für das größere Störungsrisiko? Die Zahl der Lebensmittelverarbeiter hat sich laut den Forschenden aus Freiburg in den vergangenen Jahren stark reduziert. Fällt eines der übrigen Unternehmen aus, entsteht eine Lücke, die nicht mehr so leicht kompensiert werden kann. Im Jahr 2022 gab es laut Uni Freiburg bundesweit nur noch rund 25.000 Betriebe, fast halb so viele wie noch vor 20 Jahren. Besonders betroffen seien Mühlen, Bäckereien und Fleischereien. In einigen Branchen dominierten wenige Unternehmen den Markt. Laut der Studie gewinnen vor allem Supermarktketten immer mehr Einfluss, weil sie Verarbeitungsfirmen übernehmen. Die Wissenschaftler warnen deshalb auch vor mehr stark verarbeiteten Lebensmitteln mit viel Zucker, Salz und Fett.
8: In der Diskussion um eine fehlende Rampe für eine Sportlerehrung in Tübingen gibt es eine Einigung. Die Stadt hatte ursprünglich abgelehnt, den Bau einer Rollstuhlrampe zu bezahlen, damit eine Parasportlerin auf die Bühne in der Mensa-Aula kommen kann. Oberbürgermeister Palmer hielt das nach eigenen Worten für zu teuer. Der Allgemeine Behindertenverband hatte die Entscheidung scharf kritisiert. Mehrere Firmen und Vereine boten daraufhin an, eine Rampe zu spenden. Die Lösung besteht jetzt darin, dass die Veranstaltung in die Musikschule verlegt wird. Dort gibt es einen Hublift zur Bühne. Im Rheintal haben die Bauarbeiten an einer neuen Güterzugstrecke zwischen den Städten Offenburg und Mülheim im Markgräfler Land begonnen. Die 2-gleisige Strecke wird 90 Kilometer lang und führt um Freiburg und die umliegenden Gemeinden herum. Nach Angaben der Bahn kann das den Güterverkehr auf der bisherigen Strecke reduzieren und dort gleichzeitig mehr Kapazitäten im Nah- und Fernverkehr schaffen. Die deutsche Tennisspielerin Tamara Korpatsch hat bei den French Open den Einzug ins Achtelfinale verpasst. Sie verlor in der dritten Runde gegen Elina Svitolina aus der Ukraine mit 2:6 und 3:6. Damit sind alle deutschen Tennisspielerinnen im Einzel ausgeschieden. Alexander Zverev spielt am Abend gegen den Franzosen Quentin Alice. Die Zeit 19:04.
6: Der SW1 Baden-Württemberg Verkehrsservice, es heißt mehrfach Vorsicht. Zum Beispiel, wenn ihr auf der B30 unterwegs seid, Biberach Richtung Ulm. Bei Neu-Ulm liegt ein Müllsack auf der linken Spur, und zwar auf der Überleitung zur B28. Vorsicht auf der B312 Freudlingen Richtung Zwiefalten, zwischen Honau und dem Abzweig nach Treifelberg, mehrere Steine. Vorsicht auf der B463 der Westtangente Pforzheim zwischen der A8 und dem Arlinger Tunnel gibt es eine ungesicherte Unfallstelle in beiden Richtungen. Kreis Karlsruhe, Vorsicht zwischen dem Abzweig nach Ettlingen und dem Messetunnel in Neuforchheim. Hier brennt ein Auto. Das zweite Auto, das brennt, sehr heiß draußen. A5, Basel Richtung Karlsruhe zwischen Ifringenkirchen und Reigen-Neuenburg. Deswegen an der Baustelle nur eine Spur frei, 3 Kilometer Stau. A8, Stuttgart Richtung München, zwischen Märklingen und Ulm-Nord, 2 Kilometer Stau. Auf der A81 Stuttgart Richtung Heilbronn ist die Ausfahrt Ilsfeld wegen Reinigungsarbeiten weiter gesperrt. Und die B467 Ravensburg-Kressbronn ist zwischen Tettnang-Mitte und Langnau nach einem Unfall immer noch in beiden Richtungen gesperrt. Wo es auch hingeht, wir wünschen euch eine gute und sichere Fahrt. Sonnenbrille könnt ihr auflassen, bis in den Abend rein bei Temperaturen wie im Hochsommer. Ein paar Schleierwolken oder kleinere Wolken im Schwarzwald ändern kaum was dran. Morgen geht's heiß weiter, aber es wird etwas wechselhafter mit einzelnen Schauern und Gewittern in einigen Regionen. Und der Sonntag, der bringt dann mehr Bewegung rein. Es ist erst drückend und schwül und dann kommen Schauer und örtlich kräftige Gewitter.
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6: Mit Rainer Hartmann, hallo und einen schönen Abend.

0: Heute war Jakob Hein Gast in SWR1 Leute. Jakob Hein ist Psychiater und Schriftsteller und ich habe ein unheimlich witziges Buch von ihm mal gelesen, das heißt Gebrauchsanweisung für Berlin. So lustig, kann ich nur empfehlen. Und dieser Jakob Hein, der spielt eine wichtige Rolle jetzt im neuen ARD-Projekt und das heißt, was Deutschland verbindet. 84 Menschen aus ganz Deutschland mit ganz unterschiedlichen Perspektiven, die sich vorher nicht kannten, haben ein Wochenende lang miteinander geredet über Themen, die die Gesellschaft bewegen. Nabila Tassi von SWR1 Leute, wie kam dieser Jakob Hein zu diesem Projekt?
1: Ja, er ist ja erstmal Schriftsteller, aber ist eben auch Psychiater und Psychotherapeut. Und er selbst führt seine Teilnahme am ARD-Dialogprojekt auch schon eher auf sein Psychiater-Dasein zurück. Er ist immerhin seit 15 Jahren in der Praxis. Nicht so, dass die Teilnehmenden da jetzt eine Therapie bräuchten, das nicht. Aber er ist eben geübt darin, Gespräche zu führen, zu leiten und sensible Punkte zu erkennen. Und die gab es dann auch. 84 Menschen, repräsentativ für 84 Millionen Menschen in Deutschland. Bunt gemischt aus der Bevölkerung, jung und alt, Frau und Mann, mit und ohne Einwanderungsgeschichte. Die haben diskutiert in zwei Gruppen. Eine war in Leipzig, die andere in Baden-Baden. Und da war eben auch Jakob Hein mit dabei.
2: Es ging uns darum, die Leute ins Gespräch miteinander zu bringen. Also die Fäden aufzugreifen. Es ist ganz schön schwer, 40 Leute im Blick zu behalten. Also wir haben jeder 42 Leute im Raum gehabt, die wir im Blick halten wollten. Und dann probiert haben, dass der eine auch mit dem anderen spricht. Da wurden eben diese Leute zusammen in einen Raum gebracht. Die hatten sich vorher nie gesehen und vorher nie gesprochen. Und dann, wo haben die über die Themen gesprochen, die in den Vorgesprächen, also die Leute gesagt haben, das sind die Themen, die uns auf den Nägeln brennen. Das ist das, was mir wichtig ist. Eben klar, Migration, wie geht's weiter mit Deutschland, unsere Demokratie noch zu retten, was sollen wir tun? Das sind genau die Fragen, die sich da so rauskristallisiert haben und genau die haben wir dann praktisch in den Raum gebracht.
1: Wie Jakob Hein die Runde erlebt hat, welche Argumente da ausgetauscht wurden und ob es dann auch mal hoch herging, das erzählt er in der Sendung. Und das sollte eben auch mal anders laufen. Das, was die Teilnehmenden gesagt haben, die Diskussion, das wurde eben so stehen gelassen. Da gab es keine Einordnungen, weder von Jakob Hein noch von Seiten der ARD. Sollte einfach das Gespräch zwischen den Teilnehmenden, der Austausch, die Argumente im Mittelpunkt stehen. Die Diskussionsrunden zu den verschiedenen Themen, die stehen schon bei uns in der ARD-Mediathek. Dann gibt es noch eine Doku, was Deutschland verbindet. Die ist dann ab morgen in der ARD-Mediathek zu finden und am 1. Juni um 23.35 Uhr dann auch im 1. zu sehen.
0: Also, wie das Ganze war, die ganze Sendung SWR1 Leute mit Jakob Hein auf swr1.de für euch oder auch anzuschauen in der ARD Mediathek.
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0: Hochsommer in Baden-Württemberg an diesem Freitagabend und wir haben Ende Mai und haben jetzt in Weinheim, in Schwetzing und Lörrach überall noch 30 Grad und das nach 19 Uhr. Und wir wollen mal schnell hören, wie es am Wochenende weitergeht. Andreas Machalitzer vom SWR1 Wetterteam.
1: Ja, deutlich wechselhafter. Wir haben morgen neben Sonne auch schon mal etwas kompaktere Wolken und vor allem im Norden und Nordosten kann es im Laufe des Tages erste teilweise kräftige Schauer und Gewitter geben. Und am Sonntag breiten sich dann die Gewitter aus. Es ist schwülwarm bei Temperaturen so um die 25 bis 28 Grad und es kann dann zum Teil kräftig krachen, also starker Regen und zum Teil auch Sturmböen sind dabei. Örtlich besteht bei diesen Gewittern am Sonntag dann auch Unwettergefahr.
0: Also bitte Aufpasse in Baden-Württemberg, okay? 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

0: nach Rod Stewart nochmal ein schnelles Update. Am Freitagabend um 19.30 Uhr.
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0: Mit Ramin Movasagian.
2: Guten Abend. Nach dem Einschlag einer Drohne in einem Wohnhaus in Rumänien hat sich auch der russische Präsident Putin geäußert. Er sagte bei einem Besuch in Kasachstan, noch sei unklar, woher die Drohne stamme. Sie müsse erst untersucht werden. Wahrscheinlich sei eine ukrainische Drohne vom Kurs abgekommen. Rumänien hatte dagegen Russland für den Vorfall verantwortlich gemacht, bei dem zwei Menschen verletzt wurden. In Tübingen gibt es nach der Diskussion um eine fehlende Rollstuhlrampe bei einer Sportlerehrung eine Einigung. Die Lösung, die Veranstaltung soll woanders stattfinden. SWR-Reporterin Marin Seehuber.
3: Die Stadt hat mit der betroffenen Parasportlerin entschieden, die Ehrung in die Musikschule zu verlegen. Das hat die Stadt Tübingen in einer Pressemitteilung bekannt gegeben. Der Vorteil, dort gibt es einen Hublift zur Bühne. Sportlerin Carrie Heilfinger hat dem SWR gesagt, dass sie damit sehr, sehr zufrieden sei. Die Stadt hatte ursprünglich abgelehnt, für ihre Ehrung eine Rollstuhlrampe zu zahlen, damit sie auf die Bühne kommen kann. OB Palmer fand das zu teuer für die strapazierte Stadtkasse, auch hätte die Rampe zu viel Platz weggenommen. Mehrere Firmen und Vereine hatten daraufhin angeboten, eine Rampe zu spenden.
2: Fußball-Bundesligist TSG Hoffenheim hat den Vertrag mit Trainer Christian Ilzer vorzeitig verlängert. Dieser gelte langfristig, hieß es vom Verein. Die genaue Laufzeit wurde nicht genannt. Florian Wickler berichtet.
4: Der Österreicher hatte den Cheftrainerposten bei der TSG im November 2024 übernommen und den Klub vom Abstiegskandidaten zum Europacup-Teilnehmer geformt. Unter der Führung des 48-Jährigen erreichten die Kraichgauer in der abgelaufenen Spielzeit mit 61 Punkten das zweitbeste Ergebnis ihrer Bundesliga-Geschichte. Der Lohn, die Qualifikation für die Europa League. Sportgeschäftsführer Andreas Schicker lobte Ilzers herausragende Arbeit. Er habe die Mannschaft sportlich auf ein neues Level gehoben und die TSG mit seinem Team zu einem Top-6-Club in Deutschland gemacht.
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0: Der Verkehrsservice jetzt in SWR1 Baden-Württemberg. Es heißt Vorsicht auf der A8 Karlsruhe Richtung Stuttgart. Zwischen Leonberg Ost und Kreuz Stuttgart. Hier ist ein Unfall passiert und die Unfallstelle ist im Moment noch ungesichert. A5 Basel Richtung Karlsruhe. Zwischen Efringenkirchen und Dreieck Neuenburg Baustelle ist nur eine Spur frei. 2 Kilometer Stau. Auf der A81 Stuttgart Richtung Heilbronn ist die Ausfahrt Ilsfeld wegen Reinigungsarbeiten weiter gesperrt. Die B492 Herbrechtingen-Gundelfingen an der Donau ist zwischen dem Abzweig nach Hermaringen und Sontheim-Brenz nach einem Unfall in beiden Richtungen gesperrt. Und im Kreis Karlsruhe auf der Straße zwischen dem Abzweig nach Ettlingen und dem Messetunnel in Neuforchheim. Hier brennt ein Auto, in beiden Richtungen deshalb 1 Kilometer Stau. Gute Fahrt. Das Wetter in Baden-Württemberg ist immer noch sonnig und sehr warm. Wie geht's weiter am Wochenende? Der Samstag startet vielerorts freundlich und heiß. Später sind vor allem über den Bergen und im Nordosten einzelne Gewitter möglich. Und am Sonntag, da wird's wechselhafter mit schwüler Luft und teils kräftigen Schauern und Gewittern.
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2: Es ist 20 vor 8 und morgens um 20 vor 8 quizzen wir immer hier in SWR 1 Baden-Württemberg mit euch. Heute hat Eva aus Kronau im Kreis Karlsruhe mit Doro und Ingo von unserem Frühteam gespielt, in 60 Sekunden mindestens 6 Quizfragen richtig beantworten. Und wenn das klappt, dann gibt es eine sonnengelbe SWR1-Tasse. Und das waren heute Morgen die Fragen für Eva.
3: Wer hat die Telefonnummer 110?
4: Die Polizei.
3: Welche Jahreszeit ist gerade in Kanada?
4: Winter.
3: Frühling. LaToya Jackson wird heute 70. Ist sie die ältere oder die jüngere Schwester von Michael Jackson?
4: Die jüngere.
3: Die ältere. Der Äquator teilt den Globus in wie viele Teile?
4: 2.
3: Maronen sind eine essbare Art welcher Frucht?
4: Kastanie.
3: Morgen wird Fußballer Icke Hässler 60. Wie heißt er wirklich mit Vornamen?
4: Richard.
3: Thomas. Wie heißt die Hauptstadt Österreichs?
4: Wien.
3: Wie heißt der Vorgang, bei dem Pflanzen mit Hilfe von Sonnenlicht Zucker und Sauerstoff herstellen?
4: Photosynthese.
3: In welcher Stadt im Land fahren Stadtbahnen im Tunnel unter der Kaiserstraße?
4: Kaiserslautern.
3: Karlsruhe. Ist eine Stichstraße das gleiche wie eine Sackgasse?
4: Nein.
3: Ja. Wer hatte in den 70ern einen Hit mit Sweet Home Alabama?
4: Lynyrd Skynyrd.
5: Yes!
3: Da jubelt doch schon jemand und ich denke, huch.
5: Ich habe mich so gefreut, sorry. Mensch, Eva, es sind 6 richtige Antworten, du hast es echt spannend gemacht. Ich habe voll mitgezittert.
3: Ja. Doch, ich hätte doch noch eine Frage stellen.
5: Aber wieso? Los? Wir waren doch jetzt am Ende, hör mal. Egal, schön. Du hast gewonnen, Glückwunsch.
4: Ja, danke, war eine knappe Kiste. Das macht dann doch echt dumme Fehler in der Nervosität. Das ist unglaublich.
3: Nein, das sind keine dummen Fehler, das ist einfach die Nervosität. Und du warst sehr charmant, alles toll gemacht.
5: Und Eva, ich war auch ganz nervös. Also von daher, ich habe richtig Gänsehaut und ich bin einfach froh, dass es geklappt hat.
2: Also alles gut. Die SWR1-Tasse ist unterwegs nach Kronau zu Eva. Ja, und am Montagmorgen geht's in die nächste Runde.
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0: Eine Mail hier ins SW1-Studio. Hi, ich bin Alma und wohne in Keltern. Ja, das ist bei Pforzheim. Sie schreibt, ich liebe eure Musik und ich sitze gerade im Auto mit meiner Familie. Und wir fänden es witzig, wenn mein Name in den nächsten paar Minuten kommen würde. Smileys mit Herzen dahinter. Das machen wir möglich. Almi, oder soll ich Alma sagen? Auf jeden Fall kommt dein Name jetzt im Radio.
1: Alma!
0: Ja? Wie findet das die Familie?
2: Ja! Yeah!
0: Super, oder? Wir machen alles möglich. Wir nennen noch Namen im Radio. Super, finde ich auch.

rufen rein in den Freitagabend S1 Baden-Württemberg hier mit Rainer Hartmann. Nach 20 Uhr der Musikclub 90er mit Dirty Tappen und das Ganze bis Mitternacht. Ich wünsche euch viel Spaß dabei und einen schönen Abend.

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1: 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Um 20 Uhr mit Bernhard Seiler. Die Versorgung mit Lebensmitteln in Deutschland ist anfälliger für Störungen geworden. Das zeigt eine Studie der Uni Freiburg. Hintergrund: Die Zahl der Unternehmen, die Lebensmittel verarbeiten, hat sich in den letzten 20 Jahren fast halbiert. Einzelheiten von Wirtschaftsredakteur Marcel Fehr.
2: Fällt eines der übrigen Unternehmen aus, entsteht eine Lücke, die nicht mehr so leicht kompensiert werden kann. Im Jahr 2022 gab es laut Uni Freiburg bundesweit nur noch rund 25.000 Betriebe, fast halb so viele wie noch vor 20 Jahren. Besonders betroffen seien Mühlen, Bäckereien und Fleischereien. Viele Betriebe müssten etwa wegen Fachkräftemangels und steigender Energie- und Personalkosten schließen. In einigen Branchen dominierten wenige Unternehmen den Markt. Laut der Studie gewinnen vor allem Supermarktketten immer mehr Einfluss, weil sie Verarbeitungsfirmen übernehmen.
1: Bundespräsident Steinmeier hat dazu aufgerufen, für die Demokratie einzustehen. Bei der Verleihung des Hambacher Freiheitspreises in Neustadt an der Weinstraße sagte er, weltweit würden Institutionen angegriffen, die die Macht der Regierenden kontrollieren. Diesen autoritären Tendenzen seien Bürger in Demokratien aber nicht machtlos ausgeliefert. Sie könnten bei Wahlen entscheiden. Der Freiheitspreis geht dieses Jahr an den Bürgerrechtler und ehemaligen polnischen Justizminister Adam Bodnar. Im Rheintal haben die Bauarbeiten an einer neuen Güterzugstrecke zwischen Offenburg und Mülheim im Markgräfler Land begonnen. Die zweigleisige Strecke wird 90 Kilometer lang. Sie wird teilweise entlang der A5 um Freiburg und die umliegenden Gemeinden herum. Die neue Strecke soll den Güterverkehr auf den bisherigen Gleisen reduzieren. Nach dem Einschlag einer russischen Drohne in Rumänien hat Bundeskanzler Merz dem Land Unterstützung zugesagt. Der Vorfall zeige Russlands Bereitschaft zur Eskalation, so Merz. Russland selbst hat die Vorwürfe zurückgewiesen. Präsident Putin sagte, es sei unklar, woher die Drohne stamme. Er vermute, aus der Ukraine. Die deutsche Tennisspielerin Tamara Korpatsch hat bei den French Open den Einzug ins Achtelfinale verpasst. Sie verlor in der dritten Runde gegen Elina Svitolina aus der Ukraine mit 2:6 und 3:6. Aus Paris, Guido Ringel.
3: Zwei Sätze, rund 90 Minuten Spielzeit, relativ normal alles, wenn die Nummer 95 der Welt aus Deutschland auf eine Top-10-Spielerin trifft. Korpatsch hat mit dem Erreichen der dritten Runde bei einem Grand-Slam-Turnier schon den größten Erfolg der Karriere erreicht. Die Hamburgerin konnte gut mithalten, ging die langen und schnellen Ballwechsel mit und war kaum nervös in einem so großen Match. Niedrige Fehlerquote. Letztlich aber setzte sich die Klasse der Elena Svitolina durch, die damit im Achtelfinale steht.
1: Das Wetter in Baden-Württemberg und Rheinland-Pfalz. Am Abend sind zwischen Eifel und Westerwald örtlich heftige Gewitter möglich, in der Nacht 19 bis 9 Grad. Morgen schwül mit Sonne und Wolken, später in Rheinland-Pfalz und Nordbaden örtlich Schauer und Gewitter, teils sehr kräftig mit Starkregen, Hagel und Sturmböen, bis 33 Grad. Es wird 20.03 Uhr.
4: Und wir hören mal, was los ist auf den Straßen. A3 Köln Richtung Frankfurt zwischen Neustadt-Wied und Neuwied. 3 Kilometer Stau und die Autobahn ist inzwischen geräumt. Die A3 Köln Richtung Frankfurt zwischen Wiesbadener Kreuz und Rauenheim. 5 Kilometer Stau, dort Bergungsarbeiten und es dauert eine Dreiviertelstunde länger. A61 Koblenz Richtung Mönchengladbach zwischen Pleit und Kruft wird die Fahrbahn erneuert. Die linke Spur ist gesperrt, 2 Kilometer staut er sich. Die A63 Mainz Richtung Kaiserslautern ist zwischen Göllheim und Winnweiler bis 10 Uhr morgen Abend gesperrt. Die A66 Wiesbaden Richtung Frankfurt gesperrt, da wird gebaut, zwischen Schiersteiner Kreuz und Wiesbaden-Biebrich. Auf der A81 Stuttgart Richtung Heilbronn ist die Ausfahrt Ilsfeld gesperrt. Der Grund? Reinigungsarbeiten. Die B462 Herbrechtingen-Gundelfingen an der Donau ist zwischen dem Abzweig nach Hämmeringen und Sontheim-Brenz-Obermedlingen nach einem Unfall in beiden Richtungen gesperrt. Und noch eine Meldung: im Kreis Heilbronn ist die Strecke zwischen Richen und Stebbach wegen Löscharbeiten in beiden Richtungen gesperrt. Euch unterwegs sichere gute Fahrt, kommt gut an euer Ziel.
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4: Mit Date Teppen, hallo. Und es geht ab, 90er Fernsehserie gesucht. Gleich in unserem Quiz fanden wir nach einer Titelmelodie und wollen von euch die Antwort. Welche, bitteschön, Fernsehserie der 90s war das? Und jetzt, das war in den Charts in ganz Europa in den Top 10. Skunk Anansie, Hedonism, gefühlvoll, Ballade. Worum geht's? Um Vertrauen, Schmerz, Lust und Verlust. Für viele der Lieblingssong der Band.
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0: It's time. Sting im Musikclub 90er gibt Wichtiges aus der Verkehrsredaktion. Vorsicht bitte auf der B10 Stuttgart stadteinwärts aus Richtung Esslingen zwischen Wangen und dem Dreieck Neckarpark. Da ist ein Auto liegen geblieben auf der linken Spur. Und aufpassen bitte auf der B27 Tübingen Richtung Stuttgart zwischen Leinfelden Echterdingen Nord und der A8. Pannenauto auch dort liegen geblieben.
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0: Jetzt mitmachen. Die Hotline direkt zu mir 06 131 92 93 94 95. Sage ich gleich nochmal. Easy peasy. Dieses Quiz, das knackt ihr. Wir hören rein in eine 90s Fernsehserie von uns. Die Titelmelodie von euch möchte ich hören. Welche Serie ist denn das? Worum ging's da? Na? Also das war in den 90s echt Kult. In diese Serie haben viele, wirklich ganz viele von euch immer und immer wieder reingezappt. Wir gucken Fernsehen, aber was gucken wir denn hier?

0: so gewinnt einmal Ruhm und Ehre. Ich tue auch einen Musikwunsch raus. Jetzt durchklingeln 06131 92 93 94 95. Welche Fernsehserie suchen wir in unserem 90s Flashback?
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0: Der super coole MC Hammer. You can't touch this.
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0: Und wir wollten wissen, was ist denn das hier bitte für eine kultige 90s Fernsehserie? Und ich habe eine Expertin ausgelost, glaube ich zumindest. Hallo Anja in Jörgrim. Hi Anja.
2: Hallo Dörte.
0: Du hast es erkannt und du hast es immer geguckt. Erzähl.
2: Oh ja, ich habe das erkannt auf den ersten Ton hin und ich habe das damals wirklich gesuchtet. Ich habe mich mit denen so identifiziert. Ich habe die Haare so getragen wie die Dana Scully. Ich hatte einen schwarzen Mantel und ja, also ich war mehrfach in dem Kinofilm. Es war noch alle Staffeln daheim. Also es ist so meine Begleitung in den Teenagerjahren.
0: Die beiden spielen FBI-Agenten, Fox Mulder und Dana Scully. Und was untersuchen genau. Die?
2: Alles, was so unheimlich ist, ob es jetzt die Außerirdischen sind oder was Mysteriöses auf der Erde, was so unerklärlich halt einfach ist, das gingen sie auf den Grund und haben es immer lösen können.
0: Zappen wir nochmal rein.
3: Also, müssen wir uns dann am Ende nicht doch dem Fantastischen als Möglichkeit zuwenden?
4: Was ich fantastisch finde, ist, die Antworten gibt es alle. Die Frage ist nur, wo man sie findet.
0: Gewonnen!
2: Genau, ich freue mich. Ach, schön.
0: Mensch, ja, war das eine tolle Serie. Das gab echt so einen Hype dann ums Mysteriöse. Hat bis heute Fans. Ich habe eben noch mit einer Hörerin gesprochen, die hat gesagt, oh, manchmal muss ich auch wegschalten, wenn das mir zu unheimlich wurde, wenn die Monster, die da aufgetaucht sind, die Kreaturen zu horrormäßig waren.
2: Ja, das hat mich auch dann manchmal verfolgt, noch in der Nacht. Das hängt noch ein bisschen nach, aber ist vorbeigegangen.
0: Akte X, für dich gibt's einmal Ruhm und Fame und dein 90er Musikwunsch, Anja.
2: Genau, DJ Bobo Freedom.
0: Viel Spaß noch.
2: Dankeschön, tschüss.

0: 1990s mit George Michael, Killer, Papa was a Rolling Stone. Freitagabend, kurz nach 8:30, das ist los auf den Straßen. Vorsicht bitte auf der B10 Stuttgart, stadteinwärts aus Richtung Esslingen kommen, zwischen Hedelfingen und Wangen ein Pannenauto. Aufpassen bitte auch auf der B34, Singen Richtung Bodmann-Ludwigshafen. Bei Singen-Steißlingen auf der Überleitung zur B33 Richtung Konstanz, Pannenauto. Dann die A3, Köln Richtung Frankfurt, zwischen Dreieck Dernbach und Montabaur. Unfall, 3 Kilometer Stop and Go. Die A5, Basel Richtung Karlsruhe, 2 Kilometer Stau, zwischen Offenburg und Appenweier. A61 Koblenz Richtung Mönchengladbach, 1 Kilometer Stau zwischen Pleit und Kruft. Die A63 Mainz Richtung Kaiserslautern ist zwischen Göllheim und Winnweiler bis morgen Abend gesperrt. Die A66 gesperrt Wiesbaden Richtung Frankfurt, hier zwischen Schiersteiner Kreuz und Wiesbaden-Biebrich. Bitte ausweichen über die A643 und die A60. Auf der A81 Stuttgart Richtung Heilbronn ist die Ausfahrt Ilsfeld gesperrt. Die B48 Bad Bergzabern, Enkenbach-Eisenborn ist zwischen dem Abzweich nach Leimen und Johanneskreuz in beiden Richtungen gesperrt, nach einem Unfall. Unfallbedingt auch diese Störung, die B492 Herberechtingen-Gundelfingen an der Donau ist zwischen dem Abzweig nach Hämmeringen und Sontheim-Brenz-Obermedlingen gesperrt. Kommt gut und sicher an euer Ziel.
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0: Jeden Freitagabend ab 8 bis Mitternacht. Heute mit Dörte Tebben. Erinnert ihr euch noch an den Wenger-Bus? Ikonisches Teil, dieser bunte Partybus aus Musikvideos der Wenger Boys. Spaß, Freiheit, grenzenloses Feiern. Ein Konzept, das die Band in den späten 90s zum Inbegriff von guter Laune machte. Das Musikvideo zeigt ein paar Leute, die in einem Partybus durch die Gegend fahren und überall ausgelassen Party machen.
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0: unfassbar coole Nummer von Oasis, Some Might Say.
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0: Endlich, die Gallagher-Brüder haben es ja durchgezogen. Oasis ist zurück seit letztem Jahr und noch dieses Jahr kommt die Wiedervereinigung der beiden, die Reunion von Oasis ins Kino auf die große Leinwand. Und ich wette, viele von euch haben schon seit Jahren drauf gewartet, dass Liam und Noel mal vor euch in Lebensgröße auftauchen. Yeah, roll with it. Also, es ist soweit. Und was ist daran das Besondere? Die Frage gebe ich gleich mal direkt weiter an Ingrid Hansen aus dem Musikclub-Team. Ingrid, was erwartet uns da?
3: Also erstmal kurz die Fakten. Ne? Die Doku über die Reunion-Tour Oasis Live 25, die kommt nämlich im September erst in die Kinos. Ja, und das Ganze, das wird echt richtig groß aufgezogen. IMAX-Screens, limitierte Kinoaufführung. Später ist die Doku dann auch noch auf Disney Plus zu sehen. Mhm. Also es dürfte eine ziemlich emotionale Sache werden.
0: Bestimmt.
3: Immerhin geht es um die erste gemeinsame Tour der Brüder seit 2009. Also die beiden hatten sich ja schon ziemlich gezofft.
0: Und kaum einer hätte gedacht, dass die es überhaupt nochmal zusammenbringen. Also nee. Auf der Bühne.
3: Nee, das war lange Zeit absolut unvorstellbar. Übrigens, die Doku, die zeigt nicht nur 41 gigantische Konzerte, sondern auch echtes Insider-Material. Also da sind Proben drin, Backstage-Momente, das erste gemeinsame Interview von Liam und Noel nach 25 Jahren.
0: Musikgeschichte.
3: Genau, das ist echt Musikgeschichte. Und was auch noch richtig cool ist in der Doku, es geht nicht nur um die beiden Brüder und ihre Band, sondern auch um die Fans. Die Macher sagen selbst, das ist die Geschichte von Menschen, deren Leben durch diese Musik berührt und verändert wurde. Ich meine, klar, müssen sie auch sagen, sie müssen ja ein bisschen, ne? Aber mal ehrlich, wer von uns krölt heute nicht zu Wonderwall oder Don't Look Back in Anger? Na, let's go.
0: Oasis gehen immer. Also, 11. September, markiert euch das Datum. Das wird nicht nur ein Kinobesuch, das wird ein echtes Erlebnis. Bis dahin gibt's hier einen der besten 90s-Hits von Oasis, Wonderwall.
3: Yeah.

0: Das ist der Soundtrack der 90er, Robert Miles und Children.
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0: Die Woche war heiß. Es war so sonnig. Der knallige Hitzehit, der euch vermutlich einfällt, ist der hier. Barbie Girl von der dänisch-norwegischen Band Aqua. 97. Wow, was für eine schräge Stimme und dann dieser witzige, super simple Text über das Leben einer Barbie-Puppe. Gerade jetzt im Mai kam ja eine betrübliche Nachricht für alle 90s-Fans. Aqua machen Schluss als Liveband. Tschüss Bühne nach rund 30 gemeinsamen Jahren. Und einem späten Comeback im Film Barbie. Als der rauskam, war sofort klar, Aqua müssen da mitmischen. Teile von Barbie Girl landeten im Song Barbie World, also im Kino-Soundtrack. Für Aqua gab das nochmal Aufmerksamkeit bei einem jüngeren Publikum und zack, war das Original nach 25 Jahren auch nochmal in den Top 40 der britischen Charts. Barbie Girl, das ist das farbenfrohe Lebensgefühl der 90er.
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1: Um 21 Uhr mit Bernhard Seiler. Nach dem Einschlag einer Drohne in Rumänien bestreitet Russland dafür verantwortlich zu sein. Kreml-Chef Putin behauptete, es sei wohl eher eine ukrainische als eine russische Drohne gewesen. Russland-Korrespondent Jürgen Buch.
2: Russland sei aber bereit zu einer objektiven Untersuchung, so Putin. Dazu müsste Rumänien allerdings die Trümmer der Drohne übergeben. Ausländische Experten will Putin offenbar nicht an der Untersuchung beteiligen. Rumänien hatte zuvor erklärt, es handele sich bei der Drohne um ein russisches Exemplar. Außerdem hat Rumänien den russischen Generalkonsul in Konstanza zur unerwünschten Person erklärt und angekündigt, das russische Generalkonsulat dort zu schließen. Das russische Außenministerium hat daraufhin mitgeteilt, auf eine russische Reaktion müsse nicht lange gewartet werden.
1: Die Versorgung mit Lebensmitteln in Deutschland ist anfälliger für Störungen geworden. Eine Studie der Uni Freiburg zeigt, die Zahl der lebensmittelverarbeitenden Unternehmen hat sich in den letzten 20 Jahren fast halbiert, auf rund 25.000. Bei Bäckern und Fleischern sei die Zahl der Betriebe sogar um bis zu 60% gesunken. Die Forscher der Universität warnen, fällt eines der großen Unternehmen aus, lässt sich das immer schwerer ausgleichen. In Kaiserslautern sind Pläne erstmal gescheitert, ein Schwimmbecken mit Hilfe künstlicher Intelligenz zu überwachen. Die KI sollte im Freibad Waschmühle die Schwimmmeister warnen, wenn Menschen zu ertrinken drohen. Warum das nicht geklappt hat, berichtet Jürgen Rademacher.
3: Das Projekt ist an den Ausmaßen der Waschmühle gescheitert. Das lange Becken, dazu mehrere Ausbuchtungen, die quasi tote Winkel sind. Nach Angaben der Stadt Kaiserslautern bräuchte es mindestens 10 Masten mit 6 Metern Höhe, um das gesamte Becken mit KI überwachen zu können. Da haben viele Firmen, die solche Systeme anbieten, abgewunken. Der Stadtrat von Kaiserslautern hatte sich für eine KI-Überwachung in der Waschmühle ausgesprochen, um das Schwimmen sicherer zu machen, auch vor dem Hintergrund, dass es in Deutschland einen Mangel an Schwimmmeistern gibt.
1: Fußball-Bundesligist 1899 Hoffenheim hat den Vertrag mit Trainer Christian Ilzer vorzeitig verlängert, und zwar langfristig, heißt es vom Verein. Eine genaue Laufzeit wurde nicht genannt. Der Österreicher Ilzer habe die Mannschaft sportlich auf ein neues Level gehoben, sagte Sportgeschäftsführer Schicker. Hoffenheim hatte als Tabellenfünfter die Europa League erreicht. Ilzer war im November 2024 von Sturm Graz gekommen. Das Wetter in Baden-Württemberg und Rheinland-Pfalz. Am Abend sind zwischen Eifel und Westerwald örtlich heftige Gewitter möglich. In der Nacht 19 bis 9 Grad. Morgen schwül mit Sonne und Wolken. Später in Rheinland-Pfalz und Nordbaden örtlich Schauer und Gewitter. Teils sehr kräftig mit Starkregen, Hagel und Sturmböen. Bis 33 Grad. Die Zeit? Es wird 21.03 Uhr.
4: Was ist los auf den Straßen an diesem Freitagabend? Zunächst mal Vorsicht bitte auf der A7 Ulm Richtung Würzburg im Kreuz Feuchtwangen-Crailsheim, auf der Überleitung zur A6 Richtung Nürnberg Fahrzeugteile auf der Fahrbahn. Dann die A5 Basel Richtung Karlsruhe, 20 Minuten plus zwischen Lahr und Appenweier, 3 Kilometer Stau sind der Grund. Die A63 Mainz Richtung Kaiserslautern ist gesperrt zwischen Göllheim und Winnweiler, das Ganze bis morgen Abend um 10. Die A66 Wiesbaden Richtung Frankfurt gebaut wird zwischen Schirrstein Steiner Kreuz und Wiesbaden-Biebrich. Deshalb eine Sperrung übers ganze Wochenende. Bitte weicht aus über die A643 und die A60. Auf der A81 Stuttgart Richtung Heilbronn ist die Ausfahrt Ilsfeld gesperrt. B14 Stuttgart Richtung Backnang zwischen Benzstraße und Fellbach Süd staut sich das auf 1 Kilometer. Die B48 Bad Bergzabern-Enkenbach-Eisenborn ist zwischen dem Abzweig nach Leimen und Johanneskreuz in beiden Richtungen gesperrt. Nach einem Unfall. Die B492 Herbrecht Gundelfingen an der Donau ist zwischen dem Abzweig nach Hämmeringen und Sontheim-Brenz-Obermittlingen in beiden Richtungen nach einem Unfall gesperrt. Und jetzt noch ganz aktuell. Aufpassen bitte auf der A5 Frankfurt Richtung Karlsruhe. Da ist im Dreieck Karlsruhe auf der Überleitung zur A8 Richtung Stuttgart ein Lastwagen liegen geblieben. Auf der linken Spur. Kommt gut und sicher an euer Ziel.
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4: Mit Dörte Teppen, hallo. Wenn das mal nicht 90er ist, Guns N' Roses, die Hardrock-Legenden aus Los Angeles, jetzt serviert als Spaghetti mit Tomatensauce. Denn auf dem 93er Albumcover ist eine Nahaufnahme von Spaghetti in Tomatensauce drauf. Ain't It Fun, ein Punk-Cover. Ain't it fun when you're gonna die young? Macht es nicht Spaß, jung zu sterben? Das ist düsterer Humor, hier als Duett. Guns N' Roses Frontmann Axl Rose singt mit Michael Monroe, dem Frontmann der finnischen Glamrock-Band Hanoi Rocks. Zitat: Axl hat mich angerufen und gefragt, ob ich das mit ihm machen möchte. Für mich eine Ehre. Und es war großartig mit ihm im Studio.
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0: Sometimes Britney Spears.
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0: Moment eben. Das hier sind gar keine 90er. Das sind 2000er.

0: Oder das hier. Das ist auch ein cooler Song von Milo, sein Durchbruch.
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0: Das machte ihn als Singer-Songwriter bekannt. Das ist von 2007. Sein echter Name, Milo, heißt Jonathan Vandenbroek und ist Belgier. Als Teenie hat er sich musikalische Inspiration in den 90ern geholt.
2: 95 war ich 13, 14 Jahre alt. Und dann natürlich fängt so Teenage Years an. Und dann auch, wo du deine eigene Musikgeschmack entwickelt. Und ich habe so viel Live-Musik gesehen. Musik war so wichtig. Das war mein Glück, aufzuwachsen in Belgien. Weil Belgien ist ganz klein, aber die meisten Künstler kommen zumindest einmal in Belgien. Und das war immer in der Nähe von mir. Wir haben ein großes Festival in der Dorf neben meines Dorf. Also ganz großes, 80.000 Leute jeden Sommer. Da habe ich so ein bisschen so meine musikalische Education gehabt.
0: Also seine musikalische Ausbildung in den 90ern. Der belgische Musiker singt auch fast ausschließlich auf Englisch, obwohl seine Muttersprache Niederländisch ist. Das Englische hat er wohl mitgenommen aus den 90ern, denn Englisch, das sangen natürlich die für ihn wichtigen Bands, sagt Milo.
2: Zum Beispiel R.E.M., Songs wie Losing My Religion, ich liebe Radiohead, R.E.M., Counting Crows und so ganz viele Songs. Das ist lustig, zum Beispiel so die MTV-Songs von dieser Zeit. Ja, ich liebte so Musik, die auch live sehr gut war. So ein bisschen mehr alternative Rock, Pop-Rock-Musik. Aber das ist natürlich auch, weil das verbunden ist mit Nostalgie für diese Zeit und Erinnerungen.
0: Schöne Erinnerungen. Die 90er waren eine magische Zeit für Musik. Bands wie Radiohead haben ihn damals geprägt. Hier ist Milo's Choice, Milo's Musikwunsch im Musikclub 90er. Radiohead, Karma Police.

0: Wir schweben dahin auf einem musikalischen Teppich mit Seal, Future Love Paradise.
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0: Eins ist mal klar, in den 90ern war keine tote Hose. Die Show muss weitergehen, so heißt ihre aktuelle Single. Gerade war Kinopremiere, die Doku, die Toten Hosen, das letzte Album läuft in der ARD Mediathek. Das neue Album kam heute raus, Trink aus, wir müssen gehen. In den 90ern, da hatten die Hosen noch lange nicht ausgetrunken. Nö, in den 90ern war von gehen bei den Toten Hosen noch lange keine Rede. Sie waren auf dem Höhepunkt ihrer Karriere. Der Song Bonnie and Clyde kam 96 auf dem Meilenstein Opium fürs Volk raus, wurde schnell zu einem der bekanntesten Tracks der Band. Über den Wunsch, alles gemeinsam durchzuziehen, selbst wenn es bedeutet, gegen Regeln zu verstoßen. Wie in der wahren Geschichte, ne, des berüchtigten Gangsterpaars Bonnie Parker und Clyde Barrow, die in den 30er Jahren in den USA lebten. Zitat Campino. Die Idee war, eine Geschichte über bedingungslosen Zusammenhalt zu erzählen, aber nicht in einem kitschigen Sinne. Ein rockiger Riesenerfolg der 90er und ein Fanliebling.

0: Und vom Road Movie der Toten Hosen gleich nahtlos weiter auf die Straßen. Kurz vor 10:30, Freitagabend. Vorsicht bitte auf der A66 Frankfurt Richtung Wiesbaden. Zwischen Diedenbergen und Wallau ein Pannenauto auf der linken Spur liegen geblieben. A5 Basel Richtung Karlsruhe. 2 Kilometer Stau zwischen Lahr und Appenweier. 15 Minuten plus. Die A63 Mainz Richtung Kaiserslautern ist zwischen Göllheim und Winnweiler bis Sonntagabend gesperrt. Die A66 Wiesbaden Richtung Frankfurt. Sperrung zwischen Schiersteiner Kreuz und Wiesbaden-Biebrich. Wegen der Baustelle noch bis Montag früh. Bitte weicht aus über die A643 und die A60. Auf der A81 Stuttgart Richtung Heilbronn ist die Ausfahrt Ilsfeld gesperrt. 1 Kilometer Stau auf der B14 Stuttgart Richtung Backnang zwischen Benzstraße und Fellbach Süd. Die B31 Stockach-Friedrichshafen ist bei Birnau in beiden Richtungen gesperrt. Grund ein Unfall. Die B48 Bad Bergzabern-Enkenbach-Eisenborn ist gesperrt zwischen dem Abzweig nach Leimen und Johanneskreuz in beiden Richtungen. Die B492 Herbrechtingen-Gundelfingen an der Donau ist noch immer nach einem Unfall zwischen dem Abzweig nach Hämmeringen und Sontheim-Brenz-Obermedlingen gesperrt. Noch eine Gefahreninfo für Hoppstetten-Weiersbach im Kreis Birkenfeld. Da hat ein Dachstuhl gebrannt. Viel Rauch, es riecht nicht gut. Bitte dieses Gebiet meiden, Fenster und Türen zu, Lüftungen und Klimaanlagen abschalten.
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0: Mit Dörte Tilpen, hallo. Und mit dem Motto Let's Get Loud. Hier ist J-Lo, Jennifer Lopez.
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0: großartiger Blues-Gitarrist, der es einfach drauf hat. Mr. Eric Clapton, Born in Time. Grüße gehen raus und eure Musikwünsche gehen bitte rein als Audio, Nachricht oder Anruf.
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0: Freue mich auf euch. Willkommen in den 90ern. Und wie hieß das früher bei Metzger? Darf es auch ein bisschen mehr sein?
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0: Extra langer Hit aus dem Jahr 91 von Roxette, das Popduo aus Schweden auf dem absoluten Erfolgshöhepunkt. Marie Fredriksson und Per Gessle, die hatten gerade ihr Album Joyride raus. Das schoss in ganz vielen Ländern der Welt auf Platz 1. Ganze 5 Hit-Singles aus der Platte gab's und alle waren erfolgreich. Wer die Musik von Roxette nochmal live erleben möchte, die Band geht wieder auf Tour. Und mit dabei ist die neue Sängerin Lena Philipsson als Ersatz für die verstorbene Marie. Und uns hat Per Gessle von Roxette auch verraten, was die Fans auf Tour erwartet.
3: Well, we're basically playing the greatest songs. You know, Roxette, I think.
4: Es wird schon eher eine Best-of-Show. Wir haben so viele Hits gehabt, also ganz klar Greatest Hits.
3: So it's obviously a greatest hits show.
0: Und einer der Greatest Hits ist aus dem Spätsommer 91 The Big L. L for Love, ein fröhlicher Song über die große Liebe, was auch sonst. Und die unglaubliche Story dazu ist, als Songschreiber Per seiner Kollegin Marie die Songidee zum ersten Mal vorspielt, da sagte die, nö, singe ich nicht, ist mir viel zu poppig. Sie hat sich's nochmal überlegt. The Big L, jetzt im The Bigger, The Better Mix als Maxi Roxette.

The Big L, Roxette, mal als Maxi-Single im Musikclub 90er. Bitte Vorsicht auf der A6 Mannheim Richtung Heilbronn zwischen Kreuzwaldorf und Wiesloch-Raunberg. Leute auf der Autobahn und da liegen auch Gegenstände. Mike and the Mechanics, A Beggar on a Beach of Gold.

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1: Hallo Dörte, meldet sich Michael aus Gilsem in der Südeifel bei Bitburg. Ein Foto hat er geschickt und einen Gruß. Wir sitzen hier mit 7 Arbeitskollegen. Aha, also Michael und die 7 Zwerge?
2: Korrekt, nee, zusammen sind wir 7, jawohl.
1: Also Michael und die 6 Zwerge, die natürlich keine Zwerge sind, sondern wer?
2: Wir sind Arbeitskollegen, wir arbeiten beim Deutschen Roten Kreuz in der beruflichen Bildung und traditionell treffen wir uns mittlerweile jedes Jahr einmal abends, freitagsabends zur Seelenreinigung für gemeinschaftlich mal was anderes zu machen.
1: Das sieht so toll aus, das Foto, was ihr mir hier geschickt habt. So sympathische Kerls seid ihr da. Und im Grünen irgendwo. Seid ihr im Grillen oder was gibt's da?
2: Wir sind im Grünen, wir sind am Grillen. Das Grundstück gehört einem von unseren Kollegen.
1: Und da ist auch ein kleiner Weiher?
2: Da ist ein kleiner Weiher, da ist ein Grill, da ist kaltes Bier. Wunderbar bei diesem tollen Abend.
1: Und ihr feiert das Leben?
2: Wir feiern das Leben, genau so, mit Musik von euch und die Seele baumeln zu lassen.
1: Absolut.
2: Es uns gut gehen zu
1: lassen. Yes. Und ich soll euch eine Fanta einschenken.
2: Die Fanta wäre toll für uns.
1: Sag an, was wollt ihr hören? Fanta 4 und?
2: Wir hätten gern Fanta 4 und Dida, einfach weil der Dida. Freitagabend so schön ist und sie nie da ist.
1: Dafür seid ihr da.
2: Richtig, korrekt.
1: Machen wir?
2: Danke.
1: Ich danke euch. Sind die im Hintergrund und können nochmal alle Hallo rufen?
2: Die sind im Hintergrund und können nochmal alle Hallo rufen. 1, 2, 3.
1: Okay, wunderbar. Ciao.
2: Bis dann. Tschüss.
1: Tschüssi.
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1: Um 22 Uhr mit Bernhard Seiler. Bundespräsident Steinmeier hat dazu aufgerufen, für die Demokratie einzustehen. Steinmeier sagte bei der Verleihung des Hambacher Freiheitspreises in Neustadt an der Weinstraße, weltweit würden Institutionen angegriffen, die die Macht der Regierenden kontrollierten. Aber Bürger in Demokratien seien dagegen nicht machtlos.
2: Es braucht einen langen Atem, viel Ausdauer für die Bewahrung und den Kampf für die Demokratie. Und es braucht gerade heute in einer Zeit, in der die Demokratie vielleicht so angefochten ist wie nie. Es braucht Menschen, die sich nicht entmutigen lassen. Menschen mit Kompass, mit Mut, mit Zuversicht.
1: So ein Mensch sei der diesjährige Preisträger, der Bürgerrechtler und ehemalige polnische Justizminister Adam Bodnar, so Steinmeier. Er werde für sein Engagement für Menschenwürde, Freiheit und Völkerverständigung ausgezeichnet. Nach dem Einschlag einer Drohne in einem Wohnhaus in Rumänien bestreitet Russland, dafür verantwortlich zu sein. Kreml-Chef Putin sagte, es sei noch unklar, woher die Drohne stamme. Wahrscheinlich sei eine ukrainische Drohne vom Kurs abgekommen. Die NATO- und EU-Staaten haben Rumänien ihre Unterstützung zugesagt. Von NATO-Generalsekretär Rutte hieß es, das Bündnis sei bereit, jeden Zentimeter seines Gebietes zu verteidigen. Die Drohne hatte in der vergangenen Nacht ein Wohnhaus nahe der ukrainischen Grenze getroffen. Nach rumänischen Angaben wurden 2 Menschen verletzt. Eine Unwetterfront zieht aktuell über Teile Nordrhein-Westfalens. Aus Münster meldet die Feuerwehr hunderte Einsätze. Viele Keller seien vollgelaufen. Auf den Straßen lägen umgestürzte Bäume. Auch ein Open-Air-Konzert musste abgebrochen werden. Die Bahn meldet, einige Fernzüge blieben wegen des Wetters vorübergehend in den Bahnhöfen stehen. Aus Sicherheitsgründen würde abgewartet, bis die Gewitterfront durchgezogen sei. Tennisprofi Novak Djokovic ist bei den French Open in Runde 3 ausgeschieden. Der Serbe unterlag dem Brasilianer Joao Fonseca in 5 Sätzen. Einzelheiten von Guido Ringel.
3: Alles sprach für Djokovic, nachdem er die ersten beiden Sätze gewonnen hatte. Aber dann war es auch eine Frage der Kraft. Der Serbe konnte nicht mehr so spielen, wie er wollte. Der Druck fehlte und der junge Brasilianer Fonseca war der fittere Spieler. Er hat teilweise geglänzt mit seinem Laufvermögen, aber auch mit der unglaublichen Härte seiner Schläge. Nach fast 5 Stunden war es geschafft. 5 Sätze lang haben die beiden sich auf höchstem Niveau duelliert. Und Fonseca steht jetzt im Achtelfinale.
1: Das Wetter in Deutschland. In der Nacht teils Schauer und Gewitter bei 19 bis 9 Grad. Morgen im Süden meist Sonne, sonst Quellwolken und vor allem in den Mittelgebirgen zwischen Eifel und Bayerischem Wald Schauer und einige kräftige Gewitter. Örtlich Unwettergefahr bis 33 Grad. Die Zeit 22.03 Uhr.
4: Und was ist los auf den Straßen? Freitagabend, die A5 Basel Richtung Karlsruhe zwischen Offenburg und Appenweier. Wird die Fahrbahn erneuert, nur eine freie Spur. 1 Kilometer Stau, 15 Minuten plus. Die A63 Mainz Richtung Kaiserslautern, gesperrt zwischen Göllheim und Winnweiler. Das Ganze bis Sonntagabend. Die A66 Wiesbaden Richtung Frankfurt ist zwischen dem Schiersteiner Kreuz und Wiesbaden-Biebrich bis Montag früh gesperrt. Bitte weicht aus über die A643 und die A60. Auf der A81 Stuttgart Richtung Heilbronn ist die Ausfahrt Ilsfeld gesperrt. Die B31 Stockach-Friedrichshafen ist bei Birnau in beiden Richtungen gesperrt. Gesperrt auch die B48 Bad Bergzabern-Enkenbach-Eisenborn zwischen dem Abzweig nach Leimen und Johanneskreuz. Die B492 Herbrechtingen-Gundelfingen an der Donau ist zwischen dem Abzweig nach Hermeringen und Sontheim-Brenz-Obermetlingen nach einem Unfall in beiden Richtungen gesperrt. Euch unterwegs gute sichere Fahrt, kommt gut an.
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4: Mit Dörte Teppen, hallo. Und jetzt wird's besonders, Leute. The Unforgiven von Metallica von 91. Warum ist das besonders? Ganz einfach. Metallica haben hier mal soeben die klassische Songstruktur auf den Kopf gestellt. Normalerweise sind die Strophen bei Balladen ruhig und der Refrain kracht so richtig rein, aber nicht bei The Unforgiven. Hier sind die Strophen laut und kraftvoll. Mit knackig verzerrten Gitarren, während der Refrain ruhig und melodisch, melancholisch daherkommt mit James Hetfields sanfter Stimme.
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0: Kelly Family. 10:15. Gibt was Wichtiges aus der Verkehrsredaktion. Vorsicht bitte auf der A1 Köln Richtung Euskirchen in Höhe Weilerswist-West liegen mehrere Äste auf der Autobahn.
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0: Die Bravo war ein 90er-Ding. Damals eine der erfolgreichsten und einflussreichsten Jugendzeitschriften überhaupt. Mit Angelo Kelly von der Kelly Family reden wir mal drüber, wie das bunte Teenie-Magazin die Karriere der Kellys in den 90s geprägt und euch Chancen eröffnet hat. Angelo, du warst in den 90ern Teenie. Mit 10 Jahren ging es für dich so richtig los. Die magische Dekade war schon wieder vorbei, als du 20 wurdest. Wenn du an die 90er denkst, was ist das erste Bild, das dir in den Kopf kommt?
3: Boah, das erste Bild, also wirklich Foto oder Bild, denke ich natürlich an so Gruppenfotos von uns als Kelly Family, die immer sehr abenteuerlich waren. Also wir sind ja 9 Leute mindestens gewesen mit verrückten Klamotten, die heutzutage natürlich sehr schick wären, so Vintage. Aber damals waren wir sehr, naja, anders als alle andere. Und dann unsere langen Haaren und uns da immer aufzustellen in den abgefahrensten Arten, irgendwie neu Positionen. Positionierung zu finden, das war immer sehr abenteuerlich und deswegen gibt es da ganz, ganz viele Poster und Bravo-Covers und Starschnitte und so. Viele sind dann direkt in meinen Kopf sozusagen.
0: Klasse. 94 kam euer internationaler Durchbruch. Angelo, wie war das für dich? War es ein Geschenk, ein Kelly zu sein oder manchmal auch ein Fluch?
3: Also ich war von klein an immer sehr musikbegeistert und ich habe wirklich sehr, sehr gerne sowohl im Studio als auch auf die Bühne Musik gemacht und wir haben alle davon geträumt, dass wir irgendwann wirklich in großen Profi-Studios arbeiten dürfen oder auch große Hallen spielen dürfen, ja, große Bühne, vielleicht Techniker und Roadies und alles zu haben, denn wir haben davor viele Jahre auf der Straße Musik gemacht, ja. Und so toll das auch war, war es auch sehr harte Arbeit. Wetter war nicht immer super und so weiter. Und deswegen, für uns war das schon am Anfang total Glück sozusagen, Gefühl und aufregend. Das kam erst später nach 3-4 Jahren, dass man so ein bisschen die Luft raus hatte, dass man einfach müde war und dass wir auch zu viel gemacht haben. Und das andere, was noch dazu kam, ist die Live-Konzerte, super. Studioarbeit, super. Mit den Medien Zeiten, das waren wir nicht gewöhnt. Und da gibt es welche, die sind in Ordnung. Auch heute gilt das genauso.
0: Klar.
3: Aber es gibt ganz, ganz, ganz viele, womit man eigentlich nichts zu tun haben möchte. Ne? Und, und das ist etwas, gerade die Medien, die darüber berichten, wie schlimm es gewesen sein muss für uns, sind ja diejenigen, die es vielleicht, wenn überhaupt, dann schlimm gemacht haben. Das ist das. Also Musiker ist Musiker. Ne? Man träumt ja davon, dass man einfach auf eine große Bühne spielen darf. Die ganze Rummel ist ja dann plötzlich andere Leute, die dann darüber berichten. Und so sehr ich gute Leute respektiere und auch Spaß macht, so gibt es leider in dieser ganzen Medienlandschaft auch ganz, ganz viele, die es sehr unangenehm machen.
0: Und die Bravo, die hat auf jeden Fall auch ihre Rolle gespielt beim Erfolg der Kelly Family. Welche? Darüber reden wir gleich. Die 3-teilige ARD-Doku-Serie Bravo, Headlines, Hypes und Herzschmerz ist seit 23. Mai in der ARD-Mediathek zu sehen und erzählt die Geschichte eines Massenphänomens, lange bevor Social Media aufkam. Und das hier ist die einzige Nummer 1 der Kelly Family. Geschrieben von, genau, Angelo Kelly.

0: Ulala. Rod Stewart. Dieses Jahr 70. Birthday von Bravo.
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0: Die 90er, das waren ihre absoluten Glanzzeiten. Die Glanzzeiten der Bravo. Jede Woche erreichte das Jugendmagazin Millionen Leserinnen und Leser bei uns. Und er war drin in der Bravo. Angelo Kelly, jüngstes von 8 Geschwistern. In den 80ern zog deine Familie durch Europa und lebte von Straßenmusik. 93, 94 gelang der Kelly Family mit dem Album Over the Hump der Durchbruch. In dieser Zeit gab es diese riesigen Kelly Family Konzerte, bei denen du dachtest, okay, größer wird das nicht mehr. 96 hast du den einzigen Nummer 1 Hit für die Band deiner Familie geschrieben. I can't help myself, haben wir vorhin schon gehört. Die Bravo war ja damals der Multiplikator für Stars. Eure Songs liefen überall und die Fans haben die Zeitschrift verschlungen. Wie wichtig war die Bravo für euren Erfolg?
3: Also wir haben in Deutschland mit der Bravo sehr, sehr viel erreicht und die hat uns auf jeden Fall geholfen. Wir haben in vielen anderen Ländern nicht sowas gehabt. Also wir haben nicht den Kontakt zu irgendeiner Bravo in Holland oder in Dänemark oder in Spanien oder ne? Und da haben wir auch überall Nummer 1 Hits gehabt und Millionen von Platten verkauft und getourt. Also so war die Dynamik ein bisschen anders in Deutschland. Die war ein bisschen mehr Teenie-lastig. Und ich glaube, dass in den ersten paar Jahren hat die Bravo uns geholfen. Aber ich glaube, sie hat uns auch ein bisschen in der Teenie-Band-Ecke so ein bisschen geschoben. Also nach außen die Wahrnehmung. Und ich glaube, unser Familienpublikum, den wir zuerst hatten, fühlte sich eine Zeit lang nicht willkommen. Ich glaube, das war uns gar nicht bewusst, dass wir uns eigentlich auch ein Eigentor geschossen haben. Also

Angelo Kelly, Are You Alive? Kurz nach 10:30, was ist los auf den Straßen? Vorsicht bitte auf der A1 Köln Richtung Euskirchen, mehrere Äste in Höhe Weilers West-West. Dann bitte aufmerksam fahren auf der A6 Mannheim Richtung Heilbronn, in der Ausfahrt Schwetzingen-Hockenheim, ein Unfall nichts gesichert. Bitte auf der A48 Koblenz Richtung Dreieck Vulkaneifel, Vorsicht zwischen Kreuz Koblenz und Ochtendung, ein Unfall, auch hier nichts gesichert. Und vorsichtig fahren bitte auf der A96 München Richtung Linde, zwischen Memmingen Ost und Nord, ein defekter PKW und Leute auf der Fahrbahn. Dann die A5 Basel Richtung Karlsruhe, 15 Minuten plus zwischen Offenburg und Appenweier, ein Kilometer Stau. Die A63 Mainz Richtung Kaiserslautern ist zwischen Göllheim und Winnweiler noch bis Sonntagabend gesperrt. Die A66 Wiesbaden Richtung Frankfurt, hier die Baustelle zwischen dem Schiersteiner Kreuz und Wiesbaden-Biebrich, das Ganze bis Montag früh um 5 bitte ausweichen über die A643 und die A60. Auf der A81 Stuttgart Richtung Heilbronn ist die Ausfahrt Ilsfeld gesperrt. Die B10, B14 Stuttgart-Bad Cannstatt und Stuttgart-Ost ist zwischen Leutze-Tunnel und Poststraße wegen einer Nachtbaustelle gesperrt. Die B48 Bad Berg-Zabern-Enkenbach

0: Alsenborn hier eine Sperrung zwischen dem Abzweig nach Leimen und Johanneskreuz. Füssen, Kempner Straße zwischen Kreisverkehr und Kobelstraße, Gefahr durch einen Großbrand. Vorsicht bitte in Niedersachsen, das ist wichtig für unsere Bremen 1-Hörer. Und in nördlichen Teilen von Nordrhein-Westfalen, Aquaplaning und Sichtbehinderung durch starken Regen, da zieht eine Gewitterfront durch. Eine Gefahreninfo für Füssen, nochmal zu dem Großbrand. Zwischen Kempner Straße und Kobelstraße, Fenster und Türen am besten zu. Und eine amtliche Unwetterwarnung für den Oberbergischen Kreis und den Rhein-Sieg-Kreis. Ich habe es eben schon gesagt, schwere Gewitter unterwegs, Starkregen, Hagel, das ganze Programm.
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0: Mit Dörte Tebben und jetzt ist es Zeit für einen Protestsong. Und Protestsong in den 90ern. Woran denken wir da? Rage Against the Machine und ihr Protestlied gegen Autorität, Polizeibrutalität und institutionellen Rassismus. So ist es richtig. Von 93. Und was das Interessante daran ist, das wurde nochmal ein Weihnachtshit in Großbritannien. 2009. Überraschend Nummer 1 der britischen Charts und zwar aus Protest gegen die Kommerzialisierung der Weihnachtshits. Killing in the Name, Rage Against the Machine im ARD Musikclub 90er.
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Fastball, eine amerikanische Rockband aus Austin, Texas. Ihr 98er-Hit The Way, das ist übrigens inspiriert von einer wahren Geschichte über ein älteres Ehepaar, das auf einer Reise spurlos verschwand. ARD Musikclub 90er mit Dörte Tebben und mit Magic Affair. Die stammen aus Frankfurt. Die Frankfurter Musikszene in den 90ern, ganz klar ein bedeutendes Zentrum für elektronische Musik, Techno, Eurodance, sowas. Und hier kommt ein Klassiker der 90er, Omen 3 oder international Omen 3 von Magic Affair, eine Nummer 1 bei uns in Deutschland, ein Eurodance-Musikwunsch.

0: Dana Dawson.
1: Three is family.
0: Und two are Ingrid und Dörte.
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0: Kim Appleby und ihr Song GLAD. Ist das ein unterschätzter 90er? Kim war in den 90ern definitiv bekannt. GLAD von 91, das hatte nie so einen Kultstatus wie andere große 90er-Hits, erzählt aber ein spannendes Stück Popgeschichte. Ingrid Hansen aus dem Musikclub-Team. Wer war Kim Appleby? Warum war sie damals schon ein Star?
4: Naja. Kim Appleby war ja schon in den 80ern Teil des britischen Popduos Mel und Kim und war dadurch echt berühmt. Die hatten total Riesenhits, zum Beispiel diesen hier.
0: Ja. Respectable.
4: Geil.
0: Toller Super Song.
4: Ja. Oder den anderen gab es auch noch.
0: Showing Out meinst du?
4: Genau. Ja. Absolut. Cool. Ja, damit haben die weltweit Erfolge gefeiert und ja, das ist so, es nimmt einen gleich mit, ne? Dieser Musikmix aus Dance, Pop und House, der hat wohl auch die späten 80er beeinflusst, sagen zumindest die Musikexperten. Ja, und dann fingen die 90er an und das ziemlich tragisch. Ihre Schwester Mel ist 1990 an Krebs gestorben. Und Kim hat sich dann aber trotzdem entschieden, weiter Musik zu machen, hat eine Solo-Karriere gestartet und im gleichen Jahr, 1990, kam ihr erstes Album raus, Kim Appleby, so wie sie heißt. Und das war wirklich so ein Aufbäumen, also ganz viel positive Energie, so eine Mischung aus Dance, Soul und Pop.
0: GLAD, das ist so ein auffallend energiegeladener Dance-Pop-Song. Glad heißt glücklich und GLAD, also die Buchstaben hier einzeln ordentlich mit Punkten dazwischen, das steht für Good Lovin'
4: and Devotion. Ja, handelt davon, Liebe und Freude zu feiern und war natürlich ein Thema nach dem Verlust der Schwester, besonders für Kim. Und ja, der Song ist echt eine tolle Kombi aus so 90er Dance Beats und immer noch so ein funky 80er Sound. Ist aber leider nie ganz oben in den Charts gelandet.
0: Hören wir doch nochmal rein in GLAD.

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1: Um 23 Uhr mit Bernhard Seiler. Nach dem Einschlag einer Drohne in Rumänien bestreitet Russland, dafür verantwortlich zu sein. Kreml-Chef Putin sagte, es sei wohl eher eine ukrainische Drohne vom Kurs abgekommen. Russland-Korrespondent Jürgen Buch.
2: Russland sei aber bereit zu einer objektiven Untersuchung, so Putin. Dazu müsste Rumänien allerdings die Trümmer der Drohne übergeben. Ausländische Experten will Putin offenbar nicht an der Untersuchung beteiligen. Rumänien hatte zuvor erklärt, es handele sich bei der Drohne um ein russisches Exemplar. Außerdem hat Rumänien den russischen Generalkonsul in Konstanza zur unerwünschten Person erklärt und angekündigt, das russische Generalkonsulat dort zu schließen. Das russische Außenministerium hat daraufhin mitgeteilt, auf eine russische Reaktion müsse nicht lange gewartet werden.
1: Ein Gericht hat US-Präsident Trump verboten, den Namen des John F. Kennedy Zentrums für darstellende Kunst in Washington zu ändern. Der Richter ordnete an, Trumps Name habe wieder von der Fassade des Gebäudes zu verschwinden. Urteilsbegründung: Der Kongress habe einst dem Kennedy Center seinen Namen gegeben, deshalb dürfe auch nur er ihn ändern. Trump hatte kurz nach seinem Amtsantritt den Vorsitz über die weltberühmte Kulturinstitution übernommen und das Zentrum in Trump Kennedy Center umbenannt. Bundespräsident Steinmeier hat daran erinnert, dass sich Bürger in Demokratien gegen autoritäre Tendenzen wehren können. Er sagte bei der Verleihung des Hambacher Freiheitspreises in Neustadt an der Weinstraße, Bürger könnten bei Wahlen mit ihrer Stimme dagegen entscheiden. Im Kampf für Demokratie brauche es aber einen langen Atem und viel Ausdauer. Der Hambacher Freiheitspreis geht in diesem Jahr an den Bürgerrechtler und ehemaligen polnischen Justizminister Adam Bodnar. Die Versorgung mit Lebensmitteln in Deutschland ist anfälliger für Störungen geworden. Eine Studie der Uni Freiburg zeigt, die Zahl der lebensmittelverarbeitenden Unternehmen hat sich in den letzten 20 Jahren fast halbiert, auf rund 25.000. Bei Bäckern und Fleischern sei die Zahl der Betriebe sogar um bis zu 60% gesunken. Die Forscher der Universität warnen, falle eines der großen Unternehmen aus, lasse sich das immer schwerer ausgleichen. Schauspielerin Senta Berger hat den Deutschen Filmpreis als beste Hauptdarstellerin bekommen. Die 85-Jährige wurde am Abend in Berlin für ihre Rolle in der Buchverfilmung »Ach, diese Lücke, diese entsetzliche Lücke« ausgezeichnet. Bei dem Film hatte ihr Sohn Simon Verhoeven Regie geführt. Das Wetter in Deutschland. In der Nacht im Norden einige Schauer und Gewitter, örtlich mit Platzregen und Sturmböen, 19 bis 9 Grad. Morgen im Süden meist Sonne, sonst Quellwolken und vor allem in den Mittelgebirgen Schauer und einige kräftige Gewitter, örtlich Unwettergefahr. Die Höchstwerte 20 bis 33 Grad. Die Zeit, es wird 23.03 Uhr.
3: Und wir hören uns um, was auf den Straßen los ist. Vorsicht zunächst mal bitte auf der A6 Nürnberg Richtung Heilbronn zwischen Pretzfeld und Kreuz-Weinsberg. Hier Leute auf der Autobahn und da ist auch ein Fahrzeug liegen geblieben. Die A5 Basel Richtung Karlsruhe. 15 Minuten plus zwischen Offenburg und Appenweier. Die A63 Mainz Richtung Kaiserslautern. Sperrung zwischen Göllheim und Winnweiler. Das Ganze bis Sonntagabend. Die A66 Wiesbaden Richtung Frankfurt ist gesperrt zwischen dem Schiersteiner Kreuz und Wiesbaden Biebrich. Bis Montag früh wird da gebaut. Ausweichen bitte über die A643 und die A60. A66 Wiesbaden Richtung Frankfurt zwischen Eschborner Dreieck und Nordwestkreuz Frankfurt. Da behindert ein defekter PKW den Verkehr. Auf der A81 Stuttgart Richtung Heilbronn ist die Ausfahrt Ilsfeld nach wie vor gesperrt. Auf der A648, B44, B8, Eschborn Richtung Frankfurt. Eine Sperrung zwischen Katharinenkreisel und Theodor-Heuss-Allee. Da ist ein Baum umgestürzt. Die B10, B14, Stuttgart, Bad Cannstatt und Stuttgart-Ost ist gesperrt zwischen Leutze-Tunnel und Poststraße. Dann die B48, Bad Bergzabern, Enkenbach-Eisenborn. Hier eine Sperrung zwischen dem Abzweig nach Leimen und Johanneskreuz in beiden Richtungen. Im Rheingau-Taunus-Kreis ist die Kreisstraße zwischen Egenroth und Niedermeilingen in beiden Richtungen gesperrt. Auch hier ein Baum auf die Fahrbahn gestürzt. Und das hat mit den Gewittern zu tun. Deshalb bitte Vorsicht in Niedersachsen, in Bremen und in nördlichen Teilen von Nordrhein-Westfalen. Aquaplaning, Sichtbehinderung durch starken Regen. Und dann noch zwei Gefahrenmeldungen. Vorsicht bitte auf der B9 Mainz Richtung Koblenz. Gegenstände zwischen Bingerbrück und Trechtingshausen. Außerdem aufpassen bitte auf der B54 A-Straße Bad Schwalbach Richtung Wiesbaden. Umgestürzter Baum hier zwischen Fischzuchtweg und Wiesbaden. Es gewittert.
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3: Mit Dörte Tippen, hallo. Und Weezer, das ist Alternative Rock Power Pop von 94. Weezer und Buddy Holly.
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0: Großartige Band. Aus Schottland, Simple Minds, Let There Be Love.
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0: Wenn zwei der erfolgreichsten Geschwister der Musikgeschichte gemeinsam einen Song aufnehmen, könnten wir erwarten: großer Pop, große Hymne, gute Laune, Familienmoment. Aber bei Scream ist alles anders.

0: Michael Jackson und Janet Jackson. Und Musikchef Bernd Rosinus aus dem ARD Musikclub 90er. Das ist erstaunlicherweise die einzige echte gemeinsame Single der beiden.
1: Ja, und ist eigentlich noch verrückter, denn ausgerechnet ihr einziges großes Duett ist einer der persönlichsten Songs, die Michael Jackson je aufgenommen hat, weil im Text geht's nur um ihn. Mal Mitte der 90er steht er ganz massiv unter Druck. Die Boulevardmedien haben sich auf ihn gestürzt. Gerüchte, Schlagzeilen, Vorwürfe, ob belegt oder nicht. Michael Jackson fühlt sich dadurch regelrecht verfolgt und er leidet auch darunter, auch seine Gesundheit. Er zieht sich zurück, geht sogar in Behandlung und Scream wird dann seine Antwort darauf. Im Grunde schreit er zurück.
0: Er schreit zurück. Und wie kommt seine Schwester Janet Jackson dazu?
1: Na, die wollte ihn unterstützen tatsächlich. Mitte der 90er. Die Berichterstattung trifft ihn so hart, entwickelt eine Abhängigkeit von Medikamenten, muss sogar eine Welttournee absagen, zieht sich für einen Entzug außerhalb der USA zurück. Und selbst da hört es nicht auf. Teile der Boulevardpresse machen daraus praktisch so ein Spiel, eine Jagd. Es gab damals Aktionen, bei denen Menschen Preise gewinnen konnten, wenn sie richtig vorhersagten, wo Michael Jackson als nächstes auftauchen würde. Muss man sich mal vorstellen. Und deshalb wollte Janet ihn unterstützen und sie hat auch am Song mitgeschrieben.
0: Und Scream war dann seine Antwort auf ja diese innere psychische Situation, auf die Waschmaschine, den Druck, in dem er steckte.
1: Ja, der Titel sagt ja schon alles. Scream, schreien, das ist kein Song nach dem Motto, jetzt erkläre ich mich. Das ist eher so ein Befreiungsschlag. Michael macht die Medien direkt verantwortlich. Mhm. Und wenn man sich den Text anschaut, merkt man, da verteidigt sich jemand nicht mit Argumenten. Da schreit jemand Frust, Wut und Erschöpfung raus. Und diese Zeilen wie Stop pressuring me, also hört auf, Druck auszuüben, sind ziemlich eindeutig. Eigentlich versucht Michael hier, sich seine eigene Stimme zurückzuholen, nachdem er das Gefühl hatte, dass andere längst seine Geschichte für ihn erzählen. Und Janet stellt sich dabei hörbar an seine Seite und deshalb wirkt der Song auch nicht wie so ein typisches Pop-Duett, sondern eher wie zwei Geschwister gegen den Rest der Welt.
0: Und so sieht es auch aus. Ich habe es mir nochmal angeschaut. Nicht so irgendwie zwei Ha-Ha-Ha-Pop-Sternchen, sondern schwarz-weiß Raumschiff. Damit hat der Clip Geschichte geschrieben.
1: Ja, die beiden schweben da in so einem, wie du sagst, so einem Raumschiff rum, springen Wände hoch, meditieren, spielen Tennis, komplett verrückt und damals vor allem unglaublich teuer, rund 7 Millionen Dollar Produktionskosten. Bis heute gilt Scream als das teuerste Musikvideo aller Zeiten, steht auch im Guinness-Buch der Rekorde.
0: Guckt's euch nochmal an und jetzt Scream. Michael Jackson, Janet Jackson in der Albumversion im Musikclub 90er.

Dancefloor Kracher aus den 90ern. King of My Castle vom Vamdew Project. Ein absoluter 90er Klassiker. Weltweit auf den Tanzflächen. Eigentlich ein Track, der mal so ein loungiger House-Song war. Durch den Remix von Ry Malone wurde das Ganze ein Clubhit, gesungen von US-Sängerin Gail Addison. Und das war der Musikwunsch für Elli aus Rastatt und Nick, Bremen-1-Hörer aus Bremen. Jetzt noch was Wichtiges. Von den Straßen, Vorsicht bitte auf

0: Die 90er zeigen sich von ihrer rockigen Seite. The Offspring, Pretty Fly. Vorsicht bitte auf der A48 Koblenz Richtung Dreieck Vulkaneifel. Ein Unfall zwischen Kreuz Koblenz und Ochtendung. Auf der A81 Stuttgart Richtung Heilbronn. Vorsicht zwischen Pleidelsheim und Mundelsheim, ein Auto ohne Licht. Dann aufpassen bitte auf der B311 Meßkirch Richtung Riedlingen zwischen der Überleitung B32, B311 und Ertingen. Mehrere Müllsäcke auf der Bundesstraße. Aufpassen bitte auf der A66 Frankfurt Richtung Wiesbaden zwischen Wiesbaden-Nordenstadt und Wiesbaden-Erbenheim. Ein großer Ast auf der Autobahn. Auf der A5 Basel Richtung Karlsruhe zwischen Lahr und Appenweier nur eine Spur frei. Und jetzt nur noch Sperrungen. Die A63 Mainz Richtung Kaiserslautern zwischen Göllheim und Winnweiler bis Sonntagabend. Die A66 Wiesbaden Richtung Frankfurt zwischen dem Schiersteiner Kreuz und Wiesbaden-Biebrich. A66 Wiesbaden Richtung Frankfurt zwischen Eschborner Dreieck und Nordwestkreuz Frankfurt. Da ist ein Auto liegen geblieben. Sperrung auf der A81 Stuttgart Richtung Heilbronn. Dort die Ausfahrt Ilsfeld. Die A648 B44 B8 Eschborn Richtung Frankfurt. Zwischen Katharinenkreisel und Theodor-Heuss-Allee wegen eines umgefallenen Baumes. Die B10, B14 Stuttgart-Bad Cannstatt und Stuttgart-Ost ist zwischen Leutze-Tunnel und Poststraße gesperrt. Die B48 Bad Bergzabern-Enkenbach-Eisenborn gesperrt zwischen dem Abzweig nach Leimen und Johanneskreuz. Die B492 Herbrechtingen-Gundelfingen an der Donau zwischen Hermaringen und Sontheim-Brenz-Obermedlingen. Im Rheingau-Taunus-Kreis die Kreisstraße zwischen Egenroth und Niedermeilingen. Vorsicht bitte in Niedersachsen, Bremen und nördlichen Teilen von NRW. Gefahr von Aquaplaning und Sichtbehinderung durch starken Regen. Jetzt noch ganz aktuell. Vorsicht bitte auf der A1 Bremen Richtung Osnabrück zwischen Uphusen, Bremen-Mahndorf und Hemelingen Gegenstände auf der Fahrbahn. Und aufpassen bitte auf der B33 Singen Richtung Konstanz zwischen der B34 Singen-Steißlingen und Radolfzell. Ein Auto ohne Licht.
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0: Molly von Nirvana.
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0: Meilensteine. Alben, die Geschichte machten. Gitarrensoli. Das ist ja bei Konzerten so der Moment, bei denen das Publikum richtig, richtig ausflippt. Dann wird's laut und alle staunen Richtung Bühne, himmeln heimlich oder nicht so heimlich die Person an der Gitarre an. Und Nevermind von Nirvana, das ist ein Meilenstein der 90er. Auf dem Album von 91 gibt's einige ikonische Gitarrensoli. Zum Beispiel beim Song Come As You Are.

0: Das Solo von Come As You Are. Das Spannende, da geht's gar nicht um technisch anspruchsvolles, schnelles Spielen. Patrick Schütz aus dem Meilenstein-Podcast-Team, erklär uns mal, was das Gitarrensolo von Come As You Are ausmacht.
1: Das Schöne ist ja, dass dieses Gitarrensolo an sich vom Spielen her total einfach ist. Man kann es im Grunde mit einem Finger spielen. Das
2: ist die Melodie, ne?
1: Genau, es ist die Gesangsmelodie. Und der Zauber, der verbirgt sich tatsächlich dahinter. Da sind zum einen, sind da eigentlich die gleichen Effekte drauf, wie auch bei dem Solo von Smells Like Teen Spirit. Zum einen ist das natürlich eine Zerre, also eine klassische Rockgitarre, die halt so verzerrt ist. Und da drauf kommt dann ein Chorus. Der macht dieses wabernde Geräusch, dieses wum, wum, wum, wum, wum. Im Grunde klingt es so, als wenn man so ein Steinchen in den Teich wirft und die ganzen kleinen Wellen davon kommen. Das ist das eine. Und was da drüber noch kommt, ist das sogenannte Panning. Das heißt, das Gitarrensolo springt, wenn man das auf Kopfhörern hört, also sollte man das unbedingt mal tun, springt immer so leicht von links nach rechts. Und diese Kombination aus diesem Wah-Wah-Wah-Sound und diesem Stereo-Sound, der immer hin und her springt, dieses Gitarrensolo kann einen schon schwindelig machen tatsächlich, genau.
0: Wah-Wah-Wah-Wah, na dann hört mal genau hin beim Gitarrensolo. Und ich hoffe natürlich, euch wird nicht so schnell schwindelig. Und guckt euch auch nochmal das Video dazu an. Beginnt mit einem Revolver, der im Wasser nach unten sinkt. Später kommt auch die berühmte Szene mit dem Baby, das einem Dollarschein an einer Angel hinterher schwimmt, kennen wir. Das ist vorne drauf auf dem Albumcover von Nevermind. Come As You Are. Hier sind Nirvana.

ARD. Musikclub 90er, 10 Minuten vor Mitternacht. Mr. Big, den Namen kennt ihr, oder? Vielleicht aus der Fernsehserie Second City, rund um die New Yorker Kolumnistin Carrie Bradshaw. Andere kennen den Namen Mr. Big von diesem Song hier.

with you von der amerikanischen Rockband Mr. Big. Ich muss mal kurz unterbrechen. Achtung, das ist ganz wichtig auf der A98, A861, weil am Rhein Grenzübergang Rheinfelden zwischen Lörrach-Mitte und Nollinger Bergtunnel kommt euch ein Fahrzeug entgegen. Bitte fahrt äußerst rechts, nicht überholen. Wir melden es, sobald diese Gefahr vorüber ist. Fahrt äußerst rechts, nicht überholen auf der A98, A861, weil am Rhein Grenzübergang Rheinfelden zwischen Lörrach-Mitte und Nollinger Bergtunnel. Da ist ein Fahrzeug in der falschen Richtung unterwegs. To Be With You haben wir gerade reingehört. Die Nummer von Eric Martin, das ist der Sänger und Gitarrist Paul Gilbert, war der erfolgreichste Song. Den haben sie auch selbst geschrieben, also Eric Martin. Wortwörtlich eine Herzensangelegenheit. Es geht um seine beste Freundin aus der Schulzeit. Sie wollte nur die Freundschaft. Er hätte gerne so viel mehr gewollt. Irgendwie traurig, die Story. Aber wir müssen natürlich auch sagen, das Beste an unerwiderter Liebe ist ja, dadurch entstehen ganz viele schöne Songs zum Dahinschmelzen. Und auch nach dem großen Hit To Be With You haben Mr. Big und Eric Martin am Herzschmerz-Konzept festgehalten. Just Take My Heart hieß die nächste Single von Mr. Big. Auch schrecklich schön, aber nicht mehr so erfolgreich.

Das war's für heute im ARD Musikclub 90er mit Dörte Tebben. Wir hören uns immer wieder in der ARD Sounds App. Jetzt noch einer der wohl erfolgreichsten, einflussreichsten Songs der 90er, Massive Attack. Die haben das Genre Trip-Hop erfunden und damit Musikgeschichte geschrieben. Ein Mix aus Soul, Orchester und Beats. Hier geht's um Liebe, Verlust und Sehnsucht. Unfinished Sympathy.

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1: Um 0 Uhr mit Lisa Kuppa. Bundespräsident Steinmeier hat die Menschen dazu aufgerufen, sich für die Demokratie einzusetzen. Er hat am Abend im Hambacher Schloss in Rheinland-Pfalz den Friedenspreis verliehen. Aus der Nachrichtenredaktion Pascal Küpper.
2: Im Hambacher Schloss ist der Freiheitspreis an den polnischen Verfassungsrechtler Bodnar verliehen worden. Steinmeier hat ihn als leidenschaftlichen Kämpfer für Menschenrechte gelobt. Der Bundespräsident hat zugleich davor gewarnt, dass autoritäre Tendenzen sich weltweit ausbreiten. Aber demokratische Gesellschaften können sich ihm zufolge dagegen wehren. Steinmeier hat sich außerdem gegen Versuche gestellt, die Nationalfarben politisch zu vereinnahmen. Schwarz-Rot-Gold, das stehe unter anderem für Freiheit und Völkerverständigung. Und das lasse man sich nicht von denen nehmen, die Demokratie verachten.
1: Die Drohne, die vergangene Nacht in ein Wohnhaus in Rumänien eingeschlagen ist, ist nach NATO-Angaben aus Russland. Das hat ein Sprecher der Nachrichtenagentur AFP bestätigt. Der Vorfall hat international für Kritik gesorgt. Bundeskanzler Merz sagte, es zeige einmal mehr, dass Russland bereit sei zur Eskalation. EU-Kommissionspräsidentin von der Leyen erklärte, Russland habe schon wieder eine Grenze überschritten. Russland bestreitet, dafür verantwortlich zu sein. Eine Unwetterfront zieht aktuell über Teile Nordrhein-Westfalens. Die Feuerwehr meldet hunderte Einsätze und ruft die Bevölkerung dazu auf, zu Hause zu bleiben. Die Bahn schreibt, einige Fernzüge blieben wegen des Wetters vorübergehend in den Bahnhöfen. Aus Sicherheitsgründen würde abgewartet, bis die Gewitterfront durchgezogen sei. Auch für das nördliche Rheinland-Pfalz, für Hamburg, den Süden Schleswig-Holsteins und den Westen Mecklenburg-Vorpommerns warnt der Deutsche Wetterdienst vor Gewittern, teils mit Hagel. Tennisspielerin Tamara Korpatsch hat bei den French Open den Einzug ins Achtelfinale verpasst. Die Deutsche verlor in der dritten Runde gegen Elina Svitolina aus der Ukraine in 2 Sätzen. Sportreporter Guido Ringel fasst zusammen.
3: 2 Sätze, rund 90 Minuten Spielzeit, relativ normal alles, wenn die Nummer 95 der Welt aus Deutschland auf eine Top-10-Spielerin trifft. Korpatsch hat mit dem Erreichen der dritten Runde bei einem Grand-Slam-Turnier schon den größten Erfolg der Karriere erreicht. Die Hamburgerin konnte gut mithalten, ging die langen und schnellen Ballwechsel mit und war kaum nervös in einem so großen Match. Niedrige Fehlerquote. Letztlich aber setzte sich die Klasse der Elena Svitolina durch, die damit im Achtelfinale steht.
1: Das Wetter für Deutschland. In der Nacht im Norden einige Schauer und Gewitter, örtlich mit Platzregen und Stürmböen. Tiefstwerte 19 Grad im Rhein-Main-Gebiet und bis 9 Grad im Allgäu. Am Tag im Süden meist Sonne, sonst Quellwolken und vor allem in den Mittelgebirgen zwischen Eifel und Bayerischem Wald Schauer und einige kräftige Gewitter, örtlich Unwettergefahr durch Starkregen, Hagel und Sturmböen. Maximal 20 bis 33 Grad. Und noch die Zeit, es ist 0:03 Uhr.
4: Und wir machen gleich weiter mit dem Blick auf die Straßen. Hier ist der Verkehrsservice in der ARD-Hitnacht. Entwarnung auf der 98 im Verlauf A861, weil am Rhein Grenzübergang Rheinfelden kein Falschfahrer mehr zwischen Lörrach-Mitte und Nollinger Bergtunnel unterwegs. Das klingt schon mal gut. Aber es gibt weiterhin einen Falschfahrer auf der B2 Augsburg-Donauwörth zwischen Gersthofen-Mitte und Meitingen-West. Da kommt Ihnen noch immer ein Falschfahrer entgegen. Fahren Sie bitte äußerst rechts und überholen Sie nicht. Wir geben Bescheid, sobald die Gefahr vorüber ist. Vorsicht bitte in Niedersachsen, Bremen und in nördlichen Teilen von Nordrhein-Westfalen. Da kann es auf den Straßen zu Aquaplaning und Sichtbehinderungen durch Starkregen kommen. A1 Hamburg Richtung Bremen zwischen Harburg und Marschner Kreuz, aktuell 3 Kilometer Stau. A2 Berlin Richtung Hannover zwischen Dreieckwerder und Lenin nach einem Unfall, aktuell die Fahrbahn gesperrt. A3 Oberhausen Arnheim zwischen Emmerich Ost und Beek in den Niederlanden wegen Bauarbeiten bis Montagmorgen, Fahrbahn gesperrt. Hier werden 2 Brücken abgerissen. A4 Dresden Richtung Frankfurt zwischen Nora und Erfurt-Fisselbach nach einem Unfall, Fahrbahn aktuell gesperrt. A7 Fulda Richtung Kassel zwischen Melsungen und Guxhagen nach einem Unfall, Fahrbahn gesperrt. A63 Mainz Richtung Kaiserslautern zwischen Göllheim und Winnweiler wegen Fahrbahnerneuerungsarbeiten bis morgen 22 Uhr die Fahrbahn gesperrt. A66 Wiesbaden Richtung Frankfurt zwischen Schiersteiner Kreuz und Wiesbaden-Biebrich wegen einer Baustelle bis Montagmorgen 5 Uhr die Fahrbahn gesperrt. Eine Umleitung führt über die A643 und die A60. Und noch eine Meldung von der A480 Wetzlar-Wetzlar-Blasbach. Da ist in Höhe Wetzlar-Kreuz wegen einer Baustelle bis 5 Uhr in beiden Richtungen die Fahrbahn gesperrt. Eine Umleitung ist aber ausgeschildert.
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Musik von der Stevie Miller Band in der ARD-Hitnacht. 0.11 Uhr inzwischen. Die Christina hat uns geschrieben, und zwar mit lieben Grüßen aus Schleswig-Holstein. Und sie schreibt: Tina und Sven genießen euer Programm und ihr seid Medizin ohne Krankenschein. Und es macht Spaß, euch zuzuhören. Wir wünschen eine gute Nacht und sind noch eine Weile am Radio. Das freut uns sehr und vielleicht sind die beiden ja auch durch ein Abenteuer so eine Liebe gefallen, was völlig Surreales soll es ja geben. Ne? Hals über Kopf rein in was Neues, in eine neue Liebe oder ein neues Gefühl, wer weiß. Sie können gern Ihre Gedanken dazu mit mir teilen unter ard-hitnacht@mdr.de. So ging es auch Adel Tawil, rein in was Neues. Und was ist entstanden? Einfach einzigartige, gute Lieder. Und die spielen wir zum Beispiel hier in der ARD-Hitnacht. Los geht's.

Hier ist die ARD Hitnacht 0.27 Uhr. In 3 Minuten schauen wir auf die Straßen in Deutschland. Bis dahin haben wir noch ein bisschen Zeit. Und Olaf hat gerade geschrieben, dass ihm irgendwie die Stimme des Moderators so bekannt vorkommt. Erinnert ihn irgendwie an irgendwelche Hörspiele. Musste ich gerade lachen. Warum? Weil ich kopfüber, um mal beim Thema zu bleiben von heute, in genau selbiges reingefallen bin. Genau. In das Team von TKKG und von den 3 Fragezeichen. Und irgendwie habe ich mich da in diese ganze Geschichte so verliebt, dass ich gesagt habe, da mache ich ein bisschen mehr mit. Und deswegen, lieber Olaf, richtig gehört. Hier ist eine der Stimmen von TKKG und die 3 Fragezeichen. Wenn ich nicht gerade ein bisschen Radio mache, wie zum Beispiel jetzt in der

0: Also ich kann Ihnen sagen, wir haben hier viel Spaß bei der ARD Hitnacht. Bei den Themen, die wir so nebenbei besprechen, wenn die Musik läuft. Aber das wollen Sie nicht wirklich wissen. 0.31 Uhr. Wir schauen auf die Straßen in Deutschland. Hier ist der Verkehrsservice in der ARD-Hitnacht. A2 Berlin Richtung Hannover zwischen Dreieckwerder und Lenin. Nach einem Unfall aktuell Fahrbahn gesperrt. A3 Oberhausen-Arnheim zwischen Emmerich-Ost und Beek in den Niederlanden wegen Bauarbeiten bis Montagmorgen. Fahrbahn gesperrt. Hier werden zwei Brücken abgerissen. A7 Fulda Richtung Kassel zwischen Melsungen und Cuxhagen. Nach einem Unfall Fahrbahn aktuell gesperrt. A63 Mainz Richtung Kaiserslautern zwischen Göllheim und Winnweiler. Fahrbahn Erneuerungsarbeiten bis morgen 22 Uhr. Fahrbahn gesperrt. A66 Wiesbaden Richtung Frankfurt zwischen Schiersteiner Kreuz und Wiesbaden-Biebrich. Wegen einer Baustelle bis Montag 5 Uhr. Fahrbahn gesperrt. Eine Umleitung führt über die A643 und A60. A81 Singen Richtung Stuttgart zwischen Horb und Rottenburg wegen Reinigungsarbeiten Fahrbahn aktuell gesperrt. Und noch eine Meldung von der A480 Wetzlar-Wetzlar-Blasbach. Da ist in Höhe Wetzlarer Kreuz wegen einer Baustelle bis 5 Uhr in beiden Richtungen die Fahrbahn gesperrt. Eine Umleitung ist aber ausgeschildert. Falschfahrer haben wir keine zu vermelden, auch keine Blitzer. Das sieht doch gut aus. In diesem Sinne, gute und sichere Fahrt.
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Die ARD-Hitnachrichten, 0:40, 10 Minuten nach 12:30. Die Sandra hat uns gerade geschrieben, sie ist faktisch hineingefallen in die ARD-Hitnacht unter ard-hitnacht.mdr.de. Da hat sie uns Folgendes geschrieben, und zwar: in Eichsfeld-Kreis bleibt die K128 zwischen den Orten Pfaffenschwende und Keller aufgrund umgestürzter Bäume bis auf Weiteres für den Verkehr gesperrt. Hat man noch nicht in der Leitung für den Verkehrsfunk. Dankeschön für den Hinweis, nehme ich sehr, sehr gerne auf. Und gibt das natürlich an die Hörer weiter. Tja, und unser Thema heute, ne? Hineingefallen, von jetzt auf gleich, Herz über Kopf, in die Liebe, in die Freundschaft, in etwas Neues. Können Sie mir gerne erzählen und schreiben.

Musik von ABBA, SOS. Hier ist die ARD Hitnacht. Freue mich, dass Sie im Radio sind. Freitagabend. So manch einer nutzt nochmal das schöne Wetterchen und sitzt draußen auf der Terrasse, wie zum Beispiel der Mario, aber nicht in Deutschland, sondern in Mallorca, zusammen mit seiner Liebsten, mit der Simone. Und beide haben wahrscheinlich unabhängig voneinander hierher ins Studio geschrieben und wollen sich gegenseitig irgendwie mit wunderschöner Musik grüßen. Das finde ich auch ganz klasse. Nur, wir haben ein Problem, Freunde. Wir erfüllen hier keine Musikwünsche. Die Musik steht nämlich schon fest. Aber das, was ihr euch wünscht, das leite ich gern weiter an unseren Musikredakteur, den Thomas Leonardi oder den Christian Iltgen. Und die werden das dann in den kommenden Sendungen schon ein bisschen mit verbauen, wenn es denn passt. Aber nichtsdestotrotz, schön, dass ihr aneinander gedacht habt. Und vielleicht seid ihr auch Hals über Kopf in die Liebe gefallen. Soll ja sowas geben, ganz surreal. Solche Geschichten, ne? Dass man irgendwie eine ganz einzigartige Begegnung hat und auf einmal, schwuppsiwupp, ist man zusammen und kommt nicht mehr voneinander los. Und sowas kann man sich natürlich auch gerne mal anhören, wenn Sie mir das schreiben unter ard-hitnacht@mdr.de. Und so manches Mäuschen wird dann bestimmt ganz aufmerksam mithören. Könnte ich mir vorstellen. Die Adresse wäre ard-hitnacht@mdr.de. Bei uns geht's weiter mit Musik von Dip.

Tja, das One-Hit-Wonder aus dem südlichen Deutschland, aus Baden-Württemberg. Lemon Tree war das mit Fool's Garden in der ARD-Hitnacht. Zwischen 0 und 51. 9 Minuten noch, dann schauen wir auf die Straßen, aufs Wetter und das, was in der Welt passiert. Bis dahin haben wir noch richtig schicke Musik von Billy Ocean oder auch hier von diesem Altmeister. Hier ist Mr. Rick Astley.

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1: Um 1 Uhr mit Lisa Kupper. Nach dem Einschlag einer Drohne in Rumänien bestreitet Russland, dafür verantwortlich zu sein. Kreml-Chef Putin behauptet, es sei wohl eher eine ukrainische als eine russische Drohne gewesen. Russland-Korrespondent Jürgen Buch.
2: Russland sei aber bereit zu einer objektiven Untersuchung, so Putin. Dazu müsste Rumänien allerdings die Trümmer der Drohne übergeben. Ausländische Experten will Putin offenbar nicht an der Untersuchung beteiligen. Rumänien hatte zuvor erklärt, es handele sich bei der Drohne um ein russisches Exemplar. Außerdem hat Rumänien den russischen Generalkonsul in Konstanza zur unerwünschten Person erklärt und angekündigt, das russische Generalkonsulat dort zu schließen. Das russische Außenministerium hat daraufhin mitgeteilt, auf eine russische Reaktion müsse nicht lange gewartet werden.
1: CDU-Fraktionsvize Stegemann will erwachsene Kinder künftig finanziell an der Pflege ihrer Eltern beteiligen. Angesichts explodierender Gesundheitskosten sehe er die Möglichkeit, die Einkommensgrenze für die Beteiligung an den elterlichen Pflegekosten herunterzusetzen, sagte er der Neuen Osnabrücker Zeitung. Bislang liegt die Grenze bei 100.000 Euro Jahresverdienst. Diese nannte Stegemann willkürlich. Bundespräsident Steinmeier hat die Menschen dazu aufgerufen, sich für die Demokratie einzusetzen. Er hat am Abend im Hambacher Schloss in Rheinland-Pfalz den Freiheitspreis an den polnischen Verfassungsrechtler Bodnar verliehen. Außerdem warnte Steinmeier davor, dass sich autoritäre Tendenzen weltweit ausbreiten. Demokratische Gesellschaften können sich seiner Meinung nach aber dagegen wehren. Tennisprofi Novak Djokovic ist bei den French Open in Runde 3 ausgeschieden. Er unterlag dem Brasilianer João Fonseca in 5 Sätzen. Sportreporter Guido Ringel.
3: Alles sprach für Djokovic, nachdem er die ersten beiden Sätze gewonnen hatte. Aber dann war es auch eine Frage der Kraft. Der Serbe konnte nicht mehr so spielen, wie er wollte. Der Druck fehlte und der junge Brasilianer Fonseca war der fittere Spieler. Er hat teilweise geglänzt mit seinem Laufvermögen, aber auch mit der unglaublichen Härte seiner Schläge. Nach fast 5 Stunden war es geschafft. 5 Sätze lang haben die beiden sich auf höchstem Niveau duelliert. Und Fonseca steht jetzt im Achtelfinale.
1: Und Alexander Zverev hat ebenfalls den Einzug ins Achtelfinale geschafft durch einen 4-Satz-Sieg gegen den Franzosen Quentin Alice. Nächster Gegner des Hamburgers ist der Niederländer Jesper de Jong. Das Wetter für Deutschland. In der Nacht im Norden einige Schauer und Gewitter, örtlich mit Platzregen und Sturmböen, Tiefstwerte 19 bis 9 Grad. Am Tag im Süden meist Sonne, sonst Quellwolken und vor allem in den Mittelgebirgen zwischen Eifel und Bayerischem Wald Schauer und einige kräftige Gewitter, örtlich Unwettergefahr durch Starkregen, Hagel und Sturmböen. Maximal 20 bis 33 Grad. Und noch die Zeit, es ist 1:03 Uhr.
4: Vielen Dank an die Kollegen von den Nachrichten und wir machen sofort weiter hier mit den Verkehrsmeldungen und habe auch gleich ganz frisch reinbekommen eine Falschfahrermeldung auf der 71 Erfurt-Sangerhausen zwischen Erfurt-Bindersleben und Erfurt-Gispersleben. Kommt Ihnen ein Falschfahrer entgegen? Fahren Sie bitte äußerst rechts und überholen Sie nicht. Wir geben Bescheid, sobald die Gefahr vorüber ist. Vorsicht auf der 71 Erfurt-Sangerhausen zwischen Erfurt-Bindersleben und Erfurt-Gispersleben. Falschfahrer unterwegs, Vorsicht in beiden Richtungen. Weiter im Verkehrsservice hier in der ARD Hitnacht. A2 Berlin Richtung Hannover zwischen Raikwerder und Lenin nach einem Unfall aktuell Fahrbahn gesperrt. A3 Oberhausen Arnheim zwischen Emmerich Ost und Beek in den Niederlanden. Bauarbeiten bis Montagmorgen, Fahrbahn gesperrt wegen Brückenabrissarbeiten. A63 Mainz Richtung Kaiserslautern. Da ist zwischen Göllheim und Winnweiler wegen Fahrbahnerneuerung bis 22 Uhr die Fahrbahn gesperrt. A66 Wiesbaden Richtung Frankfurt zwischen Schiersteiner Kreuz und Wiesbaden-Biebrich wegen einer Baustelle bis Montag 5 Uhr Fahrbahn gesperrt. Eine Umleitung führt über die A643 und die A60. A480 Wetzlar-Blasbach. Da ist in Höhe Wetzlarer Kreuz wegen einer Baustelle bis 5 Uhr in beiden Richtungen die Fahrbahn gesperrt. Eine Umleitung ist ausgeschildert. Falschfahrer sonst, außer die, die wir gemeldet haben, haben wir nicht, zum Glück. Und auch keine Blitzer, wo auch immer sie uns hören. Ob zu Hause, im Auto, im Büro. Gute und schöne Zeit mit uns.
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0: Alvaro Soler hier bei uns in der ARD-Hitnacht. 1:11 Uhr, wo auch immer Sie uns hören, seien Sie uns nochmal ganz, ganz herzlich willkommen. Und wir haben einen Blick auf die Straßen. Achtung, Falschfahrer auf der A71 Erfurt-Sangerhausen. Da ist der Falschfahrer just in diesem Augenblick runter von der Fahrbahn. Das freut uns natürlich sehr. Aber dazu ist ein neuer gekommen von der A2 Dortmund-Hannover zwischen Kamener Kreuz und Beckum. Falschfahrer unterwegs, Vorsicht in beiden Richtungen. Auf der A2 Dortmund-Hannover zwischen Kamener Kreuz und Beckum ist ein Falschfahrer unterwegs. Fahren Sie äußerst rechts und überholen Sie nicht. Wir geben Bescheid, sobald die Gefahr vorüber ist. Ein weiterer Falschfahrer gibt es auf der B40 Kriftel-Frankfurt am Main-Griesheim. Zwischen Frankfurt am Main, Sindlingen und Mainzer Landstraße kommt Ihnen auch hier ein Falschfahrer entgegen. Fahren Sie bitte äußerst rechts und überholen Sie nicht. Wie gesagt, wir geben Bescheid, sobald die Gefahr vorüber ist. So, bei uns geht's weiter mit richtig cooler Mucke.
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0: Jetzt mit Musik von Tina Turner und von Christopher Cross. Viel Spaß damit.

Laura Brannigan mit Self-Control in der ARD-Hitnacht. Schön, dass Sie am Radio sind. 1.23 Uhr, 7 Minuten vor 2. Man hört uns ja in Gesamtdeutschland. Also man hört uns im Norden, man hört uns im Westen, im Osten und im Süden. Und überall gibt es so, ja, gerade im Sommer, schöne Festivitäten. Und im Norden zum Beispiel, da gibt es die Störtebeker-Festspiele. Ich war jetzt vor kurzem an der Ostsee gewesen, war total begeistert von dem, was da schon wieder alles so passiert. Und die Kollegen vom NDR 1 MV haben auch schon dazu berichtet und die Menschen können sich freuen auf eine schöne Saison an der Ostsee. Und im süddeutschen Raum, da können sich die Menschen freuen, auch auf schöne Festivals. Wie ich gehört habe, gibt es zum Beispiel ein Lumpifest auf der Schwäbischen Alb im August. Nähere Informationen dazu natürlich im Netz und auch auf Instagram.

0: Musik von Bruce Springsteen, Human Touch in der ARD-Hitnacht. Und damit haben wir es gleich, 1.30 Uhr. Zeit für den Blick auf die Straßen, ganz aktuell hier bei uns in der ARD-Hitnacht. Entwarnung auf der A2 Dortmund-Hannover. Kein Falschfahrer mehr zwischen Kameler Kreuz und Bekum. Entwarnung auch auf der B40 Kriftel und Frankfurt. Am Main-Griesheim kein Falschfahrer mehr zwischen Frankfurt am Main-Sindlingen und Mainzer Landstraße. Wir machen weiter mit dem Blick auf die weiteren Autobahnen. A3 Oberhausen-Arnheim zwischen Emmerich Ost und Beek in den Niederlanden. Bauarbeiten bis Montagmorgen, dort werden zwei Brücken abgerissen. A63 Mainz Richtung Kaiserslautern zwischen Göllheim und Winnweiler. Fahrbahnerneuerung bis 22 Uhr, Fahrbahn gesperrt. A66 Wiesbaden Richtung Frankfurt zwischen Schiersteiner Kreuz und Wiesbaden-Biebrich. Wegen einer Baustelle bis Montag, 5 Uhr, Fahrbahn gesperrt. Umleitung führt über die A643 und die A60. Die A480 Wetzlar-Blasbach ist in Höhe Wetzlarer Kreuz wegen einer Baustelle bis 5 Uhr in beiden Richtungen gesperrt. Umleitungen sind ausgeschildert. Soweit unser aktueller Blick auf die Straßen in Deutschland.
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0: Schön, dass Sie am Radio sind. Unser Motto heute so ein bisschen kopfüber hineingefallen. Völlig surreal. In die Liebe oder in was Neues. Wer weiß, Sie können mir gerne dazu schreiben unter ard-hitnacht@mdr.de. Und zwischendurch gibt es natürlich auch richtig coole Mucke. Wie zum Beispiel hier von Billy Idol, Flash for Fantasy. Moin Moin, sagt Ronny Krabmann.
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1:39 Uhr, hier ist die ARD-Hitnacht. Unser Thema heute, wenn man so reinfällt in die Liebe, in etwas Neues, in ein Abenteuer, vielleicht bleibt man dann auch zusammen, hat die Carola geschrieben. Ich habe mich jetzt erst kurz zugeschaltet und zum Thema reinfallen. Also, ich bin vor vielen, vielen Jahren in eine Liebesgeschichte mit einem immer noch aktuellen Freund reingefallen. Zwischen uns entschieden sich die Dinge damals innerhalb kürzester Zeit. Wir sprachen bereits 10 Minuten nach dem Kennenlernen über Sex. Naja, das kann man jetzt so kurz nach 1/2 mal erzählen. Und dann wurde eine Beziehung daraus, die seit nunmehr 2 Jahrzehnten hält. Da muss auch der Sex gut sein, glaube ich. Wenngleich, da bin ich ehrlich, es auch Phasen gegeben hat, wo ich mir dachte, dass ich mit Roger wirklich reingefallen bin. Aber wir haben uns immer wieder zusammengerauft. Tja, wie heißt das so schön? Keiner ist 24 Stunden am Tag ein Geschenk. Schön, dass Sie durchgehalten haben. No, das macht ja auch eine Beziehung aus, dass man nicht wegschmeißt, sondern repariert. Und sowas ist eine schöne Geschichte. Haben Sie auch so eine Geschichte? Können Sie mir ganz schreiben unter AR.

1.47 Uhr, 13 Minuten noch, dann ist es 2 Uhr und wir starten hinein ins Wochenende. Bei uns geht es heute so ein bisschen Hals über Kopf, wirklich surreale Geschichten, wo man reinfällt in die Liebe oder was auch immer. Und so können wir gerne Ihre Gedanken dazu schreiben. Das hat eben gerade der Matthias gemacht aus Flensburg und um diese Uhrzeit kann man das auch vorlesen. Er schreibt: Ich habe meine Liebe auf einer schweineteuren Hotline kennengelernt. 1,89 Euro. Wahrscheinlich pro Sekunde oder so ähnlich. Aus Sex wurde Liebe. Mit freundlichen Grüßen, Matthias aus Flensburg. Na Mensch, Matthias, so spielt das Leben manchmal, ne? So, man, an Augenblicken, wo man gar nicht dran denkt, war eigentlich eine gute Investition dann, wenn es denn noch hält bis heute und man sich in Liebe weiterhin begegnet und der Sex dann auch noch stimmt, das ist ja wunderbar. Also, na, dann machen Sie das Radio an und wir machen eine passende Musik dazu. Haben Sie auch noch eine Geschichte? Schreiben Sie mir unter ard-hitnacht@mdr.de. Hals über Kopf hineingefallen, verliebt in eine neue Geschichte, in ein neues Leben. Ich freue mich auf Ihre Geschichte. ard-hitnacht@mdr.de.

Robbie Williams, Millennium in der ARD-Hitnacht 1:55. Hallo Ronny, schreibt Gundi, du sagtest, die Liebe auf den ersten Blick soll es ja geben. Ich kann das nur bestätigen und ja, ist sicherlich extrem selten. Ich sah meinen Partner und innerhalb von einer Sekunde war ich wie betäubt. Atemlos, hatte Herzklopfen bis zum Kopf und hatte irgendwie alles bei diesem Treffen wie in Trance erlebt und sicherlich im Gespräch ziemlich daher gestammelt. Aber auch nach zwischenzeitlich 43 Jahren ist es so, dass ich die Eindrücke wie ein Film vor mir sehe. Das Schöne ist, diese gegenseitige wunderbare Liebe hat seitdem nie aufgehört. Und ich habe es niemals nur eine Sekunde bereut. Simone hat ja Ähnliches geschrieben. Tja, liebe Gundi, liebe Simone, Sie haben da wirklich, glaube ich, ganz, ganz viel Glück gehabt. Und da können Sie jetzt mal rüberkuscheln zu Ihrem Partner da und sich einfach mal ein schönes Küsschen geben. Wohin, das bleibt Ihnen überlassen, ist ja schon spät. Aber Dankeschön, dass Sie uns geschrieben haben. Zu unserem heutigen Thema unter ARD. Ja, jetzt habe ich die Adresse vergessen hier. Super.

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1: Um 2 Uhr mit Lisa Kupper. Die Brennerautobahn, eine der wichtigsten Verkehrsachsen zwischen Deutschland und Italien, ist heute ab 11 Uhr gesperrt. Wegen einer Demonstration gegen Verkehrslärm. Rund 15 Millionen Fahrzeuge nutzen die Brennerautobahn jährlich. Einzelheiten von Oliver Schosch.
2: Der Hauptinitiator der Brennerblockade ist der Bürgermeister von Gries am Brenner, Karl Mühlsteiger. Er, andere Gemeindebürgermeister und viele Anwohnerinnen und Anwohner fordern eine Entlastung vom Verkehrslärm und von Abgasen und Feinstaub. Sie fordern unter anderem einen besseren Lärmschutz, eine höhere Lkw-Maut und mehr Güterverkehr über die Schiene. Wegen der Brennervollsperrung ist mit erheblichen Verkehrsbehinderungen zu rechnen, auch im Inntal und im gesamten südlichen Bayern, weil viele Pfingsturlauber Alternativrouten wählen werden.
1: Die Vereinten Nationen lehnen eine pauschale Altersbeschränkung bei sozialen Medien ab. Menschenrechtskommissar Türk hat gesagt, ein eingeschränkter Zugang reiche für einen effektiven Kinderschutz nicht aus. Stattdessen müssten die Plattformen suchterzeugende Elemente wie endlos scrollen und ständige Benachrichtigungen bekämpfen. Die Technologieunternehmen müssten diese Schranken von Anfang an einbauen, anstatt die Last auf Eltern und Kinder abzuwälzen. Nach dem Einschlag einer Drohne in ein Wohnhaus in Rumänien bestreitet Russland, dafür verantwortlich zu sein. Kreml-Chef Putin sagte, es sei noch unklar, woher sie stamme. Wahrscheinlich sei eine ukrainische Drohne vom Kurs abgekommen. Ein NATO-Sprecher sagte aber, die Drohne sei zweifelsfrei aus Russland. Die NATO- und EU-Staaten haben Rumänien ihre Unterstützung zugesagt. NATO-Generalsekretär Rutte sagte, man sei bereit, jeden Zentimeter des Bündnisgebiets zu verteidigen. Tennisspieler Alexander Zverev steht im Achtelfinale der French Open. Der Hamburger gewann in 4 Sätzen gegen den Franzosen Quentin Alice. Sportreporter Guido Ringel.
3: Der Aufschlag war da, das Gespür für den Moment, das Tempo anzuziehen, auch nicht zu viel Risiko, weniger Fehler, als es drauf ankam. Nur hier und da Wackler, vor allem im verlorenen Dritten. Aber die Summe war das Entscheidende. Und der Favorit aus Deutschland hat gegen die Nummer 90 in der Welt letztlich keine Zweifel aufkommen lassen an den Kräfteverhältnissen. Damit bleibt Zverev im Turnier. Und spätestens nach dem Aus von Novak Djokovic am Freitag ist er der große Favorit auf den Titel. Es wäre sein erster bei einem Grand-Slam-Turnier.
1: Das Wetter für Deutschland. In der Nacht im Norden einige Schauer und Gewitter, örtlich mit Platzregen und Sturmböen. Tiefstwerte 19 bis 9 Grad. Am Tag im Süden meist Sonne, sonst Quellwolken und vor allem in den Mittelgebirgen zwischen Eifel und Bayerischem Wald Schauer und einige kräftige Gewitter, örtlich Unwettergefahr durch Starkregen, Hagel und Sturmböen. Maximal 20 bis 33 Grad. Die Zeit, es ist 2.03 Uhr.
4: Zeit, um auf die Straßen zu schauen. Hier ist der Verkehrsservice in der ARD-Hitnacht. A3 Oberhausen-Arnheim zwischen Immerich Ost und Beek. In den Niederlanden Bauarbeiten bis Montagmorgen, Fahrbahn gesperrt, es werden 2 Brücken abgerissen. A63 Mainz Richtung Kaiserslautern zwischen Göllheim und Winnweiler wegen Fahrbahnerneuerungsarbeiten bis 22 Uhr gesperrt. A66 Wiesbaden Richtung Frankfurt zwischen Schirnsteiner Kreuz und Wiesbaden-Biebrich wegen einer Baustelle bis Montag 5 Uhr Fahrbahn gesperrt. Eine Umleitung führt über die A643 und die A60. Und noch eine Meldung von der A480 Wetzlar-Wetzlar-Blasbach. Da ist die Fahrbahn in Höhe Wetzlarer Kreuz wegen einer Baustelle bis 5 Uhr in beiden Richtungen gesperrt. Umleitungen sind ausgeschildert. Soweit unser Blick auf die Straßen in Deutschland. Gute und sichere Fahrt.
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4: Und mir ist die Adresse wieder eingefallen. ard-hitnacht@mdr.de. Das ist die Adresse, wo Sie mir schreiben können, wenn Sie durch einen Umstand praktisch Hals über Kopf in die Liebe gefallen sind, so auf den ersten Blick und sowas. Ich freue mich drauf. Am Mikrofon Ronny Krappmann. Herzlich